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1: Ich bin Diana Kramer. Es war ein Sonntag der Entscheidung in Berlin und Mecklenburg-Vorpommern. In beiden Bundesländern wurden neue Landesparlamente gewählt. In Mecklenburg-Vorpommern wurde laut vorläufigem Ergebnis die AfD stärkste Kraft vor der SPD von Ministerpräsidentin Manuela Schwesig. Historisch ist der Absturz der CDU. Sie fliegt aus dem Schweriner Landtag. Der Bundesvorsitzende und Kanzler äußerte sich direkt am Wahlabend.
2: Heute haben wir zwei Wahlen erlebt mit sehr unterschiedlichen Ergebnissen. Das Ergebnis in Mecklenburg-Vorpommern können wir nicht schönreden. Es ist ein Desaster. Die CDU hat gekämpft, aber es ist am Ende die CDU zerrieben worden in der Zuspitzung zwischen SPD und AfD.
1: Bundeskanzler Merz. In Berlin hat die Linke um Spitzenkandidatin Elif Ehralp mit ihrem bisher besten Ergebnis die Abgeordnetenhauswahl gewonnen. Die Linke distanzierte die CDU, die bisher den regierenden Bürgermeister stellt, deutlich. Die AfD landete in Berlin auf Platz 3 vor den Grünen und der SPD, die ebenfalls ihr bisher schlechtestes Ergebnis bei einer Abgeordnetenhauswahl einfuhr. Auch in Russland wurde an diesem Wochenende gewählt. Bei der dreitägigen Parlamentswahl ist erwartungsgemäß die Kreml-Partei Geeintes Russland zur Siegerin erklärt worden. Nach den ersten Ergebnissen kommt sie auf gut 57% der Stimmen.
3: Die Kreml- und Kriegspartei Geeintes Russland sieht sich massiv gestärkt nach der Parlamentswahl. Sie kann wohl künftig mit einer Zweidrittelmehrheit regieren, hier in der Staatsduma in Moskau. Für Kreml-Chef Putin ist das eine wichtige Grundlage zur Fortsetzung seines Krieges gegen die Ukraine. Er will einen Sieg um jeden Preis. Dagegen sprechen Kreml-Gegner von einer Wahlfarce. Sie verweisen darauf, dass die Russinnen und Russen gar keine echte Wahl gehabt hätten, weil etwa die Anti-Kriegspartei Jablokov vom Stimmzettel wieder gestrichen wurde. Aus Moskau, Ulf Mauder.
1: Und zum Fußball. In den Sonntagsspielen der Bundesliga haben sich die Aufsteiger Schalke und Elversberg 0:0 unentschieden getrennt. Außerdem gewann Leverkusen 2:0 gegen Leipzig. Zum Abschluss des vierten Spieltags hat Aufsteiger Paderborn mit 3:1 Hoffenheim besiegt.
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1: Zum Wetter, die Vorhersage des Deutschen Wetterdienstes. Deutschland bleibt beim Wetter auch zum Start in die neue Woche zweigeteilt. Im Nordosten heute unbeständig mit Schauern und einzelnen Gewittern. Im Südwesten dagegen überwiegend sonnig und trocken. Dort mit 23 Grad auch am wärmsten, sonst 16 bis 20 Grad maximal. Morgen wird es insgesamt freundlicher und es gibt nur noch vereinzelt Regen bei 18 Grad im Nordosten und bis 23 Grad am Oberrhein.
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1: Ich bin Diana Kramer. Debakel für die CDU bei den Landtagswahlen. In Mecklenburg-Vorpommern fliegt sie aus dem Parlament. In Berlin verliert sie klar gegen die Linke. Der Druck auf den angeschlagenen Kanzler und CDU-Chef Friedrich Merz dürfte damit weiter steigen.
2: Nur 13 Minuten nachdem erste Zahlen veröffentlicht wurden, tritt der CDU-Chef vor die Presse. Das Wahlergebnis in Mecklenburg-Vorpommern hat er als Desaster bezeichnet. Noch nie seit Bestehen der Bundesrepublik ist die CDU aus einem Parlament geflogen. Trotzdem, Merz hält an seinem Reformkurs fest. Er wolle Deutschland voranbringen und werde als CDU-Chef und Bundeskanzler Verantwortung übernehmen. Heute berät die Parteispitze über die Wahlergebnisse. Dann wird sich zeigen, wie stabil der Rückhalt für Merz noch ist. Aus Berlin, David Riemer.
1: Nach dem vorläufigen Ergebnis hatte Mecklenburg-Vorpommern die AfD mit gut 38% der Stimmen gewonnen. Die SPD kommt auf 35,5%. Auch Linke und Grüne ziehen in den Landtag ein. Neben der CDU ist auch das BSW an der 5%-Hürde gescheitert. In Berlin ist die Linke mit knapp 26% stärkste Kraft. Die CDU liegt mit knapp 19% deutlich dahinter. Auf dem dritten Platz landete die AfD vor den Grünen und der SPD. Das BSW verpasste auch in Berlin den Einzug, genauso wie die FDP. Rund 7 Jahre nach dem Aus für die geplante Pkw-Maut, die den Steuerzahler viel Geld gekostet hat, steht ab heute der damalige Bundesverkehrsminister Andreas Scheuer vor dem Landgericht Berlin. Die Staatsanwaltschaft wirft Scheuer vor dem Mautuntersuchungsausschuss des Bundestags gelogen zu haben.
3: Die Pkw-Maut kam nicht zustande, weil ein Gericht sie vorher kippte. Doch da hatte Scheuer die Verträge mit den Betreibern schon unterschrieben. Die Regierung musste die Verträge deshalb wieder kündigen und Schadenersatz zahlen von fast 250 Millionen Euro. Die Konzerne gaben damals an, sie hätten angeboten, mit den Verträgen noch zu warten bis nach dem Urteil. Vor dem Untersuchungsausschuss wollte sich Scheuer an ein solches Angebot aber nicht erinnern. Diese Aussage könnte ihm jetzt zum Verhängnis werden. Thomas Bleskin, Nachrichtenredaktion.
1: Zum Fußball. Zum Abschluss des 4. Bundesligaspieltags hat Aufsteiger Paderborn mit 3:1 Hoffenheim besiegt. Zuvor hatten sich die Aufsteiger Schalke und Elversberg 0:0 unentschieden getrennt. Und Leverkusen gewann 2:0 gegen Leipzig.
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1: Zum Wetter, die Vorhersage des Deutschen Wetterdienstes. Deutschland bleibt beim Wetter auch zum Start in die neue Woche zweigeteilt. Im Nordosten heute unbeständig mit Schauern und einzelnen Gewittern. Im Südwesten dagegen überwiegend sonnig und trocken. Dort mit 23 Grad auch am wärmsten, sonst 16 bis 20 Grad maximal. Morgen wird es insgesamt freundlicher und es gibt nur noch vereinzelt Regen bei 18 Grad im Nordosten und bis 23 Grad am Oberrhein.
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1: Ich bin Diana Kramer. 2 Wochen nach Sachsen-Anhalt hat die AfD auch die Landtagswahl in Mecklenburg-Vorpommern gewonnen. Sie kommt auf gut 38% der Stimmen. Auf Platz 2 folgt die SPD mit 35,5%. Daneben ziehen die Linke und die Grünen in den Schweriner Landtag ein. CDU und BSW scheitern knapp. Vor allem für die Kanzlerpartei ist das ein Debakel.
2: Jubelstimmung bei der AfD, die nach ihrem jüngsten Coup in Sachsen-Anhalt nun auch in Mecklenburg-Vorpommern zur stärksten Kraft aufgestiegen ist. Allerdings reicht es in Schwerin nicht zum Regieren, weil keine andere Partei mit den Rechten koalieren will. Ministerpräsidenten Schwesig wird nun über die Bildung einer rot-rot-grünen Koalition verhandeln. Bitter endete der Wahlabend für die einstige Volkspartei CDU. Erstmals überhaupt scheiterte sie bei einer Landtagswahl an der 5%-Hürde. Aus Schwerin, André Ballin.
1: Bitterer Wahlabend auch für die CDU in Berlin. In der Hauptstadt wird die Linke mit knapp 26% deutlich stärkste Kraft vor der CDU, die auf knapp 19% kommt. Die Linke könnte mit Spitzenkandidatin Elif Ereib erstmals die regierende Bürgermeisterin stellen und der CDU den Posten abnehmen. Dahinter folgen die AfD, Grüne und SPD. Das BSW schaffte es auch in Berlin nicht über die 5%-Hürde. Möglich ist damit in der Hauptstadt eine Dreierkoalition aus Linken, Grünen und SPD. Mit einem bundesweiten Aktionstag stemmt sich die Gewerkschaft IG Metall heute gegen weitere Einschnitte für Beschäftigte der Automobilbranche. Bei rund 280 Aktionen sollen mehr als 100.000 Menschen mobilisiert werden. Laut der Gewerkschaft sind Betriebsversammlungen in Unternehmen, aktive Mittagspausen und öffentliche Kundgebungen geplant. Zum Fußball. In der Bundesliga haben sich die Aufsteiger Schalke und Elversberg 0:0 unentschieden getrennt. Elversbergs Felix Keidel bei DAZN.
3: Auf Schalke kann man einen Punkt auf jeden Fall gut mitnehmen. Sind jetzt nicht komplett schlecht gelaunt. War eine gute Leistung von uns. Natürlich will man dann immer noch mehr haben. Aber ja, ist okay, heute mit einem Unentschieden nach Hause zu kommen.
1: Außerdem gewann Leverkusen 2:0 gegen Leipzig und Aufsteiger Paderborn besiegte Hoffenheim mit 3:1.
0: Soweit das Neueste. 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
1: Zum Wetter, die Vorhersage des Deutschen Wetterdienstes. Deutschland bleibt beim Wetter auch zum Start in die neue Woche zweigeteilt. Im Nordosten heute unbeständig mit Schauern und einzelnen Gewittern. Im Südwesten dagegen überwiegend sonnig und trocken. Dort mit 23 Grad auch am wärmsten, sonst 16 bis 20 Grad maximal. Morgen wird es insgesamt freundlicher und es gibt nur noch vereinzelt Regen bei 18 Grad im Nordosten und bis 23 Grad am Oberrhein.
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2: Ja, in der Hauptstadt wird am Sonntag gewählt und alles deutet jetzt in Berlin auf einen Sieg der Linkspartei und ihrer Kandidatin Elif Eralp hin. Sie sympathisiert mit Islamisten und duldet zahllose lupenreine Antisemiten in ihren Reihen. Wird Berlin, die Stadt, in der der Holocaust geplant wurde, bald wieder von Judenhassern regiert?
3: Das selbsternannte Recherchenetzwerk Korrektiv und sein politisch-mediales Umfeld verbreiten seit Jahren die Erzählung, dass die AfD Deutschland zurück in die Zeit ab 1933 führen will. Es wird vor einem neuen Nationalsozialismus gewarnt. Es wird geraunt und behauptet. Echte Hinweise gibt es nicht. Doch wenn Parteien wie die Linke oder das BSW auf den Plan treten, die ihren Antisemitismus offen zur Schau stellen, dann schweigt dieses linke Milieu. Dann schweigt die Mehrheit. In Berlin könnte bald eine linke Bürgermeisterin werden. Elif Eralp. Auf ihren Wahlveranstaltungen wird israelischen Soldaten der Tod gewünscht. Und auch der Kandidat des BSW, Michael Lüders, trat erst diese Woche mit einem antisemitischen Wassermelonenanstecker im Fernsehen auf. Warum all das die Verlogenheit der Debatte über neue Endzeit-Szenarien und die Heuchelei beim Kampf gegen Rassismus offenbart, darüber sprechen wir jetzt bei News Live.
2: Ja, zwei Tage vor der Wahl zum Berliner Abgeordnetenhaus wollen wir diskutieren, was auf Berlin zukommen könnte. Dazu wollen wir uns die aktuelle Szene aus der RBB-Wahlarena anschauen, in der der Berliner BSW-Spitzenkandidat Michael Lüders auf seinen Wassermelonenanstecker am Revers seines Jacketts angesprochen wird.
4: Ich muss vielleicht kurz mal sagen, also der Herr Lüders trägt einen Anstecker, auf dem sehe ich die Umrisse dessen, was früher mal das Mandatsgebiet Palästinas war, also sowohl das heutige Israel als auch Teile des heutigen palästinensischen Gebietes. Das Ganze eingefärbt wie eine Wassermelone, das ist allgemein anerkannt das Zeichen der palästinensischen Seite. Herr Lüders, kann man diesen Anstecker irgendwie anders verstehen, als dass Sie der Meinung sind, dass dort, wo heute Israel ist, nur die arabische Seite zu Hause ist?
5: Könnte sein, dass diese Frage ein bisschen unterkomplex ist. Ich meine, wenn wir uns die Situation...
6: Lassen Sie
5: mich doch einfach mal antworten, anstatt mir ständig ins Wort zu fallen.
4: Sie haben eine Gegenfrage gestellt.
5: Aber lassen Sie mich doch einfach mal ausreden. Wir haben im Nahen Osten eine verheerende Situation. Wir haben die Situation, dass Israel ein Land ist, das seine Grenzen nie definiert hat. Israelische Politiker sagen klar und offen, wir wissen nicht, wo die Grenzen sind. Moshe Dayan zum Beispiel. Und es gibt israelische Politiker, die sagen, unsere Grenzen sind irgendwo zwischen dem Euphrat und dem Nil. Gleichzeitig haben wir eine Israel... Lassen Sie mich aussehen. Es mag ja sein, dass Sie sich im Nahen Osten nicht auskennen. Ich habe dort gelebt, ja, und ich kenne mich da durchaus ein bisschen aus. Also wir haben, und man kann ja auch die Studien lesen...
4: Sie beantworten meine Frage nicht. Ich würde gerne wissen, was Sie mit dem Sticker zum Ausdruck bringen möchten.
5: Nun, zum einen esse ich gerne Wassermelonen. Das ist nun mal so. Ich mag die wirklich sehr, sehr gerne.
6: Das ist auch unterkomplex.
5: Und zum anderen ist das natürlich ein Symbol für den palästinensischen Widerstandswillen in einer Situation, wo die Palästinenser gerade dabei sind, nach Angaben der Vereinten Nationen, in ihrer Existenz nicht nur bedroht, sondern vernichtet zu werden. Und es gibt
4: das sagen Sie aber nicht. Es gibt den UN-Teilungsplan. Sie kennen sich am Nahen Osten aus. Sie kennen den UN-Teilungsplan, dem übrigens Israel zugestimmt hat, aber nicht die Palästinenser bis heute. Und auf diesem Sticker, den Sie da haben, ist abgebildet die israelische Seite nach dem UN-Teilungsplan arabisch eingefärbt. Was wollen Sie mir damit sagen? Ich muss Ihnen die Frage noch mal stellen, weil Sie weichen mir aus.
5: Nein, ich weiche Ihnen nicht aus, aber schauen Sie sich mal die israelischen Landkarten an, wo es einen Palästina nicht mehr gibt.
2: Ja, also ich esse eben gerne Wassermelonen. Diese Antwort kommt von dem Spitzenkandidaten des BSW für Berlin, Michael Lüders. Nebenbei erwähnt ist Lüders Islam- und Politikwissenschaftler, war lange journalistisch mit dem Nahen Osten und dem Mittleren Osten beschäftigt. Julian, er weiß ja genau, was das Wassermelonenabzeichen bedeutet. Wie bewertest du diesen Auftritt von Lüders?
7: Der Wahlkampf und die Politik und die Ideologie gegen die Juden ist zurück in der Stadt, in der der Holocaust geplant wurde. Ganz einfach. Um es mit den Worten von Korrektiv zu sagen, nur wenige Kilometer vom Haus der Wannsee-Konferenz wird jetzt wieder Wahlkampf mit der Auslöschung der Juden gemacht. Das ist doppelt interessant, weil es erstens eine... mir fehlt tatsächlich das wirkliche Wort dafür. Ich möchte es einen politischen Zivilisationsbruch nennen. Ja, eine politische Abkehr von den Lehren aus dem Nationalsozialismus, eine politische Abkehr von dem Schwur nie wieder, Dieser Anstecker bedeutet nicht, ich esse gerne Wassermelonen. Dieser Anstecker bedeutet, die Juden auszulöschen in ihrem eigenen Staat. Nichts anderes bedeutet dieser Anstecker. Damit wird Wahlkampf gemacht. Ich finde es übrigens großartig. Wir kritisieren die ARD hier sehr oft.
2: Absolut, ja.
7: Wie hart da nachgefragt wird, vollkommen zu Recht nachgefragt wird. Der Wahlkampf gegen Juden ist der politische Alltag in der Stadt geworden, in der der Holocaust geplant wurde. Das ist erstmal ein ganz, ganz bitterer, ein ganz, ganz trauriger und ein ganz, ganz erschütternder Befund. Er hat aber noch eine politische Ableitung, nämlich wurde uns ja in den letzten Jahren, zum Beispiel bei diesem Potsdamer Treffen, die ganze Zeit erzählt, dass die AfD etwas Holocaust-ähnliches plane. Da wurde ja intoniert, nur wenige Kilometer vom Haus der Wannsee-Konferenz entfernt. Wie wohlfeil diese komplette Berichterstattung war, erkennt man daran, dass wenn das gleich, also nicht das Gleiche, weil da ist ja gar keine Deportation geplant worden, wenn das tatsächlich auf der anderen Seite des politischen Spektrums geplant wird. Vom BSW, von der Altstalinistin Sarah Wagenknecht bis hin zur Linkspartei schweigt nahezu das komplette linksgrüne NGO-Milieu. Und auch, muss man sagen, im bürgerlichen Teil dieser Stadt regt sich viel zu wenig Widerstand. Die Wahlkampfparole des BSW lautet Juden auslöschen. Man könnte es nicht klarer, deutlicher machen. Und wie gesagt, in den letzten Jahren gab es Massendemonstrationen, wo das behauptet wurde. Und jetzt sehen wir, das diente einzig und allein der Bekämpfung einer Partei und hatte nichts mit aufrechter und aufrichtiger Sorge zu tun. Zweite ganz einfache Kontrollfrage, die Hans-Georg Maaßen in einem sehr guten Interview bei den Kollegen von der Welt gestellt hat, lautet: Wie oft haben Sie eigentlich schon den Begriff gesichert linksextremistisch gehört? Noch nie. Und damit dürfte dasselbe Phänomen auf der anderen Seite wohl entzaubert sein.
2: Und Ralf, es war der letzte Auftritt der Spitzenkandidaten vor der Wahl in Berlin. Hab mir das auch angeguckt und ich war auch einigermaßen entsetzt, dass da so wenig Reaktion kam zu dem Sticker. Dass, außer Stefan Ebers, der hat sich natürlich eindeutig positioniert, dass die anderen alle ruhig waren.
6: Man muss sich einfach klar machen, die Gefahr, die in dieser Szene drin steckt. Die Linkspartei ist ähnlich militant antisemitisch, anti-israelisch unterwegs. Da gibt es Rapper, die ganz offen sagen, dass sie Israel weghaben wollen und ähnliches. Und im Augenblick hängt die Tatsache, dass es eine antisemitische Mehrheit in Berlin, im Senat, in der Regierung gibt, davon ab, dass die Linkspartei sagt, aber mit dem BSW kooperieren wir nicht. Wir wissen nicht, ob das BSW reinkommt, aber das politische Spiel der Kräfte entscheidet am Ende darüber, ob wir manifeste Antisemiten und Israelhasser in der Regierung der Bundeshauptstadt von Deutschland haben. Das ist völlig irre. Ich will jetzt nicht auf Episoden bei der SPD von Martin Schulz in Israel oder sowas, das sind alles Petitessen dagegen. Wir haben manifesten und auch militanten Antisemitismus beim BSW und bei der Linkspartei. Und ob die sich irgendwie miteinander eine Mehrheit verschaffen und Einfluss in der Bundeshauptstadt bekommen, das ist am Ende ein bisschen ein Lottospiel, ob die ihre Antipathien überwinden oder nicht. Und das ist eine Situation, da wird's mir wirklich Angst. Und ich bin dem Moderator übrigens sehr, sehr dankbar, wie hartnäckig er danach gefragt hat, wie hartnäckig er sich auch mit der Symbolik beschäftigt hat, ist man sonst nicht gewohnt. Und das war mal eine positive Ausnahme, wo ins Wort fallen und stringente Interviewführung wirklich angebracht war.
7: Wenn ich doch eine ganz kurze, Entschuldigung Alexander, ganz kurze historische Parallele ziehen darf, weil ja gerade in dieser Debatte so viele historische Parallelen immer gerne gezogen werden und immer wenn es um den sogenannten Kampf gegen Rechts geht, man das Haus der Wannsee-Konferenz gar nicht laut und eindringlich genug beschwören kann, möchte ich, und ich unterstelle da keine Absicht, aber es ist eine seltsame Intuition, die sich bei deutschen Judenhassern immer wieder breit macht und mit dieser schrecklichen Fratze zutage tritt, einmal kurz darauf aufmerksam machen, dass die Judenvernichtung und der Gedanke, Juden auszulöschen, offenbar bei solchen Fanatikern, wie in diesem Fall Herrn Lüders, gern einhergeht mit Essensmetaphern. Also er trägt diesen Auslöschungsbutton, weil er so gern Wassermelone isst. ist. Die Wannsee-Konferenz war eine Arbeitsbesprechung mit anschließendem Frühstück. Also immer, wenn es um die Auslöschung von Juden geht, scheint das so eine gewisse deutsche Tradition zu werden, zu sagen, hat nur was mit Essen zu tun. Hier ein Frühstück, da gerne mal ein saftiges Stück Wassermelone. Mit Juden hat das hier gar nichts zu tun. Aber es ist vollkommen eindeutig, was hier die Botschaft ist. Ein Land, den Staat der Juden auslöschen, das ist das, was hier gefordert wird.
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2: Vom Krieg hat sich Essen erholen können, von der Migrationspolitik nicht mehr. Aus Trümmern kann man wieder aufbauen, aber eine Stadt, eine Gesellschaft, die sich selbst verliert und aufgibt, die kommt nicht mehr zurück. Niemand kann glaubwürdig argumentieren, dass die Worte, Schriften und Gedanken von ein paar Männern in der AfD ohne jegliche Ämter, ohne Exekutivgewalt derart gefährlich sind, derart überwältigend und unaufhaltsam alle Schutzmechanismen unseres Staates wegfegen und derart rasant Millionen Deutsche alle zivilisatorische Mäßigung austreiben würden, dass ein Verbot der einzigen Oppositionspartei, die ein Drittel des Landes repräsentiert, ein verhältnismäßiges Mittel wäre. Niemand kann das argumentieren. Man kann die Demokratie nicht retten, indem man sie zerstört. Es mag in der AfD Menschen geben, die Adolf Hitler verehren oder das Gedankengut der Nationalsozialisten wieder auferstehen lassen wollen. Und das wäre selbstverständlich abstoßend, nichts anderes. Genauso gibt es aber in allen linken Parteien Verehrer von linken und islamistischen Massenmördern der Vergangenheit und der Gegenwart. Von Stalin über Lenin bis Mao, von Che Guevara über Fidel Castro bis hin zu den Terroristen der Hamas, diesen wahren Erben der SS-Totenkopfverbände. Für all diese Ungeheuer finden sich begeisterte Verklärer, Verfechter, Verherrlicher, Verharmloser und Gesinnungsgenossen in allen linken Parteien in Deutschland. Oftmals findet die Verehrung auf offener Bühne und mit furchterregenden Worten statt. Und doch käme niemand darauf, ein Parteiverbot oder auch nur Überwachung durch den Verfassungsschutz zu fordern, obwohl gerade Grüne und Linkspartei dazu immer wieder Anlass bieten. Warum nicht? Ganz einfach. Wir Demokraten glauben an die Kraft der Demokratie, an Worte und Widerworte, an Argumente und an mehr Meinung statt an weniger Meinung, an Verbote von Meinungen. Der britische Economist, sicher kein populismusverdächtiges Blatt, fordert derzeit dies. Die CDU sollte ihre starre Brandmauer überdenken. Das bedeutet nicht, vor Extremisten einzuknicken. Schließlich hat die AfD selbst erklärt, die CDU zerstören zu wollen, nicht mit ihr zusammenzuarbeiten. Und die CDU sollte keiner Partei den Weg in die Regierung ebnen, die so vieles von dem ablehnt, wofür sie steht. Würde die CDU jedoch signalisieren, dass sie eine künftige Zusammenarbeit mit einer Partei nicht dogmatisch ausschließt, sofern diese sich von ihren radikalsten Positionen und Politikern trennt, könnte das auf Dauer die vergleichsweise gemäßigten Kräfte innerhalb der AfD stärken, von denen sich einige mit ihren extremistischen Parteifreunden durchaus schwer tun. Man solle die AfD also einbinden, nicht ausgrenzen, schreibt der Economist mit seinem klaren Blick auf Deutschland. Nun kommt stets der Einwand, auch Hitler habe man durch Einbindung bändigen wollen und das sei ja gewaltig schiefgegangen. Und das stimmt. Aber das macht noch lange nicht jeden, den man einbindet, zu Hitler. Hitler wurde auch nicht allmächtig durch Einbindung, sondern durch ein gewaltsam durchgesetztes Oppositionsverbot. Er ließ Politiker anderer Parteien abführen. Wollte man wirklich den Parteien trauen, die während der Pandemie alle Grundrechte im Handstreich außer Kraft gesetzt haben, die Menschen zu experimentell medizinischen Eingriffen nötigen oder gesetzlich zwingen wollten, dass sie bloß wohlmeinend unser Wahlrecht wegnehmen wollen, um uns zu beschützen? Derzeit nämlich fordert Hendrik Wüst als prominentester CDU-Politiker, ein eben solches AfD-Verbot zu prüfen. Wie gesagt, nichts anderes als ein Oppositionsverbot. Der Hendrik Wüst, der nächstes Jahr gegen die, ups, AfD antreten muss. Und hier ist, was dieser Hendrik Wüst in der Pandemie gesagt hat. Schauen Sie.
3: Es geht darum, auch mal den Geimpften und denen, die alles machen, zu zeigen, wir lassen das nicht weiter zu, dass Menschen ihre individuelle Freiheit über die Freiheit der gesamten Gesellschaft stellen. Jetzt kümmern wir uns um die Nicht-Geimpften und führen eine Impfpflicht ein.
2: Jetzt kümmern wir uns um die Nicht-Geimpften und führen eine Impfpflicht ein. Diesen Clip hat Hendrik Wüst übrigens damals selbst auf X gepostet. Er war also sehr stolz auf diesen Ausschnitt, in dem er sagt, wir lassen es nicht zu, dass Menschen ihre individuelle Freiheit über die Freiheit der Gesellschaft stellen. Zitat Ende. Das ist nicht einfach irgendein politischer Talking Point, eine schnelle Parole. Das, was Hendrik Wüst hier sagt, ist ein Weltbild. Für Hendrik Wüst der die AfD ständig als Nazi-Partei beschimpft, steht das Kollektiv über der individuellen Freiheit. Und das ist ziemlich genau das Weltbild jeder einzelnen Diktatur. Es wird gefährlich im Land, wenn Leute, die so auf den einzelnen Menschen blicken, die Opposition verbieten wollen. Genau an dem Punkt stehen wir nämlich jetzt. Ob es die deutsche Demokratie in 2 Jahren noch gibt, das ist derzeit, und ich hätte niemals gedacht, diesen Satz einmal zu sagen, ungewiss. Und das ist ganz sicher nicht die Schuld der AfD. Inhaltlich hat das scheiternde politische Establishment der AfD kaum noch etwas entgegenzusetzen. Die politische Auseinandersetzung erfolgt nicht, und zwar aus einem einfachen Grund. Die sogenannte politische Mitte weiß, dass ihre Ideen gescheitert sind und niemanden mehr überzeugen werden. Von der Klimaideologie über die Sozialstaats- und Umverteilungsideologie bis hin zur Migrationsideologie. Es wird dafür keine Mehrheiten mehr geben und deswegen versuchen die herrschenden Parteien nicht einmal mehr, für diese gesammelten Gefährlichkeiten politisch zu werben. Stattdessen versuchen sie, den einzig verbliebenen politischen Konkurrenten auszuschalten. Die AfD soll verboten werden, weil sie den Herrschenden gefährlich wird. Die Diskussion um das AfD-Verbot ist der konsequente Höhepunkt einer deutschen Psychose. Als Lehre aus dem millionenfachen Judenmord haben wir erst die Todfeinde der Juden ins Land geholt. Und nun wollen wir als Lehre aus der Diktatur die Opposition verbieten. Wehret den Anfängen. Das ist der heilige Schwur der deutschen Geschichte. Bloß heute wissen wir, dieser Schwur ist vollkommen wertlos. Über die Anfänge sind wir längst hinaus. Inzwischen muss man sich rechtfertigen, wenn man nicht für ein Verbot der Opposition ist. Wenn die Nazis heute noch einmal nach der Macht greifen würden, dann würden sie mit all ihren angeschlossenen Medien lautstark vor den neuen Nazis warnen.
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2: Julian, warum nimmt die dpa als angeblich unabhängige Nachrichtenagentur überhaupt Geld an vom Bundesministerium und arbeitet damit?
3: Das ist mir ehrlich gestanden absolut unerklärlich, denn es gilt die journalistische Urweisheit, wer sich von der Regierung bezahlen lässt, der spricht für die Regierung. Und wer Geld von den Mächtigen nimmt, der kritisiert die Mächtigen nicht, sondern propagiert die Mächtigen. Und das ist es leider, muss man hier sagen, was die Deutsche Presseagentur tut. Die Deutsche Presseagentur, vielleicht einmal vorausgeschickt, ist quasi ein Genossenschaftsbetrieb nahezu aller deutschen Redaktionen. Nahezu alle deutschen Redaktionen beziehen ihre Grundversorgung mit Nachrichten von nunmehr einer Regierungspresseagentur, die sich von der Regierung bezahlen lässt. Jetzt wird es aber besonders brisant. Manche noch verbliebene Wohlmeinende mit Friedrich Merz haben diese infame Äußerung, komme mir niemand mit Free Speech, komme mir hier mal niemand mit freier Meinungsäußerung, ja, als typisch Friedrich Merzschen Ausschnapper gedeutet. Aber wir sehen, nein, das ist es leider nicht. Es ist nicht Friedrich, der sich nicht unter Kontrolle hat. Es ist Regierungsprogrammatik und Doktrin. Denn das, was Pauline Voss hier entdeckt und recherchiert hat, ist Folgendes. Die Bundesregierung bezahlt und entwickelt mit 3 Millionen Euro ein KI-Tool, das sogenannte Fake News. Fake News bedeutet alles, was der Regierung nicht

0: große Gefahren in der künstlichen Intelligenz. Jetzt möchte die Regierung die ganze Macht der künstlichen Intelligenz einsetzen, um ein automatisiertes Tool zu entwickeln, das besonders im Umfeld von Wahlen eingesetzt werden soll, um unliebsame Ansichten, das, was man als Fake News dann bezeichnet, zu flecken, zu erkennen und aus dem öffentlichen Diskurs zu tilgen. Und das auch noch, wie gesagt, mit dem Nervensystem der Nachrichtengrundversorgung der gesamten deutschen Medienlandschaft, der deutschen Presseagentur, ist ein absolut furchterregendes Szenario. Und es zeigt, es waren nicht Worte von Friedrich Merz. Er folgt hier der alten Weisheit, put your money where your mouth is. Er tut leider nicht sein Money, sondern unser Money, unser Steuergeld hinter seine Worte und will ein Monster erschaffen, mit dem automatisiert alles, was den Mächtigen nicht passt, aus der Berichterstattung getilgt wird, besonders im Umfeld von Wahlen. Absolut furchterregend.
1: Ja, und du hast die Recherche von unserer stellvertretenden Chefredakteurin von Pauline Voss angesprochen. Knapp 3 Millionen Euro fließen aus dem Forschungsministerium von Dorothee Bär bis 2029 in das sogenannte Fake-O-Meter. Dabei handelt es sich um eine künstliche Intelligenz, mit der Bürger Folgendes eigenständig tun sollen.
2: Faktenchecks eigenständig durchführen, Argumentationsstrukturen analysieren und emotionale Manipulationsversuche entlarven.
1: Das steht drin, das ist ja schon
3: Wahnsinn. Ich meine, emotionale Manipulationsversuche, da geht's doch schon los. Also Texte haben auch immer eine emotionale Ebene und gerade Frau Hoppermann, eine von unseren drei Gurken des Tages, aber auch Herr Merz selbst hat gesagt, wir müssen die Menschen emotional ansprechen, wir als CDU. Also macht die CDU jetzt auch emotionale Manipulationsversuche? Das darf die Regierung nicht interessieren. Hier sprechen Parteiinteressen und dieses Entsetzen über die 250.000 Euro für dpa, und es sind ja nicht die ersten Gelder, die an die dpa geflossen sind, macht mich wirklich sprachlos. Wenn Sie, liebe Zuschauer, liebe Zuhörer, noch zu den Abonnenten oder gelegentlichen Käufern von Tageszeitungen zählen, dann schauen Sie einfach mal, unter wie vielen Texten drunter steht, erstellt mit Material von dpa oder hinter dem Autorennamen, Klammer auf, dpa, Klammer zu. Dann sind Sie bei der dpa gelandet und die dpa übernimmt zum Beispiel, ich habe da mehrere Fälle schon aufgespießt, auch das Wording regierungsnaher Kreise, beispielsweise bei der Migrationspolitik. Da ist dann unverdrossen von den Flüchtlingen zum Beispiel die Rede, die in Ceuta angekommen seien. Es ist die Rede von den Flüchtlingen, die über dem Ärmelkanal geschwommen seien, also Flüchtlinge aus Frankreich nach England. Also die dpa ist auch ganz vorne weg bei dem Rebranding unserer Wirklichkeit.
1: Ja, und Ralf, da stellt sich aber, wer entscheidet bei der dpa, welche Inhalte dieser Fake-O-Meter irgendwie als problematisch einstuft?
4: Das ist ja genau der entscheidende Punkt. Also das Geschäftsmodell der deutschen Presseagentur besteht darin, als möglichst neutraler, getreulicher Chronist des Zeitgeschehens aufzutreten. Das führt mitunter dazu, dass die Kollegen, ich kenne ja viele von denen, einfach in dem Zwiespalt sind. Der Kanzler sagt, wir gehen jetzt Reformen an. Dann müssen die dieses O-Ton-Zitat reinbringen und dürfen jetzt nicht kommentieren. Das glaube ich aber nicht. Da ist ja ein Lehrfach, also du musst es abbilden. Das ist aber andererseits auch das Geschäftsmodell. Nur, wenn ich mich von der Regierung bezahlen lasse, mal abgesehen davon, dass Forschungsetat hatte ich mir jetzt anders vorgestellt. Ich dachte, da geht es tatsächlich um Grundlagenforschung, um Labore oder Raumfahrtgeschichten, egal. Ich verstehe die Rolle von dpa nicht in diesem Ding. Also jeder normale Bürger kann googeln, kann ChatGPT anwerfen, kann andere KI-Tools anwerfen. Ich kann es mir nur so erklären, dass dpa auf die eigenen erstellten Texte verweist und die als Hauptquelle für das Prüfen von politischen Inhalten benutzt. Und da sind wir natürlich schon wieder in der Grauzone, weil natürlich dieses Abbilden von Verlautbarungen der Regierenden keine Quelle ist, die man einfach so jetzt genießen kann. Weil dann komme ich einfach zu den Merz-Zitaten und denke, oh ja, stimmt, also die Rentenreform, die kommt. Oder aber wenn Markus Söder dann sagt, das Bürgergeld ist Geschichte. Dann habe ich ein Zitat von Markus Söder. Ich habe aber hinterher nicht, dass das Bürgergeld eigentlich nicht abgeschafft ist, sondern nur anders heißt. Und genau hier verstehe ich nicht, warum sich dpa auf ein Glatteis bewegt, was so dünn ist, dass man es trinken kann.
0: Also um das vielleicht noch einmal zu präzisieren, was macht die deutsche Presseagentur hier für 250.000 Schleifen Steuergeld? Die dpa soll definieren, was denn überhaupt Fake News sind. Die sollen also für ein Large Language Modell, für eine künstliche Intelligenz,

0: die KI durch Definition trainieren, wo die KI dann sagt, oh, oh, oh, oh, oh, hier wird aber ein bisschen zu doll emotionalisiert, das wollen wir so nicht. Und dann sollen wir als Bürger, das ist ja auch nur noch bizarr, möglicherweise dann mit einer Regierungsmeinungs-App und selbst überprüfen, ob das, was wir denken, wahrnehmen, lesen, gerade konsumiert haben, vielleicht der Regierung nicht passt und uns gewissermaßen selber umerziehen. Also die dpa soll von der Regierung bezahlt eine KI trainieren, was Fake News sind, beziehungsweise dann logischerweise, was die Regierung hören will. Denn sonst, es gibt ja nur einen Grund, von der Regierung Geld zu nehmen. Ja. Man arbeitet für die Regierung. Das ist der einzige Grund. Ansonsten wäre es ja untreuer. Also, wenn die dpa jetzt Geld von der Regierung nehmen würde, ohne für die Regierung dafür eine Leistung zu erbringen, dann wäre es ja eine Untreue, dann wäre es ja eine Straftat. Also lässt sich ja nur zwingend daraus ableiten, die dpa erbringt eine Leistung für die Regierung, und dass man eine Leistung gegen den Sinn des Auftraggebers erbringt, das ist nun auch sehr, sehr, sehr unwahrscheinlich. Also wir haben es hier tatsächlich mit einem sehr guten Konglomerat aus Regierung und der Grundversorgung der deutschen Medienlandschaft zu tun, die sich dem Thema unliebsame Fakten nähern wollen. Und das Ganze unter der Überschrift des mächtigsten Mannes im Land, komme mir hier niemand mit Free Speech. Und wohin das führt, das ist ja vollkommen klar. Und das haben wir in den letzten Monaten ja auch oder Jahren zur Genüge erlebt. Eine Sache, die mir noch auffällt, ist, wir leben ja in einem großen deutschen Zeitalter der Technologiefeindlichkeit. Alles, was es an deutscher Spitzentechnologie gibt, verbieten wir oder jagen wir in die Luft. Das ist, und beim Thema Rechenzentren, künstliche Intelligenz, vielen dieser Themen sind wir abgehängt. Der Blick auf neue Technologie scheint inzwischen zu sein, wie kann man sie denn gegen die Bürger wenden? Also es kommt ja niemand auf der Welt darauf, mit künstlicher Intelligenz erstmal Grundrechte einzuschränken. Das ist tatsächlich ein einzigartiger Ansatz auf der Welt, und es ist der Ansatz der Regierung Merz. Und das ist das, woran Doro Bär tatsächlich forschen lässt. Sie behauptet ja immer, wir sind eine große Weltraumnation, sind noch nie außer per Anhalter ins Weltall geflogen, wir Deutschen. Aber sie bezeichnet uns als große Weltraumnation. Die wahren Forschungsetats gehen gruseligerweise jetzt in Projekte, die ausdrücklich gegen die Bürger und gegen die Grundrechte gerichtet sind.
1: Und Julian, aber ich bin natürlich sehr froh, dass ich jetzt endlich mal einen Werkzeugkasten habe. Ich ertappe mich ja oft auch bei Free Speech oder gar noch Free Thoughts, also freiem Denken. Und dass ich jetzt mal ein Werkzeug zur Hand habe, mich zu überprüfen, ob ich da auch wirklich richtig bin, das ist eigentlich sehr segensreich. Das hat auch lange gefehlt.
2: Sagt Ralf Schule um 8.50 Uhr bei NewsLife, dass wir das noch erleben dürfen. Nochmal zu dpa.
1: Kissler, ja, selber denken macht schlau. Ja,
3: da geht's doch schon los,
0: also
3: oder?
0: Bei dir muss würde doch nicht die sein. App die ganze Zeit anschauen.
2: Wir haben natürlich
0: wer immer die rote Lampe.
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0: Uhr. Guten Morgen und herzlich willkommen bei News Live am Montag, dem 21. September 2026. Morgens um 6 schon wissen, was am Abend um 8 verschwiegen wird. Der Tag beginnt mit News und darüber spricht Deutschland heute. Historische Landtagswahl in Mecklenburg-Vorpommern. Die CDU fliegt mit 4,9% aus dem Landtag in Schwerin. Die AfD gewinnt das Kopf-an-Kopf-Rennen dann doch noch deutlich gegen die SPD. Außerdem das Top-Thema um 7 Uhr. Die CDU und die SPD sind die Verlierer des Wahlsonntags. Trotzdem will Kanzler Friedrich Merz an seinem Reformkurs und auch an sich selbst festhalten. Unser Thema in der ersten Stunde in einem Podcast mit Paul Ronsheimer widerspricht DM-Chef Werner der Hetzkampagne von Kampakt gegen Jus. Er lobt hingegen alle Zuschauer und Zuhörer von Jus. Und das tun wir natürlich auch. Schön, dass Sie da sind. Schön, dass Sie bei uns sind. Schön, dass Sie mit uns in diese Woche und in diesen historischen Montag starten. Hier bei Jus sind wir für Sie bereit. Und wir, das sind heute an diesem wirklich spektakulären Montagmorgen unsere stellvertretende Jus-Chefredakteurin Pauline Voss. Schönen guten Morgen.
1: Schönen guten Morgen.
0: Unser Jus-Autor, Redakteur und auch Buchautor Ralf Schuler, unser Politikchef.
2: Schönen guten Morgen. Wie schrieb gestern ein Zuschauer, morgens um 6 schon kapieren, was die anderen den ganzen Tag nicht verstehen.
0: Oh, das ist aber großartig.
2: Das ist sehr böswillig.
0: Aber lassen wir mal so stehen. Ja. Und natürlich auch hier der Mann mit den klügsten Prognosen. Darauf kommen wir nachher zu sprechen. Hier sitzt unser News-Chefredakteur Julian Reichelt. Guten Morgen.
3: Guten Morgen, Genossinnen und Genossen. Sozialismus in einem Lauf hält weder Ochs noch Esel auf. Ich stelle mich schon mal auf die neuen Verhältnisse hier in der deutschen Hauptstadt ein.
0: Ach, wenn das Erich noch erleben dürfte. Und gestern war übrigens der 25. Todestag von Karl Eduard von Schnitzer. Er wird uns sagen, es hat sich alles gelohnt.
3: Ja, wenn er das noch erleben dürfte. Wenn er das noch erleben dürfte, was hier in Berlin passiert. Er hat jetzt die ganze Stadt, nicht mehr nur die Hälfte.
0: Ja, ja, die ganze Stadt, Schwarzer Kanal aller Orten. Schön, dass Sie bei uns sind. Hier ist Alexander Kistler. Ich freue mich sehr auf Sie und auf unsere drei gemeinsamen spannenden Stunden. Wahlbeben, ein Erdrutsch. Die AfD siegt in Mecklenburg-Vorpommern klar und legt auch in Berlin mit den größten Stimmenzuwächsen zu. Vor allem allerdings die CDU fliegt zum ersten Mal in der Geschichte der Bundesrepublik aus einem Landtag, konkret aus dem Landtag von Mecklenburg-Vorpommern in Schwerin. Alle Details analysieren wir jetzt hier bei News Live.
4: Wahlkrimi in Mecklenburg-Vorpommern und Berlin. Die AfD mit Leif-Erik Holm landet auf Platz 1 und will regieren. Ministerpräsidentin Schwesig landet nur knapp dahinter, sieht sich aber bestärkt und will weitermachen. Die CDU erlebt mit 4,9% ein wahres Desaster und fliegt aus dem Landtag. In Berlin ist die SED-Nachfolgepartei Linke erstmals auf Platz 1, trotz antisemitischer Rhetorik und Enteignungsansagen. Sie könnten mit Grünen und SPD die Regierung stellen. Für die CDU reicht es bei der Koalition mit Grünen und SPD aktuell nicht für eine Mehrheit. AfD-Chefin Weidel sieht die CDU als Volkspartei abgelöst. Was bedeuten die teils dramatischen Wahlergebnisse für die Bundesländer, aber auch für Deutschland? Kann sich Kanzler Friedrich Merz noch halten? Das besprechen wir jetzt bei News Live.
0: Ja, und die vorläufigen amtlichen Endergebnisse aus Berlin wie auch aus Mecklenburg-Vorpommern sind alles andere als gewöhnlich und wir schauen sie uns einmal an. Wir schauen zunächst nach Mecklenburg-Vorpommern. Dort hat die SPD mit 35,5% zwar einen Endspurt hingelegt, aber endet doch klar hinter der AfD. Die AfD sichert sich den Sieg mit 38,2%. Und dann kommt es dahinter die Linke mit 6,5, die Grünen mit 5,7 auch noch im Landtag, aber mit 4,9 hat es die CDU von Spitzenkandidat Daniel Peters tatsächlich nicht geschafft. Die CDU ist im Landtag von Mecklenburg-Vorpommern nicht mehr vertreten. Ein historisches Debakel für die Merz-CDU. Und schauen wir auch noch kurz nach Berlin. Dort gibt es einen sehr, sehr klaren Wahlsieger und das ist die unbenannte SED. Das ist die Partei Die Linke. 25,7%. Mehr als jeder vierte Berliner, der zur Wahl ging, hat sich für die unbenannte SED entschieden. Gute Nachrichten sind das, meine ich, keineswegs. Dahinter die CDU hat fast ein Drittel ihrer Stimmen verloren mit 18,8% noch. AfD mit 16,3%, relativ knapp dahinter. Grüne mit 14,3 haben verloren und die SPD auch ein Debakel, 12,1, ein historisches Tief für die SPD. Es könnte dort vermutlich also zu einer rot-dunkelrot grünen Regierung kommen. Und das gleiche Farbenbündnis scheint auch in Mecklenburg-Vorpommern am wahrscheinlichsten. Dort allerdings wäre es ein Bündnis der Wahlverlierer. Denn alle drei haben ja verloren. Die SPD, die Linken und die Grünen. War das nun also der Anfang vom Ende der CDU, vom Ende der Merz-CDU, vom Ende der Volkspartei-CDU? Friedrich Merz hat sich auf jeden Fall keine 15 Minuten und sehr überraschend nach Schließung der Wahllokale an die Nation gewandt mit einer knapp 5-minütigen Rede. Äußerst ungewöhnlich für Landtagswahlen. Er sei bereit, Verantwortung zu übernehmen. Schauen wir mal rein.
1: Und heute haben wir zwei Wahlen erlebt mit sehr unterschiedlichen Ergebnissen. Das Ergebnis in Mecklenburg-Vorpommern können wir nicht schönreden. Es ist ein Desaster. Die CDU hat gekämpft, aber es ist am Ende die CDU zerrieben worden in der Zuspitzung zwischen SPD und AfD. In unserer Hauptstadt, hier in Berlin, hat Stefan Evers in einer sehr schwierigen Situation den Staffelstab als Spitzenkandidat übernommen und er ist direkt in den Wahlkampf eingestiegen. Mit vollem Einsatz und großem Engagement hat er die CDU zu einem ordentlichen Ergebnis geführt, auch weil der Rückenwind aus Berlin ausgeblieben ist. Wir erleben einen Staat, der zu kompliziert geworden ist. Unsere Wirtschaft steht mitten in einem tiefen Umbruch. Und der Ton im Miteinander in unserer Gesellschaft ist rauer und unversöhnlicher geworden. Schließlich, das Vertrauen in die Institutionen unseres Landes sinkt und wird von radikalen Parteien links und rechts aktiv untergraben. In Deutschland und in Europa müssen wir daher wieder sehr grundsätzlich über Freiheit, über Sicherheit im Alltag, über Frieden und über unsere eigenen Stärken und auch über unsere Schwächen reden. Und das alles angesichts sehr konkreter Bedrohungen. Die Antwort darauf kann kein Zurück in die gute alte Zeit sein. Die Antwort kann aber auch nicht sein, alles Gute immerzu nur schlecht zu reden. Die Reformen müssen kommen. Natürlich bringt uns das alle in eine schwierige Situation. Aber wir übernehmen diese Verantwortung. Ich übernehme diese Verantwortung, denn ich möchte unser Land voranbringen. Deutschland ist reformfähig. Ich gehe sogar so weit und sage, diese Reformen sind das Mittel gegen das autoritäre Gift, das mit der Faszination des Autoritären immer tiefer in unsere Gesellschaft eindringt. Was jetzt zu tun ist, erfordert Rückgrat, Standhaftigkeit und Geduld. Ich werde das aufbringen, als Parteivorsitzender der CDU und vor allem als Bundeskanzler unseres Landes. Ich danke Ihnen.
0: Ja, das war also der CDU-Vorsitzende und Bundeskanzler Friedrich Merz. Reformen müssen sein. Er werde Rückgrat aufbringen und natürlich auch Geduld und Standfestigkeit. Wir haben es eben schon kurz gesagt, Ralf, es ist außergewöhnlich, dass sich ein Bundeskanzler unmittelbar nach der Schließung der Wahllokale bei einer Landtagswahl zu Wort meldet. Ungewöhnlich ist allerdings auch, was er gesagt hat. Über welches Maß an Ungewöhnlichkeit überwiegt denn? Der Zeitpunkt, dass er geredet hat oder was er gesagt hat?
2: Ja, der Zeitpunkt ist relativ clever gewählt, weil zu diesem Zeitpunkt zum Beispiel die Union in Mecklenburg-Vorpommern ja noch eine Chance hatte, in den Landtag zu kommen. Also er hat das Absacken der Werte ganz gut damit ausgebremst. Das andere ist natürlich wirklich beeindruckend. Also einmal schwer atmend, ist relativ selten bei Friedrich Merz. Das andere ist, er fegt thematisch so ziemlich alles zusammen, was ihm so durch den Kopf geht. Also einerseits ein komplizierter Staat, offensichtlich verstehen die Menschen das nicht mehr. Zurück zur guten alten Zeit wird es nicht geben. Die Reformen werden aber gebraucht. Ein autoritäres Gift sickert ein. Ganz eigentümliche Bilder, die ihm da ganz offensichtlich durch den Kopf gehen. Also er ist, steht im Mittelpunkt einer Zeit, die sich um ihn herum ereignet. Und dann kommt da hinten, was eigentlich ein Widerspruch ist, dazu, dass er mit seiner Statur, seiner Geradlinigkeit, seiner Geduld die Stärke repräsentiert, um all das zu ordnen. Und deshalb bleibt er in allen Ämtern und Verantwortung übernehmen. Wir kennen den Topos aus den letzten Jahren. Verantwortung übernehmen heißt vor allem bleiben, obwohl man der Verantwortliche eben auch fürs Desaster ist. Das ist wirklich ein bemerkenswerter Auftritt. Und wir haben gestern Abend ja schon kurz drüber gesprochen. Es ist etwas, was an der Basis der Union wirklich dramatisch einschlägt. Ich habe mal Felix Leidecker aus Rheinland-Pfalz rausgesucht. Ein ganz einfach engagierter Unionsmensch, der sagt, die Einlassung des Bundeskanzlers von heute Abend in seiner Funktion als Parteivorsitzender lassen mich ratlos zurück. Für mich hat das ein Niveau erreicht, wo ich offen gestanden konstatieren muss, dass das Empfinden des Regierungschefs mit den Wahrnehmungen der Menschen in diesem Land absolut nichts mehr zu tun hat. Und dann geht er noch hart damit ins Gericht, spricht von Nibelungen, Treue und Kadavergehorsam. Also dass dieses Statement wird dazu beitragen, dass die Demontage von Friedrich Merz noch schneller vorangeht. Das ist ein Effekt, wenn du die Zeichen der Zeit nicht mehr erkennst und glaubst, dich mit vorgetäuschter Härte dem entgegenzustellen, dann merken eben auch die letzten Mitstreiter, dass es so nicht mehr geht.
5: Julian, in der CDU herrscht also flächendeckend Ratlosigkeit nach diesem Auftritt. Was herrscht bei dir vor?
3: Fassungslosigkeit über diesen vollkommen entkoppelten Bundeskanzler. Also selten zuvor in der deutschen Geschichte haben wir eine derart technisch glasklare, saubere Übertragung, Fernsehübertragung so tief aus dem Bunker gehört. Es gibt ja, das ist ja mein ständiges Bonmot, zu allem, was in der deutschen Politik geschieht, immer den passenden Satz aus Der Untergang. Und ich habe da was rausgesucht. Wir haben kein Ölgebiet mehr. Das ist katastrophal, weil es jede weiträumige Operation unmöglich macht. Wenn ich diese Geschichte hier erledigt habe, müssen wir wieder schauen, dass wir die Ölgebiete wiederbekommen. Das ist für mich die passende Szene. Wenn ich das hier erledigt habe, diesen Wahlabend, er sagt ja auch, das Wahljahr ist jetzt abgeschlossen und jetzt wollen wir uns wieder den Reformen zuwenden. Friedrich Merz ist weg, er ist nur noch nicht gegangen. Dieser Bundeskanzler ist geistig, moralisch am Ende. In jeder Redaktionsstube, wie man so schön sagt, jeder Redaktionsstube dieses Landes, werden jetzt schon die politischen Nachrufe angefertigt auf diesen Bundeskanzler. Den muss man bereit haben, weil es kann jede Sekunde vorbei sein. Es sind etwa so wie die tatsächlichen Nachrufe bei Prinz Philipp. Die lagen auch überall bereit. So ist es jetzt mit den politischen Nachrufen auf Friedrich Merz. Und in den politischen Nachrufen neigen die politischen Kommentatoren, die sogenannten Hauptstadtjournalisten, ja zur gnädigen Milde in der Rückschau. Irgendwas Gutes findet man noch über irgendwen. Irgendein Kindergarten wird er schon eröffnet haben, irgendwo mal ein Band durchgeschnitten, irgendwas Kluges gesagt. Der politische Nachruf auf Friedrich Merz, was die positiven Dinge angeht, ist ein weißes Blatt Papier. Von diesem Bundeskanzler wird nichts, aber auch gar nichts Positives bleiben. Es gibt keine Lebensleistung als Bundeskanzler des Friedrich Merz. Sie existiert nicht. Jedes einzelne Wort gebrochen, gegen jedes Versprechen sich gewendet, gegen jeden einzelnen Vertrauten, den er jemals hatte, der ihn unterstützt hat, sich gewendet. Alle Menschen, die ihm gegenüber Loyalität gezeigt haben und ihn erst in dieses Amt getragen haben, politisch verraten, die CDU ausradiert. Mir ist nicht klar, wie die CDU immer noch nicht begreifen kann, was dieser Mann da anrichtet. In einer funktionierenden Organisation hätte Friedrich Merz schon diesen 18-Uhr-Auftritt politisch nicht überlebt. Und wir sehen dort einen institutionellen, intellektuellen Niedergang, den Angela Merkel in erster Instanz zu verantworten hat, weil sie alles, was erstens noch 8 Gehirnzellen hatte und zweitens alles, was mit Machtinstinkt den wichtigsten Mechanismus der Organisation beherrscht hat, die Selbstreinigung, getilgt hat aus der CDU. Die CDU ist keine Organisation mehr. Eine Organisation zeichnet sich erstens durch institutionellen Intellekt aus und zweitens durch die Selbstreinigungskraft. Die Schwachen, die Versager müssen weg, die Besten müssen an die Spitze. Das hat die CDU vollkommen umgekehrt und hat es nicht mal gestern Abend erkannt. Und Ralf hat es ja gesagt, das Statement war vor der Schocknachricht, dass die CDU jetzt auch noch aus dem Landtag geflogen ist. 1.138 Stimmen haben gefehlt. Aber nichtsdestotrotz, schon bei diesem Statement hätten die Ministerpräsidenten, die ja anwesend waren im Konrad-Adenauer-Haus, sie hätten den Saal betreten und ihn raustragen müssen. Politisch raustragen. Unterhaken, raustragen. Dieser Mann zerstört alles, und das muss man ja sagen, bei allen Zweifeln, die man an der CDU haben kann, bei allem verlorenen Glauben. 75 Jahre Parteigeschichte, vom Wirtschaftswunder bis zur Wiedervereinigung, zerstört, dieser Bundeskanzler in seinem Starrsinn und seiner Sturheit und, das muss man bei diesem Statement leider sagen, in seinem Größenwahn. Dieses Statement war ein Statement des Größenwahns. Er hat keine Macht mehr, weder in der Partei noch im Land. Er ist eine Witzfigur geworden. Das war Größenwahn.
6: Und natürlich müssen wir nochmal über den Zeitpunkt reden, weil Friedrich Merz hat ja versucht, mit diesem Statement vor die Welle der Kritik zu kommen. Er wollte der Erste sein, der sich dazu äußert, um auch der Erste zu sein, der die Deutungshoheit über diese Ergebnisse hat. Aber dadurch, dass die CDU jetzt eben rausgeflogen ist, ändern sich ja nochmal die Umstände. Also es gibt diese 4,9%, die die Schreckenszahl für die CDU sind, geben der Partei und geben den Parteivertretern natürlich ein gewisses Recht, auch in der inneren Logik zu sagen, Friedrich, da müssen wir jetzt noch mal drüber reden. Du hast dich zwar gestern geäußert, aber da waren wir noch drin in Mecklenburg-Vorpommern. Jetzt sind wir raus und das verändert schon die Lage. Und ich glaube, dass es viele gibt, die, wenn sie diese Zahl sehen, einfach noch mal ganz neu drüber nachdenken und sagen, innerlich, so geht es nicht weiter. Die CDU-Generalsekretärin hat sich schon geäußert, Franziska Hoppermann, und gesagt, wir können davon ausgehen, dass der Bundeskanzler bleiben wird. Das ist so vage formuliert, wir können davon ausgehen, dass sie im Innern schon ahnt, dass so sicher es nicht ist, wie sie hofft. Das
3: man kann ein AD natürlich einfach hinzufügen. Bundeskanzler bleibt man ja immer. Adieu, nur ist dann ein AD hinzugefügt. Das, was Paulina gerade gesagt hat, das zeichnet sich ja tatsächlich in diesen Stunden ab. Ralf hat gestern Abend noch berichtet, dass sich die Granden der CDU, wobei man in diesen Stunden tatsächlich fragen muss, wie grande ist das denn noch, was da abgeliefert wird. Aber sie haben immer noch die Chance, sich daraus zurückzukämpfen, dass sich die Granden der CDU interessanterweise in der Landesvertretung Rheinland-Pfalz, also unter der Anleitung von Gordon Schnieder, der, ob er jetzt den Unterstützungsbrief initiiert hat, hin oder her, immer noch eine Rechnung mit Friedrich Merz offen hat, der dort offenbar zum Treffen gerufen hat, ohne Friedrich Merz. Hochinteressant. Es gab also gestern Abend, Friedrich Merz hatte das ja bewusst versucht, in gewisser Weise hat er versucht, die Gefährlichsten zu kasernieren, die Ministerpräsidenten, die Landesvorsitzenden, um sich zu scharen, vermutlich Handy abgeben und genau beobachtet, hat jemand doch noch ein Telefon und tippt da jemand was, sticht jemand was durch. Das war der Versuch einer Kasernierung, um den Putsch in diesen Momenten des Wahlergebnisses 18 Uhr abzuwenden. Dann ist er selber vor die Presse gegangen. In der Hauptstadtpresse heißt das übrigens, oh, was für ein kluger Move. Da muss ich persönlich widersprechen. Eine solche Rede ist kein kluger Move, sondern ein Brandbeschleuniger in eigener Sache. Ein kluger Move wäre es gewesen, um 18 Uhr die SPD rauszuschmeißen, politische Stärke zu zeigen. Aber diese Weltfremdrede von Weltfremd Friedrich ist nichts. Ja, da kann man sagen, politaktisch kluger Zeitpunkt. Wenn ich das dann abliefe, wenn ich zum richtigen Zeitpunkt vor die Presse trete, aber das komplett Falsche sage, dann ist es ja kein richtiger Auftritt. So, also gestern Abend hat Ralf exklusiv zunächst bei uns hier berichtet, ein Treffen der mächtigsten CDUler in der Landesvertretung Rheinland-Pfalz ohne den Herrn Bundeskanzler, was ja ganz klar sagt, alles besprochen worden ist da im Konrad-Adenauer-Haus offenbar nicht. Es gab noch Gesprächsbedarf und man wollte Friedrich Merz nicht dabei haben. Und man kann dieser CDU, und ich tue es wirklich aus vollster Überzeugung, weil ich glaube, eine CDU kann dem Land nicht schaden. Wie groß diese CDU ist, ist am Ende dem Wähler überlassen. Im Moment ist sie auf dem Weg zu sehr klein, zur 5%-Partei. Aber eine CDU kann dem Land schon nicht schaden. So, wenn es noch eine CDU geben soll, dann muss die CDU sich von diesem Kanzler trennen. Der Kanzler hatte gestern die Chance, sich von den Sozialisten zu trennen, die dieses Land in den Abgrund reifen, seine gescheiterte Regierung zu beenden, neu aufzustellen. Er hat sie nicht genutzt. Jeder Mechanismus der Macht, jede Logik von Macht und Selbstreinigung müsste der Partei sagen, dieser Mann ist keinen Tag mehr tragbar.
7: Wir kommen zur großen Merz- und CDU-Analyse nachher auch noch gleich. Siehst du es auch so katastrophal, absolut, wie hier die Einschätzung ist?
8: Absolut. Von Julian Reichelt? Ganz kurze Ergänzung. Dieses Treffen hinterher wirft ja ein bezeichnendes Schlaglicht auch auf die Verfasstheit der CDU-Spitze, die in Gegenwart des Kanzlers nicht sich trauen, irgendeine kritische Anmerkung zu machen und sich dann hinterher woanders nochmal treffen. Also das Kalkül des Kanzlers ist ja aufgegangen. Ich mache jetzt ein Statement und jetzt soll mal jemand die Hand heben und es hebt keiner die Hand. Trotzdem ist es natürlich klar, dass es zu Ende geht. Das andere Problem ist, jeder Kreative, jeder kraftvolle Kanzler hätte in dieser Situation dieses Statement seiner eigenen Stärke verbunden mit einem Projekt und hätte das in den Raum gestellt. Ich will eine Einkommenssteuerreform, die die volle Entlastung der Menschen bringt. Und dann wäre der Ball bei Lars Klingbeil gewesen, das kaputt zu machen oder aber den Kanzler zu stürzen. Also diese Stärke zu untersetzen mit realer Politik, und auch das hat er nicht hinbekommen, offensichtlich, weil er sich dafür zu schwach findet.
7: Er findet sich dafür zu schwach. Die Frage ist natürlich immer, vielleicht nochmal auf den Gedanken zurückgreifen, den wir vorhin hatten, Pauline, er stellt sich hin in dieser 5-Minuten-Rede, wir haben sie ja gestern hier mit wachsendem Kopfschütteln live verfolgt und sagt, ja, der Debattenton wird immer rauer und das Vertrauen in die Institution nimmt immer mehr ab. Da müssen wir etwas dagegen tun. Rhabarber, Rhabarber, Salbada. Unser Eindruck ist doch jetzt eher, dass eine Partei wie die CDU, die sich selbst nicht mehr als funktionierende Institution versteht, durch ihr Handeln selbst dazu beiträgt, dass das Vertrauen in die Institution geschwächt wird. Oder wie siehst du das?
6: Ja, ich weiß ehrlich gesagt gar nicht, was das bedeuten soll, das Vertrauen in die Institution. Das ist so eine Floskel wie alles andere, was er gesagt hat. Er hat ja auch schon wieder vom Autoritären gesprochen. Das müssen wir auch noch mal herausarbeiten. Er hat gesagt, ich gehe sogar so weit und sage, diese Reformen sind das Mittel gegen das autoritäre Gift, das mit der Faszination des Autoritären immer tiefer in unsere Gesellschaft eindringt. Für mich klingt das so, als würde er davon sich selbst sprechen. Wir haben nach den Wahlen in Sachsen-Anhalt vor allem eine Person gesehen, die von der Faszination des Autoritären völlig beseelt war, und das war Friedrich Merz. Friedrich Merz wollte auf das Ergebnis einer Landtagswahl, die ihm nicht in den Kram gepasst hat, mit dem Bundeszwang reagieren. Er hat diese Bundestreue, er hat den Bundeszwang ins Spiel gebracht. Er hat immer nur eine Antwort auf das Erstarken der AfD, und das ist das autoritäre Denken. Und er tut jetzt aber so, als sei die AfD das autoritäre Problem. Also es ist erstens an der Situation völlig vorbei. Und zweitens ist es natürlich auch komplett auf der rhetorischen Linie der SPD. Denn Lars Klingbeil hat sich auch hingestellt und gesagt, dieses Wahlergebnis zeugt jetzt von Unsicherheit. Ich glaube nicht, dass das Wahlergebnis von Unsicherheit zeugt, sondern einfach von einer anderen Meinung als Lars Klingbeil. Also wenn man eine andere Meinung ist als Lars Klingbeil, bedeutet das nicht, dass man unsicher ist. Und wenn man eine andere Meinung ist als Friedrich Merz, bedeutet das auch nicht, dass man autoritär ist. Das ist eigentlich eine demokratische Grundidee, dass es auch immer Menschen gibt, die anders denken als man selbst. Und genau das zu akzeptieren, fällt dieser Regierung so schwer. Und ich glaube auch nicht, dass Friedrich Merz sich deswegen hingestellt hat, weil er sich so schwach fühlt und nochmal dasselbe gesagt hat, sondern ich glaube, er denkt immer noch, er hat als Bundeskanzler so viel Autorität, dass er immer mit denselben Antworten auf die Probleme reagieren kann. Also, dass wenn er sich hinstellt und sagt, ich bin der Bundeskanzler und ich sage jetzt, wir müssen Reformen machen, dass es dann irgendwie eine Mehrheit gibt, oder dass seine eigenen Leute, dass die SPD dann sagt, na, er ist ja der Bundeskanzler, er wird schon wissen, was er tut.
8: Friedrich Merz hält das deutsche Volk ja für bescheuert genug zu glauben, dass er jetzt Rückgrat zeigt. Er sagt ja, ich werde jetzt Rückgrat und Standhaftigkeit zeigen, nachdem er 16 Monate einfach in der Öffentlichkeit ja eine, ja, wie soll man es nennen, operative politchirurgische Entfernung von Rückgrat und Standhaftigkeit demonstriert hat. Wir konnten ja alle dieser politischen Live-OP, Friedrich Merz kriegt Rückgrat und Standhaftigkeit entfernt, beiwohnen 16 Monate. Man muss ja einen besonderen Blick auf die Menschen haben, wenn man nach diesen 16 Monaten sagt, ich zeige jetzt Rückgrat und Standhaftigkeit. Man muss ja Pauline, Ralf, dich Alexander, mich uns alle für einfach sagenhaft behämmert halten, wenn man glaubt, mit dieser entkoppelten Bunkerrede noch durchzukommen. Und das entscheidende Wort, was Pauline auch gerade genannt hat, ist doch hier Gift. Das entscheidende Wort hier ist doch Gift. Da ist so viel Interessantes drin. Erstens, Friedrich Merz schafft es natürlich im Angesicht des größten antisemitischen Judenhasser-Wahltriumphes der deutschen Geschichte nach 1945 in dieser Rede kein einziges Wort über die Lippen zu bringen. Es wird noch schlimmer. Er nennt es ein ordentliches Ergebnis. Ich bin so fassungslos darüber, dass die CDU es ein ordentliches Ergebnis nennt, die deutsche Hauptstadt, die wiedervereinte Hauptstadt. Helmut Kohl,
3: wie mag er da oben auf Friedrich Merz blicken? Da nennt er es ein ordentliches Ergebnis, dass die CDU durch ihr eigenes Versagen, durch ihre Lügengeschichten, durch Kai Wegner, das darf man alles nicht vergessen. Und das dürfte man in der CDU auch eigentlich nicht verzeihen. Durch die Absprache zur Lüge zwischen Bundeskanzler und dem regierenden Bürgermeister in der Hauptstadt. Vergessen wir das nicht. Die haben sich nach einem Terroranschlag verabredet, die Bürger zu belügen. Das ist der Grund für dieses Wahlergebnis. Das ist der Grund dafür, dass die CDU den Sozialisten, den Islamisten, den Israel- und Judenhassern die deutsche Hauptstadt und diesmal die ganze deutsche Hauptstadt ausgeliefert hat. Und das nennt Friedrich Merz ein ordentliches Ergebnis. Da fällt einem doch nichts mehr zu ein. Und dass es niemanden in der CDU gibt, der nicht um 18.25 Uhr sagt, ich würde jetzt auch mal was gerne dazu sagen, ich finde es kein ordentliches Ergebnis, die deutsche Hauptstadt an die SED zu verlieren, die sich jetzt doch ein bisschen transformiert hat und gesagt hat, na, ein bisschen mehr Judenhass geht noch. Wir hatten früher nur die PLO, aber jetzt haben wir noch Hamas und jetzt machen wir Wahlkampf mit dem 7. Oktober. Und die tanzen, diese Leute tanzen den Tanz der Palästinenser, der nach dem 7. Oktober auf den Straßen in Berlin, auf den Straßen in Gaza getanzt wurde, zur Feier eines Pogroms an Juden. Das tanzten die zum Wahlsieg mit arabischer Musik in unserer deutschen Hauptstadt. Und der Friedrich Merz sagt, das ist doch eigentlich mal ein ordentliches Ergebnis. Da fällt einem nichts mehr zu. Dieser Mann ist für alles, für die CDU, für die politische Kultur in Deutschland, für das, was diese Leute mal als unsere Demokratie beschweren, für das, was Pauline zu Recht Plattitüde nennt, Vertrauen in die Institution, für unsere ganze westliche Identität, Deutschland im freien Westen, ist dieser Mann eine Gefahr geworden. Und deswegen sollte die CDU ihn aus all seinen Ämtern so schnell wie möglich entfernen.
7: Am Schluss waren es dann 18,8% in Berlin, um das nachzureichen. Wir hatten natürlich
6: minus 10%.
7: Genau, also ein Drittel verloren, ungefähr, knapp ein Drittel verloren. Wir hatten natürlich auch eine klare Wahlsiegerin. In Mecklenburg-Vorpommern lag die AfD damit 38,2%, doch deutlich vor der SPD mit 35,5%, obwohl das CDF vorher gesagt hatte, auf einmal läge die SPD vorne. Das hat nicht so ganz geknappt. Da müssen wir noch ein paar Milliarden Gebührengelder nachschieben. Also, die AfD hat klar die Wahl gewonnen in Mecklenburg-Vorpommern und danach hat sich auch die Wahlsiegerin, AfD-Chefin Alice Weidel, geäußert. Bitte sehr.
9: Die CDU ist auch deshalb so schwach in Mecklenburg-Vorpommern geworden und auch hier in Berlin und im Bund sowieso, weil sie als Volkspartei von uns abgelöst wurde. Und das heißt im Bund eigentlich ganz klar, Friedrich Merz muss die Konsequenzen ziehen. Er muss es tun für seine Parteien, auch für Deutschland. Und unser Ziel ist natürlich, Koalitionsgespräche langfristig mit der CDU zu führen. Und wir sind in der Mitte der Bevölkerung angekommen und wir sind die neue Volkspartei in Deutschland. Wir haben die CDU in ihrer Funktion dort abgelöst.
10: Ein Politikwechsel würde ja bedeuten, dass Sie regieren. Dazu bräuchten Sie Partner. Wer so erfolgreich ist wie Sie, der muss irgendwann den Wandel von der Fundamentalopposition zum kompromissfähigen Koalitionspartner schaffen. Warum ist denn Anschlussfähigkeit für Sie, wie wir nach Sachsen-Anhalt gehört haben, kein Ziel?
9: Ja, natürlich ist das ein Ziel. Sie können jetzt das Gegenteil sagen, was Sie auch immer im Öffentlich-Rechtlichen sehr gerne tun. Aber das Gegenteil ist ja richtig. Wir führen Gespräche und wir haben keine Brandmauern eingezogen. Denn das gehört mit zu unserem Job. Es ist unser Auftrag als Politiker, die Interessen unseres Landes zuerst zu stellen und mit jedem zu sprechen. Und das ist unser Wählerauftrag. Wir haben keine Brandmauern eingezogen. Zuvorderst hat das die CDU getan. Der Wähler wählt die ganze Zeit Mitte-Rechts vermehrt. Und da hätten wir schon lange vor Jahren Regierungen nicht nur in den Ländern, sondern auch im Bund formen können, weil der Wähler das wählt. Und was haben wir im Ergebnis? Genau das, was wir jetzt in Berlin sehen. Wir haben eine Partei, die Linke, als stärkste Kraft durch die Brandmauerpolitik der CDU, die enteignen will, die Reiche erschießen will, die gegen Kapitalisten vorgehen will, mit Mietpreisdeckel, also mit plansozialistischen Elementen. Die CDU muss sich auch hinterfragen, dass sie nämlich mit der Strategie ihrer Brandmauerpolitik genau das möglich gemacht haben, nämlich so ein Desaster wie hier in Berlin.
7: Ja, die AfD hat die Wahl in Mecklenburg-Vorpommern klar gewonnen mit 38,2%. Alles Weitere zum neuen blauen Beben haben wir nach 8 Uhr auch für Sie dann sehr frisch aufbereitet und in aller Tiefe und Schärfe, wie Sie es verdienen. Reden wir auch vielleicht erstmal kurz hier über die Aussage von eben, von Frau Weidel auch gegenüber der CDU. da sieht sich jemand, Frau Weidel hier, die AfD, ja als legitimer Nachfolger der Volkspartei CDU. Kann man so weit schon gehen oder ist das so im Augenblick des Triumphgefühls entstanden?
8: Das geht natürlich ineinander über, wenn du solche Wahlergebnisse einfährst. Wer wäre da nicht triumphal unterwegs? Das Interessante daran ist ja, dass Frau Weidel völlig recht hat. Bei dem gesamten Kommentieren des Abends gestern in allen Runden hat eines keine Rolle gespielt, der Wähler. Also dass der AfD-Wähler ist ein Fehler im System, der muss irgendwie wegkriegen, der muss klein, den überzeugen wir mit unseren Reformen. Dass AfD-Wähler womöglich AfD-Politik haben möchten, das wird überhaupt nicht zur Kenntnis genommen. Das ist ein Phänomen, mit dem man irgendwie umgehen kann. Das ist eine sehr interessante Geschichte in der Wahrnehmung auch der politischen Kommentatoren. Clara von Hattusisch hat einen wirklich zentralen Satz gesagt. Wenn du 11 Jahre lang die Menschen für unmündig erklärst, dann kriegst du keinen Denkzettel mehr, dann kriegst du einen Bruch. Und genau dieses Phänomen erleben wir hier gerade. Das ist der Bruch eines großen Teils der Wählerschaft mit den etablierten Parteien. Und das nimmt einfach weder die etablierte Politik noch die kommentierende Klasse zur Kenntnis, dass man irgendwann mal aufhören muss, den AfD-Wähler, auch den Linkswähler übrigens, als einen Systemfehler zu betrachten. Der verhält sich regelkonform innerhalb der Demokratie und macht sein Kreuz. Und die Politik erklärt jetzt, was man tun muss, damit der da wieder weggeht. Aber sie akzeptiert ihn nicht als jemand, der eine Stimme abgegeben hat. Und deshalb fühlt man sich ausgeschlossen und man hat eben nicht nur mal eine kurze Korrektur, einen Denkzettel abgegeben, sondern was wir hier riskieren, ist der Bruch mit dem gesamten Parteiensystem. In der Dramatik gar nicht zu überschätzen.
7: Die CDU ist, ich muss es noch einmal sagen, weil man glaubt es ja kaum, die CDU ist mit 4,9% aus dem Landtag von Mecklenburg-Vorpommern geflogen. Sie ist also auf dem Weg zu sonstigen Parteien, die ehemals stolze Volkspartei CDU. Die Frage auch an dich, die Wachablösung innerhalb des bürgerlich-konservativen rechten Lagers von der CDU zur AfD, ist das nach wie vor nur ein Ostphänomen, Anführungszeichen, oder würdest du so weit gehen, diesen Befund auf ganz Deutschland auszuweiten, Pauline?
6: Naja, man muss nur in die Umfragen schauen und dann sieht man, dass die AfD ja schon weit an der CDU vorbeigezogen ist. Es ist ja fast eine Ironie des Schicksals, dass die CDU Brandmauern aufgestellt hat, auch in Mecklenburg-Vorpommern, und jetzt diese Frage sich gar nicht mehr stellt, weil es die CDU dort de facto nicht mehr gibt. Also sie kann gar nicht koalieren mit der AfD, weil sie einfach nicht mehr im Parlament vertreten ist. Deswegen kann man nur sagen, die AfD hat dort gesiegt, und zwar obwohl sie einen vergleichsweise schwachen Kandidaten hatte, also zumindest schwächer als Ulrich Siegmund, obwohl sie zum Beispiel dieses Thema Migration gar nicht so offensiv besetzt hat. Leif-Erik Holm hat viel über Bildungspolitik gesprochen, also eigentlich kein ganz klassisches AfD-Thema. Trotzdem haben sie quasi so im Vorbeigehen fast die 40% geholt. Das zeigt einfach, wie stark diese Partei im Osten ist, aber wie stark sie auch im ganzen Land jetzt zunehmend ist. Und es zeigt auch meiner Ansicht nach, dass eine Vision dessen, was man gerne möchte in einem Land, am Ende erfolgreicher ist als nur eine Version dessen, was man nicht möchte. Also Manuela Schwesig hat sich auf den letzten Metern vollkommen dem Negative Campaigning verschrieben, vollkommen dem, ich bin die Frau gegen Blau und bei mir wisst ihr ganz genau, was ihr nicht bekommt, nämlich keine AfD. Da haben die Leute am Ende gesagt, die Mehrheit zumindest, wir wollen lieber für etwas stimmen und nicht nur gegen etwas. Und das finde ich unter Demokratie Aspekten schon gut, weil Demokratie ja eigentlich immer ein Angebot sein sollte und nicht nur ein Negativangebot.
8: Und Leif-Erik Holm ist ja gerade kein Aufpeitscherkandidat. Das ist ja das Bemerkenswerte. Also bei der Frage, ob die AfD die Union ablöst, ist Leif-Erik Holm eigentlich die Verkörperung eines ehemaligen Unionsmenschen. Das ist ganz spannend.
7: 38,2% für die AfD in MacPom.
11: Meiner Meinung nach hat die AfD die CDU abgelöst. Und das ist das Ergebnis, das direkte Ergebnis eines intellektuellen Niedergangsphänomens in der CDU. Die intellektuelle Selbstdemobilisierung ist das, was Angela Merkel mit der CDU tatsächlich betrieben hat. Wozu führt die intellektuelle Selbstdemobilisierung immer und zwingend in jeder Organisation? Man fängt an, seinen eigenen Bullshit zu glauben. Kluge Organisationen sind in der Lage, nach draußen die Kommunikation zu dominieren, aber glauben nach innen niemals das, was sie sozusagen als Parole, als Claim, als Kommunikation nach außen ausgeben. Die CDU glaubt was sie den Menschen versucht einzureden. Sie glauben sich selbst und dieses Glauben hat sich sogar fanatisiert. Und das ist der Kerngrund für den Niedergang der CDU und für die Staffelübergabe, die Fackelübergabe an die AfD. Und das möchte ich an dem drastischstmöglichen Beispiel deutlich machen. Wo immer man die CDU damit konfrontiert und sagt, wisst ihr was, Freunde, die AfD ist nur das, was ihr früher wart, gibt es natürlich einen Aufschrei. Nein, an fundamentalen Punkten sind wir doch ganz anderer Meinung. NATO, EU, Russland. NATO, EU, Russland. Diese drei Beispiele möchte ich jetzt mal nehmen. Denn die Bürger sind zu schlau geworden, um das zu glauben, was die CDU ihnen einreden will und fatalerweise selbst glaubt. NATO, EU, Russland. Ja, die Bekenntnisschwüre der CDU waren immer, wir sind fest verankert in der NATO, wir sind fest verankert in der EU, wir sind sehr kritisch gegenüber Russland, Putin und dem Kreml. Angela Merkel, die wahre Extremistin Europas, wie eine große englische Zeitung sie nennt, hat 16 Jahre die gegenteilige Politik gemacht. Nationalistisch gegen die EU. Beim Thema ausgerechnet Nord Stream. Die ganze EU hat gesagt, lass das, Angela. Du lieferst uns den Russen aus. Und Angela Merkel hat es aus welchen Gründen auch immer durchgezogen. Die Moskau-Reisende, die in Russland Studierende, hat nationalistisch gegen die komplette EU ein Pro-Putin-Kreml-Projekt durchgezogen. Das sage ich ohne jegliche Wertung. Das sind einfach nur die Fakten. Natürlich kann man nicht immer sagen, ja, wir sind tief im Westen verankert. Wir stehen hier gegen den Totalitarismus von Osten. Angela Merkel hat 16 Jahre lang in ihren Hochzeiten die Politik von Wladimir Putin betrieben. Wladimir Putin konnte Menschen im Tiergarten abknallen lassen und die bekanntesten Oppositionellen der Welt mit Novichok vergiften. Und Angela Merkel hat gesagt, kein Problem, wir machen genau so weiter. Und wie gesagt, das ist keine inhaltliche Bewertung, das ist nur die Beschreibung der Fakten. Wenn ich immer sage, ich bin tief in der EU verankert und stehe hier klar gegen den Kreml, und ich mache 16 Jahre das Gegenteil, dann verliere ich jegliches Recht, das zu behaupten. Letzter Punkt, starkes Bekenntnis der CDU zur NATO. Es war doch die CDU, die seit 20 Jahren die Rechnung nicht bezahlt hat. Es war doch Angela Merkel, die gesagt hat, wir brauchen keine bewaffneten Drohnen, die 2 Jahrzehnte Verteidigungspolitik verschlafen hat. Donald Trump hat doch gesagt, Angela, Angela, pay your bills. Sie hat die Rechnung nicht bezahlt. Da kann ich doch noch so oft sagen, wir stehen für die NATO, wenn ich die Rechnung nicht bezahle. Das ist doch die Macht des Faktischen. Und wenn ich dann losgehe und den Leuten, die jetzt AfD wählen, vollkommen nachvollziehbarerweise einrede, das ist eine Putin-Partei, die stehen gegen die EU und die NATO und ich habe 16 Jahre lang die exakt identische Politik gemacht, dann glaubt mir das doch kein Mensch mehr. Und die CDU versteht nicht mal, dass ihnen kein Mensch mehr glaubt, weil sie die Leute an jedem einzelnen Politikfeld, Migration, Energie, NATO, Russland, einfach über jetzt fast 2 Jahrzehnte nach Strich und Faden belogen haben. Und vielleicht muss man das Wort belogen hier zurücknehmen, weil sie es selber geglaubt haben. Das ist der Niedergang und deswegen ist die AfD die neue CDU.
8: Und beim Punkt Europa kann man natürlich noch anmerken, dass die Union ja ständig irgendwelche Abwehrkämpfe gegen Europa führt, wo nun seit geraumer Zeit auch noch eine CDU-Politikerin die Geschäfte führt. Also auch das ist jetzt nicht der Gipfel der Glaubwürdigkeit bei der Europapolitik,
7: muss man schon sagen. Ja, absolut richtig. Und dennoch sagte Friedrich Merz, ich habe es noch im Ohr und es war gegen Jens Spahn gerichtet, Glaubwürdigkeit ist ein hohes Gut in der Politik. Das war die Märchen des Friedrich Merz. Also kein Wunder, dass die CDU zur APO geworden ist, zur außerparlamentarischen Opposition in Mecklenburg-Vorpommern. Alles, was Sie dazu wissen müssen, mehr zu diesem historischen Wahlsonntag hören und sehen Sie gleich bei News Live wieder ab 7 Uhr neue Analysen, Fakten und Hintergründe. Alles zum blauen Beben an der Küste. Ebenfalls. Damit ist es nun 6.38 Uhr am 21. September 2026, einem historischen Wahlmontag der Nachlese. Und damit kommen wir zu diesem Thema. Der Chef der Drogeriekette DM, Christoph Werner, hat in einem Podcast Position zur Werbung seines Drogeriekonzerns auf YouTube bezogen. Seine Antworten überraschen sehr und sie widersprechen der Darstellung der linken NGO Campaign. Das ist nun unser Thema hier bei News Live.
12: DM-Chef Christoph Werner widerspricht Campaigns politischer Kampagne. Im Podcast mit Paul Ronsheimer verteidigt er ein breites politisches Meinungsspektrum als Voraussetzung einer offenen Gesellschaft.
13: Und letzten Endes, muss ich Ihnen sagen, Herr Ronsheimer, fand ich es auch ein positives Signal. Jetzt mal unabhängig davon, wie man zu diesen einzelnen Kanälen stehen mag. Aber wenn wir Menschen haben, die sagen, Meinungspluralismus ist wichtig, um sich eine Meinung zu bilden, dann ist es schon mal eine ganz wichtige Grundlage für eine funktionierende, liberale und lebendige Demokratie.
12: Die linken Aktivisten von Camp Act nahmen rund 60 YouTube-Kanäle ins Visier, darunter auch Medien wie News, Apollo News und die Weltwoche, und versah sie pauschal mit dem Etikett Hetzkanäle. Anschließend wandte sich Camp Act an die betroffenen Unternehmen und rief sie dazu auf, die ausgewählten Kanäle bei ihrer Werbeschaltung auszuschließen. DM ließ die von Camp Act gelieferten Beispiele prüfen und entschied anschließend nach eigenen Kriterien, welche Kanäle für die Werbung des Unternehmens gesperrt werden sollten. Über den Sieg der Meinungsfreiheit, den DM über die Camp Act-Hetze gewonnen hat, diskutieren wir jetzt bei News Live.
7: Ja, wir sehen auch hier wieder einmal, jede Geschichte ist erst dann vollendet, wenn sie ihre spektakulärste Wendung genommen hat. Sehr frei nach Friedrich Dürrenmatt. DM-Chef Christoph Werner schildert also seine Reaktion auf die Kampakt-Kampagne und warum ihm die öffentliche Debattenkultur so wichtig ist. Paul Ronsheimer versucht dem DM-Chef Kritisches gegen News zu entlocken. Da hören wir doch mal rein in den Podcast von Paul Ronsheimer.
14: Jetzt ist es so, dass in dieser Pressemitteilung von Kampakt ist ja vor allem um Kanäle wie News, Apollo News, Weltwoche, Tichys Einblick ging, also zumindest in der Öffentlichkeit. Es sind ja auch Kanäle, die eher bekannter sind. Und insbesondere bei diesen haben sie gesagt, dass sie, also sie als DM, die nicht von der Werbung ausgeschlossen haben. Aber diese Kanäle haben das zunächst so wahrgenommen oder interpretiert aufgrund der Pressemitteilung von Kampak. Was ist dann passiert? Also als diese Kanäle gesagt haben, ja, schaut her, DM und andere wollen bei uns nicht mehr werben. Was ist da über sie hereingebrochen?
13: Ja gut, es wurde dann von einzelnen der genannten Kanäle wurde in der Tat darüber auch recht ausführlich berichtet. Und was dann halt geschehen ist, ist, dass wir sehr, sehr viele Zuschriften gekriegt haben, die in erster Linie die Frage gestellt haben, wie kommt es denn jetzt, Herr Werner, auch, dass Sie bei Lanz Ende letzten Jahres sich ja für Debattenkultur ausgesprochen haben und jetzt dort eigentlich nicken. Das war so der Vorwurf, der dann im Raum stand. Weil es ja so ist, in der Tat, dass wir uns für Debattenkultur einsetzen. Wir halten das für ganz wichtig in einer liberalen und lebendigen Demokratie, dass unterschiedliche Gesichtspunkte debattiert werden, um einen gesellschaftlichen Erkenntnisprozess auch zu haben. Interessant war bei den Zuschriften, das hat sich in meiner Wahrnehmung auch unterschieden von dem, was wir Ende letzten Jahres hatten, dass da gerade zu Anfangs doch viele Zuschriften waren, wo deutlich wurde, dass sich da die Menschen echt Sorge gemacht haben, ne? Dass die gesagt haben, warum boykottiert ihr gewisse Nachrichtenkanäle, wenn wir doch Meinungspluralismus in Deutschland wollen?
7: Ja, das ist die Aussage des DM-Chefs Christoph Werner. Die Menschen haben sich echt Sorgen gemacht, sagt er. Ja, und zwar um den Zustand der Meinungsfreiheit und um den Boykottaufruf von Kampak. Darum geht es ja, Pauline. Also eine linke Organisation, Kampak kann man sagen, hat zahlreiche Unternehmen dazu aufgerufen, bei YouTube nicht mehr präsent zu sein, bei Kanälen, die sie als rechts- oder rechtspopulistisch brandmarken. Also es war ein knallharter Boykottaufruf. Und nun sagt hier Christoph Werner, der Chef von DM, ja, die Leute haben sich mehr darum Sorgen gemacht, dass wir diesem Boykottaufruf folgen, als dass wir es nicht tun.
6: Ja, diese Aussagen von DM-Chef Werner zeigen, die Zeiten, in denen Linke definieren konnten, was gesagt werden darf und was nicht, sind vorbei. Sie sind ganz eindeutig vorbei. Kampakt wollte verbieten oder zumindest diejenigen unter Druck setzen, die bei konservativen rechten Kanälen werben, und wollte damit diese neuen Medien zerstören. Das war das Ziel von Kampakt und das haben sie nicht erreicht. Und ich muss sagen, ich finde dieses Statement von Herrn Werner ganz toll. Er ist hier ein Held der Meinungsfreiheit, das muss man wirklich betonen. Und er hat verstanden, was genau diese Begriffe bedeuten, die Linken seit Jahren versucht haben, den Menschen zu entreißen, nämlich Vielfalt und Demokratie. Demokratie bedeutet, dass alle zu Wort kommen, und Vielfalt bedeutet, dass alle Meinungen erstmal berechtigt sind und geäußert werden können. Und Linke haben seit Jahren versucht, diese beiden Begriffe zu kapern und sie eigentlich umzudeuten zum Gegenteil, nämlich dazu, dass nur noch Linke sagen dürfen, was sie meinen, und das dann Vielfalt nennen und Rechte oder Konservative einfach den Mund halten müssen. Und diese Zeiten sind ganz offensichtlich vorbei. Herr Werner spricht sich hier für Meinungspluralismus aus. Das ist wichtig, das ist richtig, und die Tatsache, dass er das tut, zeigt natürlich auch, wie sehr die Zeiten sich geändert haben, weil er offenbar in Sorge ist, wenn er da jetzt sich nicht positioniert gegen Kampakt, dann wird ihm das womöglich negativ ausgelegt. Und dann hat er womöglich auch Angst, dass die Leute einfach seine Läden nicht mehr besuchen.
8: Wir wissen ja nicht, wie viel ökonomisches Kalkül hinter so einem Statement steckt, aber ich fand es eigentlich auch menschlich und intellektuell sehr beeindruckend, weil er ja sagte, ich habe damals gesagt, dass wir für Debattenkultur stehen, und er sich dann selbst ganz offensichtlich klar macht, dass er konsequenterweise dann an seine eigenen Grundsätze erinnert worden ist. Und diese Reflexion finde ich eigentlich sehr glaubwürdig. Und insofern ist das einer der hoffnungsvollen Punkte in dieser ganzen aufgeheizten Debattenkultur, dass da einfach jemand sagt, also wenn ich mich selbst ernst nehme, dann muss ich konsequenterweise eben auch andere Meinungen zulassen. Und da haben mir unsere Kunden nochmal das vor Augen geführt. Also fand ich also von der Reflektiertheit her sehr beeindruckend, auch nicht großartig aufgeregt. Eigentlich braucht man viel mehr solcher Stimmen, die ganz gelassen und klug eben auch sich in die Debatte einmischen. Und
7: da haben ja viele DM-Kunden offenbar selber nachgedacht, weil sie hatten noch im Ohr oder vor Augen, wie sich eben Herr Werner bei Markus Lanz geäußert hatte.
15: Das hatten sie noch im Ohr. Man muss aber hier in aller Transparenz auch sagen, vielleicht hatten sie es auch im Ohr, weil wir hier bei News nochmal groß darüber berichtet haben. Und das war auch vollkommen legitim. Was ist hier also passiert? Es gab diese Auktion, diese Kampagne, Paulina hat sie geschildert. Wir bei News haben darüber berichtet. Und ja, wir haben auch gesagt, was immer Sie darüber denken, lassen Sie es doch DM wissen. Wir haben dazu aber keine E-Mails veröffentlicht oder sowas. Wir haben einfach gesagt, Sie können denen ja schreiben. Und hier finde ich sehr interessant und auch sehr erfreulich. Es gab

0: haben über den Zustand, in dem sich unsere Debattenkultur befindet. Und weil er, und das finde ich großartig, diese Zuschriften zum Anlass genommen hat, sich dann noch einmal sehr klar zu positionieren. Auch da gab es ja ein bisschen Verwirrung. Stehen News, stehen Apollo jetzt auf der Blockierliste bei DM, um das vielleicht noch mal ganz kurz hier aufzuarbeiten. Es gab eben diese Pressemitteilung von Compact, dass wir blockiert sind. Daraufhin haben wir, wie es sich gehört, bei DM angefragt und DM hat uns begründet in der Antwort darauf, die logischerweise vor der Berichterstattung erging, warum wir blockiert sind. Warum wir blockiert sind. Was die Kriterien sind. Und so kam es zu der Wahrnehmung, dass wir blockiert sind. Im Nachhinein sagt DM-Chef Werner, war gar nicht so. News war nicht blockiert, Apollo war nicht blockiert. Sei es drum, wie es auch immer gewesen sein mag, ist ja auch nicht das entscheidende Thema. Das entscheidende Thema ist hier doch, es gibt eine perfide, wirklich ekelhafte linke Kampagne und es gibt eine bürgerliche, anständige Gegenbewegung von Menschen, die neue Medien konsumieren und dann sagen, naja, der Herr Werner hat ja so und so gesagt bei Lanz, jetzt steht das irgendwie in Zweifel, das finde ich nicht gut. Ich schreibe dem mal einen freundlichen, höflichen Brief. Und das ist ja das, was Herr Werner hier sagt, dass das sehr freundliche Zuschriften waren. Wir haben hier nicht so ein linksradikales, aufgeheiztes Steinewerferpublikum wie die von Compact mit dem mentalen Steinewerfen, ja, dem geistigen Steinewerfen. Nein, unser Publikum schreibt einfach Briefe. Das ist ja auch was wir immer wieder erleben. Wir kriegen ganz viel Post, ganz viel Briefe zu ganz vielen Themen. Was mir immer wieder auffällt, unsere Zuschauer, unsere Leser schreiben ohne Rechtschreibfehler und ohne Kommafehler. Das ist was man in diesem Compact-Milieu nur noch sehr, sehr selten findet. Die haben sich im Prinzip inspirieren lassen von der Rechtschreibung der Roten Armee-Fraktion. Ja, keine Kommata, kein Gloss, kein Klein, alles wurscht, auch ein bisschen nach Gehör. Da gibt es schon einen Unterschied zwischen denen und uns. Und ich freue mich enorm, dass sich hier diese Bewegung des Anstands gegen diese unanständige Cancel-Kultur einfach durchgesetzt hat. Was mich ein bisschen, muss ich sagen, befremdet, persönlich logischerweise auch befremdet, aber auch politisch befremdet, ist die Sprache von Paul hier, von Paul Ronsheimer, der ja geradezu versucht, dann nochmal gegen News zu agitieren. Was ist da über sie hereingebrochen, nachdem News berichtet hat? Ja, was wird denn von uns erwartet? Dass wir darüber nicht berichten, dass wir uns von so linken Verrückten einfach abschlachten lassen mit all dem, was wir aufgebaut haben, was so vielen Menschen so viel bedeutet. Was heißt denn hier hereingebrochen? Mit hereingebrochen ist doch vollkommen klar, was er da meint. Mit hereingebrochen will er die Antwort haben, ja, also da kam dann auf einmal, die von News haben berichtet und dann kamen da auf einmal diese ganzen Wutbürger und die Wutbürger haben uns dann geschrieben und haben uns beschimpft und so weiter. Ist ja vollkommen klar. Was anderes, also freundliche Briefe brechen ja nicht über einen herein. Die kommen einfach an mit der Post. Kommt der Briefträger, guten Morgen, hier ist ein Brief, macht man auf, aha, interessant, kein Kommafehler, auch noch nett argumentiert, anständig, bürgerlich so. Hereinbricht ja nur die Wut. Und das muss ich sagen, finde ich, da sieht man halt, dass die Linken hier zwar verloren haben, aber es immer wieder versuchen. Ja, das ist ja der Mechanismus, sozusagen dieses perfide Framing und Intonieren. Wenn die Newsleser erstmal losreden, dann bricht etwas über. Nein, es ist nichts hereingebrochen. Einfach Fake News, was dabei ist. Gar nichts hereingebrochen. Ist einfach was mit der Post gekommen. Ein wunderschöner, zivilisierter Prozess.
1: Und er spricht ja.
2: Ist aber vielleicht auch nochmal eine Gelegenheit, einfach mal Danke zu sagen. Danke, ja. Compact. Nichts ist attraktiver als etwas, was auf einer Verbotsliste steht. Das haben wir schon bei Rammstein-Videos gesehen. Das haben wir bei verbotenen Pornofilmen gesehen. Alles wird attraktiver.
1: Also fürs Protokoll, nur Ralf hat das bei verbotenen Pornofilmen gesehen.
2: Hab ich recherchiert.
3: Gerade noch mal
2: in der alten Bundesrepublik. Ja. Im Osten war ja alles züchtig.
3: Alles züchtig, ja. Verbotsliste weg Neugier.
2: Ich meine, Compact hat einfach die Zeichen der Zeit nicht verstanden. Setzt euch hier hin, kommt zu uns aufs Sofa, diskutiert mit uns. Das wäre eine Auseinandersetzung gewesen. Verbotslisten ist irgendwas aus dem letzten Jahrhundert.
1: Und der DM-Chef spricht nun im Zuge dieser vielen Zuschriften, die ihn erreichen, haben von einem positiven Signal für die Debattenkultur. Bitte sehr.
4: Am Anfang diese echte Sorge und das fand ich jetzt mal interessant, so als Bürger zu verfolgen. Und letzten Endes, muss ich Ihnen sagen, Herr Ronsheimer, fand ich es auch ein positives Signal. Jetzt mal unabhängig davon, wie man zu diesen einzelnen Kanälen stehen mag. Aber wenn wir Menschen haben, die sagen, Meinungspluralismus ist wichtig, um sich eine Meinung zu

0: bilden, dann ist es schon mal eine ganz wichtige Grundlage für eine funktionierende, liberale und lebendige Demokratie.
1: Knapp. Ja, ein wichtiges Signal für die Meinungskultur, für die Meinungsfreiheit, für die Debattenkultur, weil die Menschen sich eine eigene Meinung bilden können. Das sagt er, da spricht er eigentlich ja eine ganz normale Wahrheit aus. Aber ich glaube, die muss man in diesen Tagen an manchen Stellen wieder neu gewinnen.
2: Das ist eine Wahrheit, die lange extrem gefährlich war, wenn man sie ausgesprochen hat. Also wenn man gesagt hat, Meinungspluralismus ist gut und ist ein positives Zeichen, dann war das lange Zeit völlig tabu und etwas, mit dem man auch sein Geld verlieren konnte. Und ganz offensichtlich haben sich diese Zeiten gewandelt und ganz offensichtlich ist Herr Werner auch vorne dran in diesem Vibe-Shift, der sich da ereignet. Ich meine, wir haben dagegen das Beispiel Rossmann, wo man auch immer an dieser Linie festhält, fremde Meinungen, andere Meinungen lieber unterdrücken zu wollen. Wir haben aber eben DM jetzt, die sich ja fast als Vorkämpfer dieses Meinungspluralismus positionieren, muss man sagen. Und das zeigt eben, dass man mit Meinungsfreiheit wieder Geld verdienen kann. Und das ist ein gutes Zeichen.
1: Er geht ja sogar noch einen Schritt weiter, der DM-Chef. Er spricht von Graubereichen, die, Achtung, einer Demokratie zumutbar seien. Die Beweise von Kampack gegen sogenannte Hetzportale waren oft nicht schlüssig. Hören wir mal in diesen Gedankengang von Herrn Werner hinein, bitte sehr.
3: Wo ziehen Sie denn als Unternehmen die Grenze, wo Sie sagen, also bis hierhin und nicht weiter und wollen wir nicht auftauchen?
0: Ja, also Herr Onsheimer, das ist schwierig. Ne? Das ist schwierig, weil das ist ja nicht schwarz oder weiß, sondern das sind viele, viele graue Schattierungen, die da bestehen. Aber für uns war es jetzt wesentlich gewesen, dass Kanäle, die wirklich extrem ins Lächerliche ziehen, und zwar also sozusagen ins Zynische, Destruktive, und da gibt's einige, dass wir das nicht zulassen, oder auch das, was so auch als eine moderne Ausprägung des Gonzo-Journalismus bezeichnet wird. Also, dass da welche permanent streamen, zu irgendwelchen Veranstaltungen gehen, Menschen bedrängen, da gibt's auch Beispiele für. Das ist auch was, wo wir gesagt haben, das entspricht so gar nicht dem, wofür wir eigentlich stehen möchten. Bei den anderen Kanälen, die Sie jetzt genannt haben, da gibt es unterschiedliche Meinungen zu. Aber das ist für mich sozusagen in diesem Graubereich, ne, wo es unserer Meinung nach durchaus in einer liberalen und lebendigen Demokratie zumutbar ist, dass es sowas auch gibt und Menschen sich da eine eigene Meinung bilden können.
3: Aber wenn Sie sagen, zynisch oder destruktiv, dann würden jetzt Kritiker sagen, also Moment mal, das ist nun ganz sicher gegeben bei News oder auch bei Tichys Einblick zum Beispiel. Also was sagen Sie Kritikern, die sagen, naja, gehen diese Kanäle nicht über das hinaus, was Sie da gerade beschrieben haben? Also ist es am Ende dann Hetze, wie Kampack es formuliert?
0: Naja, also wenn wir jetzt mal bei dem Beispiel Tichys Einblick nehmen, ne? Es war ja so, dass auf dieser Liste waren ja Links auch. Also da konnte man draufklicken und konnte sich das dann anschauen. Und bei Tichys Einblick, das Beispiel, was da genannt wurde, war ein Interview mit dem Kandidaten der AfD in Sachsen-Anhalt. Ulrich Siegmund, ne? Jetzt ist die Frage, ne, wenn ein Spitzenkandidat einer der Parteien, der große Stimmanteile vorausgesagt werden, von einem Format interviewt werden. Ist das jetzt etwas, was ein Hetzkanal ist? Schwierig. Ich glaube eher nicht.
1: Ja, also er ist gelassen, er ist aufgeklärt, er ist mündig, der DM-Chef Werner. Andererseits ist auch hier jetzt doch wieder mal bemerkenswert, du hast vorhin schon darauf hingewiesen, Julian, die Gesprächsführung von Paul Ronsheimer, dass er darauf drängen will, dass News und Apollo doch eigentlich, wie Kritiker sagen, Hetze betreiben.
4: Also erst einmal freue ich mich drüber, dass Herr Werner den lieben Paul daran erinnert, dass die ganze Demokratie ein einziger Graubereich ist. Ja. Schwarz und Weiß sind die Extreme auf einer schwarz-weißen Farbskala, wobei Weiß gemeinhin als besser gilt als Schwarz, aber es ist genauso ein Extrem. Die Demokratie ist ein Graubereich mit vielen unterschiedlichen Schattierungen, 500 Shades of Meinung. Und das ist da offenbar noch nicht ganz angekommen. Im Gegenteil, er versucht dann ja nochmal, und ich finde an der Stelle, wenn man schon diese Framing-Sprache spricht und diese Agenda hat, und ich muss ehrlich sagen, ich verstehe nicht, warum er sie ausgerechnet gegen News hat, dann sollte man vielleicht den Schneid haben, das selber zu sagen. Kritiker würden jetzt sagen, News ist doch zynisch und destruktiv. Das ist ja ein ganz perfider, eben ja, linker Aktivistenmechanismus. Und was daran tatsächlich auch persönlich ein bisschen schmerzlich ist, ist, dass er sehr genau weiß, wenn das zutreffen würde, dann wäre seine Karriere heute nicht da, wo sie ist. Ja, also wenn das alles so zynisch und destruktiv hier und bei mir wäre, aber das ist die persönliche Komponente. Viel mehr bewegt mich tatsächlich das gesellschaftliche Phänomen da drin. Wenn man mit irgendwas ein Problem hat, dann soll man es selber sagen. Und dieses Herbeiziehen, dieses dieses Linke aus der Nase ziehen, ja, kann man da vielleicht doch noch mal ein Wort über, ja, ehrlicherweise auch nur die unliebsame neue Konkurrenz, ja, nichts anderes ist es ja. Kann ich da nicht doch noch mal jemanden als Kronzeugen davon setzen? Am Ende ist es ja derselbe Aktivismus, denn es beruht ja darauf, dass er davon ausgeht, in dem Fall Ronsheimer, dass wenn der Werner sich da nicht in die Entsolidarisierung und Distanzierung treiben lässt, dass er das dann mit den Freunden von Campak zu tun bekommt. Also am Ende ist das einfach eine Interviewführung, die sich der Schlägertrupp-Mentalität von Campak da im Hintergrund bedienen will, um am Ende zu den gewünschten Ergebnissen zu kommen. Mit offenen Fragen hat das rein nichts zu tun. Umso großartiger, dass Herr Werner einfach sagt, nein, er findet das einfach ein positives Signal, was hier passiert ist, auch die Zuschriften der News-Leser-Zuschauer und / DM-Kunden. Ich glaube, auch das ist was. Herr Werner ist ja schlau genug, mit seiner Marketingabteilung, seinem Riesenapparat zu wissen, es gibt diesen Kulturkampf und das rechte Lager rennt zu DM und nicht mehr zu Rossmann, weil sie bei Rossmann nicht erwünscht sind. Den Effekt wird er ja vermutlich schon bemerkt haben. Ich finde es großartig, dass er hier einen Verstand hat.
5: Mal abgesehen davon, dass es einfach auch ein grundsolider Ansatz ist, klicke ich doch mal auf den Link und gucke mir das an, was die mir hier vorsetzen und fress das nicht einfach. Was ich ein bisschen amüsant finde, Springer ist nun über Jahrzehnte von den Spät-68ern und ihren Nachkommen immer in die rechte Ecke gestellt worden, immer als Hetzverlag die Springer-Presse tituliert worden. Und dann, der gute Kollege Ronsheimer ist ja auch schon ein paar Jahre dabei. Also das Framing, was früher über ihn, über Bild hereingebrochen ist, jetzt einfach sozusagen weiterzureichen, so nach dem Motto, wir sind ja jetzt hier ein bisschen akzeptiert, aber die anderen sind die Bösen, das ist auch ein bisschen albern. Es ist die gleiche Denke, die versucht, massentaugliche Ideen irgendwie aus der Öffentlichkeit wegzukriegen. Bild war einfach eine Riesenmarke und hat dafür gestanden, wie Deutschland tickte. Und dementsprechend haben die Linken versucht, sich daran abzuarbeiten. Diesen Spin übernehme ich doch als Interviewer nicht, wenn ich jahrelang genau mit diesem Löcken wieder den linkskonformistischen Stachel unterwegs gewesen.
1: Aber Christoph Werner hält Stand. Er sagt, Demokratie ist der Graubereich und da müssen wir uns austauschen und selber klicken macht schlau. Das ist eigentlich auch eine Devise von Herrn Christoph Werner. Unser Top-Thema um 7 Uhr, die CDU und die SPD sind die Verlierer des Wahltags. Die CDU flog mit Pauken und Trompeten aus dem Landtag von Schwerin. Aber Kanzler Friedrich Merz will an sich, seiner Kanzlerschaft und dem Reformkurs, den sogenannten, festhalten. Auch eines unserer Top-Themen, News Live, hier gleich: die SED-Nachfolgepartei Linke triumphiert in Berlin. Der Judenhass hält damit wieder Einzug in der deutschen Hauptstadt. Nun ist es 7 Uhr und hier sind die News-Nachrichten mit Robert Noack.
6: Fast 37 Jahre nach dem Fall der Berliner Mauer hat die SED-Nachfolgepartei Die Linke die Wahl zum Abgeordnetenhaus gewonnen. Nach dem vorläufigen amtlichen Endergebnis kam die dunkelrote Partei auf 25,7% der Stimmen. Zweitstärkste Kraft ist die CDU mit 18,8%. Dahinter folgen die AfD mit 16,3%, die Grünen mit 14,3% und die SPD mit 12,1%. Das BSW verpasst mit 4,7% den Einzug in das Abgeordnetenhaus. Die Landeswahlleitung zog eine für Berliner Verhältnisse positive Bilanz der Wahl. So habe es Fälle gegeben, bei denen an 16- und 17-Jährige nicht beide Wahlzettel ausgegeben wurden oder ein Schlüsseldienst habe ein Wahllokal öffnen müssen. Bei der Landtagswahl in Mecklenburg-Vorpommern hat die AfD klar gewonnen. Sie kam nach dem vorläufigen amtlichen Endergebnis auf 38,2%. Die SPD erzielte 35,5%. Außerdem schafften es nur noch die Linke mit 6,5% und die Grünen mit 5,7% in den Schweriner Landtag. Die CDU hingegen kam nur auf 4,9% und scheitert damit an der 5%-Hürde. Ministerpräsidentin Schwesig kann zwar nicht mehr wie bisher mit der Linksfraktion regieren, allerdings könnte sie ein rot-rot-grünes Dreierbündnis eingehen. Trotz des Wahldesasters seiner Partei will CDU-Chef und Kanzler Merz an seiner Politik festhalten. Er wolle das Land, so wörtlich, voranbringen, sagte er kurz nach der ersten Hochrechnung am gestrigen Abend. Erforderlich seien jetzt Standhaftigkeit, Rückgrat und Geduld. An den Wahlergebnissen gäbe es aber nichts schönzureden, so Merz. SPD-Chef Klingbeil räumte ein, dass es der Bundesregierung bisher nicht gelungen sei, für die Reformen zu werben. Bei der Parlamentswahl in Russland zeichnet sich, wie erwartet, ein deutlicher Sieg der Partei von Präsident Putin ab. Laut Nachwahlbefragung kommt die Regierungspartei auf knapp die Hälfte der Stimmen. Putin hat seit 2003 alle Parlamentswahlen gewonnen. Zur Wahl zugelassen waren nur kremlnahe Parteien. Das Institut der deutschen Wirtschaft hat seine Wachstumsprognose für dieses Jahr überraschenderweise deutlich angehoben. Statt mit 0,4% wird nun mit einem Plus von 1,2% gerechnet. Hauptgrund dafür sei ein gutes erstes Halbjahr, heißt es in der Herbstprognose. Die Dynamik lasse im zweiten Halbjahr aber wieder nach. Risiken für die Wirtschaft bleiben demnach die Kriege in der Ukraine und in Nahost. In der Fußball-Bundesliga haben sich Aufsteiger Paderborn und Hoffenheim am Abend 3:1 getrennt. Schalke und Elversberg spielten 0:0, zuvor unterlag RB Leipzig in Leverkusen mit 0:2. Das Wetter in Deutschland, heute in der Nordosthälfte stark bewölkt mit Schauern und einzelnen Gewittern, in der Südwesthälfte freundlich und trocken. Höchstwerte 16 bis 20, im Südwesten 19 bis 23 Grad.

0: Einen wunderschönen guten Morgen um 7:03 und ein paar Sekunden am Montag, dem 21. September 2026, dem Tag nach dem Wahlbeben an der Küste und auch in Berlin. Morgens um 6 schon wissen, was einem abends um 8 verschwiegen wird. Der Tag beginnt mit News und der Montag beginnt natürlich auch zuverlässig wie ein Schweizer Uhrwerk mit unserem Kolumnisten Waldi Hartmann. Schönen guten Morgen.
1: Morgen.
0: Schön, dass du da bist. Und später gibt es auch wieder ein Tor der Woche.
1: Ich bin überrascht.
0: Oh ja, da schau an. Wir verraten aber nichts, wer ist. Also schön dranbleiben. Ebenfalls nach wie vor bei uns unsere stellvertretende News-Chefredakteurin Pauline Voss.
2: Schönen guten Morgen.
0: Unser News-Politik-Chef muss natürlich nach so dramatischen Ereignissen hier auf dem Sofa sein. Gestern Abend schon, jetzt auch wieder bei uns. Ralf Schuler.
3: Wahlbeobachtung ist für Taucher doch das Schönste.
0: Ach, ist natürlich. Oh, ja, wow. Also Wahnsinn. Also da bin ich einfach mal Hut ab, Chapeau. Auch bei uns unser News-Chefredakteur Julian Reichelt.
4: Schönen guten Morgen und von dieser Stelle einmal die anerkennendsten, ehrfürchtigsten Grüße an Michael Kürath, den Vater der ermordeten Annemarie, der am Wochenende in Frankfurt diese Mahnwache, diesen Trauermarsch, diese Trauerkundgebung für all die Ermordeten der letzten Jahre auf die Beine gestellt hat. Tausende Menschen da, grandiose, ungemein bewegende Reden. Ich glaube, wirklich niemand in diesem Land hat für dieses Thema und für die Sicherheit all unserer Kinder mehr getan, mehr geleistet als Michael Kürath in all seinem Schmerz. Lieber Michael, wir verneigen uns hier alle vor dir.
0: Absolut, dem kann ich mich nur anschließen. Und ja, auch er ein Held. Auch wirklich er ein Held. Michael Kürath, alles Gute für Sie. Ich bin Alexander Kissler und schön, dass Sie bei uns sind am 21. September um 7:05. Und wir müssen uns nun natürlich erst recht fragen. Nach dem Wahldebakel an der Küste, die CDU ist aus dem Landtag von Mecklenburg-Vorpommern geflogen. Was geschieht nun mit den Reformen dieses Bundeskanzlers auf Abruf? Was geschieht nun mit der Bundesregierung? Die Spitzen der Koalitionspartner haben am Wahlabend sehr unterschiedliche Signale ausgesendet. Wir müssen uns nun fragen, kann der Kanzler, kann diese Regierung noch weitermachen? Das ist nun unser Thema hier bei News Live.
5: Die Parteien der Regierungskoalition CDU und SPD sind die Wahlverlierer des gestrigen Abends. Doch der Kanzler will eisern an seinem Reformkurs festhalten.
6: Aber genau deswegen können wir diese Entscheidungen jetzt nicht aufschieben. Die Reformen müssen kommen. Natürlich bringt uns das alle in eine schwierige Situation. Aber wir übernehmen diese Verantwortung. Ich übernehme diese Verantwortung, denn ich möchte unser Land voranbringen. Ich bin auch fest davon überzeugt, dass der Erfolg unserer Reformen nicht nur unser Zusammenleben verbessert, sondern auch unser Selbstbild und unser Bild in der Welt. Deutschland ist reformfähig.
5: Steht die SPD zum Reformkurs? SPD-Chef und Vizekanzler Lars Klingbeil will als Konsequenz aus den Wahlergebnissen das Regierungshandeln auf den Prüfstand stellen.
7: Wir müssen für uns als Bundesregierung analysieren, warum es diese große Unsicherheit im Land gibt.
5: Beim Thema Rente spitzt sich der Konflikt der Koalitionspartner zu. Fliegt die Regierung jetzt wegen der Reformen endgültig in die Luft? Darüber sprechen wir jetzt bei News Live.
0: Und die Grundlage unserer Gespräche und Analysen sind natürlich die beiden vorläufigen amtlichen Endergebnisse in Mecklenburg-Vorpommern und auch in Berlin. Und die müssen wir uns natürlich jetzt einmal anschauen. Das vorläufige Endergebnis der Landtagswahl in Mecklenburg-Vorpommern hat einen klaren Sieger. Und das ist dann doch die AfD geworden mit 38,2% unter ihrem Ministerpräsidentenkandidaten Leif-Erik Holm. Dahinter mit deutlichem Abstand 35,5% die SPD. Sie könnte aber weiter regieren, zusammen mit der abgestürzten Linkspartei mit 6,5%. Und zusätzlich der mit 5,7% ins Parlament gekommenen Grünen Partei, also Rot, Dunkelrot-Grün. Das könnte das Bündnis der Wahl an der Küste sein, mit einer einzigen Oppositionspartei dann noch im Landtag von Schwerin, der AfD. Denn, tja, die CDU ist nicht in den Landtag gekommen, 4,9%. Nie war die CDU schwächer seit Gründung der Bundesrepublik Deutschland. Und apropos schwach, 1% für die FDP. Willkommen bei den Sonstigen. Und damit schauen wir jetzt nach Berlin. Auch dort gab es natürlich ein sehr deutliches Ergebnis und einen klaren Wahlsieger. Und das ist die umbenannte SED. Die Linke hat 25,7% errungen. 25,7%, ein dunkelroter Erdrutsch in Berlin. Dahinter deutlich abgeschlagen, fast ein Drittel an Stimmen eingebüßt, hat die CDU mit 18,8%. Dann folgt mit 16,3% die AfD und danach eben die Grünen mit 14,3% mit Verlusten und mit deutlichen Verlusten nur noch 12,1% stehen für die SPD zu Buche. Auch an der 5%-Hürde gescheitert, wie eben auch in Mecklenburg-Vorpommern ist das BSW. 4,7% in Berlin und nur 2,5% auch für die FDP. Also die Operation Kubicki wird doch länger dauern, als man es dachte. Was sagte Kanzler Merz nach dieser Rede? Hat überraschend dann sich kurzfristig dazuschalten lassen in die laufende Wahlnachlese, hat dann ungefähr 19:45 eine 5-minütige Rede gehalten, hat gesagt, ja, komme was da wolle, er stehe zur Verantwortung, er halte an seinem sogenannten Reformkurs fest. Bitte sehr.
6: Die Reformen müssen kommen. Natürlich bringt uns das alle in eine schwierige Situation, aber wir übernehmen diese Verantwortung. Ich übernehme diese Verantwortung, denn ich möchte unser Land voranbringen. Ich bin auch fest davon überzeugt, dass der Erfolg unserer Reformen nicht nur unser Zusammenleben verbessert, sondern auch unser Selbstbild und unser Bild in der Welt. Deutschland ist reformfähig. Ich gehe sogar so weit und sage, diese Reformen sind das Mittel gegen das autoritäre Gift, das mit der Faszination des Autoritären immer tiefer in unsere Gesellschaft eindringt.
0: Ja, das war ein Ausschnitt aus der 5-minütigen historischen Rede des Bundeskanzlers nach der historischen Wahlschlappe von Mecklenburg-Vorpommern vor allem. Waldi, du hast dir das natürlich gestern auch angeschaut. Als er diese Rede gehalten hat, muss man sagen, gab es erst eine Prognose. Da war die CDU noch mit 5,5% im Landtag von Schwerin vertreten. Das ist sie nun nicht mehr. Wie hat diese Regierung, diese überraschende Rede des Bundeskanzlers und CDU-Vorsitzenden auf dich denn gewirkt?
1: Kam ja selbst für die übertragenden Öffentlich-Rechtlichen überraschend. Ich habe es im ZDF gesehen, Wolf Schniese sagte, er erscheint jetzt da, dann hatten sie eine Fehlschaltung, wussten nicht wohin, wo er dann steht. Und für mich war die größte Überraschung, dass er alleine da steht. Denn dieser Brief der 8 CDU-Ministerpräsidenten sollte ja etwas signalisieren. Und wenn sie diesen Kanzler ohne Namen in dem Brief stützen wollen und nicht stürzen, dann hätten sie da Zeit, Platz und auch den Auftrag gehabt, Solidarität zu zeigen. Sie hätten dort alle aufmarschieren müssen. Wir kennen das bei Wahlerfolgen, da ist die Bühne überfüllt. Ich kann mich erinnern an 2013, da wurde gesungen an Tagen wie diesen und Angela Merkel hat Hermann Grühe, dem Generalsekretär damals, die Deutschlandfahne aus der Hand gerissen. Und da kommt ein Mann und zeigt, wie er in der CDU steht. Ganz alleine. Das war das, was mich überrascht hat. Und was er dann gesagt hat, das war Peter Rossiger, als ich noch der Waldbauernbub war.
0: Sehr schön. Ein Klassiker der alten Ländervernichtung, Peter Rossiger, um 7:00 Uhr. Vielen Dank, Waldi. Ist das auch für dich überraschend gewesen, Ralf A., dass er vor die Presse tritt, eine kleine Rede an die Nation hält sozusagen? Und dass er die dann hält aus dem Konrad-Adenauer-Haus. Und wir wissen ja, dort war er ja kurz vorher noch zusammen mit dem Präsidium der CDU. Wir dachten ja auch, die hat die dort zusammengetrommelt, um sich Unterstützung zu organisieren. Und dann tritt er allein vor die Kameras. Ist da was schiefgelaufen?
2: Die Genese dieser Rede ist eben auch sehr, sehr spannend. Im Laufe des Tages konnte man versuchen, was man wollte. Man kriegte keine Informationen darüber, ob es denn ein Statement gibt. Das war noch im Laufe des Nachmittags nicht klar. Dann sickerte durch über verschiedene Kanäle am Rande, dass es eine Rede geben werde, kurz nach 18 Uhr. Die verzögerte sich dann noch ein bisschen. Das war aber eine Entscheidung von Friedrich Merz allein. Er hat nicht die Ministerpräsidenten vorher in Kenntnis gesetzt oder das irgendwie organisiert, was auch wieder machttechnisch klug gewesen wäre. Und dann muss er natürlich auch alleine da raus. Mal abgesehen davon, dass auch niemand mit ihm gesehen werden wollte. Die innere Wahrheit in der ganzen Geschichte ist doch, dass das Vertrauen der Ministerpräsidenten weg ist. Schon der Brief hat ja gezeigt, dass sie ihn verantwortlich machen für den Niedergang der Union. zu Recht und sich jetzt nicht mit ihm auf eine Bühne stellen wollen. Interessant ist im Übrigen auch der Hintergrund, diese staatstragenden Fahnen, die stehen da sonst nicht. Normalerweise ist da in der Ecke ein CDU-Schriftzug und dahinter ist dann die Wand mit irgendeinem Slogan, wir sind die Mitte, oder jetzt letztens war es Berlin sei stabil. Berlin bleibt stabil. Punkt. Ein Appell an die Stadt irgendwie so, also ein Abwehrwahlkampf. Egal. Also er versuchte hier wirklich die Gravität des Staatschefs an den Tag zu legen. Und interessant ist für mich ein Begriffspaar in der Rede. Julian hat schon auf das Gift hingewiesen, was da drin kommt. Und der andere Begriff war das Vertrauen in die Institutionen des Staates, die schwankt. Demokratie ist nicht blindes Vertrauen und Gefolgschaft. Friedrich Merz geht davon aus, dass man irgendwie seinen Alltagsgeschäften nachgeht und der Staat wird das schon richten. Und wenn ich mich staatstragend an die Menschen wende, dann folgen die mir schon wieder und geben ihr Vertrauen bei mir ab, wie so ein Arzt-Patienten-Verhältnis. Ich verstehe nicht genau, was er macht, aber er wird mich schon heilen. Das ist einfach nicht der Fall. Und das ist auch längst nicht mehr ein kommodes Staatsverständnis. Von Anfang an hat Friedrich Merz immer wieder versucht, irgendwie die Stimmung im Lande dahingehend zu drehen, dass die Leute sozusagen diffus ihn für einen guten Regenten halten. Und so funktioniert Demokratie nicht, schon gar nicht im Internetzeitalter. Und entweder du hast irgendeine Bilanz, die du vorweisen kannst, oder aber du hast keine. Und das Lustige ist ja, dass er hier auch wieder auf die Reformen abhebt, die ja nicht umgesetzt sind. Also wenn es Reformen geben soll, dann hat er sie jetzt 16 Monate lang proklamiert und kriegt sie immer noch nicht durch. Also, dass er an etwas festhält, was er nicht umsetzen kann, ist jetzt auch kein Ausweis von Stärke. Und als das wollte er sich da gerieren. Eine ganz bemerkenswerte Rede. Also würde ich Historikern empfehlen, sich da nochmal Wort für Wort mit auseinanderzusetzen.
0: Und ich meine, wer ein Giftpatient ist, der muss ja auch geheilt werden. Da kommt auch wieder diese Metapher des Heilens, des Volkes sozusagen mit
2: hinein. Zumal niemand autoritäres Gift überhaupt verspritzt hat. Also ja.
0: Wir haben das da, lass uns vielleicht noch kurz mal
2: irgendwo gesagt, wir wollen die Demokratie abschaffen. Ja.
0: Lass uns vielleicht ganz kurz diese Stelle nochmal anhören, mit dem autoritären Gift.
6: Deutschland ist reformfähig. Ich gehe sogar so weit und sage, diese Reformen sind das Mittel gegen das autoritäre Gift, das mit der Faszination des Autoritären immer tiefer in unsere Gesellschaft eindringt.
0: Ja, also gegen Gift braucht man einen Arzt oder ein Gegenmittel?
8: Es ist ganz klar, wer hier autoritär ist, und das ist natürlich Friedrich Merz. Wenn man anfängt, den politischen Gegner als Gift zu deklassieren, dann ist das einfach die Sprache des Autoritären. Und wir haben ja nach der Wahl in Sachsen-Anhalt gesehen, wer autoritär argumentiert. Das war Friedrich Merz, der mit dem Bundeszwang indirekt gedroht hat, der gesagt hat, wir können Sachsen-Anhalt, wenn uns die Regierung da nicht passt, übernehmen. Das heißt, Friedrich Merz ist derjenige, dem nichts bleibt als autoritäre Rhetorik. Warum? Weil er natürlich weiß, dass von dem, was er verspricht, nichts kommen wird. Es wird keine Reformen geben. Das hat die SPD gestern ganz klar gesagt. Wenn es Reformen gibt, dann werden die so weit entfernt von dem sein, was die CDU will, dass man sich eigentlich als Partei nur schämen kann. Und ich finde noch mal ganz bemerkenswert diesen Zeitpunkt, den Friedrich Merz für diese Rede gewählt hat. Weil nicht nur der Inhalt hat von seiner vollkommenen Entkoppelung von der Realität gezeugt, sondern auch der Zeitpunkt. Wenn man sich hinstellt um 18 Uhr und sagt, ich stelle mich dorthin, ohne zu wissen, was eigentlich rausgekommen ist, in der zentralen Frage. Denn die zentrale Frage war, kommt die CDU in Mecklenburg-Vorpommern in den Landtag oder nicht? Das war für die Partei die zentrale Frage und sie hat es nicht geschafft. Und er hat sich absichtlich zu einem Zeitpunkt dorthin gestellt, wo das noch völlig unklar ist. Dann sagt man damit als Bundeskanzler, das Ergebnis dieser Wahl ist egal. Die Botschaft, die ich zu senden habe, ist völlig abgekoppelt von dem, was am Ende rauskommt. Ich will weitermachen. Ich habe auch sonst gar nichts zu sagen. Ich habe nur die Floskeln aufzuwärmen, die ich in 37 anderen Reden schon gesagt habe. Die stelle ich einfach nochmal in meine rhetorische Mikrowelle und präsentiere sie nochmal der Bevölkerung. Und wenn das die Antwort eines Kanzlers ist, dann ist es wirklich die Inkarnation des Nichtsagenden. Das war die Rede gestern von Friedrich Merz. Mehr hat er nicht mehr zu sagen. Und das ist wirklich ein Armutszeugnis.
4: Friedrich Merz hält an sich selbst fest. Das war die energische und entschlossene Botschaft gestern. Und um an sich selbst festzuhalten, ist Friedrich Merz auf der verzweifelten Suche nach einem Gegenmittel, das sagt er ja, ein Gegenmittel gegen breite Schichten der Bevölkerung in diesem Land. Friedrich Merz wendet sich hier nicht abstrakt gegen eine Ideologie. Und nein, er wendet sich auch nicht gegen die Partei oder die Parteiführung der AfD. Er wendet sich gegen die Bürger. Erkennt man an der Formulierung die Faszination des Autoritären. Die Faszination des Autoritären ist ja rhetorisch, sprachlich vollkommen unstrittig und nicht anders zu verstehen. Die Faszination des Wählers für das Autoritäre, der er dann erliegt und verfällt. Der verführte Trottel. Das ist der Blick von Friedrich Merz auf die Wähler und er sucht nach einem Gegenmittel gegen diese Wähler, die sich fasziniert vom Autoritären haben verführen lassen.
2: Ich würde ehrlich verführte Trottel mit dem Topos der krachenden Stiefel irgendwo auf der Straße.
4: Ganz genau. Und Friedrich Merz hat dabei natürlich eine Partei sehr klar im Blick. Das wissen wir aus den vergangenen Monaten. Wenn er so spricht, dann spricht er über die AfD. Ich möchte sagen, viele AfD-Wähler, ich möchte nicht für sie sprechen, aber es ist mein Verdacht, versuchen sich gerade verzweifelt zu befreien aus der autoritären Herrschaft des Friedrich Merz. Und ich habe als Reporter übrigens viele autoritäre Herrscher untergehen sehen, auch in fernen Ländern. Und sie alle haben kurz vor Schluss solch entkoppelte Pressekonferenzen ganz allein irgendwo in einem anonymen Gebäude gegeben, vor einer Wand, die irgendwo auf der Welt stehen könnte. Es sind die Insignien des untergehenden Herrschers, vereinsamte, weltfremde Pressekonferenzen zu geben. Und noch einmal ganz kurz zu diesem Begriff Gift. Denn den sehe ich anders als Friedrich Merz und ich glaube auch sehr anders als viele Menschen in diesem Land. Ich glaube tatsächlich, dass es ein Gift gibt. Und dieses Gift ist das Steuergeld, das hineinfließt in den politisch militanten, viel zu oft gewaltbereiten, Hamas, Islamismus, Sozialismus verherrlichenden Linksextremismus. Das Gift ist das Steuergeld des Staates, das unter Friedrich Merz 551 Fragen, Schluss mit dem NGO-Komplex, links ist vorbei, so munter sprudelt wie nie zuvor. Die Menschen, die die AfD wählen, sind kein Gift und es tut mir leid, ich kann auch nicht erkennen, dass die AfD das Gift des Autoritären versprüht. Wir haben uns hier auch schon mit sehr vielen unappetitlichen Äußerungen innerhalb der beim AfD-Vorfeld ausführlich auseinandergesetzt. Ja, das gibt es alles. Nichts reicht auch nur ansatzweise an das heran, was wir hier in Berlin gerade erleben. Dazu kommen wir später. Der ekelhafteste Antisemitenwahlsieg seit 1933. In Berlin ist der 7. Oktober einfach salonfähig. In Berlin gewinnst du mit dem Pogrom an Juden. Das war der Mobilisator in diesem Wahlkampf, die Wahl auf der linken Seite. Und dieses wirklich durchgeknallte Milieu, was für das freie Berlin, diese tapfere, großartige Stadt, wo immer noch Menschen leben, die sich sogar als Kinder an die Luftbrücke erinnern können, einige wenige. Wo so viele Menschen leben, die die Mauer gesehen haben, die Schüsse gehört haben, die dieser Bedrohung, dieser Einkesselung durch den Sozialismus und den atheistischen Kommunismus standgehalten haben, mit ihrer ganzen Überzeugung. Großartiges Verlagshaus hier an der Mauer, Axel Springer, der gesagt hat, dahin bauen wir unser Haus. Da stand die Mauer noch nicht, aber an die Sektorengrenze. Ja, dieses Milieu, das jetzt hier die Wahl gewonnen hat gegen das freie Berlin, das ist doch kein Berliner Milieu. Das ist ein mit Steuergeld, mit dem Gift des Steuergeldes herangezüchtetes linksextremes Milieu. Zustrom aus ganz Deutschland. All die unfähigen Wohlstandskinder mit ihren Fantasiestudiengängen und ihrer Unsicherheit darüber, sind sie Mann, sind sie Frau oder irgendwas von den 78 Geschlechtern dazwischen. Der Wahnsinn, dass wir auf einmal Vergewaltiger als Frauen bezeichnen müssen. Diese ganze grauenvolle linke Identitätspolitik. Das ist doch das, was hier die Wahl gewonnen hat. Die Stadt ist geflutet worden mit Verrückten, mit Fanatikern, angelockt mit Steuergeld. Ja. Das ist das Gift. Und sie haben für die Berliner den Sozialismus gewählt und zwar diesmal für alle Berliner. Und Friedrich Merz, das Schlimme ist ja, dass er das nicht meint. Wenn er das meinen würde, ein bisschen anders sprachlich formuliert, dann würden wir da ja Common Ground finden. Wäre auch schön für die CDU, die mal als Sozialistenfresserpartei galt. Aber das meint er gar nicht. Er meint die Leute, die sich von der CDU abgekehrt haben, die bezeichnet er als Gift.
0: Die Frage ist natürlich jetzt, die wir jetzt natürlich auch erörtern müssen, was bedeutet diese Niederlage für die Bundesregierung, für die sogenannten Reformpläne? Und zur Bundesregierung gehören ja auch die SPD und auch die CSU. Und für die SPD geäußert hat sich der SPD-Chef Lars Klingbeil ebenso wie Generalsekretär Generalsekretär Klüssendorf. Fangen wir beim SPD-Chef Lars Klingbeil an. Er sagte, man müsse nun über die Inhalte der Politik sprechen, der Reformen, der sogenannten Reformen. Vor allem die geplante Abschaffung der abschlagsfreien Rente nach 45 Beitragsjahren treffe die SPD-Anhänger ins Mark. Bitte sehr.
7: Lassen Sie mich bitte zumindest einmal kurz sagen, dass ich einen riesen Respekt habe vor dem, was Manuela Schwesig und die SPD in Mecklenburg-Vorpommern dort geleistet haben. Die waren vor einem Jahr bei 19%. Die haben eine riesige Aufholjagd geleistet. Das ist ein Erfolg dort für Manuela Schwesig. Und ich habe da wirklich allergrößten Respekt vor. Und natürlich ist das Rententhema eins, was gerade zu großer Verunsicherung in der Bevölkerung führt. Wir machen die Rentenreform. Wir haben viele Reformen jetzt schon auf den Weg gebracht. Ich will nur sagen, ich habe als Finanzminister beispielsweise die private Altersvorsorge reformiert. Das haben zwei Regierungen vorher nicht geschafft. Aber die Sorge, dass man trotz Lebensleistung, trotz 45 Jahre Arbeit am Ende nicht gut in die Rente kommt, die müssen wir ernst nehmen und dafür werden wir Lösungen finden. Das will ich sehr klar sagen.
9: Die Punkte sind klar, aber sagen Sie der starken Aufholjagd von Manuela Schwesig hinterher, trotzdem, das machen wir genau so, wie es geplant ist, auch wenn du damit im Norden gepunktet hast.
7: Ich habe doch gerade gesagt, ich nehme das sehr ernst, dass da eine Verunsicherung bei den Menschen ist und es gibt Punkte, die Altersteilzeit, die Rente nach 45 Beitragsjahren, da müssen wir jetzt Lösungen finden, die Menschen nicht verunsichern, sondern die für alle verständlich sind und allen noch zeigen, wir wollen die Rente reformieren, wir wollen, dass die Rente auch für künftige Generationen gerecht ist, aber ich nehme ernst, dass Menschen sich Sorgen machen und ich nehme auch den Widerstand ernst, der da ist.
0: Ja, die abschlagsfreie Rente nach 45 Beitragsjahren, sagt er wörtlich, da müssen wir nun Lösungen finden. Das heißt doch aber nichts anderes, als dass die bereits gefundene Lösung im Reformpaket, und die heißt Abschaffung der Rente mit 63, keine Lösung mehr ist. Das Reformpaket muss wieder aufgeschnürt werden.
1: Das war die Erfindung des flachen Tellers, was Sie da gefeiert haben. Es war ein Gesamtkunstwerk, aus dem keine Rosinen herausgepickt werden dürfen, zitiere Bärbel Baas, aus dem nichts verändert werden darf. Das war die Lösung von einer Expertenkommission, besetzt mit aus jeweils den linken Flügel der Parteien CDU, junger Mann Rettig, SPD, und sie waren sich alle einig. Und dann dürfen wir nicht vergessen, Frau Schwesig war die Erste, aber die drei Ost-CDU-Ministerpräsidenten haben sich sofort hinten dran gehängt. Und dann sitzen die bis jetzt da, jeder weiß, dass das Ding nicht durchgeht. Der Kanzler sagt als Erstes, wir werden unsere Reformen. Dann hockt der Klüssendorf, mein besonderer Freund, bei der Mioska und beerdigt diese Reform. Ganz deutlich, ganz klar. Womit hat denn Friedrich Merz gerechnet, als er sich um 6 dahinstellt? Übrigens hätte er dabei auch noch sagen können, angelehnt an seine Äußerung nach Sachsen-Anhalt, ja, aber 56,6% haben sie nicht gewählt, hätte er gestern feststellen müssen, dass 95,1% der Bevölkerung die CDU nicht gewählt haben. Das ist für ihn als Vorsitzenden doch ein Zeichen, zurückzutreten.
0: Weil du kannst rechnen, vielen Dank. Und weil du eben Klüssendorf schon erwähnt hast, bevor wir weitergehen, schauen wir uns vielleicht mal kurz an, was Tim Klüssendorf, der Generalsekretär, auch zum Stand der Reformverhandlungen gesagt hat. Gestern, bitte sehr.
10: Wenn man sich die Wahlergebnisse anschaut und sieht, dass auch gerade die Rechtsextremen extremen Zuspruch bekommen und wir zeitgleich natürlich auch bei, ich würde sagen, bis ins populistische Lager herein wirkende Linke, die auch einfache Lösungen geben auf sehr komplexe Fragestellungen, dass dann in der Mitte etwas passiert, was mir große Sorgen macht und was, glaube ich, vielen große Sorgen macht. Und deswegen dürfen wir halt nicht einfach so weitermachen. Also das ist für mich so die größte Gefahr, dass wir nicht zur Kenntnis nehmen, dass ja mit diesen Wahlergebnissen auch dass die Menschen etwas ausdrücken und uns mitgeben wollen. Und deswegen ist für mich die größte Gefahr, einfach so weiterzumachen, mit dem Kopf durch die Wand zu gehen, sondern wirklich jetzt auch sich hinzustellen und mit voller Demut, aber auch mit einer Entschlossenheit, und das ist genau das, was Robin Alexander sagt, zu skizzieren, wohin wollen wir mit dieser Koalition gehen.
11: Aber es ist ein ganz zentraler Punkt. Und da hat die Rentenkommission natürlich auch Übergangslösungen mit einberechnet. Aber Frau Schwesig sagt, das ganze Ding muss weg.
10: Genau, und ich komme jetzt genau zu dem
11: Punkt. Ich möchte gern von Ihnen wissen, wie Sie dazu stehen.
10: Im Koalitionsvertrag steht, dass wir weiterhin die abschlagsfreie Rente nach 45 Beitragsjahren beibehalten wollen. Das steht im Koalitionsvertrag. Sie hat es eben auch noch mal in dem Einspieler in den Tagesthemen sehr ausdrücklich gesagt.
11: Aber wie sehen das Lars Klingbeil und Bärbel Baas?
10: Ich glaube, in den letzten Wochen ist deutlich geworden, dass dieser Gesprächsbedarf auch von den beiden Parteivorsitzenden geteilt wird. Und jetzt muss es doch möglich sein, in dieser Kommission oder mit diesem Kommissionsergebnis in den Deutschen Bundestag zu gehen und dort zu debattieren. Mir ist auch bewusst, dass da eine Finanzierungslücke da ist gegenüber dem Vorschlag, der da ist. Aber dann muss man über Lösungen sprechen. Wenn so viele Menschen der Auffassung sind, es braucht dafür eine Lösung, dann muss der Deutsche Bundestag da eine Lösung für schaffen. Wir fallen nicht um.
12: Aber Frau Mioska könnte Ihnen vorspielen, wie Ihre Arbeitsministerin sagt, das ist ein Gesamtkunstwerk.
10: Ich glaube, das ist mit Teil dieser Wahlergebnisse. 3/4 der Menschen sagen, wir wollen so eine Möglichkeit.
11: Ich muss Sie leider wieder fragen, machen Sie Politik nach Umfrageergebnissen?
10: Umfrageergebnissen? Aber wenn es ist eine lange SPD-programmatische Forderung. Wir haben das umgesetzt, aber wir haben das selber mit eingeführt. Und die Mitglieder sagen uns, das kann nicht sein, dass eine Kommission das einfach in so einem Fingerschnipsen erledigt, obwohl es sogar im Koalitionsvertrag steht.
12: Aber Sie haben doch die Kommission eingesetzt,
10: im Umkehrschluss einen Vorwurf zu bekommen, wir verabschieden uns damit komplett von den Reformen, den kann ich einfach nicht zulassen.
0: Ja, also er hat ja gesagt, Herr Klüssendorf, und mit seinen Worten auch Lars Klingbeil, der mächtige SPD-Co-Vorsitzende, die Wähler haben uns da etwas mitgegeben. Wir dürfen nicht mit dem Kopf durch die Wand. Das heißt doch wirklich eigentlich, das läuft darauf hinaus, was wir hier prognostiziert haben, Pauline. Dieses sogenannte Reformpaket gibt es nicht mehr.
8: Das Reformpaket gibt es nicht mehr. Es ist auch genau das, was wir hier letzte Woche exklusiv vermeldet hatten, dass am Sonntag, am Wahlsonntag, die SPD die Reform absagen wird. Und genau das haben sie jetzt getan. Klüssendorf und Klingbeil haben sich ja mehrmals geäußert. Dort hieß es unter anderem auch, dass die Gesundheit neu verhandelt werden muss. Die Gesundheitsreform, die Pflegereform. Bei der Rente ist man ganz klar, dass die Rente mit 63 eben nicht abgeschafft werden soll. Also auf allen Feldern, auch das, was gemeinsam ausgehandelt wurde, soll jetzt neu verhandelt werden. Und wie begründet man das? Man behauptet einfach, dass die Wahl ein klares Votum gegen diese Reform wäre. Man könnte ja auch das Gegenteil sagen. Man könnte ja sagen, man hat sich darauf geeinigt. Und wenn die Regierungsparteien jetzt gewählt werden, die SPD, dann könnte das ein klares Votum für diese Einigung sein. Man sagt aber einfach, es ist ein klares Votum gegen diese Einigung. Da sieht man, wie manipulativ die SPD mit diesem Wahlergebnis umgeht. Ich finde aber auch nochmal, was mich so aufregt auch an dieser Sprache, muss ich wirklich sagen, ist ein Wort, was wir jetzt bei vielen gehört haben. Wir haben es bei Klingbeil gehört, der 3-mal von Verunsicherung gesprochen hat. Wir haben es beim Bundeskanzler gehört, der gesagt hat, ich weiß, dass diese Veränderungen, also die Reformen, auch für viele von Ihnen mit Belastung und neuen Unsicherheiten einhergehen. Und da muss ich wirklich sagen, nein, die Menschen sind nicht verunsichert. Die Menschen sind sehr sicher in dem, was sie wählen, und die Regierung ist verunsichert davon, dass sie einfach ein schlechtes Zeugnis ausgestellt bekommt vom Wähler. Diese ständige Behauptung, dass die Deutschen permanent unsicher sind, das finde ich derart bevormundend, das finde ich derart, treibt man die Leute da in eine Unmündigkeit rein, als wäre der Bürger so ein verängstigtes Häschen, was immer Angst hat vor allem. Es geht nicht um Unsicherheit, es geht um eine große Sicherheit darin, was man will, und das geht eben nicht einher oft mit dem, was die Regierung will, und deswegen stellt man jetzt der Bevölkerung einfach Unsicherheit, wo keine Unsicherheit ist, sondern wo einfach nur Widerspruch ist. Hier wird Widerspruch als Unsicherheit gekennzeichnet, und das ist einfach unzutreffend.
4: Die CDU wurde gestern Abend mehrfach live im Fernsehen von SPD-Generalsekretär Klüssendorf und SPD-Chef Lars Klingbeil in die Bösgläubigkeit versetzt. Die CDU weiß seit gestern Abend, dass es keine Reformen mehr gibt. Ja. Tim Klüssendorf sagt, im Koalitionsvertrag steht, wir behalten die Rente mit 63. Er hat wörtlich gesagt, was wir im Sommer beschlossen haben, da geht es um vor allem die Gesundheitsreform, findet nicht die Zustimmung des Wählers, müssen wir wieder aufschnüren. Lars Klingbeil sagt es ganz klar, die bezeichnen es als größte Gefahr, bei der Beschlusslage zu bleiben. Das ist die Sprache der SPD. Die CDU ist seit gestern Abend bösgläubig. Die CDU weiß nämlich, dass die SPD die Reform abgesagt hat. Wenn die CDU von jetzt an weiter, und diese Reform bei mir immer in Anführungszeichen, das waren eh nie Reformen, es waren einfach Leistungskürzungen, ja, während wir für alle Ausländer, die im Land sind, und noch viele Ausländer, die nicht im Land sind, 50 Milliarden Euro im Jahr bezahlen. Muss man immer dran erinnern. Wenn die CDU von jetzt an weiter behauptet, der Bundeskanzler vorneweg, aber auch viele andere, müssen jetzt den Reformkurs gerade deswegen, wegen dieses Wahlergebnisses, noch entschlossener, und da werde ich Verantwortung übernehmen und Rückgrat zeigen, dann wissen sie, dass sie gegen die Fakten handeln und nichts anderes tun, als uns zu belügen. Und wir wissen, dass diese Leute nur noch handeln zum Schutz ihrer eigenen Privilegien. Ja. Das Regierungsprogramm ist beendet. Es gibt keine Mehrheit mehr für gar nichts. wie man im Ruhrgebiet sagen würde, nirgends. Es gibt für nichts, was schon beschlossen ist und was noch beschlossen werden soll, eine Mehrheit. Christian von Stetten, der mächtigste Mann in der Fraktion, hat gesagt, es gibt auch keine Mehrheit für den Haushalt. Was jetzt noch passiert, hat mit Regierungshandeln, und das muss man so klar den Leuten sagen, nichts mehr zu tun. Es ist Machterhalt in seiner zynischsten Form. Es geht, wie Friedrich Merz sagen würde, um die Dienstwagenschlüssel. Es geht für Friedrich Merz natürlich um den Schlüssel zum Kanzleramt. Ich kann verstehen, dass er da nach 16 Monaten nicht raus will, aber er hat einfach versagt. Und er hat keine Regierung mehr. Er hat keine Mehrheit mehr. Er hat keinen Koalitionspartner mehr. Er hat kein gemeinsames Projekt mehr. Er hat auch kein Geld mehr, obwohl er sich erstmal 500 Milliarden Euro Kredit auf unsere Kosten genommen hat. Er hat gar nichts mehr. Und wenn er das Gegenteil behauptet, das muss man nach gestern Abend so klar sagen, dann lügt er.
2: Drei Punkte. Noch während Friedrich Merz am Mikrofon steht und erklärt, dass wir diese Reformen fortsetzen, dass wir sie brauchen, dass er dafür steht, fängt die SPD gezielt an, genau diese Reformen wegzuschießen. Nicht irgendwie diplomatisch, lasst uns noch mal reden, sondern einfach wegzuschießen. Punkt zwei, die SPD hat mehrfach diese Reformen unterschrieben. Nicht nur im Koalitionsausschuss Anfang Juli, sie hat sie in Neu-Hardenberg noch mal unterschrieben, wenige Tage zurückliegend, und kassiert sie jetzt wieder ein. Mit anderen Worten, die Union hat keinen verlässlichen Koalitionspartner mehr. Das muss man ja auch mal sagen. Punkt drei, was Herr Klingbeil dort erzählt, ich habe die kapitalgedeckte Rente reformiert. Er hat überhaupt nichts. Die Haushälter im Bundestag warten noch immer auf die Rechtsverordnung für das Volksdepot, was Anfang nächsten Jahres in Kraft treten soll. Es gibt auch noch keine Regelung dafür, wer die kapitalgedeckte Säule in der gesetzlichen Krankenversicherung eigentlich bespielen soll. Ist es die KfW? Ist es ein Fonds, der die Atomrückstellungen verwaltet? Auch das ist nicht geklärt, und die Verhandlungen hinter den Kulissen sind so zäh, weil die SPD natürlich wieder mal bei Kapitaldeckung Heuschrecken wittert und gleichzeitig höchste Rendite bei geringsten Gebühren und geringstem Risiko haben möchte. Das ist ein Spiel des Unmöglichen, wird nicht kommen. Also Lars Klingbeil hat überhaupt nichts reformiert, und dieser komische Fetisch, wir haben schon so viel gemacht, jetzt müssen wir weniger tun. Wenn du null geleistet hast, dann weniger zu machen, sinkst du ganz schnell in einen ganz komischen Bereich.
0: Und wir merken ja immer mehr, ein ganz neuralgischer Punkt, der nun auch ein großer Knackpunkt dieser Regierung zu werden droht, ist die sogenannte Rente mit 63, für die es ein Aus geben soll. Noch einmal, das steht im Gesamtpaket des Reformvorschlags, aus dem es keine Rosinenpickerei geben soll, hieß es immer. Aber wir müssen noch mal den Lieblingspolitiker von Walli Hartmann aufführen, SPD-Generalsekretär Tim Klößendorfer. Ist er noch mal, bitteschön.
13: Aber wir haben nie gesagt, dass wir das einfach eins zu eins so umsetzen wollen. Und deswegen noch mal sehr deutlich, es muss doch möglich sein, über diese Reformen und vor allen Dingen, wenn es dann strukturelle Reformen, also wenn es nicht nur Kürzungen an allen Ecken und Enden sind, sondern wenn es wirklich Systeme verbessern soll, darüber zu befinden. Und ich finde, dass diese Wahlen ein sehr klares Votum dafür waren, dass zum Beispiel in der Rente es einen Unterschied machen muss, wie viele Jahre ich eingezahlt habe.
0: Wir haben nie gesagt, das eins zu eins umzusetzen, weil die hilft mir. Aber Bärbel Baas hat doch selbst gesagt, das ist ein Gesamtkunstwerk, wird genauso genommen, wie es auf dem Tisch steht.
1: Ich muss jetzt dazu was sagen, weil du über Tim Klößendorfer mit mir in Verbindung bringst. Ja. Und ich sage das jetzt ganz im Besitz meiner vollen geistigen Kräfte. Ich habe deswegen etwas gegen ihn, weil Tim Klößendorfer kein Demokrat ist. Er ist Mitglied des FC Bundestag, und ich war Anfang dieses Jahres eingeladen zu einer Veranstaltung des FC Bundestag mit einer Panelrunde. Da war Horst Held dabei und Felix Magath. Und Tim Klößendorfer hat offiziell seine Teilnahme an der gesamten Veranstaltung abgesagt, weil er sich mit mir, mit dem Newsmann, nicht in eine Runde setzt. Deswegen habe ich ihn so dick bis oben hin. Und jetzt zu seinem Statement. Sie haben gestern, Julian hat es ja gesagt, alles beerdigt. Und das musste Friedrich Merz wissen. Das ist ja mein Vorwurf. Das kam ja für ihn nicht neu. Und dann geht er hin und lügt bewusst die Leute an. Was er dort als Appell an das Volk abgegeben hat, war wissentlich eine Fehlinformation. Weil er wissen musste, sonst hätte er als Bundeskanzler überhaupt keine Berechtigung mehr, was die SPD plant und umsetzen will.
4: Ich kann es nur wiederholen. Wenn wir die Reformen hier erledigt haben, müssen wir uns wieder den Ölgebieten zuwenden. Das ist einfach Friedrich im Bunker. Ja. Nichts anderes. Und man muss ja noch mal, weil auch das gehört zur Wahrheit dazu, nahezu alle anderen Medien sich ja dem Kult dem Kult der letzten Chance angeschlossen und unterworfen haben und deswegen es ganz schwer finden, da wieder in die kritische Berichterstattung zurückzukehren. Ich glaube nicht, dass sie jemals zurückkehren werden. Weil Robin Alexander ja inzwischen Schnappatmung in der Sendung von Miroschka bekommt. Aber sie haben doch Gesamtpaket. Der weiß ja auch selber gar nicht mehr, wie ihm geschieht. Und genau an dem Punkt hat er recht. Tim Klößendorf sagt, wir haben nie gesagt, dass wir das 1:1 so umsetzen. Genau das hat die SPD gesagt. Genau das auf einer Pressekonferenz. Die haben sie noch eingerufen, als sie schon am Abgrund standen. Das war ja auch ein Selbstschutz- und Machtsicherungsmechanismus. Wir müssen jetzt irgendwie zeigen, dass wir noch irgendwas auf die Reihe kriegen. Dann haben sie sich den Kommissionsbericht geben lassen. Friedrich Merz und Bärbel Baas, beide grinsend wie ein Honigkuchenpferd nebeneinander, haben dieses Ding gepriesen. Wirklich, als wäre da das Rad erfunden worden, ja? Als hätten die Michelangelo persönlich beauftragt und der so. Und dann hat die Bärbel Baas persönlich selber gesagt, ein Gesamtkunstwerk, da dürfen jetzt keine Rosinen gepickt werden. Genau das haben sie gesagt. Und jetzt sagen sie nach der Wahl, wir haben nie gesagt, dass wir das 1:1 umsetzen. Doch haben sie, und dass sie jetzt so dreist im Fernsehen, daran sieht man auch die ganze Verzweiflung. Normalerweise gibt es in der Politik die eine Regel, wenn es das auf Video gibt, was du vorher gesagt hast, darfst du nicht das Gegenteil sagen. Ja, weil das sieht einfach immer dämlich aus. Es ist ihnen alles egal. Sie behaupten jetzt einfach, haben wir nie behauptet. Und Friedrich Merz müsste den Satz nämlich zurück, weil aussichtslos. Die CDU muss diese Leute loswerden. Wir brauchen Neuwahlen. Wir brauchen eine Regierung ohne SPD, wie auch immer es dazu kommen mag. Diese Leute sind Sozialisten, die uns einfach in den Abgrund reißen. Mit Lügen und Umverteilung und Planwirtschaft und Sozialismus in den Abgrund reißen.
8: Aber sie sind ja auch nur deshalb so dreist, weil sie wissen, dass sie mit allem durchkommen. Also sie können sich diese Skrupellosigkeit ja deswegen leisten, weil sie eben selbst die skrupellosesten Verhandler in der deutschen Geschichte so ungefähr, also in der bundesrepublikanischen Geschichte sind und sie den naivsten Verhandlungspartner gleichzeitig haben mit Friedrich Merz. Friedrich Merz müsste ja wissen, wenn die SPD gestern vor die Kameras tritt und sagt, wir sagen quasi die Reform ab, dann kann er ja nicht verhandlungstechnisch mit dem kommen, was schon beschlossen ist. Sondern wenn man klug verhandelt, muss man dann ja selber sagen, dann setzen wir noch was drauf, was wir fordern und dann können wir uns in der Mitte treffen. Das wäre ja eine kluge Verhandlungsstrategie, dass man sagt, wenn die SPD einen Schritt weg von der Vereinbarung geht, müssen wir auch einen Schritt weggehen, damit wir uns wieder in der Mitte treffen können. Aber all solche Sachen sind Friedrich Merz ja fremd. Er kann ja überhaupt nicht ansatzweise verhandeln, sondern sich nur über den Tisch ziehen lassen. Und deswegen ist er auch so dieser skrupellosen SPD, die einfach alles zurücknimmt, was sie vorher gesagt hat, vollkommen ausgeliefert.
4: Friedrich Merz erinnert mich zunehmend an Loriot in Papa Ante Portas, mein Name ist Lose, ich kaufe hier ein, genau. Der einfach die Zeit nicht mehr versteht, der zu alt und zu aus der Zeit gefallen für das Geschäft ist. Zu alt ist gar nicht das biologische Alter, man kann mit 70, mit 75 diesem Geschäft gewachsen sein. Friedrich Merz war es mutmaßlich vor 10 Jahren schon nicht. Friedrich Merz geht einfach los und schockiert dann seine Ehefrau damit, dass er 40.000 Rollen Klopapier gekauft hat, weil er da 1 Cent dann Rabatt drauf
2: bekommt. Aber das auch noch mit der bekommt. Großen Pose so, da kommen wir uns beim Stückpreis doch schon näher, nicht wahr?
4: Das ist und genau so mit ähnlicher Bemitleidung blickt ja die CDU auch auf Friedrich Merz. Nur man kann es der CDU da nicht leicht machen. Sie sind es, die inzwischen verantwortlich sind dafür. Eigentlich müssten sie Friedrich Merz alias Lose sagen, Papi oder Opi, du bleibst jetzt zu Hause und gehst bitte nicht mehr einkaufen und verhandeln für uns. Du hast es versucht, war ein ehrenwerter Kampf. 2-mal gescheitert als Parteivorsitzender, beim 3-mal hast du es geschafft. Die Zeiten waren so desolat, dass du sogar die Wahl gewonnen hast. Mit einem katastrophalen Ergebnis, aber gewonnen. Du wirst da hängen in der Ahnengalerie. Such dir einen Maler, der ein schönes Bild malt. In Öl, Friedrich der Große, alles wunderbar. Aber bitte, bitte, bitte. Geh keine Klopapierrollen mehr für uns einkaufen, es ruiniert uns.
2: Ja, aber das Dramatische ist ja bloß, Friedrich Merz hat doch blutig der jungen Union reingedrückt, dass die Haltelinie in der Rente ruinös auch noch ins Gesetz mit reingeschrieben. Das steht ja da drin. Also das ist ja ein Klingbeilpunkt. Friedrich Merz hat auch akzeptiert, dass der sozialistische Preisdeckel auf Sprit reingekommen ist. Also die SPD setzt ja manifest ihre Programmatik um, während die Union zuguckt, wie sie dann sagt, aber das, was wir euch zugesagt haben, das ziehen wir zurück.
1: Ja, aber gestern hätten sie Friedrich Merz in den Keller einsperren können und das Bild über die CDU wäre nicht besser geworden. Denn dann schickt man Frau Hoppermann ins Fernsehen. Das ist ja der reine Offenbarungshalt. Und bei Mioska hockt Herr Mittelberg. Das war übrigens der, der im Januar bei Markus Lanz damals in der Erbschaftsfolge gesagt hat, naja, wenn da einer so 30 Oldtimer hat, dann soll er halt ein Drittel davon verkaufen um die Erbschaftssteuer. Das hat die Unternehmer sehr gefreut im Übrigen. Ja. Sie bestärkt weiterhin die Union zu wählen. Es ist völlig wurscht, wen sie gerade ins Fernsehen schicken. Es kommt nur Dampf raus.
4: Es könnte aber einer ins Fernsehen gehen und das muss man der CDU vorwerfen. Da sind junge Leute dabei, die wissen, dass Friedrich Merz alles ruiniert, worauf sie ja selber geschielt und gehofft haben. Irgendwann mal selber Staatssekretär oder parlamentarischer Staatssekretär oder gar Minister. Es müsste doch eigentlich möglich sein, in einer Partei mit was, 300.000 Mitgliedern?
2: 380, glaube
4: ich. 380.000 Mitgliedern, dass sich einer findet, der den verdammten Schneid hat, wie damals übrigens Angela Merkel, in der FAZ einen Gastkommentar zu schreiben, es ist vorbei, Friedrich. Es findet sich ja, Stand 7.43 Uhr, niemand. Bin gespannt, wie der Tag weitergeht. Aber eigentlich hätte sich der gestern Abend finden müssen. Eigentlich hätte es gestern Abend das Gegenstatement geben müssen. Wenn jemand die Wähler als autoritäres Gift bezeichnet, hätte jemand sagen müssen, pass auf, Friedrich, sie sind kein autoritäres Gift. Sie wollen nur einfach dich nicht mehr. Ja. Schau doch bitte auf die Umfrage. 10%. Oder wie du sagen würdest, 90% wollen dich nicht mehr, Friedrich. Und jede Organisation lebt immer nur von dem Mut ihres Mutigsten. Und der Mut des Mutigsten, ich weiß gar nicht, ob man davon in der CDU sprechen kann, reicht nicht aus, um das Offenkundigste auszusprechen.
2: 356.000 Mitglieder der CDU, wir sind unser eigener Faktencheck.
4: Es ist ja schon eigener Faktencheck. Zum Faktencheck gehört auch heute um 9 Uhr, tagt das Präsidium der CDU, um 11 Uhr der Bundesvorstand. Wir werden es für Sie natürlich begleiten. Eben klang es schon an, es gibt so eine Art, ja, politmediale Übereinkunft, diese Regierung als die letzte Patrone der Demokratie zu bezeichnen. Jemand, der diese Parole klug zu vermarkten weiß, ist der Hauptstadtjournalist Robin Alexander. Aber auch er hat nun das Dilemma erkannt, in dem der Kanzler, also der Protagonist der letzten Patrone, nun selbst steckt. Er äußerte sich gestern zum Stand der Regierungsgeschäfte des Friedrich Merz. Hier ist Robin Alexander.
14: Er hat gesagt, ich bleibe Kanzler und er fügte noch hinzu, und Parteivorsitzender. Und sowas sagt ein Politiker nur, wenn es wirklich muss, weil es erhebt ja überhaupt die Frage auf die Tagesordnung. Daran erkennt man, in welcher schweren Krise diese Kanzlerschaft ist. Also es steht jetzt wirklich spitz auf Knopf, ob dieser Mann noch lange Kanzler ist. Das ist das eine. Und das andere, das Inhaltliche, er hat gesagt, er möchte die Reform durchziehen. Jetzt kann man sagen, okay, dafür hat er ja auch ein Mandat. Er macht ja die Reform, für die er eine Bundestagswahl mal gewonnen hat. Er macht die Reform, die seine Fraktion, die SPD auch wollte. Wenn die SPD jetzt sagt, wir haben es uns anders überlegt, dann gibt es in der Tat was zu besprechen. Aber wenn Merz jetzt auch gesagt hätte, wir machen keine Reform mehr, dann hätten wir doch jetzt gesagt, haben wir uns das alles nur eingebildet, dass die Rentenkasse in der Krise ist und dass wir kein Wirtschaftswachstum haben. Also es ist ja nicht sein Privatvergnügen, dafür gibt es ja Anlass. So, und deshalb ist das schon, also eine Regierung, wo die Hälfte sagt, über unser Programm, unser Regierungsprogramm müssen wir noch mal reden. Uiuiui.
4: Uiuiuiui. Das war Robin Alexander, Hauptstadtjournalist. Ja, ob dieser Mann noch lange Kanzler ist, ist nun auch eine sehr offene Frage, die selbst Robin Alexander jetzt hier stellt, gestern beim Mioska.
2: Das hat er sehr höflich formuliert. Uiuiui. Was wir da aber gerade sehen, ist die Beerdigung der Illusion von der politischen Mitte. Die Idee, dass es irgendeine übergeordnete Idee gibt, die politische Kontrahenten zusammenschmiedet und wo man sich dann einig ist und gemeinsam an einem Strang zieht und eigene Interessen zurückstellt. Selbstlosigkeit in der Politik, so etwas hat nie existiert und existiert nach wie vor nicht. Die Idee, dass man die eigene Partei

0: mit der Union nochmal eine Verschleißgemeinschaft eingeht, aus der sie dann wieder geschwächt hervorgeht. Nein, so funktioniert Politik nicht. Und die SPD wird natürlich ein Linksbündnis in Berlin mit anstreben. Also die Idee der politischen Mitte, wir raufen uns alle zusammen, wir sind doch eine große Gemeinschaft, die funktioniert nicht, wenn Lagergrenzen, wenn sozusagen tektonische Plattengrenzen zwischen den einzelnen Akteuren verfolgen. Und große Koalitionen sind aus gutem Grund immer eine Ausnahme geblieben. Und dass wir jetzt so tun, als wäre das die einzig denkbare Möglichkeit, ist einfach eine Anomalie. Und das bricht jetzt einfach auf. Nur weiterregieren kann man so eben nicht.
1: Ich glaube, es gibt weiterhin eine politische Mitte, aber die politische Mitte ist jetzt einfach rechts. Und das ist schwierig und bedrohlich für alle Journalisten, die sich an die linke politische Mitte komplett gekettet haben. Ich habe es mir hier nochmal aufgerufen. Das letzte Buch von Robin Alexander hieß Letzte Chance und im Untertitel Der neue Kanzler und der Kampf um die Demokratie. Und seine These war eben, wenn dieser Kanzler scheitert, dann scheitert die Demokratie. Und wenn wir ihn jetzt hören, dann klingt das zwar besorgt, aber es klingt ja jetzt nicht so, als stünde der Faschismus kurz bevor, als würde die Demokratie untergehen. Und Robin Alexander ist einer derjenigen Journalisten, und da gibt es nicht wenige, derjenigen Hauptstadtjournalisten, die jetzt irgendwie versuchen müssen, ihren Lesern zu erklären und ihren Zuschauern, wie kann es sein, dass der Kanzler scheitert und die Demokratie trotzdem weitergeht. Das ist für die eigene Leserschaft, für die eigene Zuhörerschaft erstmal überraschend, weil man so lange eingetrichtert bekommen hat, dass jetzt einfach das Ende der deutschen Demokratie droht. Also das ist das eine, die eine Schwierigkeit, das jetzt in ein, wie man heute neudeutsch sagt, neues Narrativ zu packen, dass jetzt plötzlich doch alles weitergehen kann. Und ein anderer wichtiger Punkt, den ich nochmal erwähnen will, Julian, du hast eben gesagt, Sie wollen, die Wähler wollen Friedrich Merz nicht mehr. Ich glaube aber, die CDU steht vor einem noch viel größeren Problem. Und ich glaube, das ist der Grund, warum niemand nach der Krone greift. Die Wähler wollen auch die CDU nicht mehr. Es gibt im Moment keine Existenzberechtigung für die CDU. Keinen originären Grund, warum man sagt, man wählt die CDU. Sie hat es einfach nicht geschafft, irgendeine Art von Versprechen, von Erzählung zu kreieren, warum man jetzt sagt, wir brauchen jetzt die CDU. Es gibt die AfD, die immer stärker wird, die auch zum Beispiel in Teilen weniger radikal sich präsentiert. Also in den beiden Wahlen muss man ja sagen, sowohl in Sachsen-Anhalt als auch in Mecklenburg-Vorpommern ist sie weniger radikal aufgetreten, als sie schon in anderen Landesverbänden aufgetreten ist, in Berlin auch. Also dort wird man, rüstet man einfach auch sprachlich ab. Und gleichzeitig gibt es ein erstarkendes linkes Lager für alle Leute, die sagen, mir ist soziale Gerechtigkeit wichtig, mir ist Umverteilung wichtig. Und dazwischen gibt es keinen Platz mehr für die CDU, der wirklich mehrheitsfähig ist. Die Mehrheit wählt mittlerweile AfD, zeigen auch die Bundesumfragen. Und die CDU müsste jetzt glaubwürdig eine neue Erzählung kreieren. Aber nachdem man alles, was man eigentlich versprochen hat, gebrochen hat, wird das schwierig. Also egal, was die CDU verspricht, man wird sagen, nach der Wahl kommt doch eh das Gegenteil.
2: Und wir werden uns hier natürlich auch nach wie vor fragen, was wird denn aus dieser Bundesregierung? Das ist die Frage, die uns beschäftigen muss. Was wird aus dem sogenannten, ich betone, sogenannten Reformkurs? Danach wurde auch die Wahlverliererin von Mecklenburg-Vorpommern gefragt, Manuela Schwesig von der SPD. Bitte schön.
3: Heute hat der Bundeskanzler schon am frühen Abend ganz deutlich erklärt, er wolle bei seinem Reformkurs und im Amt bleiben. Begrüßen Sie diese Aussage?
4: Ich bin über diese Aussage sehr irritiert. Ich glaube, da ist mehr Demut vom Kanzler eigentlich angebracht. Warum? Wenn ich sehe, wie schlecht hier die CDU abschneiden wird, mit der ich selber viele Jahre auch gut zusammengearbeitet habe, muss der Kanzler sich schon selbstkritisch fragen, ob er einfach so weitermachen kann. In meinem Bundesland stimmen nur noch 5% dem Kanzler zu, nur noch 6% der Bundesregierung. Deshalb ist der Kanzler und die gesamte Bundesregierung gefragt, kritisch zu überlegen, was sie ändern, weil sonst die AfD überall immer stärker wird.
2: Ja, da wird nun Demut eingefordert, allerdings vom Koalitionspartner. Und wenn man Demut ins praktische Handeln übersetzt, da komme ich wieder auf die Formulierung von Klingbeil vorhin, wir dürfen jetzt nicht mit dem Kopf durch die Wand. Also auch Frau Schwesig sagt eigentlich nur ganz zart durch die Blume, das mit diesem Reformvorhaben, das sollten wir nochmal überlegen.
5: Und sie hat einen erfolgreichen Wahlkampf mit ihrem Motto gemacht, ich bin die Frau gegen Blau, also gegen die AfD. Und sie ist nicht schlauer geworden, dass der Wahlkampf vorbei ist und dass damit nicht weiter Politik in Deutschland gemacht werden kann.

0: Alle versuchen es immer wieder und immer noch gegen die AfD Politik zu machen. Ich bin überzeugt, dass Herr Werner von DM, der heute schon Thema war, nicht der Erste sein wird, der jetzt mal Kontakte mit der AfD aufnehmen wird von den Unternehmern, vor denen die wurden ja gewarnt vor der AfD und es wurde gewarnt, dass alle auswandern und alle überall wohin gehen. Wenn die Unternehmer, deswegen heißen sie so etwas, weil sie Unternehmen wollen und eine politische Stabilität, ich erinnere an den Agrarstaat Bayern, durch Franz Josef Strauß zum Industriestaat gemacht, deswegen, weil die Unternehmer dorthin gekommen sind, weil sie eine politische Stabilität hatten. Und wenn die Unternehmer merken, dass diese politische Stabilität mittlerweile in einigen Bundesländern nur noch durch die AfD garantiert ist, dann werden sie einen Teufel tun und davonlaufen, sondern sich arrangieren.
1: Bemerkenswert ist ja bei ihr dieses Wort Demut. Und von Demut ist es nicht mehr weit zu demütigen. Wenn man einem Kanzler sagt, seien Sie bitte demütig, Herr Bundeskanzler, das ist schon eine ordentliche Hausnummer und da zeigt sie erstens, wer jetzt die Macht hat in der SPD und da zeigt sie gleichzeitig, dass der Kanzler sich warm anziehen muss, mit dieser SPD jetzt noch zu verhandeln. Also es ist eine ganz klare Machtgeste in Richtung des Bundeskanzlers, wenn man dem Bundeskanzler sagt, Herr Kanzler, seien Sie mal demütig.
2: Also ich würde auch sagen, das war nicht durch die Blume gesagt, das war die politische Pistole am Kopf. Und man sieht an diesem Manu Schwesig-Statement auch, es tut mir leid, die leben doch alle vollkommen in ihrer eigenen Welt. In der ARD wurde Manu Schwesig gestern als Wahlsiegerin bezeichnet. Dann hat man gemerkt, Wahlsiegerin ist sie nicht ganz. Dann hat man geschrieben, die AfD liegt nur knapp vor der SPD. War auch einfach frei erfunden. Die lagen nicht knapp vor der SPD. Manu Schwesig geriert sich hier als Wahlsiegerin, gibt dem Kanzler Ratschläge über den Umgang mit der AfD. Sie hat gerade als Amtsinhaberin eine Wahl gegen die AfD krachend verloren. Ist die schlechteste Ratgeberin zum Umgang mit der AfD, was wir jetzt alle tun müssen gegen die AfD, weil sie ja selber kein Mittel gefunden hat. Und ich frage mich auch, warum es überhaupt jetzt ein Mittel geben muss gegen den freien Willen freier Bürger. Ich muss noch mal ganz kurz zu Robin Alexander zurückkommen. Robin Alexander schreibt beruflich Bücher. Man muss ihm lassen, Bestseller. Deswegen müssen wir davon ausgehen, besonders wenn wir ihn da beim Joschka reden hören, er schreibt bereits, zumindest gedanklich, am nächsten Buch. Mein Tipp, Titel des nächsten Robin Alexander Buches bzw. Bestsellers wird lauten Die Unverstandene. Warum Alice Weidel gar nicht so schlimm ist, wie alle immer behauptet haben. Das ist doch das, was als nächstes passieren wird. Und das Pendant zur Richterskala bei der Erdbebenmessung ist die Robin-Skala. Und die Robin-Skala misst die eigene Erschütterung des Journalisten, die eigene Fassungslosigkeit über das Scheitern von allem, was sie selber behauptet haben. Und das haben wir dann auch gestern gesehen. Da stand auf dem Buchtitel, Friedrich Merz kämpft um die Demokratie. Davon war gestern noch ein Uiuiui übrig. Also, wenn es jetzt wirklich Weimar wäre, was uns droht, wenn es jetzt wirklich das Vierte Reich wäre, was uns droht, so wie Robin das ja prophezeit hat, wenn es jetzt wirklich das Ende der deutschen Demokratie, so wie wir sie kannten, wäre, was uns droht mit dem Scheitern der sogenannten Reformen dieser Koalition, würde er dann wirklich sagen, Uiuiui? Oder wenn er selber glauben würde, wird er vielleicht ein bisschen was, ja, ich sag mal, Spitzeres, Dringlicheres sagen als Uiuiui. Ich glaube schon, was belegt dieses Uiuiui? Erstens einen enormen Ausschlag auf der Robin-Skala, 8,2, komplette Fassungslosigkeit darüber, dass nichts gestimmt hat von dem, was er sagt. Aber dass nichts gestimmt hat, das möchte er jetzt gar nicht mehr so genau wissen, deswegen bleibt nur noch ein kleines, verschüchtertes Uiuiui.
1: Also eine gute Nachricht, dass der Faschismus nicht kommt. Das muss man sagen.
2: Ist eine gute Nachricht. Ist eine gute Nachricht.
3: Man muss ja vielleicht zur Ehrenrettung von Robin, mit dem ich lange befreundet bin, sagen, dass er versucht, wirklich minutiös die Vorgänge und die Fakten zusammenzutragen. Das Problem ist nur, wenn der Wunsch, dass die politische Mitte das Land irgendwie auf einem bürgerlich-konservativen, moderaten Kurs hält, wenn der die Zusammenstellung der Fakten sehr stark dominiert, dann wird es einfach schwierig. Und diese Hoffnung, wohin es mit dem Land geht, die kann man ja haben. Aber ich finde, dann muss man immer zurücktreten zwischen der Rekonstruktion der Fakten, die man da aufgeschrieben hat. Das Interessante an dem Statement von Frau Schwesig ist doch, dass diese Machtgeste, die sie da ganz klar ausspielt, dass die in der in der traumatisierten SPD gut ankommt, das werden die gepeinigten Genossen richtig gut zu würdigen wissen. Die Machtgeste des Kanzlers, die er in der gleichen Position der Union vorangestellt hat, die kommt eben nicht gut an, weil sie hohl ist und weil dahinter nichts ist. Die Genossen hoffen noch, dass Manuela Schwesig, eine Frau, tough, so richtig dem Bild entsprechend, was man von progressiven Genossinnen hat, dass die SPD wieder nach oben zieht. Die Union hofft inzwischen nicht mehr auf den Kanzler.
0: Ein Satz nur noch zum Wording. Jessie Wellmer feiert Schwesig als Wahlsiegerin und den Wahlsieger, Erik Holm, fragt sie, der über 38% hat, waren Sie der falsche Kandidat?
2: Woran hat es gelegen? Ja. 38,2% für die AfD. Und wir merken, es kehrt vielleicht ein neuer Realismus ein, auch bei den Medien, auch wenn die letzte Patrone nicht gezündet
3: hat. Ich sage, wir sind weit entfernt vom neuen Realismus, denn das politisch-mediale Establishment in diesem Land ist vollkommen gefangen in einem Begriff, den sie sich selber eingeredet haben. Da kommen die ja nicht mehr raus, die politische Mitte. Die politische Mitte war nie ein Fakt. Die politische Mitte war immer eine Denkfigur der Hauptstadtblase. Die politische Mitte hat nie existiert. Es gab immer ein in der Tendenz eher rechtes Land. Und es gab eine CDU, die war rechts. Es gab eine SPD, die war links. Es gab die Grünen, die waren schon immer verrückte Steinewerfer und Ökosozialisten. Es gab die Linkspartei SED, das waren schon immer Kommunisten. Und es gab die FDP, die war schon immer unzuverlässig und hat halt damit gemacht, wo es die schönsten Privilegien gab. Mal links, mal rechts. Das war immer die politische Landschaft in Deutschland. Diese Mitte, von der man ja gar nicht weiß, wer gehört da dazu. Die einen sagen, die Linkspartei gehört dazu. Friedrich Merz sagt mal Linkspartei, mal nicht Linkspartei. Die SPD, Linke sagen, eigentlich gehört schon die CDU nicht dazu. Aber wenn sie uns, es gibt keine politische Mitte. Das ist einfach ein Fakt. Diese politische Mitte ist eine Denkfigur, die einfach ein Trick war. Und da finden diese Leute natürlich nicht heraus. Und deswegen gucken auch immer mehr Menschen News, anstatt sich diese Propagandagrütze reinzuziehen, weil wir ihnen hier sowas halt nicht erzählen, dass es irgendwie eine Mitte gibt und da darf man mit manchen und mit manchen nicht. Und auf einmal marschieren die durch die Stadt und feiern den 7. Oktober. Eben waren sie noch politische Mitte und haben Friedrich Merz zur Macht verholfen im zweiten Kanzlerwahlgang. Und ups! Zwei Tage später tanzen sie auf den Straßen, weil 1400 Juden umgebracht worden sind.
2: Gleich. Und gleich bei News Live das blaue Beben Mecklenburg-Vorpommern. Die AfD hat nämlich tatsächlich das Rennen gegen die SPD klar gewonnen, auch wenn sie das bei den öffentlich-rechtlichen Erziehungsmedien nur im Kleingedruckten erfahren. Co-Chefin Alice Weidel sagt, wir haben die CDU als Volkspartei verdrängt. Außerdem kurz nach 21:30 die SED-Nachfolgepartei Die Linke triumphiert in Berlin. Damit hält der Judenhass wieder Einzug in der deutschen Hauptstadt. Damit ist es 8 Uhr und hier sind die Nachrichten mit Robert Noack.
4: Fast 37 Jahre nach dem Fall der Berliner Mauer hat die SED-Nachfolgepartei Die Linke die Wahl zum Abgeordnetenhaus gewonnen. Nach dem vorläufigen amtlichen Endergebnis kam die dunkelrote Partei auf 25,7% der Stimmen. Zweitstärkste Kraft ist die CDU mit 18,8%. Dahinter folgen die AfD mit 16,3, die Grünen mit 14,3 und die SPD mit 12,1%. Das BSW verpasst mit 4,7% den Einzug in das Abgeordnetenhaus. Die Landeswahlleitung zog eine für Berliner Verhältnisse positive Bilanz der Wahl. So habe es Fälle gegeben, bei denen an 16- und 17-Jährige nicht beide Wahlzettel ausgegeben wurden oder ein Schlüsseldienst habe ein Wahllokal öffnen müssen. Bei der Landtagswahl in Mecklenburg-Vorpommern hat die AfD klar gewonnen. Sie kam nach dem vorläufigen amtlichen Endergebnis auf 38,2%. Die SPD erzielte 35,5%. Außerdem schafften es nur noch die Linke mit 6,5 und die Grünen mit 5,7% in den Schweriner Landtag. Die CDU hingegen kam nur auf 4,9% und scheitert damit an der 5%-Hürde. Ministerpräsidentin Schwesig kann zwar nicht mehr wie bisher mit der Linksfraktion regieren, allerdings könnte sie ein rot-rot-grünes Dreierbündnis eingehen. Trotz des Wahldesasters seiner Partei will CDU-Chef und Kanzler Merz an seiner Politik festhalten. Er wolle das Land, so wörtlich, voranbringen, sagte er kurz nach der ersten Hochrechnung am gestrigen Abend. Erforderlich seien jetzt Standhaftigkeit, Rückgrat und Geduld. An den Wahlergebnissen gäbe es aber nichts schönzureden, so Merz. SPD-Chef Klingbeil räumte ein, dass es der Bundesregierung bisher nicht gelungen sei, für die Reformen zu werben. Bei der Parlamentswahl in Russland zeichnet sich, wie erwartet, ein deutlicher Sieg der Partei von Präsident Putin ab. Laut Nachwahlbefragung kommt die Regierungspartei auf knapp die Hälfte der Stimmen. Putin hat seit 2003 alle Parlamentswahlen gewonnen. Zur Wahl zugelassen waren nur kremlnahe Parteien. Das Institut der deutschen Wirtschaft hat seine Wachstumsprognose für dieses Jahr überraschenderweise deutlich angehoben. Statt mit 0,4% wird nun mit einem Plus von 1,2% gerechnet. Hauptgrund dafür sei ein gutes erstes Halbjahr, heißt es in der Herbstprognose. Die Dynamik lasse im zweiten Halbjahr aber wieder nach. Risiken für die Wirtschaft bleiben demnach die Kriege in der Ukraine und in Nahost. In der Fußball-Bundesliga haben sich Aufsteiger Paderborn und Hoffenheim am Abend 3:1 getrennt. Schalke und Elversberg spielten 0:0. Zuvor unterlag RB Leipzig in Leverkusen mit 0:2. Das Wetter in Deutschland: heute in der Nordosthälfte stark bewölkt mit Schauern und einzelnen Gewittern. In der Südwesthälfte freundlich und trocken. Höchstwerte 16 bis 20, im Südwesten 19 bis 23 Grad.

0: Ja, damit ist es 8:03 und wenige Sekunden. Herzlich willkommen bei News Live an diesem historischen Montag, dem 21. September 2026, dem Tag, nachdem die CDU Kocke an der Küste leckschlug. Morgens um 6 schon wissen, was einem abends um 8 verschwiegen wird. Der Tag beginnt mit News und er beginnt mit diesen ganz fabelhaften Gästen. Ich begrüße Waldi Hartmann, unseren News-Kolumnisten, der auch heute wieder ein Toren der Woche mitgebracht hat.
1: Guten Morgen allerseits.
0: Aber erst nachher und wir verraten noch nichts.
1: Nein, natürlich.
0: Okay, ich bin schon ganz gespannt. Ich weiß es nämlich auch nicht. Genauso wenig weißt du es, Pauline Voss, unsere stellvertretende News-Chefredakteurin.
2: Schönen guten Morgen.
0: Unser Politikchef Waldi. Unser Politikchef Ralf Schuler. Schön, dass du da bist.
3: Ich weiß es auch nicht.
0: Ich wusste gerade eben nicht mal deinen Namen. Es ist für uns alle eine bewegende Zeit hier. Und Waldi Reichelt.
3: Bitte nicht.
0: Wie heißen Sie, junger Mann?
4: Julian Reichelt.
0: Merken Sie sich diesen Namen. Ja, von dem will man noch hören, glaube ich. Ja.
1: Achtung, Reichelt.
3: Das ist Alexander Kissler.
0: Danke, ja, das hätte ich auch noch. Ja, danke schön. Ja, vielen schönen Dank, dass Sie bei uns sind. Es ist 8:04 an diesem 21. September und wir müssen festhalten, was ARD, ZDF und Deutschlandradio nicht gerne hören. Aber das blaue Beben geht weiter. Nach Sachsen-Anhalt die AfD auch in Mecklenburg-Vorpommern die Landtagswahl gewonnen. Und zwar deutlich, mit fast 3 Prozentpunkten Vorsprung vor der SPD. Und es gab in Mecklenburg-Vorpommern einen desaströsen Abend für die CDU. Sie flog aus dem Parlament.
5: Der AfD-Landesverband Mecklenburg-Vorpommern siegt mit 38,2%. Die SPD von Ministerpräsidentin Manuela Schwesig kommt auf 35,5%. Und für die CDU geht nichts mehr. Sie fliegt mit 4,9% aus dem Landtag. AfD-Ministerpräsidentenkandidat Leif-Erik Holm sieht in dem Ergebnis einen klaren Regierungsauftrag und will Gespräche mit anderen Parteien suchen.
6: Wir erwarten eigentlich auch eine Gesprächsbereitschaft, denn es kann ja nicht sein, dass man sich nur um sich selbst dreht. Es geht hier um die Bürger unseres Landes. Wir wollen die Politik verbessern.
5: Alle anderen Parteien haben eine Koalition mit der AfD zuvor allerdings ausgeschlossen. Auffällig ist auch der Blick auf die Altersgruppen. Bei Menschen mitten im Berufsleben ist die AfD besonders stark. Die über 70-Jährigen wählen dagegen vor allem SPD. Was bedeutet dieser Wahlsieg für Mecklenburg-Vorpommern und was für die Bundespolitik und den Kanzler? Vor allem, weil er seine CDU an der Ostküste versenkt hat. Über das blaue Beben sprechen wir jetzt bei News Live.
0: Ja, wir sprechen hier über einen klaren Wahlsieg der AfD in Mecklenburg-Vorpommern. Das vorläufige Endergebnis schaut nämlich wie folgt aus in Mecklenburg-Vorpommern. Demnach eindeutig auf Platz 1 mit 38,2% der abgegebenen Stimmen die AfD unter ihrem Ministerpräsidentenkandidaten Leif-Erik Holm. Dahinter abgeschlagen auf Platz 2 mit 35,5% der abgegebenen Stimmen die SPD von Manu Schwesig. Sie wird allerdings voraussichtlich Ministerpräsidentin bleiben, denn die Linke kam trotz Verlusten ins Parlament mit 6,5% und ebenfalls mit Verlusten die Grünen mit 5,7%. Also drei Wahlverlierer könnten dort eine Regierung ausmachen und es gibt dann einen einzigen Oppositionsblock. Er bestünde nur aus der AfD mit 38,2%, denn die CDU hat es aus dem Landtag von Schwerin gekegelt mit 4,9%. Das ist wirklich historisch. Und auch in Berlin gab es einen klaren Wahlsieger. Das ist dort allerdings die unbenannte SED, die Linkspartei mit 25,7%. Dann CDU 18,8%, AfD 16,3%, Grüne 14,3%, SPD 12,1%, BSW mit 4,7% nicht drin und die FDP auch nicht mit 2,5%. Also in beiden Ländern, Mecklenburg-Vorpommern wie Berlin, könnte es ein rot-dunkelrot-grünes Regierungsbündnis geben, zwei linke Bündnisse voraus. Und das, obwohl wir zu Recht von einem blauen Beben sprechen müssen in Mecklenburg-Vorpommern. Der Wahlsieger heißt Leif-Erik Holm von der AfD, 38,5%. Wir haben es eben gehört. Und jetzt schauen wir mal an, was er gesagt hat.
7: Es will keiner mit Ihnen reden. Das BSW vermutlich wird mit Ihnen möglicherweise eine Zusammenarbeit anbieten, aber alle anderen sagen nein.
6: Ja, das schauen wir uns dann an, wenn der Abend vorüber ist. Und dann werden wir natürlich gerne auch alle anderen Parteien einladen. Und wir erwarten eigentlich auch eine Gesprächsbereitschaft. Denn es kann ja nicht sein, dass man sich nur um sich selbst dreht. Es geht hier um die Bürger unseres Landes. Wir wollen die Politik verbessern. Darum geht es. Und deswegen erwarten natürlich auch die Bürger diese Gesprächsbereitschaft, um eine Regierung zu installieren, die dann auch Veränderungen vornimmt. Denn das hat das Wahlergebnis ja deutlich gezeigt. Die Menschen wollen Veränderungen und die möchten sie auch bekommen jetzt.
7: Aber es wird ja auch immer wieder deutlich, dass sie nicht mit Ihnen zusammenarbeiten wollen. Da geht es auch immer wieder darum, dass in Ihrer Partei rechtsextreme Mitglieder sind, dass Sie nahe sind den rechtsextremen Burschenschaften, rechtsextreme Vergangenheit haben. Da kann ja zum Beispiel die CDU nicht sagen, da machen wir eine Zusammenarbeit.
6: Ja, Sie främen jetzt hier wieder mit Rechtsextremen. Das sind immer dieselben Geschichten,
7: nee, das sind die
6: kennen
7: Tatsachen.
6: Wir alle schon.
7: Sie sagen, das seien
6: dann
7: die Jugendsünde.
6: Sie wissen, Frau Stichler, dass wir hier nicht unter Beobachtung des Verfassungsschutzes sind. Und insofern erübrigt sich diese ganze Diskussion jetzt hier auch in diesem Abend. Es geht darum, für die Bürger etwas zu tun. Und wir haben ein sehr vernünftiges, ein bürgerlich-konservatives Programm aufgelegt, das dazu führt, dass es den Menschen besser geht bei Bildung, bei Wirtschaft und auch bei der Sicherheit. Und das erwarten die Bürger dringend. Mhm.
0: Ja, das Endergebnis dann noch einmal 38,2% für die AfD. Die öffentlich-rechtliche Moderatorin ist hier von einem großen Ehrgeiz getrieben. Sie will offenbar Pauline dem Wahlsieger noch einmal aufs Butterbrot schmieren. Ja, sie können ja im Prinzip so viele Prozentpunkte erreichen, wie sie mögen. Aufgrund der Brandmauer haben sie keine Chance, irgendwo irgendwie mitzuregieren.
2: Ja, und es wird auch gleich so argumentiert, die CDU kann ja die Brandmauer gar nicht einreißen, weil sie so gefährlich sind. Also es ist mal wieder keine kritische Befragung. Kritische Befragung finde ich ja immer gut, aber es ist wirklich wieder das verzweifelte Rudern gegen jegliche Aufweichung der Brandmauer, das verzweifelte Ankämpfen gegen das Wahlergebnis, was sich da ja offenbart. Und das ist der Grund, warum immer weniger Leute die öffentlich-rechtlichen Programme einschalten, warum die einen so wahnsinnigen Vertrauensverlust haben, weil man eben nicht das Gefühl hat, hier werden kritische Fragen gestellt, sondern weil hier versucht wird, wirklich eine Partei zu bekämpfen. Das ist ja aus all diesen Äußerungen herauszuhören und das wirkt eben einfach so parteiisch.
1: Muss man die Geschichte von Susanne Stichler kennen. Die war vor langer Zeit mal beim ZDF. Die Sendung gibt's immer noch morgens. Sie heißt Volle Kanne. Die hieß damals Volle Kanne Susanne. Und ich glaube, dieses Motto hat sie für sich behalten. Volle Kanne gegen die AfD. Scheißegal, welches Ergebnis die liefern. Das kann nicht gut für dieses Land sein. Du merkst ja, die Intuition von all den Öffentlich-Rechtlichen ist sofort auf Angriff schalten. Das war gestern Abend bei Mioska ja auch. Das war Frau von Storch. Die durfte ja keinen Halbsatz reden, ohne sofort attackiert zu werden. Das merken Sie immer noch nicht. Die guten Ergebnisse der AfD sind unter anderem auf diese unhöfliche, unmögliche Art und Weise einseitige Befragung der Öffentlich-Rechtlichen zurückzuführen. Irgendwann kommt doch dieser Reflex bei den Leuten, hey Freunde, lass doch den mal ausreden. Und irgendwann kommt der Reflex, den helfe ich jetzt. Da war mein Kreuzchen dahin. Sie haben es nicht kapiert. Sie sind die besten Wahlhelfer.
4: Das Spannende ist natürlich, was sie nicht thematisiert hat in ihrem seltsamen Fixierung auf die AfD und irgendwelche Burschenschaften. In der Union gibt es reihenweise Burschenschafter, also das ist überhaupt nichts Neues. Das Interessante ist natürlich, dass wir ein zweigespaltenes Land haben werden. Die Frau gegen Blau wird künftig mit allem regieren, was noch im Parlament irgendwie aufzutreiben ist, gegen eine Oppositionspartei. Ein völlig ungesunder Zustand, also dass man in der Opposition nur noch eine Meinung hat und in eine Vollpolarisierung reinläuft. Das wäre eigentlich das spannende Thema dieses Gesprächs gewesen. Kann eigentlich niemand ein richtiges Interesse daran haben, weil das natürlich auch die parlamentarische Kontrolle außer Kraft setzt. Entweder die AfD setzt jetzt permanent Untersuchungsausschüsse ein oder aber man könnte nochmal nach der bewährten Methode vorgehen, die alten Mehrheitsverhältnisse treten nochmal zusammen und setzen das Quorum hoch. Aber das ist eine völlig ungute Situation, in die das Land da reinschlittert, aber das war jetzt offensichtlich nicht das Thema.
8: Für mich die beste Situation ist hier aber tatsächlich, dass die AfD die Stärke hat, die Regierung in Zukunft mit zum Beispiel Untersuchungsausschüssen hart zu kontrollieren. Seien wir froh darüber, denn das Bizarre, was doch hier aus dieser öffentlich-rechtlichen Berichterstattung einfach nicht hervorschimmert, sondern leuchtet, sozialistisch rot leuchtet, ist doch, für die ist das eine vollkommene Normalität geworden, dass der Wahlsieger einfach nicht regiert. Das ist ja das, also Man könnte ja sagen, das, was die Susi da beschreibt, ist, sind die Fakten. Mit ihnen will doch keiner. Aber man, den Unterschied zwischen Fakten und Agitation hört man ja im Ton. Ja. Dafür sind wir Menschen ja geschult. Da haben wir ein feines Verständnis für. Und das, was sie da macht, ist ja, mit ihnen will doch gar keiner reden. Die CDU kann doch, sie haben doch Burschenschaftler. Wie soll denn das dann aussehen? Das hat ja nichts mit Fakten und Informationen zu tun. Es ist Agitation. Und der öffentlich-rechtliche Rundfunk betrachtet es als seine Rolle, am Wahlabend den Menschen zu erklären, warum der Wahlsieger nicht regieren kann und darf. Das ist die Situation, in der wir im Moment in Deutschland sind. Und deswegen kann man nur froh drum sein. Ja, Manu Schwesig wird sich die Macht schon irgendwie zusammenraffen. Ja, was übrigens auch vollkommen absurd ist. Gestern Abend ist so viel aufgeflogen. Seit, ich weiß jetzt nicht wie lange, ich höre die ganze Zeit überall nur noch Putin-Partei. Es ist einfach alles Putin-Partei. Alles, was anderer Meinung ist, ist irgendwie Putin-Partei. Jetzt regiert Kreml-Manu mit der Putin-Linkspartei. In Berlin regiert die Hamas-Linkspartei mit der SPD, die 1933 plakatiert. Gar kein Problem mit Antisemitismus. Wir haben doch gestern Abend einfach, der große Bluff ist gecallt. Der große Bluff ist aufgeflogen. Nichts von dem, was man uns über die vorgeblich hehren Motive, wir müssen alle gegen den Faschismus und so weiter, nichts davon hat gestimmt. Gar nichts, kein einziges Wort. Und natürlich wird in der untergehenden Ideologie jedes Argument, in Anführungsstrichen, auf seine absurde Spitze getrieben. Und das hat man da doch gestern Abend gesehen.
9: Gestern hat sich auch der Wahlsieger von der AfD, Leif-Erik Holm, zum Kanzler geäußert. Bitte sehr.
10: Ja, das ist ein desaströses Ergebnis für die CDU. Und der Kanzler hat in Sachsen-Anhalt schon vom schlechten Ergebnis gesprochen. Also das ist hier wirklich katastrophal aus Sicht der CDU, muss man sagen. Klar ist, dass die Politik in Berlin so nicht wird weitermachen können. Aus meiner Sicht wird der Kanzler das Jahresende nicht mehr erleben.
9: Tja, aus meiner Sicht wird der Kanzler das Jahresende nicht mehr erleben. Wagt er sich zu sehr vor vielleicht hier im Triumphgefühl oder hat das einen realistischen Gehalt? Was ist deine Einschätzung, Pauline?
2: Naja, also er ist ja wirklich der Kandidat der AfD, der in der Art, wie er spricht, kaum zu unterscheiden ist von der CDU. Also wenn die CDU es mal wagen wollte, vielleicht sich von der Brandmauer zu entfernen, dann könnte sie es theoretisch, hätte sie es gekonnt, in Mecklenburg-Vorpommern, nun geht's nicht mehr, weil man selber rausgewählt wurde. Es wäre also, man muss auch sagen, diese Frage, arbeitet man mit der AfD zusammen oder nicht, die wird halt bald dadurch beantwortet, dass man einfach völlig handlungsunfähig ist, weil man nicht mehr existiert. Und dieser Kandidat, dieser AfD-Kandidat, der hätte diese Möglichkeit geboten. Natürlich ist es inhaltlich hart, wenn er sagt, Friedrich Merz wird das Jahresende nicht mehr als Kanzler erleben, aber es ist auch realistisch. Deswegen finde ich es jetzt nicht irgendwie rhetorisch schwierig, sondern er beschreibt einfach einen Zustand, den ja das ganze Land empfindet und spricht auf eine Weise, die wirklich anschlussfähig ist. Und das ist ja immer genau der Kernvorwurf gegen die AfD, sie sei nicht anschlussfähig. Hier hat sie einen Kandidaten, der anschlussfähig ist. Und es ändert an der Art und Weise, wie auf diese Partei reagiert wird, sowohl aus der CDU, aber eben auch aus dem medialen Establishment überhaupt nichts. Also die AfD kann sich wenden, wie sie will, kann sich anpassen, wie sie will, an das, was immer gefordert wird. Man bleibt trotzdem bei der Idee, es ist doch eine faschistische Partei, davon wird man auch nicht mehr runterkommen.
8: Die CDU sollte vielleicht langsam mal strategisch anerkennen, einfach aus Selbsterhaltstrieb, wenn er noch da ist. Ich bezweifle, dass er noch sehr ausgeprägt ist. Aber da, wo er noch vorhanden ist, sollte man doch einfach mal strategisch nüchtern die Fakten betrachten, dass die AfD es schafft, mit drei vollkommen unterschiedlichen Kandidaten ansetzen. Wenn ich Brandenburg noch hinzuziehe, vier. Also Brandenburg, einer, den kein Mensch kennt.
9: Bernd.
8: Thüringen, einer, der quasi in Deutschland weltberühmt ist und als der radikalste von allen gilt und auch das lustvoll inszeniert. Mecklenburg-Vorpommern, einer, der von der CDU nicht zu unterscheiden ist. Dem habe ich gestern übrigens ein kleines bisschen Unrecht getan. Da habe ich in der Sendung gesagt, naja, vielleicht wird es eine Kandidatendebatte geben, wenn er die Wahl verlieren sollte. Er hat sie nicht verloren, wird keine Kandidatendebatte geben. Und in Sachsen-Anhalt mit dem Superstardom von Ulrich Siegmund, der diese drei Kandidaten irgendwie wieder zu so einem politischen Amalgam vereint. Da muss man als CDU doch irgendwie langsam mal sagen, okay, passt auf, die haben mindestens vier, wie man in den USA sagen würde, passes to victory. Und wir haben Friedrich Merz. Wir müssen uns mit der Lage strategisch beschäftigen.
9: Er spricht natürlich hier eigentlich aus, was
4: auch in Berlin alle wissen. Ja. Nach dem gestrigen Abend mehr oder weniger direkt ausgesprochen, du trittst nur so vor die Presse, wenn du am Abgrund stehst. Das konzidieren auch alle Kommentatoren heute Morgen. Die Frage ist nur, auf welchem Wege geht es zu Ende? Sind es die Haushaltsverhandlungen, wie man in der Union befürchtet? Die Einkommenssteuerreform ist ja essentiell dafür, wie du den nächsten Haushalt planen kannst. Also schon da lauert neues Bruchpotenzial. Und nur noch einen ganz kleinen Seitenblick auf Mecklenburg-Vorpommern, weil das viele ja im Alltag nicht betrifft. Diese Spaltung zwischen Regierung und einer riesigen Oppositionspartei führt dazu, dass alle Regierung sind und es antwortet im Parlament, wo die Redezeiten verteilt werden, immer die AfD. Das ist eine völlig ungesunde Situation. Es gibt keine Kontrolle mehr von links. Die Regierung ist links und sie wird von links nicht mehr opponiert. Und die Reden werden immer abgewechselt und es antwortet immer einer von der AfD. Das muss man ja zur Kenntnis nehmen, dass das den Parlamentarismus auf eine ganz andere Stufe stellt. Das ist zugegebenermaßen
8: ist was für Feinschmecker.
4: Intern und für Feinschmecker, nur es ist eben nicht gesund. Ja, die haben in Schwerin eines der schönsten Parlamente in Deutschland im Schloss. Aber das, was sie dort gerade veranstalten, ist einfach eine Schwundform von Demokratie.
1: Ich stimme dem Holm zu, dass an Weihnachten der Bundeskanzler nicht mehr Merz heißt, mit der Begründung, wenn man sich diese Wahlen anschaut, die haben in Magdeburg, da haben wir ihn immer halbiert, sie haben 53% verloren, wir haben 37 auf 17 verloren. Sie haben in Berlin das Rote Rathaus vergeigt und zwar richtig nicht mehr mal 20%. Und sie haben jetzt in Magdeburg den Weg aus dem Parlamentarismus wahrnehmen müssen. Wenn der CDU-Vorsitzende da nicht reagiert, dann ist er der Vorsitzende einer toten Partei. Und ich glaube, dass noch so viele lebendige Elemente in dieser Partei sind, dass die diesen Tod nicht einfach nur begleiten, sondern dagegen angehen werden. Und der erste Schritt muss sein, der Vorsitzende muss weg und in dem Zug auch der Kanzler.
0: Hochspannend natürlich, wer hat die AfD gewählt, welche Gruppen und wo kamen sie her, die neuen, die vielen Wähler der AfD, die sich fast verdoppelt hat in Mecklenburg-Vorpommern. Schauen wir uns mal diese Zahlen an. Die AfD profitierte demnach besonders von der gestiegenen Wahlbeteiligung. Dieser Trend ist mittlerweile nahezu Gesetz. Aus dem Lager früherer Nichtwähler gewann sie laut ARD-Wählerwanderung netto rund 67.000 Stimmen. Mehr als aus dem Lager jeder einzelnen anderen Partei. Also die Nichtwähler, die zur Wahl gehen, wählen weit, weit überdurchschnittlich die AfD. Die AfD bringt die Menschen an die Wahlurne. Und spannend ist auch der Blick auf die Altersgruppen, die sich für die AfD entschieden haben. Obacht! Von den 35- bis 44-Jährigen und von den 45- bis 54-Jährigen wählten jeweils deutlich mehr als 40% die AfD. Deutlich mehr als 40% die AfD in Mecklenburg-Vorpommern. Nur bei den über 70-Jährigen lag die SPD vorn. Also egal, wenn man nun fragt, in welchem Land auch, es ist eigentlich immer der gleiche Refrain, die gleiche Erkenntnis. Die bisherigen Nichtwähler wandern zu AfD und nur noch die Generation 70 plus hält der SPD und hier und da der CDU die Stange.
8: CDU und SPD sind demografisch erledigt. Was ist der wichtigste Grund, die wichtigste Ursache für ein Wahlverhalten, für das Verhalten eines Wählers? Es ist die Gewohnheit. Warum wählst du CDU? Hab schon immer CDU gewählt. Eltern haben auch schon CDU gewählt. Opa hat auch schon CDU gewählt. Genau das Gleiche bei der SPD. Wenn diese Gewohnheit nicht mehr aufgebaut wird, und das sehen wir in der dramatischen Zahlen, auch bei den 16- bis 24-Jährigen in Mecklenburg-Vorpommern, wenn die Gewohnheit nicht mehr aufgebaut wird, die kommt auch nicht mehr zurück. Das ist genau wie beim Mediennutzungsverhalten. Wenn einer lineares Fernsehen nicht kennt, dann sagt er ja nicht mit 38 auf einmal, ah, wisst ihr was, ich möchte mich jetzt nach dem Fernseher richten, wann ich was gucke. Das ist einfach weg, das kommt nicht mehr zurück. Und wenn man sich die trübseligen Fotos von CDU und SPD-Wahlkampfveranstaltungen anschaut und die Altersstruktur dort betrachtet, dann muss man einfach sagen, es sieht aus, und das meine ich in keiner Weise abschätzig, es ist einfach die demografische Realität, in der diese beiden Parteien leben, wie Flohmarkt mit Kuchenverkauf im Altersheim. Das ist das, was es ist. Und der Wahlslogan bei CDU und SPD müsste gleichermaßen lauten, lasst uns noch schnell wählen, solange unsere Wähler noch leben. Und die kommen da unten nicht mehr nach, weil dieses Wahlverhalten hat doch einen ganz einfachen Grund, dass inzwischen gewaltige demografische Gruppen in der schrecklichen Realität aufgewachsen sind, die CDU, SPD, Grüne und FDP für dieses Land so entschieden haben. Und da sind wir zuerst. Glaubt ihr allen Ernstes, dass irgendwelche Kinder, die heute durch die Schulen gehen, sagen, wer war das mit der Migrationspolitik, die CDU? Ah, die werde ich mal wählen. Vielleicht kriege ich ja noch mehr Islamisten. Darf es ein bisschen mehr sein? Ja, natürlich wird das nicht passieren. Diese Demografien, die da heranwachsen, in einem Deutschland, das immer weniger deutsch wird, in einer fundamentalen Wirtschaftskrise und in einer EU als Niedergangsprojekt, die werden sich diesen Parteien nicht mehr zuwenden. Diese Parteien haben nur noch, was sie haben. Deswegen, warum hat Manu Schwesig mit der Rente Wahlkampf gemacht? Warum ist das ihr einziges Thema gewesen? Aus dem ganz einfachen Grund. Es ist alles, was ihr noch geblieben ist. Warum haben CDU-Ministerpräsidenten gegen die Rentenpläne von Friedrich Merz Wahlkampf gemacht? Ganz einfach. Es ist alles noch, was sie noch geblieben ist. Und der letzte Punkt, warum versucht die SPD, die CDU jetzt in diese Falle zu locken? Sehr erfolgreich, ganz einfach. Die SPD sieht einen Wahlkampf kommen. Die SPD träumt von der großen linken Lagermobilisierung. Und die SPD weiß, wo sie noch eine Bundestagswahl nicht gewinnen kann, aber wo sie noch punkten kann, bei der Rente. Und die SPD baut gerade die strategische Position auf. CDU Rentenkürzung, SPD fette Rente. Das ist das, was sie gerade aufbauen.
1: Wahlslogan, wir sind da für ihre Dritten. Ja.
2: Das Erfolgsgeheimnis der AfD ist doch ein inhaltliches. Das geht doch ganz klar aus diesen Zahlen hervor. Das geht auch aus dem hervor, was du vorhin analysiert hast, dass man ganz unterschiedliche Kandidaten hat, die auch stilistisch für völlig unterschiedliche Profile stehen. Und trotzdem ist man überall ungefähr gleich erfolgreich, weil es eben einen wachsenden Teil in der Bevölkerung gibt, der sagt, wir wollen wählen, damit es Veränderung gibt. Das ist übrigens ein
8: verrückte
2: Konzept,
8: Idee.
2: Eine verrückte Idee und ein Konzept, das zum Beispiel auch die deutsche Medienöffentlichkeit damals als Barack Obama den Change, den Wandel zum Kern seines Wahlprogramms gemacht hat, bejubelt wurde. Was wurde da gejubelt? Wandel, das fanden alle deutschen Journalisten ganz toll. Nun haben sie ganz große Angst vor dieser Veränderung und wenn wir nochmal diese Zahlen anschauen, dann sehen wir ja, die Nichtwähler, warum werden die denn so mobilisiert? Weil sie Hoffnung auf Veränderung haben. Warum werden die jungen Leute so mobilisiert und die alten nicht? Naja, weil sie Hoffnung auf Veränderung haben und die älteren Menschen, wie es eben so ist, eher Angst vor Veränderung haben.
8: Und weil sie natürlich in dieser Gehirnwäscheblase der Öffentlich-Rechtlichen gefangen sind. Das ist ja auch eine klare Überschneidung. Ja?
2: Das ist
8: Zuschauer öffentlich-rechtlich und CDU-Wähler. Entschuldigung.
2: Das kommt auch noch dazu, aber wenn man eben älter ist, hat man auch keine Lust auf Disruption, auf Veränderung. Dann denkt man, es ist doch eigentlich alles gut so, wie es ist und es soll jetzt noch die letzten 10, 20 Jahre bitte so bleiben. Bloß jetzt keinen Wandel. Aber diejenigen, die eine Veränderung wollen, die wollen, dass Wählen bedeutet, ich wähle etwas und dann verändert sich was. Die wählen einfach AfD. Die AfD hat auch, haben wir auch schon oft drüber geredet, den Vorteil, dass sie noch nie beweisen musste, was passiert, wenn sie regiert. Aber sie kann eben noch diesen Wandel ernsthaft glaubwürdig versprechen und deswegen laufen ihr diese Wähler.
8: Die häufigste Formulierung in der Politik ist von allen Parteien verwendet, die den Laden am Laufen halten. Und wenn ich auf alle demografischen Umfragen schaue, die den Laden am Laufen halten, wählen die AfD.
9: Man sieht es auch bei der Mehrzahl der Arbeiter, die längst zur AfD gewechselt sind. Man sieht es bei der Mehrzahl der Angestellten. Man sieht es, das fand ich auch sehr interessant bei der Wahlnachlese, bei der klaren Mehrheit der Selbstständigen, die mittlerweile auch die AfD wählen. Also die halten ja wirklich den Laden erst recht am Laufen. Und besonders das große März-Referendum ist also zum Nachteil des Kanzlers und CDU-Vorsitzenden ausgegangen. Das hat man auch weltweit gemerkt, beispielsweise in den Niederlanden. Dort gibt es eine ganz kurze Nachricht von Geert Wilders. Das bei X, bei März. Nicht bei Junimond, aber vielleicht bei Septembermond, bei März. Ja, ist das vielleicht, um diese Runde abzuschließen, Ralf, ist das vielleicht das Fazit, dass jetzt alle anstimmen und zwar zu Recht bei März?
4: Das ist im Prinzip der Sound, der durch die Straßen von Berlin-Mitte zu hören ist. Und das Kuriose daran ist ja, dass der Kern der Botschaft von Friedrich Merz eigentlich richtig ist. Nur wenn man den Sozialstaat und den Wirtschaftsstaat Deutschland reformiert, hat man eine Chance, ihn zu erhalten. Das, was aber Friedrich Merz gemacht hat, ist, diese Reform eben nicht liefern zu können, aber ständig zu behaupten. Und das ist vor aller Augen so gescheitert, dass man eben fürchtet, den Staat, den Wohlstand und eben auch dieses stabile Gebilde als Lebensraum zu verlieren, obwohl permanent irgendeiner was von Reformen sagt, die dann aber nie kommen und die von anderen dann ausgenutzt werden als Verunsicherungspotenzial. Also eine ganz ungute Situation. Die Union hat es einfach nicht geschafft und Friedrich Merz hat es eben nicht geschafft, diese Reformen als eine Stabilitätserzählung aufzubauen, als den Weg in die Zukunft, damit eben künftige Generationen noch auf diesem Wohlstand aufbauen können.
9: Und heute ab 9, Pauline, wir haben es vorhin kurz gehört, ganz frisch trifft sich erst das Präsidium, dann der Vorstand der CDU. Kommt es dort ja zu morgen der langen Messer? Was hast du für eine Prognose? Worüber werden wir da morgen oder schon heute Abend ab 17 Uhr bei Andreas Dorfmann live am Abend zu berichten haben?
2: Naja, das sind natürlich gegenläufige Tendenzen jetzt, die dort sich Bahn brechen. Einerseits gibt es natürlich diese großen Beharrungskräfte innerhalb der Union, die wir kennen. Andererseits, wie gesagt, ist dieses Rausfliegen aus einem Parlament wirklich historisch, wirklich existenziell. Und es ist natürlich auch irgendwann der Punkt erreicht, wo zum Beispiel auch ein Hendrik Wüst merkt, ich habe im nächsten Jahr Landtagswahlen in NRW und ich kann sie mit diesem Kanzler nicht gewinnen. Also er ist eine immer größere Last für die Partei, für diejenigen, die auch noch Wahlkämpfe vor sich haben. Und da ist irgendwann der Punkt erreicht, wo sich die Partei fragen muss, können wir uns diesen Kanzler noch leisten?
8: Also die Antwort lautet nein.
9: Die Antwort lautet nein.
8: Und deswegen ist man ja jetzt in die Phase eingegangen, wie bei Death of a Salesman, Tod eines Handelsreisenden. Friedrich Merz erzählt von besseren Zeiten, die bald kommen und jeder weiß, es stimmt halt schlichtweg nicht. Und noch ganz kurz zum Thema Sozialstaat. Den kannst du reformieren, wie du lustig bist, solange du die Grenzen um den Sozialstaat nicht dicht machst. Der Sozialstaat wird zusammenbrechen, solange jeder rein kann, ganz einfach. Und diese wichtigste Sozialstaatsreform, nicht mehr Menschen in den Sozialstaat zu locken, die findet bei Friedrich Merz hier einfach gar nicht mehr statt.
9: Gleich bei News Live, die umbenannte SED, die Linke, triumphiert in Berlin. Ein sensationelles Ergebnis von 25,7%. Das heißt allerdings auch, der Judenhass hält wieder Einzug in der deutschen Hauptstadt. Eine alarmierende Nachricht, über die wir sprechen müssen, die wir kommentieren und einordnen müssen. Gleich nach 8.30 Uhr, denn zuvor kommt der erste Kommentar des Tages. Hier ist auch an diesem Montag Kissler kompakt.
11: Hier ist Kissler kompakt. Der erste Kommentar des Tages. Heute lautet unser Thema: Mit Merz ist die CDU am Ende. Friedrich Merz hat nichts begriffen. Er kann oder er will die Wirklichkeit nicht verstehen. Er will oder kann nicht wahrnehmen, wie es um ihn und um seine Partei steht. Die Wähler jagen die CDU vom Hof. Sie taten es in Sachsen-Anhalt, sie taten es nun in Berlin und erst recht in Mecklenburg-Vorpommern. Dort flog die CDU aus dem Parlament. Ein historischer Absturz. Der Kanzler und CDU-Vorsitzende aber hat nur hohle Posen und leeres Gerede im Angebot. Er kann nur Floskeln von gestern verkaufen. Deren Haltbarkeitsdatum ist ebenso abgelaufen wie das seiner Kanzlerschaft. Friedrich Merz wird niemanden mehr überzeugen. Seine Regierung wird nichts mehr gelingen. Die Rede nach dem doppelten Wahldebakel zeigt, der Kanzler lebt in seiner eigenen Welt. Es kann ein Zeichen von Schrulligkeit sein, wenn ältere Herrschaften an liebgewonnenen Illusionen festhalten. Dann lassen sie auf ihre Siege von damals nichts kommen. Die Schrulligkeit des Friedrich Merz aber ist eine fortgeschrittene Form der Wirklichkeitsflucht. Der Kanzler ist realitätsuntauglich. Er kündigt nach der doppelten Prügelstrafe für seine Partei in Schwerin und in Berlin kurzfristig eine Rede an. Als Merz vor die Kameras tritt, ist bereits klar, in Mecklenburg-Vorpommern erzielt die CDU ihr schlechtestes Ergebnis seit Gründung der Bundesrepublik. Und in Berlin wird sie ein knappes Drittel an Zustimmung einbüßen. Und was sagt in einer Stunde, da die CDU vom Wähler geschreddert wird, deren Vorsitzender, was sagt Friedrich Merz? Er verspricht nicht, dass sich an seinem Regierungsstil etwas grundsätzlich ändern werde. Er kündigt keinen Rückzug vom Parteivorsitz an. Er stellt keine konkreten, verbindlich überprüfbaren Maßnahmen in Aussicht. Nein. Friedrich Merz sagt, Die CDU in Mecklenburg-Vorpommern sei zerrieben worden zwischen AfD und SPD. Ans handelte es sich um ein Unglück. Ein zu erduldendes Schicksal und nicht um eine ganz konkrete Absage an ihn, den rasend unbeliebten Kanzler. Und dann sagt er, der Staat sei zu kompliziert geworden. Und wenig später, der Ton in unserer Gesellschaft sei rauer und unversöhnlicher geworden. Er aber wolle das Land fit machen. Deutschland sei reformfähig, obwohl das autoritäre Gift wirke und die, wie er sagt, Faszination des Autoritären um sich greife. Wie bitte? Wie bitte? Was hat all das damit zu tun, dass immer mehr Deutsche von der CDU und ihrem Vorsitzenden nichts mehr wissen wollen? Will Merz uns allen Ernstes sagen, weil der Staat zu kompliziert geworden sei, wählten die Menschen die CDU nicht? Macht Merz allen Ernstes einen angeblich rauen und unversöhnlichen Umgangston dafür verantwortlich, dass die Menschen der CDU nicht mehr trauen? Glaubt er wirklich, irgendjemand nehme diesem gescheiterten Phrasenvertreter ab, er wolle Deutschland fit machen? Und vor allem, hält Merz es wirklich für eine gute Idee, die wachsende Menge der AfD-Wähler als Händler des Giftes zu beschimpfen, also ehemaligen CDU- und SPD-Wählern vorzuwerfen, sie würden durch ihre Wahlentscheidung die Gesellschaft vergiften? Ich fürchte, Merz hat die Leinen zur Wirklichkeit gekappt. Die MS Friedrich ist leckgeschlagen. Sie hat den Kompass verloren. Das Wasser läuft ins Unterdeck. Doch Merz sonnt sich auf der Kommandobrücke und lobt seinen Kurs. Die Wahrheit ist, mit der Merz-CDU ist es vorbei. Die Christdemokraten waren einmal. Davon zeugt auch der dümmste Spruch, den die untalentierteste Generalsekretärin in der Geschichte der CDU, Frau Hoppermann, jetzt einem peinlich berührten Publikum zum Besten gab. Es sei Aufgabe der CDU, Zitat, Lust auf Zukunft zu machen. Lust auf die CDU hat niemand mehr. Und die Zukunft kann nur gelingen ohne diese CDU. Merz wird es noch begreifen. Das war Kissler Kompakt, der erste Kommentar des Tages, Ausgabe 363. Nur selber denken, macht schlau.
0: Und da sind wir zurück auf dem Sofa der Mehrheit und der Freiheit. Nie waren beides wichtiger als heute nach diesem historischen Wahltag in Mecklenburg-Vorpommern und auch in Berlin. Darüber sprechen wir nun weiter mit Waldi Hartmann. Schön, dass du da bist. Nachher auch der Tor der Woche. Unserer stellvertretenden News-Chefredakteurin Pauline Voss.
2: Guten Morgen.
0: Unserem Politikchef Ralf Schuler.
4: Sage ich ebenfalls.
0: Und unserem Chefredakteur Julian Reichelt.
4: Guten Morgen.
0: Intensiv in die Lektüre der Tagespresse vertieft.
4: Dahinter steckt immer ein kluger Kopf.
0: Ja, genau. Ich bin Alexander Kissler. Schön, dass Sie bei uns sind. Ein besonderer Gruß auch an unser Publikum, beispielsweise bei X, ehemals Twitter. Auch dort sind es Tausende. Schöne Grüße gehen raus. Und natürlich auch an unsere Radiohörer. Und worüber Sie uns empfangen, wir müssen über ein Ergebnis reden, das in dieser Form dann doch nicht zu erwarten war. Der klare Wahlsieger der Wahl zum Berliner Abgeordnetenhaus ist die umbenannte SED mit 25,7%. Und dieses Ergebnis ist deshalb ja erschütternd, weil der Wahlkampf der Berliner Linken von antisemitischen Grenzüberschreitungen dominiert war. Und das Ergebnis, ich sagte es eben, 25,7% für die Linkspartei, weit abgeschlagen. Die CDU mit 18,8, AfD 16,3, Grüne 14,3, SPD 12,1, BSW mit 4,7 und FDP mit 2,5 draußen. Aber 25,7% für die umbenannte SED, für jene Partei also, die auf einer Wahlkampfbühne zur Intifada und sogar zum Tod israelischer Soldaten aufgerufen haben. Zuschauer haben gesungen und getanzt auf palästinensische Weise. Genau wie New Yorks Bürgermeister Soran Mamdani hat Elif Eralps Partei ein gravierendes Antisemitismusproblem. Die Berliner Linke ist durchsetzt mit Juden und Israel-Hassern. Zugleich sympathisieren viele offen mit der Terrororganisation Hamas. Dazu wurde die Wahlsiegerin, die Spitzenkandidatin Elif Eralp, am Wahlabend befragt.
12: Ich stehe ganz klar für den Schutz und die Stärkung von jüdischem Leben, genauso wie von muslimischem Leben, von palästinensischem Leben, von queeren Leben, für alle Berlinerinnen und Berliner. Das ist mein Ziel. Deswegen habe ich auch einen 5-Punkte-Plan für die Stärkung von jüdischem Leben vorgelegt. Und das werde ich im Roten Rathaus umsetzen, genauso wie meine Maßnahmen gegen Rassismus, genauso wie gegen Antisemitismus.
0: Ja, das hört man immer. Ich habe doch einen 5-Punkte-Plan. Sie sei gegen jede Form von Rassismus. Alle sollten sich sicher fühlen. Aber was ist von solchen Bekenntnissen zu halten angesichts des Wahlsieges der Linkspartei und angesichts der Kampagne davor, aber auch der Ereignisse, Julian, die wir im Rahmen von verschiedenen Wahlfeiern jetzt nach der Wahl erleben mussten?
8: Was davon zu halten ist, sollten wir hier mit Fakten belegen. Die Antwort lautet natürlich, gar nichts ist davon zu halten. Und der Beweis dafür ist, dass die Linkspartei, und ich würde bitten, dass unsere Regie uns das einmal zeigt, den gestrigen Abend mit, ich sage jetzt mal, dem geistigen Statthalter der Hamas verbracht und gefeiert hat. Nicht nur derselbe palästinensische Nationaltanz, der nach dem Pogrom vom 7. Oktober aufgeführt wurde, gestern als Siegestanz aufgeführt, sondern, das Foto müssten wir jetzt einmal zeigen, auf der Siegesfeier der Linkspartei war gestern ein Funktionär der palästinensischen Dachorganisation Ibrahim Ibrahim, der ganz klar als das Bindeglied, das politische Bindeglied dieser Stadt, dieser Partei, der Linkspartei, nicht zu irgendwelchen Bürgerrechtsbewegungen, sondern zur Hamas betrachtet wird. Die Wahlparty gestern Abend war ein Verbund aus Linkspartei und Hamas. Das ist das, was hier passiert ist. Und man kann leider zu keinem anderen Schluss kommen. Ja, es ist die umbenannte SED. Ralf analysiert das regelmäßig sehr gut. Hier sehen wir es eingeblendet. Das Foto ist ein bisschen klein. Da ist eben zu sehen, der Vorsitzende Vereinigten Palästinensischen Nationalkomitees, Dach für PLFP und Hamas in Berlin. Die Dachorganisation für die palästinensische sogenannte Befreiungsfront und Hamas in Berlin auf der Wahlparty. Seit dem 7. Oktober haben sie nicht mehr so ausgelassen gefeiert wie gestern bei der Linkspartei. Und diese umbenannte SED, das ist natürlich nicht mehr die betongraue Sozialisten-SED von früher, gar keine Frage. Da ist immer noch das ganze sozialistische Gedankengut drin vorhanden. Aber der Wahlsieg hatte genau zwei Säulen. Die eine Säule war die Enteignung. Das ist die Antwort auf, ja, das existierende Wohnungsproblem in Berlin, was einfach auch mit dem Versagen zum Beispiel der CDU, es wird so wenig gebaut, zu tun hat. Enteignung. Aber das zweite große emotionale Thema, der große emotionale Treiber für diese neue SED war eben der Hass auf Juden. Der Hass auf Juden hat die Wahl in Berlin entschieden und der Hass auf Juden hat die Wahl in Berlin gewonnen. Das ist der Zustand der deutschen Hauptstadt, in der bei der Wannsee-Konferenz der Holocaust geplant worden ist. Und ich vernehme nicht annähernd das Geschrei, dass es seit 10 Jahren über jeden Prozentpunkt in Umfragen mehr über die AfD gibt. Daran sehen wir doch, ich habe es vorhin gesagt, der große Bluff fliegt auf. Diesem ganzen linken Milieu ging es niemals darum, die Schrecken der Vergangenheit, die bösen Geister der Vergangenheit zu vertreiben. Denn sie haben ja hier die Wahl gewonnen und das linke Lager freut sich. Es ging ihnen immer nur um Machterhalt und Aufstieg an die Macht. Und jetzt sind wir in der Situation, dass die Linkskandidatin schon offen über das Rote Rathaus spricht. Es war der antisemitischste Wahlkampf in Deutschland seit 1933. Und wir kommen zu der bitteren Erkenntnis, zu der wirklich erschütternden Erkenntnis. Du gewinnst in Berlin den Wahlkampf mit Judenhass.
0: Vielleicht können wir den Tweet kurz noch mal einblenden von dem Kollegen Alexander Fröhlich, der wirklich ja ungeheuerlich was er da zutage gefördert hat. Ich darf es kurz mal ablesen. Also Alexander Fröhlich schreibt bei Twitter X: MdB Ferhat Kotschak, ein MdB der Linken, ein extremer Linker, Berliner MdB der Ferhat Kotschak, feiert bei Wahlparty seiner Linke Neukölln mit Ibrahim Ibrahim, dem Vertreter des extremistischen Vereinigten Palästinensischen Nationalkomitees, Dach für RFLP und Hamas in Berlin. RFLP wiederum ist die die Volksfront zur Befreiung Palästina, auch eine Terrorgruppe. Und Ibrahim, so endet der Post dann von Alexander Fröhlich, Ibrahim gratuliert VPNK, also das Vereinigte Palästinensische Nationalkomitee, war, Zitat, Teil dieses Erfolgs, und damit ist gemeint Teil dieses Erfolgs der Linkspartei.
1: Und zur Feindengesellschaft gesellte sich auch noch Issa Remo. Er ist der Chef des Clans, des berühmt-berüchtigten Remo-Clans, und hat sich natürlich mit dem Wahlsieger gefreut, denn unter anderem steht in dessen Programm, nämlich der SED, dass bei der Polizei große Sparmaßnahmen eingeleitet werden, dass die Videoüberwachung wegkommt. Luxuswillensteuer, da kommen wir noch sicherlich dazu. Aber sie wollen quasi den Rechtsstaat auch noch beschneiden. Und da hat dieser Clan jetzt natürlich freie Fahrt. Dann kommt das alles dazu. Und dann frage ich mich, du hast ja versucht zu erklären, Julian, und ich glaube, das ist auch die Lösung. Wo kommen diese Menschen her? Die kommen doch nicht alle aus Berlin. Die sind doch hierher gezogen. Und ich habe letzten Montag schon, vielleicht in weiser Vorhersicht oder was auch immer, gesagt, dass Bundestagswahlergebnisse unter den Muslimen 29% der Deutsch mit deutschem Pass wählten, haben die Linke gewählt. Und 28% die SPD. Und ich habe das vor einem halben Jahr hier schon gesagt, mit dem Alter auf 16 runterzuziehen und Wahlkampf zu machen. Die Turbo-Einbürgerung waren alles Gründe, dass die Linken sich ihre Wähler aus dem muslimischen Bereich eingekauft haben mit all diesen Erleichterungen.
4: Das ist ein ganz wichtiger Punkt. Dieses Wahlergebnis kann sich zu jeder Zeit in jeder deutschen Großstadt wiederholen, weil es ein demografisches Ergebnis ist. Also es ziehen massiv junge Muslime in die Großstädte und bilden dort genau diese Milieus. Und was wir hier gesehen haben, ist übrigens der gleiche Remo, der schon mal angeboten hat, die Sicherheitspatenschaft über den Görlitzer Park zu übernehmen. Und witzigerweise haben eigentlich alle Kommentatoren geschrieben, naja, bei dem hätte es Zug. Ja. Also das ist schon irre. Aber das Verhalten hier, also auch noch die brüderlichen Kampfesgrüße der Palästinensischen Volksfront zu überbringen, das erinnert mich einfach fatal an SED-Parteitage, wo diese ganzen Leute alle schon auf der Matte standen. Yasser Arafat und wie sie alle hießen. Also es wird hier ganz fröhlich Urständ gefeiert. Und man muss das mal einfach zusammenfassen. Die Linkspartei hat kein Antisemitismusproblem. Sie hat kein Problem mit dem Antisemitismus.
0: Nein, das ist Wesenskern.
4: Eine vernünftige Partei würde an so einem Abend, wissend um ihr Image, jederzeit und in jede Kamera adressieren, wir stehen für den Schutz jüdisches Leben. Nein, sie ordnet es gleich in eine lange Kette von antimuslimischen Rassismus, von Queerfeindlichkeit und sonst irgendetwas ein. Du weißt ganz genau, du kannst die Wachen rund um die Berliner Synagogen künftig verdreifachen. Das wird wahrscheinlich nicht reichen.
0: Oder
4: das
0: du brauchst sie nicht mehr, weil keine Synagogen mehr da sind.
2: Das Versprechen dieser Berliner Linkspartei ist, man muss es so klar sagen, man kann Juden auch wieder umbringen. Das ist das Versprechen. Denn man hat mehrfach mit Intifada geworben. Man hat den Wahlkampf mit Intifada gemacht. Was ist Intifada? Intifada ist Terror gegen Juden. Terror, der darauf ausgerichtet ist, Juden umzubringen. Anders kann man es nicht sagen. Das ist einfach die faktische Lage. Wir hatten im Wahlkampf einen Rapper, der auf der linken Bühne aufgetreten ist und von Intifada gerappt hat. Wir hatten dann gestern einen linken Kandidat, der von Wahlintifada gesprochen hat. Also man soll bei der Linken sein Kreuzchen machen, um eine Intifada zu bekommen. Was bedeutet die Intifada? Die bedeutet, dass einfach Berlin judenfrei wird. Das ist die Idee, die hinter weiten Teilen der linken Wählerschaft steht. Und das ist etwas, von dem sich die Linke nicht distanziert. Wenn man solche Skandale hätte, dann müsste man massivst so etwas aufklären. Man müsste massivst quasi gucken, was ist eigentlich in den Parteistrukturen los. Und das tut Elif Erab ja gerade nicht. Sie sagt dann mal so, ja, wir haben einen Fünf-Punkte-Plan. Mit diesem Fünf-Punkte-Plan ist keinem Juden in Berlin geholfen, wenn man eine Partei hat, die gleichzeitig mit Terror gegen Juden wirbt. Das ist doch der Zustand, den wir in Berlin haben. Es ist gleichzeitig eine Entlarvung von allem, was uns das linke Lager seit Jahren erzählt. Das linke Lager erzählt uns, man darf die AfD nicht wählen, weil sie die Nachfolger der Nationalsozialisten sind, weil sie antisemitisch sein. Es gibt einige Antisemiten in den Reihen der AfD, aber sie ist keineswegs so strukturell antisemitisch. Es ist keineswegs Wesenskern, wie es bei der Linkspartei dieser Wesenskern ist. Es kommt noch dazu, dieser sozialistische Einschlag bei der Linkspartei, dass man dort einfach offen wieder über Enteignungen spricht, offen das Recht auf Eigentum angreift und damit ja auch die Verfassung angreift, denn es ist ein Grundgesetz. Im Grundgesetz ist das Recht auf Eigentum vermerkt. Also wir haben es hier wirklich mit einer extrem

0: weitere schreckliche Entwicklung. Woher kommt das? Ganz einfach, gibt ja diese berühmten Wahlumfragen innerhalb der öffentlich-rechtlichen Anstalten und die jungen Leute, die da arbeiten, sind auch beseelt von dieser Linkspartei. Man muss es nochmal ganz klar sagen, am gestrigen Tag hatten wir zwei Ereignisse. Erstens Intifada-Wahl. Das war das Wording eines linken Abgeordneten, eines linken Kandidaten. Wählt die Intifada, war da unverhohlen die Botschaft. Die Intifada bedeutet Terrorismus gegen jüdische Ziele. Es bedeutet, sich in Bussen in die Luft zu sprengen. Es bedeutet zum Beispiel, die jüdischen Kindergärten, die jüdischen Schulen, die Synagogen in dieser Stadt zum Ziel für terroristische Anschläge offiziell zu erklären. Das war Ereignis 1. Ereignis 2 war, wie gesagt, gestern die Wahlparty mit dem Statthalter des palästinensischen Terrorismus. Ich weiß nicht, ob diese Formulierung mir in der Härte jetzt irgendwie presserechtlichen Ärger einbringt, aber es ist nichts anderes als die Dachorganisation mit klarem Bekenntnis zum sogenannten palästinensischen Widerstand. Die Linkspartei hat den 7. Oktober, das schrecklichste Pogrom gegen Juden seit dem Zweiten Weltkrieg, als Widerstand in ihren Reihen bezeichnet. Und dann, um das Ganze folkloristisch abzurunden, hat man gestern, diese Bilder haben mich wirklich erschüttert, mit quasi dem palästinensischen Volkstanz, der immer gerne aufgeführt wird, wenn ein Terroranschlag erfolgreich war, den Wahlabend gefeiert und begangen, miteinander. Das ist einfach die Faktenlage von gestern Abend. Und wir haben Friedrich Merz schon in dieser Sendung hart, viel und zu Recht gescholten. Friedrich Merz hat letzte Woche einen verheerenden Satz gesagt. Er hat gesagt, Antisemitismus sei die schrecklichste Form der Ausländerfeindlichkeit. Friedrich Merz hat vermutlich versehentlich, weil er wieder nicht drüber nachgedacht hat, Juden in Deutschland aufgrund ihres Jüdischseins zu Ausländern erklärt. Hat mich fassungslos gemacht. Vielleicht sollte Friedrich Merz diesen Satz zum Anlass nehmen und die gesamte desolate Lage seiner Partei zum Anlass nehmen, um sich mit einem letzten Akt von moralischem Anstand, Stärke, aber auch ein wenig Verzweiflung zurückzukämpfen. Was könnte Friedrich Merz jetzt tun? Friedrich Merz könnte heute, und es wird trotzdem seinen Untergang nicht verhindern, aber es wäre ein Untergang in Ehre und Anstand. Er könnte heute die SPD-Führung auffordern, eine Koalition in Berlin mit diesen Judenhassern auszuschließen. Das Ultimatum läuft bis End of Business. Sagen wir mal 18 Uhr, meinetwegen auch 19 Uhr. Wenn die SPD sich bis 19 Uhr Ende dieses Tages nicht entscheiden kann, eine Koalition mit diesen Terrorismusverherrlichern und Judenhassern auszuschließen, dann sollte Friedrich Merz auch auf Bundesebene die Regierung beenden. Denn es war doch bis eben gerade noch Konsens, dass wir mit den ekelhaftesten Antisemiten keine Koalition spielen. Das könnte Friedrich Merz heute noch tun. Das Ultimatum an die SPD-Führung. Wollt ihr mit diesen Judenhassern koalieren? Ja oder nein? Eigentlich ja auch eine einfache, moralisch einfache Antwort. Und daraus könnte man alles weitere ableiten. Wie gesagt, es würde Friedrich Merz' Untergang nicht verändern, aber würde in Ehre untergehen. Und letzter Punkt, Friedrich Merz weint bittere Tränen, wenn er irgendwo Synagogen eröffnet. Wenn es so weitergeht, kann Friedrich Merz bald bittere Tränen weinen, weil die Synagogen in Deutschland schließen. Deswegen sollte er genauso handeln.
1: Der Präsident des Zentralrats.
2: Die Intifada hat dazu geführt, dass Israel jetzt von einer 8 Meter hohen Mauer durchzogen ist. Nur mal als kleinen Berlin-Reminder.
1: Josef Schuster, der Präsident des Zentralrats der Juden, ist zutiefst beunruhigt. Er sagt folgendes, Zitat, dass eine Partei, auf deren Wahlkampfbühne offen der Tod von Menschen gefordert wurde, als Siegerin aus der Wahl hervorgeht, beunruhigt mich zutiefst. Wie groß ist die Beunruhigung aber bei der SPD? Dazu gefragt wurde Generalsekretär Tim Klüssendorf. Bitte sehr.
3: Wir beide wissen, wohin der Hase läuft. Und das ist eine Linkspartei, wo die früheren PDS-Senatoren ausgetreten sind, weil sie gesagt haben, die haben ihr Antisemitismus-Problem nicht im Griff. Das ist eine Linkspartei, wo Josef Schuster, der Vorsitzende der jüdischen Gemeinde, gesagt hat, bitte geht nicht in diese Koalition.
4: Wo der Remo-Clan-Chef zur Wahlparty kommt. Ja, heute.
5: Das ist alles Wahnsinn. Und brauchen wir nicht. Also da sind wir uns
3: nicht. Ja, aber stoppen Sie das doch. Sie sind doch der Generalsekretär.
5: Haben Sie nicht wahrgenommen, dass sowohl von den Grünen als auch von uns harsche Kritik an den Antisemitismusvorfällen kam. Das auch harsche Kritik an dem, was
4: das
5: heute
4: sind keine
5: Abend
4: Vorfälle,
5: passiert.
4: Die machen damit Wahlkampf.
5: Natürlich irritiert mich das, wenn
3: die CDU in Sachsen-Anhalt mit der
4: Wahlkampf
3: AfD verhandeln würde, ja, dann würden sie den ganzen Tag auf ihn einteufeln, er muss das stoppen, obwohl er nur der Schatzmeister ist. Sie sind aber der Generalsekretär. Natürlich. Warum sagen Sie nicht, ich höre den Zentralrat der Juden, stoppt das in Berlin, was

0: tut er hier verhandeln mit den Grünen und der CDU?
1: Also ich habe noch nicht, wir haben noch nicht mal die fertigen Ergebnisse. Und ich soll schon bei Steffen Krach anrufen und sagen, du darfst auf gar keinen Fall
0: mit irgendeinem Koalitionsverhandlung.
2: Wer jetzt eine gute Mitglied.
3: Ja, der SPD-Generalsekretär sagt, ja, wir üben doch harsche Kritik am Antisemitismus, aber er will eine Koalition mit der Partei auch des Judenhasses nicht ausschließen.
4: Das ist ja total toll, dass er harsche Kritik an der Intifada äußert. Also das hilft einem jetzt wirklich sehr. Nein, es ist natürlich so, dass das linke Lager das billigt, dass sowohl die SPD als auch die Grünen das gerne in Kauf nehmen, wenn sie damit an die Macht kommen. Und wenn es die Intifada ist, die sie an die Macht bringt, dann ist es eben die Intifada. So denkt man in diesem Lager. Wie absurd das ist, das kann man sich immer vergegenwärtigen, indem man sich das Gegenteil vorstellt. Wenn eine Partei, zum Beispiel eine rechte Partei, damit eine Wahl gewinnen würde, dass sie sagen, wir gehen jetzt mit Sprengstoff in Moscheen und bringen Muslime um, dann wäre die Hölle los in Deutschland. Dann wäre das Millionen Menschen auf der Straße. Und du sagst es, zu Recht. Aber diese Millionen wünsche ich mir auch, wenn eine linke Partei damit Werbung macht, dass sie sagt, wir bringen Juden um. Also diese Maßstäbe sind völlig verrutscht und du hast Josef Schuster vorgelesen, das ist natürlich die Realität. Die Realität sind, dass heute Morgen in ganz Berlin Eltern ihre Kinder in jüdische Schulen bringen. Dort sind massenhaft Sicherheitskräfte aufgestellt und diese Eltern wissen nicht, was sie ihren Kindern sagen sollen, weil in dieser Stadt eine Partei regieren wird, die diesen Terror gegen diese Schulen billigt. Die Eltern wissen nicht, sind meine Kinder in dieser Stadt noch sicher? Und sie wissen, bald wird hier eine Partei regieren, die mit Terror gegen uns an die Macht gekommen ist. Das ist die Lage von Juden in Berlin. Und das kann man eigentlich nicht akzeptieren.
3: Und das ist das Ergebnis einer Wahl, über die wir eben gesprochen haben. In Berlin 25,7% für die Linke, 18,8% für die CDU, 16,3% AfD, Grüne 14,3%, 12,1% SPD. Also rein rechnerisch, das war auch der Hintergrund der Frage eben von Robin Alexander, wäre auch ein Bündnis aus CDU, Grünen und SPD möglich. Jetzt machen wir einen ganz harten Cut, denn wir haben Montag kurz vor 9:00 und das ist Zeit für dich, Waldi, und für den neuen Preisträger der Kategorie Tor der Woche. Bitteschön.
5: Ja. Möglicherweise ist Ihnen der Name Stefan Cornelius kein Begriff. Stefan Cornelius ist Sprecher der Bundesregierung. Seine Aufgabe ist es, die Regierungspolitik in möglichst schillernden Farben positiv zu verkaufen. In der Praxis heißt das, die Märchen des Bundeskanzlers in harte Fakten umdeuten und aus dem Versagen des Kanzlers ein Heldenepos zu stricken. Damit hat er mit diesem Kanzler genug zu tun. Stefan Cornelius ist aber auch Chef des Bundespresseamts mit knapp 600 Mitarbeitern. Spötter behaupten, man könne die Hälfte davon sofort rausschmeißen und es würde niemand merken. Es sei nebenbei auch wurscht, welche Hälfte. Stefan Cornelius wurde von Friedrich Merz persönlich ausgesucht. Sie kennen sich von der Atlantikbrücke, einer Vereinigung, die Brücken zwischen Deutschland und den USA schlagen soll. Das ist nicht ganz so einfach, denn Stefan Cornelius ist bekennender Trump-Gegner. In dessen erster Amtszeit unterstützte er als damaliger Redakteur der Süddeutschen Zeitung ein Amtsenthebungsverfahren gegen Trump. Stefan Cornelius gilt in Unionskreisen als Schlaftablette auf Beinen. Wann immer der Kanzler in den letzten Monaten beklagte, dass seine Politik besser erklärt werden müsse, um sie den Bürgern näher zu bringen, und Kommunikationsprobleme monierte, galt das als Watschen für Cornelius. Jetzt ist die Schlaftablette erstmals aus dem Sattel gegangen. Die miesen Umfragewerte seines Herrn und Meisters, die schlechtesten übrigens, die je ein deutscher Kanzler hatte, erklärte er mit Momentaufnahmen von teils unseriösen Instituten, die sich solche Umfragen gar nicht leisten könnten. Im Klartext meint er, nicht die Werte sind schlecht, sondern die Institute arbeiten schlecht. Für den Sprecher gilt, und das hat sich nach der Rede von Merz gestern nochmal erwiesen, was für den Chef gilt. Er kann es nicht. Deswegen ist er der Tor der Woche.
3: Ja, vielen Dank, lieber Waldi. Wir mussten uns hier schwer zurückhalten und nicht jedem ist es gelungen, nicht brustend loszulachen. Stefan Cornelius, ein würdiger Vertreter dieses Preises, oder?
6: Einer der würdigsten, kann man sagen. Einer der würdigsten. Also wenige können weniger.
3: Wenige können weniger. Aber da ist noch viel Luft nach oben oder nach unten. Frau Hoppermann haben wir ja auch noch. Und es ist immer wieder die Frage, Wonach umgibt sich denn eigentlich ein Kanzler mit seinem Führungspersonal? Ich denke manchmal, er sucht einfach Leute, die noch weniger können als er, damit sein Nichtkönnen nicht so auffällt.
4: Die Idee eines Sprechers ist ja eigentlich, dass er besser kommunizieren kann als der Politiker. Friedrich Merz hat es geschafft, jemanden zu finden, der noch schlechter kommunizieren kann als er. Und das ist ja nicht so ganz leicht. Das muss man zugeben. Also da hatte er schon ein bemerkenswertes Händchen bei der Wahl dieses Mannes.
3: Wir werden schauen, wie es weitergeht. Wir werden auch weiterschauen, wie es natürlich mit dieser Bundesregierung geht und mit der CDU heute. Ich sag's nochmal, ab 9 Uhr, da sitzt man schon zusammen bei Schnittchen. Jetzt gleich geht es los um 9 Uhr, das CDU-Präsidium. Danach der CDU-Vorstand. Auch andere Parteien haben natürlich zur großen Wahlnachlese, zu Pressekonferenzen geladen. Also mehr als Stoff genug für News Live am Abend und mehr als Grund genug auch, heute ein Wahlspezial zu bringen mit doppelter Sendedauer, 2 Stunden. Ab 17 Uhr begrüßt sie Andreas Dorfmann mit seinen wunderbaren Gästen Ralf Schuler. Der Name kommt mir irgendwie bekannt vor. Das muss ich mal googeln. Eine Frau Antje Hermenau ist auch dabei und auch Chris Hein, ein wunderbarer News-Kollege. Ich freue mich sehr drauf. Du bist heute Abend dann schon wieder dabei. Sehr schön, Ralf, da freuen wir uns.
6: Der Marathonmann.
3: Der Marathonmann, absolut.
6: Ich zieh durch.
3: Du ziehst durch. Jetzt kommt es auch mehr drauf an. Schön, dass du da warst. Ralf Schuler, Julian Reichelt,
6: danke.
3: Pauline Voss, Waldi Hartmann, ich bin Alexander Kissler. Morgen sehen wir uns hier wieder mit Gunnar Schupele. Und vielleicht auch Ralf Schuler. Bleiben Sie dabei, vergessen Sie nie, der Tag beginnt mit Nuss.

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1: Ich bin Robert Noack. Guten Morgen. Fast 37 Jahre nach dem Fall der Berliner Mauer hat die SED-Nachfolgepartei Die Linke die Wahl zum Abgeordnetenhaus gewonnen. Nach dem vorläufigen amtlichen Endergebnis kam die dunkelrote Partei auf 25,7% der Stimmen. Zweitstärkste Kraft ist die CDU mit 18,8%. Dahinter folgen die AfD mit 16,3, die Grünen mit 14,3 und die SPD mit 12,1%. Das BSW verpasst mit 4,7% den Einzug in das Abgeordnetenhaus. Die Landeswahlleitung zog eine für Berliner Verhältnisse positive Bilanz der Wahl. So habe es Fälle gegeben, bei denen an 16- und 17-Jährige nicht beide Wahlzettel ausgegeben wurden oder ein Schlüsseldienst habe ein Wahllokal öffnen müssen. Bei der Landtagswahl in Mecklenburg-Vorpommern hat die AfD klar gewonnen. Sie kam nach dem vorläufigen amtlichen Endergebnis auf 38,2%. Die SPD erzielte 35,5%. Außerdem schafften es nur noch die Linke mit 6,5 und die Grünen mit 5,7% in den Schweriner Landtag. Die CDU hingegen kam nur auf 4,9% und scheitert damit an der 5%-Hürde. Ministerpräsidentin Schwesig kann zwar nicht mehr wie bisher mit der Linksfraktion regieren, allerdings könnte sie ein rot-rot-grünes Dreierbündnis eingehen. Trotz des Wahldesasters seiner Partei will CDU-Chef und Kanzler Merz an seiner Politik festhalten. Er wolle das Land, so wörtlich, voranbringen, sagte er kurz nach der ersten Hochrechnung am gestrigen Abend. Erforderlich seien jetzt Standhaftigkeit, Rückgrat und Geduld. An den Wahlergebnissen gebe es aber nichts schönzureden, so Merz. SPD-Chef Klingbeil räumte ein, dass es der Bundesregierung bisher nicht gelungen sei, für die Reformen zu werben. Bei der Parlamentswahl in Russland zeichnet sich wie erwartet ein deutlicher Sieg der Partei von Präsident Putin ab. Laut Nachwahlbefragung kommt die Regierungspartei auf knapp die Hälfte der Stimmen. Putin hat seit 2003 alle Parlamentswahlen gewonnen. Zur Wahl zugelassen waren nur kremlnahe Parteien. Das Institut der deutschen Wirtschaft hat seine Wachstumsprognose für dieses Jahr überraschenderweise deutlich angehoben. Statt mit 0,4% wird nun mit einem Plus von 1,2% gerechnet. Hauptgrund dafür sei ein gutes erstes Halbjahr, heißt es in der Herbstprognose. Die Dynamik lasse im zweiten Halbjahr aber wieder nach. Risiken für die Wirtschaft bleiben demnach die Kriege in der Ukraine und in Nahost. In der Fußball-Bundesliga haben sich Aufsteiger Paderborn und Hoffenheim am Abend 3:1 getrennt. Schalke und Elversberg spielten 0:0. Zuvor unterlag RB Leipzig in Leverkusen mit 0:2.
0: Soweit das Neueste. 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
1: Das Wetter in Deutschland. Heute in der Nordosthälfte stark bewölkt mit Schauern und einzelnen Gewittern. In der Südwesthälfte freundlich und trocken. Höchstwerte 16 bis 20, im Südwesten 19 bis 23 Grad. Morgen im Nordwesten regnerisch, sonst verbreitet heiter. Temperaturen 18 bis 23 Grad.
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2: Egal, wie man es mit der AfD hält, ob man sie wählt oder nicht, sie ist derzeit die wichtigste Partei in unserem Land. Der Grund dafür sollte sich jedem Demokraten sofort erschließen. Wenn alle Parteien einer Meinung sind, dann ist die einzig abweichende Meinung die wichtigste in der Demokratie. Alle Parteien sind für offene Grenzen. Die AfD ist gegen offene Grenzen. Alle Parteien stehen gegen einen Wiedereinstieg in die Kernkraft. Die AfD ist dafür. Alle Parteien bekennen sich zur Klimaideologie und zur CO2-Bepreisung, die unser Leben unerträglich teuer macht und das Land rasend deindustrialisiert. Die AfD will dieses Instrument abschaffen. Alle Parteien sind für Masseneinbürgerungen von hunderttausenden Menschen, die illegal in unser Land gekommen sind. Die AfD ist dagegen. Alle Parteien finanzieren den NGO-Komplex und die militante Antifa mit Steuergeld. Die AfD will das restlos streichen. Alle Parteien wollen das öffentlich-rechtliche Umerziehungsfernsehen weiter fürstlich mit 10 Milliarden Euro Zwangsgebühren finanzieren, trotz der offenkundigen Propaganda, die dort stattfindet. Die AfD will dieses System abschaffen. Eine alternativlose Demokratie ohne Gegenposition, ein System der freien Wahl ohne wirkliche Wahlmöglichkeit, scheitert erst schleichend, dann schlagartig. Wenn nun allerorten ein AfD-Verbot gefordert wird, dann ist das nicht der Schutz der Demokratie, sondern das Ende der Demokratie. Ein AfD-Verbot wäre nichts anderes als ein Oppositionsverbot. Es wäre der Beginn der dritten deutschen Diktatur. Dass wir es mit den schrecklichen Geistern des Totalitarismus zu tun haben, das wird nun völlig offenkundig. Hier sehen Sie den freiheitsfeindlichen Kult in Aktion. Ein gottloser Kult, der die Geister der Unterdrückung heraufbeschwört.
3: Parteien, die vom Verfassungsschutz.
4: Alle Parteien, die vom Verfassungsschutz.
3: Als rechtsextremer Verdachtsfall.
4: Als rechtsextremer Verdachtsfall.
3: Oder gesichert rechtsextrem eingestuft werden.
4: Oder gesichert rechtsextrem eingestuft werden.
3: Sollen durch das Bundesverfassungsgericht überprüft werden.
4: Sollen durch das Bundesverfassungsgericht überprüft werden.
3: Wunderbar, wer fand es gut?
2: Dieses Glaubensbekenntnis der Tyrannei ist nicht KI, sondern hat sich tatsächlich genau so zugetragen. Und zwar nicht irgendwo. Diese Leute sind auf dem Geschwister-Scholl-Platz in München aufmarschiert, wo Hans und Sophie Scholl zum letzten Mal ihre Flugblätter gegen Hitler und die Nationalsozialisten verteilten, bevor sie verhaftet, abgeurteilt und hingerichtet wurden. Wir erleben den Aufstieg einer totalitären, kollektivistischen Psychose. Ein Milieu so ängstlicher wie fanatischer Wohlstandskinder, die wir mit Steuergeld in eine Wahnwelt hineinsubventioniert haben und die nun die Opposition ausschalten wollen, um ihre Macht und ihre Deutungshoheit und ihre Gelder zu sichern. Wer sein Auge über diese Demos schweifen lässt, wird feststellen, dass jedes nächtliche Treffen des Ku Klux Klan vielfältiger ist als die Veranstaltung von Luisa Neubauer gegen den Faschismus. Schauen Sie und achten Sie vor allem auf all die weißen, schneeweißen Ärmchen, die sich Ihnen da entgegenstrecken.
5: Nichts mehr als unsere Gleichgültigkeit, unseren Zynismus und unsere Angst. Und wisst ihr was? Das kriegen sie keine Sekunde und keinen Millimeter. Sie wollen in diesem Augenblick, dass wir einpacken, bevor wir richtig ausgepackt haben. Und wisst ihr was? Da haben sie sich mit den Falschen angelegt. Weil wir lassen uns nicht einschüchtern, wir lassen uns nicht klein machen und wir lassen uns sowas von nicht entmutigen. Keine Sekunde und kein Millimeter. Und genau deshalb tun wir uns zusammen.
2: Kein Millimeter. Wie kann es sein, dass offenbar kein einziger Mensch mit Migrationshintergrund Angst vor diesen ethnischen Säuberungen hat, die die AfD laut Friedrich Merz doch plant. Irgendwie seltsam, oder? Sollten Sie sich also mal so richtig völkisch und nach Apartheid fühlen, dann gehen Sie einfach zu einer Rede von Luisa Neubauer. Sie hält die weißesten Reden in Berlin seit 1943 im Sportpalast. Die größte und historisch sicherlich auch nachvollziehbare Sorge der Bürgerlichen in Deutschland ist es, unaufmerksam und aus ungeduldiger Frustration heraus einem neuen Todeskult zu verfallen, der das Land in eine Katastrophe stürzt. Eingelullt von der Tagesschau, eingeschüchtert von ihren aufgepeitschten Kindern wie Luisa Neubauer und eingeseift von einem Jahrzehnt der politischen Propaganda, übersehen sie dabei Folgendes. Wir befinden uns längst in diesem Todeskult. Die Politik der offenen Grenzen hat mindestens hunderte Menschen das Leben gekostet. Dieses Land akzeptiert eine Politik seit einem Jahrzehnt, eine Politik, die ihre Kinder ans Messer des Islamismus liefert und das leider und tragischerweise im wahrsten Sinne des Wortes. Die illegale Massenmigration ist eine Ideologie der Selbstzerstörung, der Frauen und Kinder zuallererst zum Opfer fallen. Weite Teile des öffentlichen Raums sind für Frauen nach Einbruch der Dunkelheit inzwischen geschlossen. Das Wort Gruppenvergewaltigung hat in Deutschland bis vor wenigen Jahren nicht einmal existiert. Und nun? Nun ja, 2024 gab es in Deutschland 788 Gruppenvergewaltigungen, 2025 waren es 751. Mehr als die Hälfte der Täter waren Ausländer. Täter mit Migrationshintergrund, die vor Gericht einen Dolmetscher brauchen, sind da natürlich nicht mitgezählt. Jeden Tag in diesem unserem Lande 2 Gruppenvergewaltigungen. Und wir diskutieren seit Jahren über Worte. Über Worte, die einige Personen in der AfD sprechen. Der überwältigende Anteil der Worte, die dabei erfasst und vom Geheimdienst bearbeitet wurden, waren dabei nicht einmal extremistisch oder gar verfassungsfeindlich, sondern schlichtweg drastische, ja, oft auch zugespitzte Beschreibungen der unverzeihlichen Zustände, die wir, die dieses Land für unsere Kinder geschaffen haben. In Deutschland werden nicht etwa die Messer bekämpft, sondern die Worte über die Messer.
1: Das war ein Ausschnitt von Achtung Reichelt.
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2: Wahlbeben, ein Erdrutsch. Die AfD siegt in Mecklenburg-Vorpommern klar und legt auch in Berlin mit den größten Stimmzuwächsen zu. Vor allem allerdings die CDU fliegt zum ersten Mal in der Geschichte der Bundesrepublik aus einem Landtag, konkret aus dem Landtag von Mecklenburg-Vorpommern in Schwerin. Alle Details analysieren wir jetzt hier bei News Live.
3: Wahlkrimi in Mecklenburg-Vorpommern und Berlin. Die AfD mit Live-Erik Holm landet auf Platz 1 und will regieren. Ministerpräsidentin Schwesig landet nur knapp dahinter, sieht sich aber bestärkt und will weitermachen. Die CDU erlebt mit 4,9% ein wahres Desaster und fliegt aus dem Landtag. In Berlin ist die SED-Nachfolgepartei Linke erstmals auf Platz 1, trotz antisemitischer Rhetorik und Enteignungsansagen. Sie könnten mit Grünen und SPD die Regierung stellen. Für die CDU reicht es bei der Koalition mit Grünen und SPD aktuell nicht für eine Mehrheit. AfD-Chefin Weidel sieht die CDU als Volkspartei abgelöst. Was bedeuten die teils dramatischen Wahlergebnisse für die Bundesländer, aber auch für Deutschland? Kann sich Kanzler Friedrich Merz noch halten? Das besprechen wir jetzt bei News Live.
2: Ja, und die vorläufigen amtlichen Endergebnisse aus Berlin wie auch aus Mecklenburg-Vorpommern sind alles andere als gewöhnlich und wir schauen sie uns einmal an. Wir schauen zunächst nach Mecklenburg-Vorpommern. Dort hat die SPD mit 35,5% zwar einen Endspurt hingelegt, aber endet doch klar hinter der AfD. Die AfD sichert sich den Sieg mit 38,2%. Und dann kommt es dahinter die Linke mit 6,5, die Grünen mit 5,7 auch noch im Landtag, aber mit 4,9 hat es die CDU von Spitzenkandidat Daniel Peters tatsächlich nicht geschafft. Die CDU ist im Landtag von Mecklenburg-Vorpommern nicht mehr vertreten. Ein historisches Debakel für die Merz-CDU. Und schauen wir auch noch kurz nach Berlin. Dort gibt es einen sehr, sehr klaren Wahlsieger und das ist die unbenannte SED. Das ist die Partei Die Linke. 25,7%. Mehr als jeder vierte Berliner, der zur Wahl ging, hat sich für die unbenannte SED entschieden. Gute Nachrichten sind das, meine ich, keineswegs. Dahinter die CDU hat fast ein Drittel ihrer Stimmen verloren mit 18,8% noch. AfD mit 16,3, relativ knapp dahinter. Grüne mit 14,3 haben verloren und die SPD auch ein Debakel, 12,1, ein historisches Tief für die SPD. Es könnte dort vermutlich also zu einer rot-dunkelrot-grünen Regierung kommen und das gleiche Farbenbündnis scheint auch in Mecklenburg-Vorpommern am wahrscheinlichsten. Dort allerdings wäre es ein Bündnis der Wahlverlierer, denn alle drei haben ja verloren, die SPD, die Linken und die Grünen. War das nun also der Anfang vom Ende der CDU, vom Ende der Merz-CDU, vom Ende der Volkspartei-CDU? Friedrich Merz hat sich auf jeden Fall keine 15 Minuten und sehr überraschend nach Schließung der Wahllokale an die Nation gewandt mit einer knapp 5-minütigen Rede, äußerst ungewöhnlich für Landtagswahlen. Er sei bereit, Verantwortung zu übernehmen. Schauen wir mal rein.
4: Und heute haben wir zwei Wahlen erlebt mit sehr unterschiedlichen Ergebnissen. Das Ergebnis in Mecklenburg-Vorpommern können wir nicht schönreden. Es ist ein Desaster. Die CDU hat gekämpft, aber es ist am Ende die CDU zerrieben worden in der Zuspitzung zwischen SPD und AfD. In unserer Hauptstadt, hier in Berlin, hat Stefan Evers in einer sehr schwierigen Situation den Staffelstab als Spitzenkandidat übernommen und er ist direkt in den Wahlkampf eingestiegen. Mit vollem Einsatz und großem Engagement hat er die CDU zu einem ordentlichen Ergebnis geführt, auch weil der Rückenwind aus Berlin ausgeblieben ist. Wir erleben einen Staat, der zu kompliziert geworden ist. Unsere Wirtschaft steht mitten in einem tiefen Umbruch. Und der Ton im Miteinander in unserer Gesellschaft ist rauer und unversöhnlicher geworden. Schließlich, das Vertrauen in die Institutionen unseres Landes sinkt und wird von radikalen Parteien links und rechts aktiv untergraben. In Deutschland und in Europa müssen wir daher wieder sehr grundsätzlich über Freiheit, über Sicherheit im Alltag, über Frieden und über unsere eigenen Stärken und auch über unsere Schwächen reden. Und das alles angesichts sehr konkreter Bedrohungen. Die Antwort darauf kann kein Zurück in die gute alte Zeit sein. Die Antwort kann aber auch nicht sein, alles Gute immerzu nur schlecht zu reden. Die Reformen müssen kommen. Natürlich bringt uns das alle in eine schwierige Situation. Aber wir übernehmen diese Verantwortung. Ich übernehme diese Verantwortung, denn ich möchte unser Land voranbringen. Deutschland ist reformfähig. Ich gehe sogar so weit und sage, diese Reformen sind das Mittel gegen das autoritäre Gift, das mit der Faszination des Autoritären immer tiefer in unsere Gesellschaft eindringt. Was jetzt zu tun ist, erfordert Rückgrat, Standhaftigkeit und Geduld. Ich werde das aufbringen, als Parteivorsitzender der CDU und vor allem als Bundeskanzler unseres Landes. Ich danke Ihnen.
2: Ja, das war also der CDU-Vorsitzende und Bundeskanzler Friedrich Merz. Reformen müssen sein. Er werde Rückgrat aufbringen und natürlich auch Geduld und Standfestigkeit. Wir haben es eben schon kurz gesagt, Ralf, es ist außergewöhnlich, dass sich ein Bundeskanzler unmittelbar nach der Schließung der Wahllokale bei einer Landtagswahl zu Wort meldet. Ungewöhnlich ist allerdings auch, was er gesagt hat. Über welches Maß an Ungewöhnlichkeit überwiegt denn? Der Zeitpunkt, dass er geredet hat oder was er gesagt hat?
5: Ja, der Zeitpunkt ist relativ clever gewählt, weil zu diesem Zeitpunkt zum Beispiel die Union in Mecklenburg-Vorpommern ja noch eine Chance hatte, in den Landtag zu kommen. Also er hat das Absacken der Werte ganz gut damit ausgebremst. Das andere ist natürlich wirklich beeindruckend. Also einmal schwer atmend, ist relativ selten bei Friedrich Merz. Das andere ist, er fegt thematisch so ziemlich alles zusammen, was ihm so durch den Kopf geht. Also einerseits ein komplizierter Staat, offensichtlich verstehen die Menschen das nicht mehr. Zurück zur guten alten Zeit wird es nicht geben. Die Reformen werden aber gebraucht. Ein autoritäres Gift sickert ein. Ganz eigentümliche Bilder, die ihm da ganz offensichtlich durch den Kopf gehen. Also er steht im Mittelpunkt einer Zeit, die sich um ihn herum ereignet. Und dann kommt da hinten, was eigentlich ein Widerspruch ist, dazu, dass er mit seiner Statur, seiner Geradlinigkeit, seiner Geduld die Stärke repräsentiert, um all das zu ordnen. Und deshalb bleibt er in allen Ämtern und Verantwortung übernehmen. Wir kennen den Topos aus den letzten Jahren. Verantwortung übernehmen heißt vor allem bleiben, obwohl man der Verantwortliche eben auch fürs Desaster ist. Das ist wirklich ein bemerkenswerter Auftritt. Und wir haben gestern Abend ja schon kurz drüber gesprochen. Es ist etwas, was an der Basis der Union wirklich dramatisch einschlägt. Ich habe mal Felix Leidecker aus Rheinland-Pfalz rausgesucht. Ein ganz einfach engagierter Unionsmensch, der sagt, die Einlassung des Bundeskanzlers von heute Abend in seiner Funktion als Parteivorsitzender lassen mich ratlos zurück. Für mich hat das ein Niveau erreicht, wo ich offen gestanden konstatieren muss, dass das Empfinden des Regierungschefs mit den Wahrnehmungen der Menschen in diesem Land absolut nichts mehr zu tun hat. Und dann geht er noch hart damit ins Gericht, spricht von Nibelungen, Treue und Kadavergehorsam. Also dieses Statement wird dazu beitragen, dass die Demontage von Friedrich Merz noch schneller vorangeht. Das ist ein Effekt, wenn du die Zeichen der Zeit nicht mehr erkennst und glaubst, dich mit vorgetäuschter Härte dem entgegenzustellen, dann merken eben auch die letzten Mitstreiter, dass es so nicht mehr geht.
2: Julian, in der CDU herrscht also flächendeckend Ratlosigkeit nach diesem Auftritt. Was herrscht bei dir vor?
6: Fassungslosigkeit über diesen vollkommen entkoppelten Bundeskanzler. Also selten zuvor in der deutschen Geschichte haben wir eine derart technisch glasklare, saubere Übertragung, Fernsehübertragung so tief aus dem Bunker gehört. Es gibt ja, das ist ja mein ständiges Bonmot, zu allem, was in der deutschen Politik geschieht, immer den passenden Satz aus der Untergang. Und ich habe da was rausgesucht. Wir haben kein Ölgebiet mehr. Das ist katastrophal, weil es jede weiträumige Operation unmöglich macht. Wenn ich diese Geschichte hier erledigt habe, müssen wir wieder schauen, dass wir die Ölgebiete wiederbekommen. Das ist für mich die passende Szene. Wenn ich das hier erledigt habe, diesen Wahlabend, er sagt ja auch, das Wahljahr ist jetzt abgeschlossen und jetzt wollen wir uns wieder den Reformen zuwenden. Friedrich Merz ist weg, er ist nur noch nicht gegangen. Dieser Bundeskanzler ist geistig, moralisch am Ende. In jeder Redaktionsstube, wie man so schön sagt, jeder Redaktionsstube dieses Landes, werden jetzt schon die politischen Nachrufe angefertigt auf diesen Bundeskanzler. Den muss man bereit haben, weil es kann jede Sekunde vorbei sein. Sind etwa so wie die tatsächlichen Nachrufe bei Prinz Philipp. Die lagen auch überall bereit. So ist es jetzt mit den politischen Nachrufen auf Friedrich Merz. Und in den politischen Nachrufen neigen die politischen Kommentatoren, die sogenannten Hauptstadtjournalisten, ja zur gnädigen Milde in der Rückschau. Irgendwas Gutes findet man doch über irgendwen. Irgendeinen Kindergarten wird er schon eröffnet haben, irgendwo mal ein Band durchgeschnitten, irgendwas Kluges gesagt. Der politische Nachruf auf Friedrich Merz, was die positiven Dinge angeht, ist ein weißes Blatt Papier. Von diesem Bundeskanzler wird nichts, aber auch gar nichts Positives bleiben. Es gibt keine Lebensleistung als Bundeskanzler des Friedrich Merz. Sie existiert nicht. Jedes einzelne Wort gebrochen, gegen jedes Versprechen sich gewendet, gegen jeden einzelnen Vertrauten, den er jemals hatte, der ihn unterstützt hat, sich gewendet. Alle Menschen, die ihm gegenüber Loyalität gezeigt haben und ihn erst in dieses Amt getragen haben, politisch verraten, die CDU ausradiert. Mir ist nicht klar, wie die CDU immer noch nicht begreifen kann, was dieser Mann da anrichtet. In einer funktionierenden Organisation hätte Friedrich Merz schon diesen 18-Uhr-Auftritt politisch nicht überlebt.
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1: Ich bin Robert Nuork. Guten Tag. Nach dem Wahldebakel für die CDU bei den Wahlen in Berlin und Mecklenburg-Vorpommern wächst der Druck auf Parteichef Merz. Zwar hatte er gestern am Wahlabend von einem Desaster für seine Partei gesprochen, in der gleichen Rede kündigte er jedoch an, seinen Politikkurs fortsetzen zu wollen. Für NEOS-Chefredakteur Julian Reichelt ein unvergleichlicher Vorgang, wie er heute Morgen bei NEOS Live sagte.
2: Dieser Mann zerstört alles, und das muss man ja sagen, 75 Jahre Parteigeschichte. Vom Wirtschaftswunder bis zur Wiedervereinigung zerstört dieser Bundeskanzler in seinem Starrsinn und seiner Sturheit und, das muss man bei diesem Statement leider sagen, in seinem Größenwahn. Er hat keine Macht mehr, weder in der Partei noch im Land. Er ist eine Witzfigur geworden. Das war Größenwahn.
1: In Mecklenburg-Vorpommern ist die CDU gestern aus dem Landtag geflogen. In Berlin fuhr die Partei schwere Verluste ein und verlor den Regierungsauftrag. In rund anderthalb Wochen soll der neue sogenannte Tankrabatt wieder in Kraft treten. Er bedeutet 17 Cent weniger je Liter Benzin oder Diesel für die Verbraucher. Allerdings gibt es schon jetzt Kritik an dem Vorhaben der Bundesregierung, etwa von der Wirtschaftsweisen Viktoria Grimm. Lea Matschulat.
3: Eine zynische Entscheidung nennt die Wirtschaftsweise Grimm den Plan der Bundesregierung für den Tankrabatt. Er bringt nur den Autofahrern etwas, die mit Diesel oder Benzin unterwegs sind. Das geht auf Kosten der jungen Generation, sagt Grimm, unter anderem mit Blick auf die Umwelt. Auch Umweltverbände sagen, der Tankrabatt animiert nicht zum Spritsparen. Und einigen Wirtschaftsexperten werden die Mineralölkonzerne zu wenig in die Verantwortung genommen.
1: Ex-Bundesverkehrsminister Scheuer muss sich ab heute vor dem Landgericht Berlin verantworten. Dabei geht es um Aussagen des CSU-Politikers vor dem Untersuchungsausschuss zur gescheiterten PKW-Maut. Nach mehreren Strafanzeigen von Privatpersonen hatte die Staatsanwaltschaft ermittelt und Anklage erhoben. Darin wird Scheuer vorgeworfen, in dem Bundestagsgremium gelogen zu haben. Der heute 51-Jährige hatte damals beteuert, sich nicht an ein Angebot der Mautbetreiberfirmen erinnern zu können, mit der Vertragsunterzeichnung zu warten, bis ein Urteil des Europäischen Gerichtshofs vorliegt. Mit einem bundesweiten Aktionstag stemmt sich die IG Metall gegen den Jobabbau und weitere Einschnitte für Beschäftigte der Automobilbranche. Die Gewerkschaft will heute bei rund 280 Aktionen mehr als 100.000 Menschen mobilisieren. Claudia Wächter.
4: Zig Entlassungen, ganze Werke stehen auf der Kippe. Die Gewerkschaft macht nun mobil, fordert, dass die angeschlagene Branche investiert. Zum Beispiel in autonomes Fahren. Denn egal ob Audi, Mercedes, BMW und Co., das Made in Germany zieht nicht mehr. Die Konkurrenz aus China dagegen gibt Gas. Es gibt heute Sternmärsche und Kundgebungen, viele Aktionen unter dem Motto Zukunft statt Kahlschlag.
1: Das Institut der deutschen Wirtschaft hat seine Wachstumsprognose für dieses Jahr überraschenderweise deutlich angehoben. Statt mit 0,4% wird nun mit einem Plus von 1,2% gerechnet. Hauptgrund dafür sei ein gutes erstes halbes Jahr, heißt es in der Herbstprognose. Die Dynamik lasse im zweiten Halbjahr aber wieder nach. Risiken für die Wirtschaft bleiben demnach die Kriege in der Ukraine und Nahost.
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1: Das Wetter in Deutschland. Heute in der Nordosthälfte stark bewölkt mit Schauern und einzelnen Gewittern. In der Südwesthälfte freundlich und trocken. Höchstwerte 16 bis 20, im Südwesten 19 bis 23 Grad. Morgen im Nordwesten regnerisch, sonst verbreitet heiter. Temperaturen 18 bis 23 Grad.
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1: Heute lautet unser Thema: Mit Merz ist die CDU am Ende. Friedrich Merz hat nichts begriffen. Er kann oder er will die Wirklichkeit nicht verstehen. Er will oder kann nicht wahrnehmen, wie es um ihn und um seine Partei steht. Die Wähler jagen die CDU vom Hof. Sie taten es in Sachsen-Anhalt, sie taten es nun in Berlin und erst recht in Mecklenburg-Vorpommern. Dort flog die CDU aus dem Parlament. Ein historischer Absturz. Der Kanzler und CDU-Vorsitzende aber hat nur hohle Posen und leeres Gerede im Angebot. Er kann nur Floskeln von gestern verkaufen. Deren Haltbarkeitsdatum ist ebenso abgelaufen wie das seiner Kanzlerschaft. Friedrich Merz wird niemanden mehr überzeugen. Seine Regierung wird nichts mehr gelingen. Die Rede nach dem doppelten Wahldebakel zeigt, der Kanzler lebt in seiner eigenen Welt. Es kann ein Zeichen von Schrulligkeit sein, wenn ältere Herrschaften an liebgewonnenen Illusionen festhalten. Dann lassen sie auf ihre Siege von damals nichts kommen. Die Schrulligkeit des Friedrich Merz aber ist eine fortgeschrittene Form der Wirklichkeitsflucht. Der Kanzler ist realitätsuntauglich. Er kündigt nach der doppelten Prügelstrafe für seine Partei in Schwerin und in Berlin kurzfristig eine Rede an. Als Merz vor die Kameras tritt, ist bereits klar: In Mecklenburg-Vorpommern erzielt die CDU ihr schlechtestes Ergebnis seit Gründung der Bundesrepublik. Und in Berlin wird sie ein knappes Drittel an Zustimmung einbüßen. Und was sagt in einer Stunde, da die CDU vom Wähler geschreddert wird, deren Vorsitzender, was sagt Friedrich Merz? Er verspricht nicht, dass sich an seinem Regierungsstil etwas grundsätzlich ändern werde. Er kündigt keinen Rückzug vom Parteivorsitz an. Er stellt keine konkreten, verbindlich überprüfbaren Maßnahmen in Aussicht. Nein. Friedrich Merz sagt, die CDU in Mecklenburg-Vorpommern sei zerrieben worden zwischen AfD und SPD. Ans handelte es sich um ein Unglück, ein zu erduldendes Schicksal und nicht um eine ganz konkrete Absage an ihn, den rasend unbeliebten Kanzler. Und dann sagt er, der Staat sei zu kompliziert geworden und wenig später, der Ton in unserer Gesellschaft sei rauer und unversöhnlicher geworden, er aber wolle das Land fit machen. Deutschland sei reformfähig, obwohl das autoritäre Gift wirke und die, wie er sagt, Faszination des Autoritären um sich greife. Wie bitte? Wie bitte? Was hat all das damit zu tun, dass immer mehr Deutsche von der CDU und ihrem Vorsitzenden nichts mehr wissen wollen? Will Merz uns allen Ernstes sagen, weil der Staat zu kompliziert geworden sei, wählten die Menschen die CDU nicht? Macht Merz allen Ernstes einen angeblich rauen und unversöhnlichen Umgangston dafür verantwortlich, dass die Menschen der CDU nicht mehr trauen? Glaubt er wirklich, irgendjemand nehme diesem gescheiterten Phrasenvertreter ab, er wolle Deutschland fit machen? Und vor allem, hält Merz es wirklich für eine gute Idee, die wachsende Menge der AfD-Wähler als Händler des Giftes zu beschimpfen, also ehemaligen CDU- und SPD-Wählern vorzuwerfen, sie würden durch ihre Wahlentscheidung die Gesellschaft vergiften? Ich fürchte, Merz hat die Leinen zur Wirklichkeit gekappt. Die MS Friedrich ist leckgeschlagen. Sie hat den Kompass verloren. Das Wasser läuft ins Unterdeck. Doch Merz sonnt sich auf der Kommandobrücke und lobt seinen Kurs. Die Wahrheit ist, mit der Merz-CDU ist es vorbei. Die Christdemokraten waren einmal. Davon zeugt auch der dümmste Spruch, den die untalentierteste Generalsekretärin in der Geschichte der CDU, Frau Hoppermann, jetzt einem peinlich berührten Publikum zum Besten gab. Es sei Aufgabe der CDU, Zitat, Lust auf Zukunft zu machen. Lust auf die CDU hat niemand mehr. Und die Zukunft kann nur gelingen ohne diese CDU. Merz wird es noch begreifen. Das war Kissler Kompakt, der erste Kommentar des Tages, Ausgabe 363. Nur selber denken, macht schlau.
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2: Nach dem Wahldebakel an der Küste. Die CDU ist aus dem Landtag von Mecklenburg-Vorpommern geflogen. Was geschieht nun mit den Reformen dieses Bundeskanzlers auf Abruf? Was geschieht nun mit der Bundesregierung? Die Spitzen der Koalitionspartner haben am Wahlabend sehr unterschiedliche Signale ausgesendet. Wir müssen uns nun fragen, kann der Kanzler, kann diese Regierung noch weitermachen? Das ist nun unser Thema hier bei News Live.
3: Die Parteien der Regierungskoalition, CDU und SPD, sind die Wahlverlierer des gestrigen Abends. Doch der Kanzler will eisern an seinem Reformkurs festhalten.
4: Aber genau deswegen können wir diese Entscheidungen jetzt nicht aufschieben. Die Reformen müssen kommen. Natürlich bringt uns das alle in eine schwierige Situation. Aber wir übernehmen diese Verantwortung. Ich übernehme diese Verantwortung, denn ich möchte unser Land voranbringen. Ich bin auch fest davon überzeugt, dass der Erfolg unserer Reformen nicht nur unser Zusammenleben verbessert, sondern auch unser Selbstbild und unser Bild in der Welt. Deutschland ist reformfähig.
3: Steht die SPD zum Reformkurs? SPD-Chef und Vizekanzler Lars Klingbeil will als Konsequenz aus den Wahlergebnissen das Regierungshandeln auf den Prüfstand stellen.
5: Wir müssen für uns als Bundesregierung analysieren, warum es diese große Unsicherheit im Land gibt.
3: Beim Thema Rente spitzt sich der Konflikt der Koalitionspartner zu. Fliegt die Regierung jetzt wegen der Reformen endgültig in die Luft? Darüber sprechen wir jetzt bei News Live.
2: Und die Grundlage unserer Gespräche und Analysen sind natürlich die beiden vorläufigen amtlichen Endergebnisse in Mecklenburg-Vorpommern und auch in Berlin. Und die müssen wir uns natürlich jetzt einmal anschauen. Das vorläufige Endergebnis der Landtagswahl in Mecklenburg-Vorpommern hat einen klaren Sieger. Und das ist dann doch die AfD geworden mit 38,2% unter ihrem Ministerpräsidentenkandidaten Leif-Erik Holm. Dahinter mit deutlichem Abstand 35,5% die SPD. Sie könnte aber weiter regieren, zusammen mit der abgestürzten Linkspartei mit 6,5%. Und zusätzlich der mit 5,7% ins Parlament gekommenen Grünen Partei, also Rot, Dunkelrot, Grün. Das könnte das Bündnis der Wahl an der Küste sein. Mit einer einzigen Oppositionspartei dann noch im Landtag von Schwerin, der AfD. Denn, tja, die CDU ist nicht in den Landtag gekommen. 4,9%. Nie war die CDU schwächer seit Gründung der Bundesrepublik Deutschland. Und apropos schwach, 1% für die FDP. Willkommen bei den Sonstigen. Und damit schauen wir jetzt nach Berlin. Auch dort gab es natürlich ein sehr deutliches Ergebnis und einen klaren Wahlsieger. Und das ist die unbenannte SED. Die Linke hat 25,7% errungen. 25,7%, ein dunkelroter Erdrutsch in Berlin. Dahinter deutlich abgeschlagen, fast ein Drittel an Stimmen eingebüßt, hat die CDU mit 18,8%. Dann folgt mit 16,3% die AfD und danach eben die Grünen mit 14,3% mit Verlusten und mit deutlichen Verlusten nur noch 12,1% stehen für die SPD zu Buche. Auch an der 5%-Hürde gescheitert, wie eben auch in Mecklenburg-Vorpommern ist das BSW. 4,7% in Berlin und nur 2,5% auch für die FDP. Also die Operation Kubicki wird doch länger dauern, als man es dachte. Was sagte Kanzler Merz nach dieser Rede? Hat überraschend dann sich kurzfristig dazuschalten lassen in die laufende Wahlnachlese, hat dann ungefähr Viertel nach 18 Uhr eine 5-minütige Rede gehalten, hat gesagt, ja, komme was da wolle, er stehe zur Verantwortung, er halte an seinem sogenannten Reformkurs fest. Bitte sehr.
4: Die Reformen müssen kommen. Natürlich bringt uns das alle in eine schwierige Situation. Aber wir übernehmen diese Verantwortung. Ich übernehme diese Verantwortung, denn ich möchte unser Land voranbringen. Ich bin auch fest davon überzeugt, dass der Erfolg unserer Reformen nicht nur unser Zusammenleben verbessert, sondern auch unser Selbstbild und unser Bild in der Welt. Deutschland ist reformfähig. Ich gehe sogar so weit und sage, diese Reformen sind das Mittel gegen das autoritäre Gift, das mit der Faszination des Autoritären immer tiefer in unsere Gesellschaft eindringt.
2: Ja, das war ein Ausschnitt aus der 5-minütigen historischen Rede des Bundeskanzlers nach der historischen Wahlschlappe von Mecklenburg-Vorpommern vor allem. Waldi, du hast dir das natürlich gestern auch angeschaut. Als er diese Rede gehalten hat, muss man sagen, gab es erst eine Prognose. Da war die CDU noch mit 5,5% im Landtag von Schwerin vertreten. Das ist sie nun nicht mehr. Wie hat diese Regierung, diese überraschende Rede des Bundeskanzlers und CDU-Vorsitzenden auf dich denn gewirkt?
6: Kam ja selbst für die übertragenden Öffentlich-Rechtlichen überraschend. Ich habe es im ZDF gesehen, Wolf Schniese sagte, er erscheint jetzt da, dann hatten sie eine Fehlschaltung, wussten nicht wohin, wo er dann steht. Und für mich war die größte Überraschung, dass er alleine da steht. Denn dieser Brief der 8 CDU-Ministerpräsidenten sollte ja etwas signalisieren. Und wenn sie diesen Kanzler ohne Namen in dem Brief stützen wollen und nicht stürzen, dann hätten sie da Zeit, Platz und auch den Auftrag gehabt, Solidarität zu zeigen. Sie hätten dort alle aufmarschieren müssen. Wir kennen das bei Wahlerfolgen, da ist die Bühne überfüllt. Ich kann mich erinnern an 2013, da wurde gesungen an Tagen wie diesen und Angela Merkel hat Hermann Grühe, dem Generalsekretär damals, die Deutschlandfahne aus der Hand gerissen. Und da kommt ein Mann und zeigt, wie er in der CDU steht. Ganz alleine. Das war das, was mich überrascht hat. Und was er dann gesagt hat, das war Peter Rossiger, als ich noch der Waldbauernbub war.
2: Sehr schön. Ein Klassiker der alten Ländervernichtung, Peter Rossiger. Um 7 Uhr. Vielen Dank, Waldi. Ist das auch für dich überraschend gewesen, Ralf A., dass er vor die Presse tritt, eine kleine Rede an die Nation hält sozusagen? Und dass er die dann hält aus dem Konrad-Adenauer-Haus. Und wir wissen ja, dort war er ja kurz vorher noch zusammen mit dem Präsidium der CDU. Wir dachten ja auch, sie hat die dort zusammengetrommelt, um sich Unterstützung zu organisieren. Und dann tritt er allein vor die Kameras. Ist da was schiefgelaufen?
7: Die Genese dieser Rede ist eben auch sehr, sehr spannend. Im Laufe des Tages konnte man versuchen, was man wollte. Man kriegte keine Informationen darüber, ob es denn ein Statement gibt. Das war noch im Laufe des Nachmittags nicht klar. Dann sickerte durch über verschiedene Kanäle am Rande, dass es eine Rede geben werde, kurz nach 18 Uhr. Die verzögerte sich dann noch ein bisschen. Das war aber eine Entscheidung von Friedrich Merz allein. Er hat nicht die Ministerpräsidenten vorher in Kenntnis gesetzt oder das irgendwie organisiert, was auch wieder machttechnisch klug gewesen wäre. Und dann muss er natürlich auch alleine da raus. Mal abgesehen davon, dass auch niemand mit ihm gesehen werden wollte. Die innere Wahrheit in der ganzen Geschichte ist doch, dass das Vertrauen der Ministerpräsidenten weg ist. Schon der Brief hat ja gezeigt, dass sie ihn verantwortlich machen für den Niedergang der Union. Zu Recht. Und sich jetzt nicht mit ihm auf eine Bühne stellen wollen. Interessant ist im Übrigen auch der Hintergrund, diese staatstragenden Fahnen, die stehen da sonst nicht. Normalerweise ist da in der Ecke ein CDU-Schriftzug und dahinter ist dann die Wand mit irgendeinem Slogan, wir sind die Mitte oder jetzt letztens war es Berlin sei stabil. Berlin bleibt stabil. Punkt. Ein Appell an die Stadt irgendwie so, also ein Abwehrwahlkampf. Egal. Also er versuchte hier wirklich die Gravität des Staatschefs an den Tag zu legen. Und interessant ist für mich ein Begriffspaar in der Rede. Julian hat schon auf das Gift hingewiesen, was da drin kommt. Und der andere Begriff war das Vertrauen in die Institutionen des Staates, die schwankt. Demokratie ist nicht blindes Vertrauen und Gefolgschaft. Friedrich Merz geht davon aus, dass man irgendwie seinen Alltagsgeschäften nachgeht und der Staat wird das schon richten. Und wenn ich mich staatstragend an die Menschen wende, dann folgen die mir schon wieder und geben ihr Vertrauen bei mir ab, wie so ein Arzt-Patienten-Verhältnis. Ich verstehe nicht genau, was er macht, aber er wird mich schon heilen. Das ist einfach nicht der Fall. Und das ist auch längst nicht mehr ein kommodes Staatsverständnis. Von Anfang an hat Friedrich Merz immer wieder versucht, irgendwie die Stimmung im Lande dahingehend zu drehen, dass die Leute sozusagen diffus ihn für einen guten Regenten halten. Und so funktioniert Demokratie nicht, schon gar nicht im Internetzeitalter. Und entweder du hast irgendeine Bilanz, die du vorweisen kannst, oder aber du hast keine. Und das Lustige ist ja, dass er hier auch wieder auf die Reformen abhebt, die ja nicht umgesetzt sind. Also wenn es Reformen geben soll, dann hat er sie jetzt 16 Monate lang proklamiert und kriegt sie immer noch nicht durch. Also, dass er an etwas festhält, was er nicht umsetzen kann, ist jetzt auch kein Ausweis von Stärke.
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1: Ich bin Robert Nuork. Guten Tag. Nach dem Wahldebakel für die CDU bei den Wahlen in Berlin und Mecklenburg-Vorpommern wächst der Druck auf Parteichef Merz. Zwar hatte er gestern am Wahlabend von einem Desaster für seine Partei gesprochen, in der gleichen Rede kündigte er jedoch an, seinen Politikkurs fortsetzen zu wollen. Für NEOS-Chefredakteur Julian Reichelt ein unvergleichlicher Vorgang, wie er heute Morgen bei NEOS Live sagte.
2: Dieser Mann zerstört alles, und das muss man ja sagen, 75 Jahre Parteigeschichte. Vom Wirtschaftswunder bis zur Wiedervereinigung zerstört dieser Bundeskanzler in seinem Starrsinn und seiner Sturheit und, das muss man bei diesem Statement leider sagen, in seinem Größenwahn. Er hat keine Macht mehr, weder in der Partei noch im Land. Er ist eine Witzfigur geworden. Das war Größenwahn.
1: In Mecklenburg-Vorpommern ist die CDU gestern aus dem Landtag geflogen. In Berlin fuhr die Partei schwere Verluste ein und verlor den Regierungsauftrag. In rund anderthalb Wochen soll der neue sogenannte Tankrabatt wieder in Kraft treten. Er bedeutet 17 Cent weniger je Liter Benzin oder Diesel für die Verbraucher. Allerdings gibt es schon jetzt Kritik an dem Vorhaben der Bundesregierung, etwa von der Wirtschaftsweisen Viktoria Grimm. Lea Matschulat.
3: Eine zynische Entscheidung nennt die Wirtschaftsweise Grimm den Plan der Bundesregierung für den Tankrabatt. Er bringt nur den Autofahrern etwas, die mit Diesel oder Benzin unterwegs sind. Das geht auf Kosten der jungen Generation, sagt Grimm, unter anderem mit Blick auf die Umwelt. Auch Umweltverbände sagen, der Tankrabatt animiert nicht zum Spritsparen. Und einigen Wirtschaftsexperten werden die Mineralölkonzerne zu wenig in die Verantwortung genommen.
1: Ex-Bundesverkehrsminister Scheuer muss sich ab heute vor dem Landgericht Berlin verantworten. Dabei geht es um Aussagen des CSU-Politikers vor dem Untersuchungsausschuss zur gescheiterten PKW-Maut. Nach mehreren Strafanzeigen von Privatpersonen hatte die Staatsanwaltschaft ermittelt und Anklage erhoben. Darin wird Scheuer vorgeworfen, in dem Bundestagsgremium gelogen zu haben. Der heute 51-Jährige hatte damals beteuert, sich nicht an ein Angebot der Mautbetreiberfirmen erinnern zu können, mit der Vertragsunterzeichnung zu warten, bis ein Urteil des Europäischen Gerichtshofs vorliegt. Mit einem bundesweiten Aktionstag stemmt sich die IG Metall gegen den Jobabbau und weitere Einschnitte für Beschäftigte der Automobilbranche. Die Gewerkschaft will heute bei rund 280 Aktionen mehr als 100.000 Menschen mobilisieren. Claudia Wächter.
4: Zig Entlassungen, ganze Werke stehen auf der Kippe. Die Gewerkschaft macht nun mobil, fordert, dass die angeschlagene Branche investiert. Zum Beispiel in autonomes Fahren. Denn egal ob Audi, Mercedes, BMW und Co., das Made in Germany zieht nicht mehr. Die Konkurrenz aus China dagegen gibt Gas. Es gibt heute Sternmärsche und Kundgebungen, viele Aktionen unter dem Motto Zukunft statt Kahlschlag.
1: Das Institut der deutschen Wirtschaft hat seine Wachstumsprognose für dieses Jahr überraschenderweise deutlich angehoben. Statt mit 0,4% wird nun mit einem Plus von 1,2% gerechnet. Hauptgrund dafür sei ein gutes erstes halbes Jahr, heißt es in der Herbstprognose. Die Dynamik lasse im zweiten Halbjahr aber wieder nach. Risiken für die Wirtschaft bleiben demnach die Kriege in der Ukraine und Nahost.
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1: Das Wetter in Deutschland. Heute in der Nordosthälfte stark bewölkt mit Schauern und einzelnen Gewittern. In der Südwesthälfte freundlich und trocken. Höchstwerte 16 bis 20, im Südwesten 19 bis 23 Grad. Morgen im Nordwesten regnerisch, sonst verbreitet heiter. Temperaturen 18 bis 23 Grad.
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2: Willkommen zu einer neuen Folge von Schuler Fragen, was ist? Im Herbst wird gewählt in verschiedenen ostdeutschen Ländern. Und ein Spitzenkandidat ist heute bei mir bei Schuler Fragen, was ist? Zu Gast live Erik Holm, Spitzenkandidat der AfD in Mecklenburg-Vorpommern.
3: Danke für die Einladung.
2: Ich freue mich, dass Sie hergekommen sind. Ich habe mich extra in maritim blau gehalten, habe mir da meine Signature-Krawatte mitgenommen. Sie tragen auch blau, also die Meereswellen haben wir schon mal optisch aufgenommen.
3: Jawohl.
2: Der Altbundespräsident Joachim Gauck hat dieser Tage zur Allparteienregierung gegen die AfD aufgerufen. Wenn alle Stricke reißen, müssen eben alle anderen zusammenhalten. Erwarten Sie so ein Bündnis in Mecklenburg-Vorpommern auch?
3: Nein, also ich staune auch immer über Joachim Gauck, von dem ich früher viel gehalten habe, aber das ist eine ganz schlechte Empfehlung aus meiner Sicht, jetzt mal aus gesamtgesellschaftlicher Perspektive betrachtet. Das ist ja genau unser Problem, dass wir jetzt so eine Polarisierung betreiben, dass jetzt Parteien, die gar nicht zusammengehören, sich am Ende noch zusammentun sollen, um eine AfD zu verhindern. Das ist doch der völlig falsche Ansatz. Also und es wird bei uns in Mecklenburg-Vorpommern das auch nicht geben. Also ich sehe jetzt schon, und die Schlagzeilen kommen ja gerade, dass auch bei der CDU nennenswerte Austritte zu verzeichnen sind. Das wird natürlich ein großes Drama in der CDU werden, wenn man sich auch noch mit der Linken zusammentun sollte. Und meine Zeichen aus der CDU in Mecklenburg-Vorpommern sind eher so, dass man sich das nicht wagen wird, weil das eben die CDU zerreißen würde. Das wäre der Tod der CDU. Und deswegen glaube ich nicht, dass sie es wagen werden.
2: In den Umfragen liegen Sie und die AfD jetzt klar vorn, irgendwas im mittleren 30-Prozent-Bereich. Die Union weit abgeschlagen, 12, 13, wenn ich es richtig gesehen habe. Und im Grunde genommen läuft es nach jetzigem Stand auf ein Duell zwischen Ihnen und der Amtsinhaberin Manuela Schwesig hinaus. Die liegen bei etwa 26% in der letzten Umfrage. Haben Sie mit Frau Schwesig irgendwelche Duelle schon geplant oder macht die das unter sich aus?
3: Die Duelle wird es geben, oder das Duell wird es voraussichtlich beim NDR geben. Wenn die Zahlen so bleiben, wie sie sein sind im Moment, dann wird es wahrscheinlich ein Fernsehduell tatsächlich geben zwischen Frau Schwesig und mir. Ich freue mich schon sehr drauf. Das wird dann im September stattfinden. Und ja, dann werden wir mal zeigen, dass es eine Alternative zu dieser rot-roten Regierung gibt.
2: Das Interessante ist ja, dass dieser Tage die Bundesregierung Bilanz gezogen hat nach einem Jahr und es ist nicht wirklich gelungen, irgendeine Art von Aufbruchstimmung im Lande zu erzeugen. Spüren Sie das in Mecklenburg-Vorpommern auch?
3: Ja, noch viel stärker, denn bei uns regiert die SPD ja seit 28 Jahren und jeder kann sehen, was da passiert. Da gibt es keinen Aufbruch, es gibt keine Vision. Selbst der ehemalige Fraktionschef der SPD im Schweriner Landtag, Herr Niseri, hat ja mal gesagt, Frau Schwesig hat keinerlei politische Visionen, keine Konzepte, es gehe nur um den Machterhalt. Und genau das nehmen wir wahr. Also da ist alles unter Mehltau begraben, es funktioniert nichts. Im Gegenteil, es findet noch Verfilzung statt. Wir haben im Innenministerium Skandale gehabt, wo freihändig an Genossen höhere Tarife vergeben wurden und so weiter und so fort. Und das alles muss jetzt ein Ende haben. Ja, deswegen ist das Argument, jetzt was Neues zu versuchen, eben so stark. Und das merken wir auch. Ich bin gerade seit einer Woche schon auf Tour durch Mecklenburg-Vorpommern und durchs ganze Land. Uns fliegen die Herzen zu, muss man wirklich sagen, weil man endlich diesen Mehltau weghaben möchte und endlich anpacken möchte, damit es im Land mal wieder vorangeht.
2: Wie polarisiert ist eigentlich die Gesellschaft? Wir hören so überregional immer gerne vom Antifa-Festival in Jarmel beispielsweise, also wo jedes Jahr Bands auftreten und wo man sozusagen mobil macht. Sind das Teile der Gesellschaft? Der CDU-Spitzenkandidat Daniel Peters hat dieser Tage gesagt, also er wolle keine Sonderbehandlung für die AfD mittragen, also wie andere Bundesländer das gemacht haben, dass man Gesetze schafft, um Zugriff auf Richterposten oder irgendwie sowas zu begrenzen. Mhm. Also das klingt eigentlich eher moderat. Oder gibt's da auch eine klare Polarisierung?
3: Nein, so stark ist die Polarisierung in der Gesellschaft nicht. Das wird quasi nach außen über die Medien durch die politischen Parteien so ein bisschen suggeriert. Aber wenn wir tiefer in die Gesellschaft schauen, uns fliegen die Herzen zu. Ja, der Unternehmer insbesondere, die jetzt auch gewechselt sind, das merkt man ganz, ganz stark, bundesweit im Übrigen. Wir haben ja die neue Umfrage, nach der 32% der Unternehmer AfD wählen würden, nur noch 25% CDU. Das heißt also, denen geht da ein Alleinstellungsmerkmal, was sie früher hatten, komplett verloren. Das erlebe ich auch in Mecklenburg-Vorpommern. Also da gibt es eine große Aufgeschlossenheit, jetzt endlich was Neues zu versuchen, endlich mal, den Wechsel herbeizuführen. Und auch innerhalb der CDU gibt es diese Bestrebungen. Ja, man möchte ja was anderes versuchen. Es gibt viele, die sagen, das kann doch nicht sein, dass wir jetzt am Ende noch mit den linken Kräften hier gemeinsame Sache machen. Das heißt, wir perpetuieren linke Politik. Und es muss doch einen Ausgleich auch geben. Wenn zu viel Umverteilung stattfindet, muss es doch mal eine bürgerliche Gegenkraft geben, die dann auch mal in Regierungsverantwortung kommt und wirklich auch die Dinge mal macht, damit sich Wirtschaft wieder entfesseln kann, ja, damit mehr Geld in der Tasche bleibt bei den Bürgern, bei den Unternehmen. Und deswegen nehme ich da eine sehr differenzierte Stimmung wahr. Es gibt den linken Block, aber es gibt auf der bürgerlich-konservativen Seite eben viele, auch innerhalb der CDU und bisherige CDU-Wähler, die den Wechsel wollen. Und deswegen sage ich jedem CDU-Wähler, es wird mit euch eben keinen Wechsel geben, weil die CDU ja schon sagt, wenn, werden wir mit Frau Schwesig was machen und nicht mit der AfD. Also es gibt bei uns keinen Grund, CDU zu wählen.
2: Nur zur Begriffsklärung. Sie sehen die AfD als bürgerliche Partei. Die Union und andere bestreiten das ja. Betrachten Sie auch die Union als bürgerliche Partei oder wie sind da die Begrifflichkeiten?
3: Die CDU ist aus meiner Sicht nicht mehr primär eine bürgerliche Partei. Es gibt bürgerliche Leute noch in der CDU, zum Glück, aber die werden weniger. Es gibt viele, die bei den Grünen schon eher auf dem Schoß sitzen und es gibt viele Opportunisten. Das ist ja eine reine Machtmaschine letzten Endes. Und da sieht man ja anhand der Politik, wie sich Herr Merz im Bund jetzt wieder mit den Roten verbündet hat, was ja auch nicht gerade so viel Freude in der Union sorgt aktuell. Aber man ist sehr flexibel, ja, und man betreibt sozusagen linke Politik immer weiter, weil man sagt, ja, wir haben ja keine andere Option. Es geht eine andere Option, aber sie nutzen sie nicht und machen stattdessen weiter linke Politik. Und deswegen geht auch die CDU natürlich den Bach runter.
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2: Wir müssen über ein Ergebnis reden, das in dieser Form dann doch nicht zu erwarten war. Der klare Wahlsieger der Wahl zum Berliner Abgeordnetenhaus ist die umbenannte SED mit 25,7%. Und dieses Ergebnis ist deshalb ja erschütternd, weil der Wahlkampf der Berliner Linken von antisemitischen Grenzüberschreitungen dominiert war. Und das Ergebnis, ich sagte es eben, 25,7% für die Linkspartei, weit abgeschlagen. Die CDU mit 18,8, AfD 16,3, Grüne 14,3, SPD 12,1, BSW mit 4,7 und FDP mit 2,5 draußen. Aber 25,7% für die umbenannte SED, für jene Partei also, die auf einer Wahlkampfbühne zur Intifada und sogar zum Tod israelischer Soldaten aufgerufen haben. Zuschauer haben gesungen und getanzt auf palästinensische Weise. Genau wie New Yorks Bürgermeister Soran Mamdani hat Elif Eralps Partei ein gravierendes Antisemitismusproblem. Die Berliner Linke ist durchsetzt mit Juden und Israel-Hassern. Zugleich sympathisieren viele offen mit der Terrororganisation Hamas. Dazu wurde die Wahlsiegerin, die Spitzenkandidatin Elif Eralp, am Wahlabend befragt.
3: Ich stehe ganz klar für den Schutz und die Stärkung von jüdischem Leben, genauso wie von muslimischem Leben, von palästinensischem Leben, von queeren Leben, für alle Berlinerinnen und Berliner. Das ist mein Ziel. Deswegen habe ich auch einen 5-Punkte-Plan für die Stärkung von jüdischem Leben vorgelegt. Und das werde ich im Roten Rathaus umsetzen, genauso wie meine Maßnahmen gegen Rassismus, genauso wie gegen Antisemitismus.
2: Ja, das hört man immer. Ich habe doch einen 5-Punkte-Plan. Sie sei gegen jede Form von Rassismus. Alle sollten sich sicher fühlen. Aber was ist von solchen Bekenntnissen zu halten angesichts des Wahlsieges der Linkspartei und angesichts der Kampagne davor, aber auch der Ereignisse, Julian, die wir im Rahmen von verschiedenen Wahlfeiern jetzt nach der Wahl erleben mussten?
4: Was davon zu halten ist, sollten wir hier mit Fakten belegen. Die Antwort lautet natürlich, gar nichts ist davon zu halten. Und der Beweis dafür ist, dass die Linkspartei, und ich würde bitten, dass unsere Regie uns das einmal zeigt, den gestrigen Abend mit, ich sage jetzt mal, dem geistigen Statthalter der Hamas verbracht und gefeiert hat. Nicht nur derselbe palästinensische Nationaltanz, der nach dem Pogrom vom 7. Oktober aufgeführt wurde, gestern als Siegestanz aufgeführt, sondern, das Foto müssten wir jetzt einmal zeigen, auf der Siegesfeier der Linkspartei war gestern ein Funktionär der palästinensischen Dachorganisation Ibrahim Ibrahim, der ganz klar als das Bindeglied, das politische Bindeglied dieser Stadt, dieser Partei, der Linkspartei, nicht zu irgendwelchen Bürgerrechtsbewegungen, sondern zur Hamas betrachtet wird. Die Wahlparty gestern Abend war ein Verbund aus Linkspartei und Hamas. Das ist das, was hier passiert ist. Und man kann leider zu keinem anderen Schluss kommen. Ja, es ist die umbenannte SED. Ralf analysiert das regelmäßig sehr gut. Hier sehen wir es eingeblendet. Das Foto ist ein bisschen klein. Da ist eben zu sehen, der Vorsitzende Vereinigten Palästinensischen Nationalkomitees, Dach für PLFP und Hamas in Berlin. Die Dachorganisation für die palästinensische sogenannte Befreiungsfront und Hamas in Berlin auf der Wahlparty. Seit dem 7. Oktober haben sie nicht mehr so ausgelassen gefeiert wie gestern bei der Linkspartei. Und diese umbenannte SED, das ist natürlich nicht mehr die betongraue Sozialisten-SED von früher. Gar keine Frage. Da ist immer noch das ganze sozialistische Gedankengut drin vorhanden. Aber der Wahlsieg hatte genau zwei Säulen. Die eine Säule war die Enteignung. Das ist die Antwort auf, ja, das existierende Wohnungsproblem in Berlin, was einfach auch mit dem Versagen zum Beispiel der CDU, es wird so wenig gebaut, zu tun hat. Enteignung. Aber das zweite große emotionale Thema, der große emotionale Treiber für diese neue SED war eben der Hass auf Juden. Der Hass auf Juden hat die Wahl in Berlin entschieden und der Hass auf Juden hat die Wahl in Berlin gewonnen. Das ist der Zustand der deutschen Hauptstadt, in der bei der Wannsee-Konferenz der Holocaust geplant worden ist. Und ich vernehme nicht annähernd das Geschrei, dass es seit 10 Jahren über jeden Prozentpunkt in Umfragen mehr über die AfD gibt. Daran sehen wir doch, ich habe es vorhin gesagt, der große Bluff fliegt auf. Diesem ganzen linken Milieu ging es niemals darum, die Schrecken der Vergangenheit, die bösen Geister der Vergangenheit zu vertreiben. Denn sie haben ja hier die Wahl gewonnen und das linke Lager freut sich. Es ging ihnen immer nur um Machterhalt und Aufstieg an die Macht. Und jetzt sind wir in der Situation, dass die Linkskandidatin schon offen über das Rote Rathaus spricht. Es war der antisemitischste Wahlkampf in Deutschland seit 1933. Und wir kommen zu der bitteren Erkenntnis, zu der wirklich erschütternden Erkenntnis. Du gewinnst in Berlin den Wahlkampf mit Judenhass.
2: Vielleicht können wir den Tweet kurz nochmal einblenden von dem Kollegen Alexander Fröhlich, der wirklich ja ungeheuerlich was er da zutage gefördert hat. Ich darf es kurz mal ablesen. Also Alexander Fröhlich schreibt bei Twitter X: MdB Ferhat Kotschak, ein MdB der Linken, ein extremer Linker, Berliner MdB der Ferhat Kotschak, feiert bei Wahlparty seiner Linke Neukölln mit Ibrahim, dem Vertreter des extremistischen Vereinigten Palästinensischen Nationalkomitees, Dach für RFLP und Hamas in Berlin. RFLP wiederum ist die Volksfront zur Befreiung Palästina, auch eine Terrorgruppe. Und Ibrahim, so endet der Post dann von Alexander Fröhlich, Ibrahim gratuliert VPNK, also das Vereinigte Palästinensische Nationalkomitee, war, Zitat, Teil dieses Erfolgs, und damit ist gemeint Teil dieses Erfolgs der Linkspartei.
5: Und zur Feindengesellschaft gesellte sich auch noch Issa Remo. Er ist der Chef des Clans, des berühmt-berüchtigten Remo-Clans, und hat sich natürlich mit dem Wahlsieger gefreut, denn unter anderem steht in dessen Programm, nämlich der SED, dass bei der Polizei große Sparmaßnahmen eingeleitet werden, dass die Videoüberwachung wegkommt. Luxuswillensteuer, da kommen wir noch sicherlich dazu. Aber sie wollen quasi den Rechtsstaat auch noch beschneiden. Und da hat dieser Clan jetzt natürlich freie Fahrt. Dann kommt das alles dazu. Und dann frage ich mich, du hast ja versucht zu erklären, Julian, und ich glaube, das ist auch die Lösung. Wo kommen diese Menschen her? Die kommen doch nicht alle aus Berlin. Die sind doch hierher gezogen. Und ich habe letzten Montag schon, vielleicht in weiser Vorhersicht oder was auch immer, gesagt, dass Bundestagswahlergebnisse unter den Muslimen 29% der Deutsch mit deutschem Pass wählten, haben die Linke gewählt. Und 28% die SPD. Und ich habe das vor einem halben Jahr hier schon gesagt, mit dem Alter auf 16 runterzuziehen und Wahlkampf zu machen. Die Turbo-Einbürgerung waren alles Gründe, dass die Linken sich ihre Wähler aus dem muslimischen Bereich eingekauft haben mit all diesen Erleichterungen.
6: Das ist ein ganz wichtiger Punkt. Dieses Wahlergebnis kann sich zu jeder Zeit in jeder deutschen Großstadt wiederholen, weil es ein demografisches Ergebnis ist. Also es ziehen massiv junge Muslime in die Großstädte und bilden dort genau diese Milieus. Und was wir hier gesehen haben, ist übrigens der gleiche Remo, der schon mal angeboten hat, die Sicherheitspatenschaft über den Görlitzer Park zu übernehmen. Und witzigerweise haben eigentlich alle Kommentatoren geschrieben, naja, bei dem hätte es Zug. Ja. Also das ist schon irre. Aber das Verhalten hier, also auch noch die brüderlichen Kampfesgrüße der Palästinensischen Volksfront zu überbringen, das erinnert mich einfach fatal an SED-Parteitage, wo diese ganzen Leute alle schon auf der Matte standen. Yasser Arafat und wie sie alle hießen. Also es wird hier ganz fröhlich Urständ gefeiert. Und man muss das mal einfach zusammenfassen. Die Linkspartei hat kein Antisemitismusproblem. Sie hat kein Problem mit dem Antisemitismus. Eine vernünftige Partei würde an so einem Abend, wissend um ihr Image, jederzeit und in jede Kamera adressieren, wir stehen für den Schutz jüdisches Leben. Nein, sie ordnet es gleich in eine lange Kette von antimuslimischen Rassismus, von Queerfeindlichkeit und sonst irgendetwas ein. Du weißt ganz genau, du kannst die Wachen rund um die Berliner Synagogen künftig verdreifachen. Das wird wahrscheinlich nicht reichen.
4: Oder
6: das
4: du brauchst sie nicht mehr, weil keine Synagogen mehr da sind.
7: Das Versprechen dieser Berliner Linkspartei ist, man muss es so klar sagen, man kann Juden auch wieder umbringen. Das ist das Versprechen. Denn man hat mehrfach mit Intifada geworben. Man hat den Wahlkampf mit Intifada gemacht. Was ist Intifada? Intifada ist Terror gegen Juden. Terror, der darauf ausgerichtet ist, Juden umzubringen. Anders kann man es nicht sagen. Das ist einfach die faktische Lage. Wir hatten im Wahlkampf einen Rapper, der auf der linken Bühne aufgetreten ist und von Intifada gerappt hat. Wir hatten dann gestern einen linken Kandidat, der von Wahlintifada gesprochen hat. Also man soll bei der Linken sein Kreuzchen machen, um eine Intifada zu bekommen. Was bedeutet die Intifada? Die bedeutet, dass einfach Berlin judenfrei wird. Das ist die Idee, die hinter weiten Teilen der linken Wählerschaft steht. Und das ist etwas, von dem sich die Linke nicht distanziert. Wenn man solche Skandale hätte, dann müsste man massivst so etwas aufklären. Man müsste massivst quasi gucken, was ist eigentlich in den Parteistrukturen los. Und das tut Elif Erhalb ja gerade nicht. Sie sagt dann mal so, ja, wir haben einen Fünf-Punkte-Plan. Mit diesem Fünf-Punkte-Plan ist keinem Juden in Berlin geholfen, wenn man eine Partei hat, die gleichzeitig mit Terror gegen Juden wirbt.
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1: Ich bin Robert Noack. Guten Tag. Die Tage von Friedrich Merz als Bundeskanzler sind offenbar gezählt. Kritiker rechnen mit einem baldigen Rücktritt des Kanzlers. News-Kolumnist Waldi Hartmann sagte am Morgen bei News Live, die Verluste bei den Wahlen in Mecklenburg-Vorpommern, Berlin und Sachsen-Anhalt würden Folgen haben.
2: Wenn der CDU-Vorsitzende da nicht reagiert, dann ist er der Vorsitzende einer toten Partei. Und ich glaube, dass noch so viele lebendige Elemente in dieser Partei sind, dass die diesen Tod nicht einfach nur begleiten, sondern dagegen angehen werden. Und der erste Schritt muss sein, der Vorsitzende muss weg und in dem Zug auch der Kanzler.
1: Hartmann prophezeite, dass es spätestens Weihnachten einen anderen Kanzler geben werde. In Berlin treffen sich zur Stunde die Bundesparteien, um über die Wahlen zu diskutieren. Kanzler Merz steht dabei massiv unter Druck nach dem Debakel für die CDU. In Berlin hat die Linke die Kanzlerpartei abgehängt. In Mecklenburg-Vorpommern ist sie sogar aus dem Parlament geflogen. Claudia Wächter.
3: Merz spricht von einem Desaster, will aber die Reformen wie geplant durchziehen, geht also in die Offensive. Ob diese Strategie allerdings aufgeht, um sich zu retten, ist unklar, denn der Koalitionspartner SPD stellt bereits klar, wir müssen über die Reformen reden, die Botschaft der Wähler ernst nehmen. Und auch in der CDU rumort es gewaltig. Aber im Moment prescht niemand vor, um den Kanzlerjob zu übernehmen.
1: AfD-Chef Chrupalla rechnet nicht mit Regierungsverantwortung in Mecklenburg-Vorpommern. Chrupalla sagte dem MDR, seine Partei habe die Wahl zwar klar gewonnen und die CDU pulverisiert. Zugleich räumte er ein, nach jetzigem Stand sehe es wahrscheinlich nach Rot-Rot-Grün für Mecklenburg-Vorpommern aus. Ähnlich äußerte sich AfD-Ministerpräsidentenkandidat Leif-Erik Holm. Dem vorläufigen Ergebnis zufolge kam die AfD in MV auf 38,2%, die SPD von Ministerpräsidentin Schwesig auf 35,5%. Sie könnte mit Linken und Grünen zusammen weiterregieren. CDU und BSW verpassten den Einzug ins Parlament. Jedes zweite Unternehmen in Deutschland nennt Bürokratie und Regulierung als größtes Problem des Wirtschaftsstandortes. In einer Umfrage des Münchner IFO-Instituts beklagen vor allem mittlere und große Unternehmen die Bürokratie als das größte Hemmnis. Auf Platz 2 der Standortnachteile folgen mit deutlichem Abstand die Energie und danach die Arbeitskosten. Die Industrie kämpft vor allem mit den Energiekosten, das Baugewerbe klagt über fehlende Fachkräfte, der Handel nennt die schwache Nachfrage als großes Problem. 3 Jahre nach Einführung des Deutschlandtickets steigen die Fahrgastzahlen im Linienverkehr mit Bussen und Bahnen weiterhin, wenn auch nur geringfügig. Im ersten Halbjahr dieses Jahres wurden gut 5,7 Milliarden Fahrgäste im öffentlichen Personennahverkehr gezählt und damit 2% mehr als ein Jahr zuvor, wie das Statistische Bundesamt mitteilte. Das Deutschlandticket ermöglicht für derzeit 63 Euro im Monat bundesweite Fahrten im Regional- und Nahverkehr. Angesichts der rekordhohen Spritpreise wurden zuletzt Forderungen nach einem günstigeren Deutschlandticket wieder lauter.
0: Soweit das Neueste. 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
1: Das Wetter in Deutschland. Heute in der Nordosthälfte stark bewölkt mit Schauern und einzelnen Gewittern. In der Südwesthälfte freundlich und trocken. Höchstwerte 16 bis 20, im Südwesten 19 bis 23 Grad. Morgen im Nordwesten regnerisch, sonst verbreitet heiter. Temperaturen 18 bis 23 Grad.
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2: Vom Krieg hat sich Essen erholen können, von der Migrationspolitik nicht mehr. Aus Trümmern kann man wieder aufbauen, aber eine Stadt, eine Gesellschaft, die sich selbst verliert und aufgibt, die kommt nicht mehr zurück. Niemand kann glaubwürdig argumentieren, dass die Worte, Schriften und Gedanken von ein paar Männern in der AfD ohne jegliche Ämter, ohne Exekutivgewalt derart gefährlich sind, derart überwältigend und unaufhaltsam alle Schutzmechanismen unseres Staates wegfegen und derart rasant Millionen Deutsche alle zivilisatorische Mäßigung austreiben würden, dass ein Verbot der einzigen Oppositionspartei, die ein Drittel des Landes repräsentiert, ein verhältnismäßiges Mittel wäre. Niemand kann das argumentieren. Man kann die Demokratie nicht retten, indem man sie zerstört. Es mag in der AfD Menschen geben, die Adolf Hitler verehren oder das Gedankengut der Nationalsozialisten wieder auferstehen lassen wollen. Und das wäre selbstverständlich abstoßend, nichts anderes. Genau so gibt es aber in allen linken Parteien Verehrer von linken und islamistischen Massenmördern der Vergangenheit und der Gegenwart. Von Stalin über Lenin bis Mao, von Che Guevara über Fidel Castro bis hin zu den Terroristen der Hamas, diesen wahren Erben der SS-Totenkopfverbände. Für all diese Ungeheuer finden sich begeisterte Verklärer, Verfechter, Verherrlicher, Verharmloser und Gesinnungsgenossen in allen linken Parteien in Deutschland. Oftmals findet die Verehrung auf offener Bühne und mit furchterregenden Worten statt. Und doch käme niemand darauf, ein Parteiverbot oder auch nur Überwachung durch den Verfassungsschutz zu fordern, obwohl gerade Grüne und Linkspartei dazu immer wieder Anlass bieten. Warum nicht? Ganz einfach. Wir Demokraten glauben an die Kraft der Demokratie, an Worte und Widerworte, an Argumente und an mehr Meinung statt an weniger Meinung, an Verbote von Meinungen. Der britische Economist, sicher kein populismusverdächtiges Blatt, fordert derzeit dies. Die CDU sollte ihre starre Brandmauer überdenken. Das bedeutet nicht, vor Extremisten einzuknicken. Schließlich hat die AfD selbst erklärt, die CDU zerstören zu wollen, nicht mit ihr zusammenzuarbeiten. Und die CDU sollte keiner Partei den Weg in die Regierung ebnen, die so vieles von dem ablehnt, wofür sie steht. Würde die CDU jedoch signalisieren, dass sie eine künftige Zusammenarbeit mit einer Partei nicht dogmatisch ausschließt, sofern diese sich von ihren radikalsten Positionen und Politikern trennt, könnte das auf Dauer die vergleichsweise gemäßigten Kräfte innerhalb der AfD stärken, von denen sich einige mit ihren extremistischen Parteifreunden durchaus schwer tun. Man solle die AfD also einbinden, nicht ausgrenzen, schreibt der Economist mit seinem klaren Blick auf Deutschland. Nun kommt stets der Einwand, auch Hitler habe man durch Einbindung bändigen wollen und das sei ja gewaltig schiefgegangen. Und das stimmt. Aber das macht noch lange nicht jeden, den man einbindet, zu Hitler. Hitler wurde auch nicht allmächtig durch Einbindung, sondern durch ein gewaltsam durchgesetztes Oppositionsverbot. Er ließ Politiker anderer Parteien abführen. Wollte man wirklich den Parteien trauen, die während der Pandemie alle Grundrechte im Handstreich außer Kraft gesetzt haben, die Menschen zu experimentell medizinischen Eingriffen nötigen oder gesetzlich zwingen wollten, dass sie bloß wohlmeinend unser Wahlrecht wegnehmen wollen, um uns zu beschützen? Derzeit nämlich fordert Hendrik Wüst als prominentester CDU-Politiker ein eben solches AfD-Verbot zu prüfen. Wie gesagt, nichts anderes als ein Oppositionsverbot. Der Hendrik Wüst, der nächstes Jahr gegen die, ups, AfD antreten muss. Und hier ist, was dieser Hendrik Wüst in der Pandemie gesagt hat. Schauen Sie.
3: Es geht darum, auch mal den Geimpften und denen, die alles machen, zu zeigen, wir lassen das nicht weiter zu, dass Menschen ihre individuelle Freiheit über die Freiheit der gesamten Gesellschaft stellen. Jetzt kümmern wir uns um die Nicht-Geimpften und führen eine Impfpflicht ein.
2: Jetzt kümmern wir uns um die Nicht-Geimpften und führen eine Impfpflicht ein. Diesen Clip hat Hendrik Wüst übrigens damals selbst auf X gepostet. Er war also sehr stolz auf diesen Ausschnitt, in dem er sagt, wir lassen es nicht zu, dass Menschen ihre individuelle Freiheit über die Freiheit der Gesellschaft stellen. Zitat Ende. Das ist nicht einfach irgendein politischer Talking Point, eine schnelle Parole. Das, was Hendrik Wüst hier sagt, ist ein Weltbild. Für Hendrik Wüst, der die AfD ständig als Nazi-Partei beschimpft, steht das Kollektiv über der individuellen Freiheit. Und das ist ziemlich genau das Weltbild jeder einzelnen Diktatur. Es wird gefährlich im Land, wenn Leute, die so auf den einzelnen Menschen blicken, die Opposition verbieten wollen. Genau an dem Punkt stehen wir nämlich jetzt. Ob es die deutsche Demokratie in 2 Jahren noch gibt, das ist derzeit, und ich hätte niemals gedacht, diesen Satz einmal zu sagen, ungewiss. Und das ist ganz sicher nicht die Schuld der AfD. Inhaltlich hat das scheiternde politische Establishment der AfD kaum noch etwas entgegenzusetzen. Die politische Auseinandersetzung erfolgt nicht, und zwar aus einem einfachen Grund. Die sogenannte politische Mitte weiß, dass ihre Ideen gescheitert sind und niemanden mehr überzeugen werden. Von der Klimaideologie über die Sozialstaats- und Umverteilungsideologie bis hin zur Migrationsideologie. Es wird dafür keine Mehrheiten mehr geben und deswegen versuchen die herrschenden Parteien nicht einmal mehr, für diese gesammelten Gefährlichkeiten politisch zu werben. Stattdessen versuchen sie, den einzig verbliebenen politischen Konkurrenten auszuschalten. Die AfD soll verboten werden, weil sie den Herrschenden gefährlich wird. Die Diskussion um das AfD-Verbot ist der konsequente Höhepunkt einer deutschen Psychose. Als Lehre aus dem millionenfachen Judenmord haben wir erst die Todfeinde der Juden ins Land geholt. Und nun wollen wir als Lehre aus der Diktatur die Opposition verbieten. Wehret den Anfängen. Das ist der heilige Schwur der deutschen Geschichte. Bloß heute wissen wir, dieser Schwur ist vollkommen wertlos. Über die Anfänge sind wir längst hinaus. Inzwischen muss man sich rechtfertigen, wenn man nicht für ein Verbot der Opposition ist. Wenn die Nazis heute noch einmal nach der Macht greifen würden, dann würden sie mit all ihren angeschlossenen Medien lautstark vor den neuen Nazis warnen.
0: Das war ein Ausschnitt von Achtung Reichelt.
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2: Der Chef der Drogeriekette DM, Christoph Werner, hat in einem Podcast Position zur Werbung seines Drogeriekonzerns auf YouTube bezogen. Seine Antworten überraschen sehr und sie widersprechen der Darstellung der linken NGO Campaign. Das ist nun unser Thema hier bei News Live.
3: DM-Chef Christoph Werner widerspricht Campacts politischer Kampagne. Im Podcast mit Paul Ronsheimer verteidigt er ein breites politisches Meinungsspektrum als Voraussetzung einer offenen Gesellschaft.
4: Und letzten Endes, muss ich Ihnen sagen, Herr Ronsheimer, fand ich es auch ein positives Signal. Jetzt mal unabhängig davon, wie man zu diesen einzelnen Kanälen stehen mag. Aber wenn wir Menschen haben, die sagen, Meinungspluralismus ist wichtig, um sich eine Meinung zu bilden, dann ist es schon mal eine ganz wichtige Grundlage für eine funktionierende, liberale und lebendige Demokratie.
3: Die linken Aktivisten von Camp Act nahmen rund 60 YouTube-Kanäle ins Visier, darunter auch Medien wie News, Apollo News und die Weltwoche, und versah sie pauschal mit dem Etikett Hetzkanäle. Anschließend wandte sich Camp Act an die betroffenen Unternehmen und rief sie dazu auf, die ausgewählten Kanäle bei ihrer Werbeschaltung auszuschließen. DM ließ die von Camp Act gelieferten Beispiele prüfen und entschied anschließend nach eigenen Kriterien, welche Kanäle für die Werbung des Unternehmens gesperrt werden sollten. Über den Sieg der Meinungsfreiheit, den DM über die Camp Act-Hetze gewonnen hat, diskutieren wir jetzt bei News Live.
2: Ja, wir sehen auch hier wieder einmal, jede Geschichte ist erst dann vollendet, wenn sie ihre spektakulärste Wendung genommen hat. Sehr frei nach Friedrich Dürrenmatt. DM-Chef Christoph Werner schildert also seine Reaktion auf die Kampakt-Kampagne und warum ihm die öffentliche Debattenkultur so wichtig ist. Paul Ronsheimer versucht dem DM-Chef Kritisches gegen News zu entlocken. Da hören wir doch mal rein in den Podcast von Paul Ronsheimer.
5: Jetzt ist es so, dass in dieser Pressemitteilung von Kampakt ist ja vor allem um Kanäle wie News, Apollo News, Weltwoche, Tichys Einblick ging, also zumindest in der Öffentlichkeit. Es sind ja auch Kanäle, die eher bekannter sind. Und insbesondere bei diesen haben sie gesagt, dass sie, also sie als DM, die nicht von der Werbung ausgeschlossen haben. Aber diese Kanäle haben das zunächst so wahrgenommen oder interpretiert aufgrund der Pressemitteilung von Campak. Was ist dann passiert? Also als diese Kanäle gesagt haben, ja, schaut her, DM und andere wollen bei uns nicht mehr werben, was ist da über sie hereingebrochen?
4: Ja gut, es wurde dann von einzelnen der genannten Kanäle wurde in der Tat darüber auch recht ausführlich berichtet. Und was dann halt geschehen ist, ist, dass wir sehr, sehr viele Zuschriften gekriegt haben, die in erster Linie die Frage gestellt haben, wie kommt es denn jetzt, Herr Werner, auch, dass Sie bei Lanz in der letzten Jahre sich ja für Debattenkultur ausgesprochen haben und jetzt dort eigentlich nicken. Das war so der Vorwurf, der dann im Raum stand. Weil es ja so ist, in der Tat, dass wir uns für Debattenkultur einsetzen. Wir halten das für ganz wichtig in einer liberalen und lebendigen Demokratie, dass unterschiedliche Gesichtspunkte debattiert werden, um einen gesellschaftlichen Erkenntnisprozess auch zu haben. Interessant war bei den Zuschriften, das hat sich in meiner Wahrnehmung auch unterschieden von dem, was wir Ende letzten Jahres hatten, dass da gerade zu Anfangs doch viele Zuschriften waren, wo deutlich wurde, dass sich da die Menschen echt Sorge gemacht haben, ne? Dass die gesagt haben, warum boykottiert ihr gewisse Nachrichtenkanäle, wenn wir doch Meinungspluralismus in Deutschland wollen?
2: Ja, das ist die Aussage des DM-Chefs Christoph Werner. Die Menschen haben sich echt Sorgen gemacht, sagt er. Ja, und zwar um den Zustand der Meinungsfreiheit und um den Boykottaufruf von Campak. Darum geht es ja, Pauline. Also eine linke Organisation, Campak kann man sagen, hat zahlreiche Unternehmen dazu aufgerufen, bei YouTube nicht mehr präsent zu sein, bei Kanälen, die sie als rechts- oder rechtspopulistisch brandmarken. Also es war ein knallharter Boykottaufruf. Und nun sagt hier Christoph Werner, der Chef von DM, ja, die Leute haben sich mehr darum Sorgen gemacht, dass wir diesem Boykottaufruf folgen, als dass wir es nicht tun.
6: Ja, diese Aussagen von DM-Chef Werner zeigen, die Zeiten, in denen Linke definieren konnten, was gesagt werden darf und was nicht, sind vorbei. Sie sind ganz eindeutig vorbei. Campact wollte verbieten oder zumindest diejenigen unter Druck setzen, die bei konservativen rechten Kanälen werben und wollte damit diese neuen Medien zerstören. Das war das Ziel von Kampakt und das haben sie nicht erreicht. Und ich muss sagen, ich finde dieses Statement von Herrn Werner ganz toll. Er ist hier ein Held der Meinungsfreiheit, das muss man wirklich betonen. Und er hat verstanden, was genau diese Begriffe bedeuten, die Linken seit Jahren versucht haben, den Menschen zu entreißen, nämlich Vielfalt und Demokratie. Demokratie bedeutet, dass alle zu Wort kommen und Vielfalt bedeutet, dass alle Meinungen erstmal berechtigt sind und geäußert werden können. Und Linke haben seit Jahren versucht, diese beiden Begriffe zu kapern und sie eigentlich umzudeuten zum Gegenteil, nämlich dazu, dass nur noch Linke sagen dürfen, was sie meinen und das dann Vielfalt nennen und Rechte oder Konservative einfach den Mund halten müssen. Und diese Zeiten sind ganz offensichtlich vorbei. Herr Werner spricht sich hier für Meinungspluralismus aus. Das ist wichtig, das ist richtig. Und die Tatsache, dass er das tut, zeigt natürlich auch, wie sehr die Zeiten sich geändert haben, weil er offenbar in Sorge ist, wenn er da jetzt sich nicht positioniert gegen Kampakt, dann wird ihm das womöglich negativ ausgelegt. Und dann hat er womöglich auch Angst, dass die Leute einfach seine Läden nicht mehr besuchen.
7: Wir wissen ja nicht, wie viel ökonomisches Kalkül hinter so einem Statement steckt. Aber ich fand es eigentlich auch menschlich und intellektuell sehr beeindruckend, weil er ja sagte, ich habe damals gesagt, dass wir für Debattenkultur stehen. Und er sich dann selbst ganz offensichtlich klar macht, dass er konsequenterweise dann an seine eigenen Grundsätze erinnert worden ist. Und diese Reflexion finde ich eigentlich sehr glaubwürdig. Und insofern ist das einer der hoffnungsvollen Punkte in dieser ganzen aufgeheizten Debattenkultur, dass da einfach jemand sagt, also wenn ich mich selbst ernst nehme, dann muss ich konsequenterweise eben auch andere Meinungen zulassen. Und da haben mir unsere Kunden nochmal das vor Augen geführt. Also fand ich also von der Reflektiertheit her sehr beeindruckend, auch nicht großartig aufgeregt. Eigentlich braucht man viel mehr solcher Stimmen, die ganz gelassen und klug eben auch sich in die Debatte einmischen. Und
2: da haben ja viele DM-Kunden offenbar selber nachgedacht, weil sie hatten noch im Ohr oder vor Augen, wie sich eben Herr Werner bei Markus Lanz geäußert hatte.
8: Das hatten sie noch im Ohr. Man muss aber hier in aller Transparenz auch sagen, vielleicht hatten Sie es auch im Ohr, weil wir hier bei News nochmal groß darüber berichtet haben. Und das war auch vollkommen legitim. Was ist hier also passiert? Es gab diese Auktion, diese Kampagne, Paulina hat sie geschildert. Wir bei News haben darüber berichtet. Und ja, wir haben auch gesagt, was immer Sie darüber denken, lassen Sie es doch DM wissen. Wir haben dazu aber keine E-Mails veröffentlicht oder sowas. Wir haben einfach gesagt, Sie können den ja schreiben. Und hier finde ich sehr interessant und auch sehr erfreulich. Es gab eine linksradikale Vernichtungskampagne gegen neue Medien mit aller Perfidie, Hass erfüllt, mit Lügen und Fake News. Und dann gab es eine positive Gegenbewegung. Und dass sie positiv war, das sage nicht ich. Das sagt jetzt DM-Chef Werner ganz persönlich, weil er sich ja sehr anerkennend über all die Zuschriften äußert, die er da bekommen hat, weil diese Zuschriften ihm offenkundig nochmal zu denken gegeben haben über den Zustand, in dem sich unsere Debattenkultur befindet und weil er, und das finde ich großartig, diese Zuschriften zum Anlass genommen hat, sich dann noch einmal sehr klar zu positionieren. Auch da gab es ja ein bisschen Verwirrung. Stehen News, stehen Apollo jetzt auf der Blockierliste bei DM, um das vielleicht nochmal ganz kurz hier aufzuarbeiten. Es gab eben diese Pressemitteilung von Kampakt, dass wir blockiert sind. Daraufhin haben wir, wie es sich gehört, bei DM angefragt und DM hat uns begründet in der Antwort darauf, die logischerweise vor der Berichterstattung erging, warum wir blockiert sind. Warum wir blockiert sind, was die Kriterien sind. Und so kam es zu der Wahrnehmung, dass wir blockiert sind. Im Nachhinein sagt DM-Chef Werner, war gar nicht so. News war nicht blockiert, Apollo war nicht blockiert. Sei es drum, wie es auch immer gewesen sein mag, ist ja auch nicht das entscheidende Thema. Das entscheidende Thema ist hier doch, es gibt eine perfide, wirklich ekelhafte linke Kampagne und es gibt eine bürgerliche, anständige Gegenbewegung von Menschen, die neue Medien konsumieren und dann sagen, naja, der Herr Werner hat ja so und so gesagt bei Lanz, jetzt steht das irgendwie in Zweifel, das finde ich nicht gut. Ich schreibe dem mal einen freundlichen, höflichen Brief Und das ist ja das, was Herr Werner hier sagt, dass das sehr freundliche Zuschriften waren. Wir haben hier nicht so ein linksradikales, aufgeheiztes Steinewerferpublikum wie die von Kampakt mit dem mentalen Steinewerfen, ja, dem geistigen Steinewerfen. Nein, unser Publikum schreibt einfach Briefe. Das ist ja auch was wir immer wieder erleben. Wir kriegen ganz viel Post, ganz viel Briefe zu ganz vielen Themen. Was mir immer wieder auffällt, unsere Zuschauer, unsere Leser schreiben ohne Rechtschreibfehler und ohne Kommafehler. Das ist was man in diesem Kampakt-Milieu nur noch sehr, sehr selten findet. Die haben sich im Prinzip inspirieren lassen von der Rechtschreibung der Roten Armee-Fraktion. Ja, keine Komma, kein Gloss, kein Klein, alles wurscht. Auch ein bisschen nach Gehör. Da gibt es schon einen Unterschied zwischen denen und uns. Und ich freue mich enorm, dass sich hier diese Bewegung des Anstands gegen diese unanständige Cancel-Kultur einfach durchgesetzt hat.
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1: Ich bin Robert Noack. Guten Tag. Die Tage von Friedrich Merz als Bundeskanzler sind offenbar gezählt. Kritiker rechnen mit einem baldigen Rücktritt des Kanzlers. News-Kolumnist Waldi Hartmann sagte am Morgen bei News Live, die Verluste bei den Wahlen in Mecklenburg-Vorpommern, Berlin und Sachsen-Anhalt würden Folgen haben.
2: Wenn der CDU-Vorsitzende da nicht reagiert, dann ist er der Vorsitzende einer toten Partei. Und ich glaube, dass noch so viele lebendige Elemente in dieser Partei sind, dass die diesen Tod nicht einfach nur begleiten, sondern dagegen angehen werden. Und der erste Schritt muss sein, der Vorsitzende muss weg und in dem Zug auch der Kanzler.
1: Hartmann prophezeite, dass es spätestens Weihnachten einen anderen Kanzler geben werde. In Berlin treffen sich zur Stunde die Bundesparteien, um über die Wahlen zu diskutieren. Kanzler Merz steht dabei massiv unter Druck nach dem Debakel für die CDU. In Berlin hat die Linke die Kanzlerpartei abgehängt. In Mecklenburg-Vorpommern ist sie sogar aus dem Parlament geflogen. Claudia Wächter.
3: Merz spricht von einem Desaster, will aber die Reformen wie geplant durchziehen, geht also in die Offensive. Ob diese Strategie allerdings aufgeht, um sich zu retten, ist unklar, denn der Koalitionspartner SPD stellt bereits klar, wir müssen über die Reformen reden, die Botschaft der Wähler ernst nehmen. Und auch in der CDU rumort es gewaltig. Aber im Moment prescht niemand vor, um den Kanzlerjob zu übernehmen.
1: AfD-Chef Chrupalla rechnet nicht mit Regierungsverantwortung in Mecklenburg-Vorpommern. Chrupalla sagte dem MDR, seine Partei habe die Wahl zwar klar gewonnen und die CDU pulverisiert. Zugleich räumte er ein, nach jetzigem Stand sehe es wahrscheinlich nach Rot-Rot-Grün für Mecklenburg-Vorpommern aus. Ähnlich äußerte sich AfD-Ministerpräsidentenkandidat Leif-Erik Holm. Dem vorläufigen Ergebnis zufolge kam die AfD in einem V auf 38,2%. Die SPD von Ministerpräsidentin Schwesig auf 35,5%. Sie könnte mit Linken und Grünen zusammen weiterregieren. CDU und BSW verpassten den Einzug ins Parlament. Jedes zweite Unternehmen in Deutschland nennt Bürokratie und Regulierung als größtes Problem des Wirtschaftsstandortes. In einer Umfrage des Münchner IFO-Instituts beklagen vor allem mittlere und große Unternehmen die Bürokratie als das größte Hemmnis. Auf Platz 2 der Standortnachteile folgen mit deutlichem Abstand die Energie und danach die Arbeitskosten. Die Industrie kämpft vor allem mit den Energiekosten, das Baugewerbe klagt über fehlende Fachkräfte, der Handel nennt die schwache Nachfrage als großes Problem. 3 Jahre nach Einführung des Deutschlandtickets steigen die Fahrgastzahlen im Linienverkehr mit Bussen und Bahnen weiterhin, wenn auch nur geringfügig. Im ersten Halbjahr dieses Jahres wurden gut 5,7 Milliarden Fahrgäste im öffentlichen Personennahverkehr gezählt und damit 2% mehr als ein Jahr zuvor, wie das Statistische Bundesamt mitteilte. Das Deutschlandticket ermöglicht für derzeit 63 Euro im Monat bundesweite Fahrten im Regional- und Nahverkehr. Angesichts der rekordhohen Spritpreise wurden zuletzt Forderungen nach einem günstigeren Deutschlandticket wieder lauter.
0: Soweit das Neueste. 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
1: Das Wetter in Deutschland. Heute in der Nordosthälfte stark bewölkt mit Schauern und einzelnen Gewittern. In der Südwesthälfte freundlich und trocken. Höchstwerte 16 bis 20, im Südwesten 19 bis 23 Grad. Morgen im Nordwesten regnerisch, sonst verbreitet heiter. Temperaturen 18 bis 23 Grad.
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1: Heute lautet unser Thema: Mit Merz ist die CDU am Ende. Friedrich Merz hat nichts begriffen. Er kann oder er will die Wirklichkeit nicht verstehen. Er will oder kann nicht wahrnehmen, wie es um ihn und um seine Partei steht. Die Wähler jagen die CDU vom Hof. Sie taten es in Sachsen-Anhalt, sie taten es nun in Berlin und erst recht in Mecklenburg-Vorpommern. Dort flog die CDU aus dem Parlament. Ein historischer Absturz. Der Kanzler und CDU-Vorsitzende aber hat nur hohle Posen und leeres Gerede im Angebot. Er kann nur Floskeln von gestern verkaufen. Deren Haltbarkeitsdatum ist ebenso abgelaufen wie das seiner Kanzlerschaft. Friedrich Merz wird niemanden mehr überzeugen. Seine Regierung wird nichts mehr gelingen. Die Rede nach dem doppelten Wahldebakel zeigt, der Kanzler lebt in seiner eigenen Welt. Es kann ein Zeichen von Schrulligkeit sein, wenn ältere Herrschaften an liebgewonnenen Illusionen festhalten. Dann lassen sie auf ihre Siege von damals nichts kommen. Die Schrulligkeit des Friedrich Merz aber ist eine fortgeschrittene Form der Wirklichkeitsflucht. Der Kanzler ist realitätsuntauglich. Er kündigt nach der doppelten Prügelstrafe für seine Partei in Schwerin und in Berlin kurzfristig eine Rede an. Als Merz vor die Kameras tritt, ist bereits klar: In Mecklenburg-Vorpommern erzielt die CDU ihr schlechtestes Ergebnis seit Gründung der Bundesrepublik. Und in Berlin wird sie ein knappes Drittel an Zustimmung einbüßen. Und was sagt in einer Stunde, da die CDU vom Wähler geschreddert wird, deren Vorsitzender, was sagt Friedrich Merz? Er verspricht nicht, dass sich an seinem Regierungsstil etwas grundsätzlich ändern werde. Er kündigt keinen Rückzug vom Parteivorsitz an. Er stellt keine konkreten, verbindlich überprüfbaren Maßnahmen in Aussicht. Nein. Friedrich Merz sagt, die CDU in Mecklenburg-Vorpommern sei zerrieben worden zwischen AfD und SPD. Ans handelte es sich um ein Unglück, ein zu erduldendes Schicksal und nicht um eine ganz konkrete Absage an ihn, den rasend unbeliebten Kanzler. Und dann sagt er, der Staat sei zu kompliziert geworden und wenig später, der Ton in unserer Gesellschaft sei rauer und unversöhnlicher geworden, er aber wolle das Land fit machen. Deutschland sei reformfähig, obwohl das autoritäre Gift wirke und die, wie er sagt, Faszination des Autoritären um sich greife. Wie bitte? Wie bitte? Was hat all das damit zu tun, dass immer mehr Deutsche von der CDU und ihrem Vorsitzenden nichts mehr wissen wollen? Will Merz uns allen Ernstes sagen, weil der Staat zu kompliziert geworden sei, wählten die Menschen die CDU nicht? Macht Merz allen Ernstes einen angeblich rauen und unversöhnlichen Umgangston dafür verantwortlich, dass die Menschen der CDU nicht mehr trauen? Glaubt er wirklich, irgendjemand nehme diesem gescheiterten Phrasenvertreter ab, er wolle Deutschland fit machen? Und vor allem, hält Merz es wirklich für eine gute Idee, die wachsende Menge der AfD-Wähler als Händler des Giftes zu beschimpfen, also ehemaligen CDU- und SPD-Wählern vorzuwerfen, sie würden durch ihre Wahlentscheidung die Gesellschaft vergiften? Ich fürchte, Merz hat die Leinen zur Wirklichkeit gekappt. Die MS Friedrich ist leckgeschlagen. Sie hat den Kompass verloren. Das Wasser läuft ins Unterdeck. Doch Merz sonnt sich auf der Kommandobrücke und lobt seinen Kurs. Die Wahrheit ist, mit der Merz-CDU ist es vorbei. Die Christdemokraten waren einmal. Davon zeugt auch der dümmste Spruch, den die untalentierteste Generalsekretärin in der Geschichte der CDU, Frau Hoppermann, jetzt einem peinlich berührten Publikum zum Besten gab. Es sei Aufgabe der CDU, Zitat, Lust auf Zukunft zu machen. Lust auf die CDU hat niemand mehr. Und die Zukunft kann nur gelingen ohne diese CDU. Merz wird es noch begreifen. Das war Kissler Kompakt, der erste Kommentar des Tages, Ausgabe 363. Nur selber denken, macht schlau.
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2: Das Reformpaket gibt's nicht mehr. Es ist auch genau das, was wir hier letzte Woche exklusiv vermeldet hatten, dass am Sonntag, am Wahlsonntag, die SPD die Reformen absagen wird. Und genau das haben sie jetzt getan. Klüssendorf und Klingbeil haben sich ja mehrmals geäußert. Dort hieß es unter anderem auch, dass die Gesundheit neu verhandelt werden muss. Die Gesundheitsreform, die Pflegereform. Bei der Rente ist man ganz klar, dass die Rente mit 63 eben nicht abgeschafft werden soll. Also auf allen Feldern, auch das, was gemeinsam ausgehandelt wurde, soll jetzt neu verhandelt werden. Und wie begründet man das? Man behauptet einfach, dass die Wahl ein klares Votum gegen diese Reform wäre. Damit, man könnte ja auch das Gegenteil sagen. Man könnte ja sagen, man hat sich darauf geeinigt. Und wenn diese Partei, wenn die Regierungsparteien jetzt gewählt werden, die SPD, dann könnte das ein klares Votum für diese Einigung sein. Man sagt aber einfach, es ist ein klares Votum gegen diese Einigung. Da sieht man, wie manipulativ die SPD mit diesem Wahlergebnis umgeht. Ich finde aber auch nochmal, was mich so aufregt auch an dieser Sprache, muss ich wirklich sagen, ist ein Wort, was wir jetzt bei vielen gehört haben. Wir haben es bei Klingbeil gehört, der dreimal von Verunsicherung gesprochen hat. Wir haben es beim Bundeskanzler gehört, der gesagt hat, ich weiß, dass diese Veränderungen, also die Reformen, auch für viele von Ihnen mit Belastung und neuen Unsicherheiten einhergehen. Und da muss ich wirklich sagen, nein, die Menschen sind nicht verunsichert. Die Menschen sind sehr sicher in dem, was sie wählen, und die Regierung ist verunsichert davon, dass sie einfach ein schlechtes Zeugnis ausgestellt bekommt vom Wähler. Diese ständige Behauptung, dass die Deutschen permanent unsicher sind, das finde ich derart bevormundend, das finde ich derart, treibt man die Leute da in eine Unmündigkeit rein, als wäre der Bürger so ein verängstigtes Häschen, was immer Angst hat vor allem. Es geht nicht um Unsicherheit, es geht um eine große Sicherheit darin, was man will, und das geht eben nicht einher oft mit dem, was die Regierung will, und deswegen stellt man jetzt der Bevölkerung einfach Unsicherheit, wo keine Unsicherheit ist, sondern wo einfach nur Widerspruch ist. Hier wird Widerspruch als Unsicherheit gekennzeichnet, und das ist einfach unzutreffend.
3: Die CDU wurde gestern Abend mehrfach live im Fernsehen von SPD-Generalsekretär Klüssendorf und SPD-Chef Lars Klingbeil in die Bösgläubigkeit versetzt. Die CDU weiß seit gestern Abend, dass es keine Reformen mehr gibt. Ja. Tim Klüssendorf sagt, im Koalitionsvertrag steht, wir behalten die Rente mit 63. Er hat wörtlich gesagt, was wir im Sommer beschlossen haben, da geht es um vor allem die Gesundheitsreform, findet nicht die Zustimmung des Wählers, müssen wir wieder aufschnüren. Lars Klingbeil sagt es ganz klar, die bezeichnen es als größte Gefahr, bei der Beschlusslage zu bleiben. Das ist die Sprache der SPD. Die CDU ist seit gestern Abend bösgläubig. Die CDU weiß nämlich, dass die SPD die Reform abgesagt hat. Wenn die CDU von jetzt an weiter, und diese Reform bei mir immer in Anführungen, das waren eh nie Reformen, es waren einfach Leistungskürzungen, ja. Während wir für alle Ausländer, die im Land sind, und noch viele Ausländer, die nicht im Land sind, 50 Milliarden Euro im Jahr bezahlen. Muss man immer dran erinnern. Wenn die CDU von jetzt an weiter behauptet, der Bundeskanzler vorneweg, aber auch viele andere, müssen jetzt den Reformkurs gerade deswegen, wegen dieses Wahlergebnisses, noch entschlossener, und da werde ich Verantwortung übernehmen und Rückgrat zeigen, dann wissen sie, dass sie gegen die Fakten handeln und nichts anderes tun, als uns zu belügen. Und wir wissen, dass diese Leute nur noch handeln zum Schutz ihrer eigenen Privilegien. Ja. Das Regierungsprogramm ist beendet. Es gibt keine Mehrheit mehr für gar nichts, wie man im Ruhrgebiet sagen würde. Nirgends. Es gibt für nichts, was schon beschlossen ist und was noch beschlossen werden soll, eine Mehrheit. Christian von Stetten, der mächtigste Mann in der Fraktion, hat gesagt, es gibt auch keine Mehrheit für den Haushalt. Was jetzt noch passiert, hat mit Regierungshandeln, und das muss man so klar den Leuten sagen, nichts mehr zu tun. Es ist Machterhalt in seiner zynischsten Form. Es geht, wie Friedrich Merz sagen würde, um die Dienstwagenschlüssel. Es geht für Friedrich Merz natürlich um den Schlüssel zum Kanzleramt. Ich kann verstehen, dass er da nach 16 Monaten nicht raus will, aber er hat einfach versagt. Und er hat keine Regierung mehr. Er hat keine Mehrheit mehr. Er hat keinen Koalitionspartner mehr. Er hat kein gemeinsames Projekt mehr. Er hat auch kein Geld mehr, obwohl er sich erstmal 500 Milliarden Euro Kredit auf unsere Kosten genommen hat. Er hat gar nichts mehr. Und wenn er das Gegenteil behauptet, das muss man nach gestern Abend so klar sagen, dann lügt er.
4: Drei Punkte. Noch während Friedrich Merz am Mikrofon steht und erklärt, dass wir diese Reformen fortsetzen, dass wir sie brauchen, dass er dafür steht, fängt die SPD gezielt an, genau diese Reformen wegzuschießen. Nicht irgendwie diplomatisch, lasst uns noch mal reden, sondern einfach wegzuschießen. Punkt zwei, die SPD hat mehrfach diese Reformen unterschrieben. Nicht nur im Koalitionsausschuss Anfang Juli, sie hat sie in Neu-Hardenberg noch mal unterschrieben, wenige Tage zurückliegend, und kassiert sie jetzt wieder ein. Mit anderen Worten, die Union hat keinen verlässlichen Koalitionspartner mehr. Das muss man ja auch mal sagen. Punkt drei, was Herr Klingbeil dort erzählt, ich habe die kapitalgedeckte Rente reformiert. Er hat überhaupt nichts. Die Haushälter im Bundestag warten noch immer auf die Rechtsverordnung für das Volksdepot, was Anfang nächsten Jahres in Kraft treten soll. Es gibt auch noch keine Regelung dafür, wer die kapitalgedeckte Säule in der gesetzlichen Krankenversicherung eigentlich bespielen soll. Ist es die KfW? Ist es ein Fonds, der die Atomrückstellungen verwaltet? Auch das ist nicht geklärt, und die Verhandlungen hinter den Kulissen sind so zäh, weil die SPD natürlich wieder mal bei Kapitaldeckung Heuschrecken wittert und gleichzeitig höchste Rendite bei geringsten Gebühren und geringstem Risiko haben möchte. Das ist ein Spiel des Unmöglichen, wird nicht kommen. Also Lars Klingbeil hat überhaupt nichts reformiert, und dieser komische Fetisch, wir haben schon so viel gemacht, jetzt müssen wir weniger tun. Wenn du null geleistet hast, dann weniger zu machen, sinkst du ganz schnell in einen ganz komischen Bereich.
5: Und wir merken ja immer mehr, ein ganz neuralgischer Punkt, der nun auch ein großer Knackpunkt dieser Regierung zu werden droht, ist die sogenannte Rente mit 63, für die es ein Aus geben soll. Noch einmal, das steht im Gesamtpaket des Reformvorschlags, aus dem es keine Rosinenpickerei geben soll, hieß es immer. Aber wir müssen noch mal den Lieblingspolitiker von Walli Hartmann aufführen, SPD-Generalsekretär Tim Klößendorfer. Ist er noch mal, bitteschön.
6: Aber wir haben nie gesagt, dass wir das einfach eins zu eins so umsetzen wollen. Und deswegen noch mal sehr deutlich, es muss doch möglich sein, über diese Reformen und vor allen Dingen, wenn es dann strukturelle Reformen, also wenn es nicht nur Kürzungen an allen Ecken und Enden sind, sondern wenn es wirklich Systeme verbessern soll, darüber zu befinden. Und ich finde, dass diese Wahlen ein sehr klares Votum dafür waren, dass zum Beispiel in der Rente es einen Unterschied machen muss, wie viele Jahre ich eingezahlt habe.
5: Wir haben nie gesagt, das eins zu eins umzusetzen, weil die hilft mir. Aber Bärbel Baas hat doch selbst gesagt, das ist ein Gesamtkunstwerk, wird genauso genommen, wie es auf dem Tisch steht.
7: Ich muss jetzt dazu was sagen, weil du über Tim Klößendorfer mit mir in Verbindung bringst. Ja. Und ich sag das jetzt ganz im Besitz meiner vollen geistigen Kräfte. Ich habe deswegen etwas gegen ihn, weil Tim Klößendorfer kein Demokrat ist. Er ist Mitglied des FC Bundestag, und ich war Anfang dieses Jahres eingeladen zu einer Veranstaltung des FC Bundestags mit einer Panelrunde. Da war Horst Held dabei und Felix Magath. Und Tim Klößendorfer hat offiziell seine Teilnahme an der gesamten Veranstaltung abgesagt, weil er sich mit mir, mit dem Newsmann, nicht in eine Runde setzt. Deswegen habe ich ihn so dick bis oben hin. Und jetzt zu seinem Statement. Sie haben gestern, Julian hat es ja gesagt, alles beerdigt. Und das musste Friedrich Merz wissen. Das ist ja mein Vorwurf. Das kam ja für ihn nicht neu. Und dann geht er hin und lügt bewusst die Leute an. Was er dort als Appell an das Volk abgegeben hat, war wissentlich eine Fehlinformation. Weil er wissen musste, sonst hätte er als Bundeskanzler überhaupt keine Berechtigung mehr, was die SPD plant und umsetzen will.
3: Ich kann es nur wiederholen. Wenn wir die Reformen hier erledigt haben, müssen wir uns wieder den Ölgebieten zuwenden. Das ist einfach Friedrich im Bunker. Ja. Nichts anderes. Und man muss ja noch mal, weil auch das gehört zur Wahrheit dazu, nahezu alle anderen Medien sich ja dem Kult der letzten Chance angeschlossen und unterworfen haben. Und deswegen ist ganz schwer finden, da wieder in die kritische Berichterstattung zurückzukehren. Ich glaube nicht, dass sie jemals zurückkehren werden. Weil Robin Alexander ja inzwischen Schnappatmung in der Sendung von Mioschka bekommt. Aber sie haben doch Gesamtpaket, der weiß ja auch selber gar nicht mehr, wie ihm geschieht. Und genau an dem Punkt hat er recht. Tim Klößendorfer sagt, wir haben nie gesagt, dass wir das eins zu eins so umsetzen. Genau das hat die SPD gesagt. Genau das auf einer Pressekonferenz. Die haben sie noch eingerufen, als sie schon am Abgrund standen. Das war ja auch ein Selbstschutz- und Machtsicherungsmechanismus. Wir müssen jetzt irgendwie zeigen, dass wir noch irgendwas auf die Reihe kriegen. Dann haben sie sich den Kommissionsbericht geben lassen. Friedrich Merz und Bärbel Baas, beide grinsend wie ein Honigkuchenpferd nebeneinander. haben dieses Ding gepriesen. Wirklich, als wäre da das Rad erfunden worden, ja? Als hätten die Michelangelo persönlich beauftragt und der so. Und dann hat die Bärbel Bas persönlich selber gesagt, ein Gesamtkunstwerk, da dürfen jetzt keine Rosinen gepickt werden. Genauso, genau das haben sie gesagt. Und jetzt sagen sie nach der Wahl, wir haben nie gesagt, dass wir das 1:1 umsetzen. Doch haben sie, und dass sie jetzt so dreist im Fernsehen, daran sieht man auch die ganze Verzweiflung. Normalerweise gibt es in der Politik die eine Regel, wenn es das auf Video gibt, was du vorher gesagt hast, darfst du nicht das Gegenteil sagen. Ja, weil das sieht einfach immer dämlich aus. Es ist ihnen alles egal. Sie behaupten jetzt einfach, haben wir nie behauptet. Und Friedrich Merz müsste den Satz nämlich zurück, weil aussichtslos. Die CDU muss diese Leute loswerden. Wir brauchen Neuwahlen. Wir brauchen eine Regierung ohne SPD, wie auch immer es dazu kommen mag. Diese Leute sind Sozialisten, die uns einfach in den Abgrund reißen.
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1: Ich bin Thomas Bleskin. Der Druck auf Kanzler Friedrich Merz dürfte nach dem schlechten Abschneiden der CDU bei den Landtagswahlen weiter steigen. Er will aber weitermachen. Heute kommen in Berlin die Führungsgremien der CDU zusammen. Die SPD erwartet von der Union jetzt Bewegung bei umstrittenen Reformvorhaben.
2: Merz denkt nicht an Rücktritt, er will um seine Ämter kämpfen und den geplanten Reformkurs fortsetzen. Seine politische Zukunft hängt unter anderem von den CDU-Landesparteichefs ab. Im Moment scheinen sie noch hinter Merz zu stehen. Unkalkulierbar ist aber der Druck, der von der Basis auf Merz und die Parteispitze entstehen kann. Der Kanzler wackelt gewaltig, Merz muss Vertrauen zurückgewinnen und vor allem das bereits beschlossene Reformpaket auch gegen Widerstände aus der SPD durchsetzen. Daran wird die CDU ihn messen. Geht das schief, dürfte für ihn als Kanzler und Parteichef Schluss sein. David Riemer, Nachrichtenredaktion.
1: Mecklenburg-Vorpommerns Ministerpräsidentin Schwesig will nach der Landtagswahl mit Linken und Grünen über eine gemeinsame Regierung sprechen. Die SPD-Politikerin kündigte an, den Parteigremien entsprechende Gespräche vorzuschlagen. Die bisherige Zweierkoalition aus SPD und Linken hat keine Mehrheit mehr. Auch die AfD als stärkste Kraft beansprucht den Auftrag zur Regierungsbildung, rechnet nach eigenen Angaben aber mit einer rot-rot-grünen Koalition. Immer mehr Menschen sind mit Bussen und Bahnen unterwegs. Knapp 6 Milliarden waren es im ersten Halbjahr, 2% mehr als im Vorjahr. Das hat das Statistische Bundesamt errechnet. Ein Plus, das auch am Deutschlandticket liegt.
3: Es läuft, zumindest im Nah- und Regionalverkehr. Allerdings im Fernverkehr, da gingen die Fahrgastzahlen zurück, vor allem bei der Bahn. Und das, sagen die Statistiker, liege vor allem an wetterbedingten Ausfällen oder Verspätungen. Im Moment kostet das Deutschlandticket gut 60 Euro im Monat, doch angesichts der aktuellen horrenden Spritpreise fordern viele, das Ticket muss schnell wieder billiger werden. Claudia Wächter, Nachrichtenredaktion.
1: Die Kreml-Partei Geeintes Russland hat bei der Parlamentswahl ihre bisherige Zweidrittelmehrheit in der Staatsduma massiv ausgebaut. Laut Daten der Zentralen Wahlkommission in Moskau kommt die seit mehr als 20 Jahren regierende Partei auf rund 20 Mandate mehr als bisher. Kreml-Chef Putin dürfte die Wahl als Signal für die Fortsetzung der Invasion in der Ukraine werten.
0: Soweit das Neueste. 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
1: Zum Wetter, die aktuelle Vorhersage des Deutschen Wetterdienstes. Heute bleibt es in der Nordosthälfte meist stark bewölkt. Örtlich gibt es Schauer. Im Südwesten dagegen häufiger klarer Himmel. Dort bleibt es trocken bei 16 bis 22 Grad. In der Nacht kühlt es auf 9 bis 2 Grad ab. Örtlich bildet sich Nebel. Morgen wird es nach Auflösung der Nebelfelder vielerorts freundlich und trocken. Nur am Erzgebirge sind auch schwache Schauer möglich. Die Höchstwerte liegen dann zwischen 15 und 23 Grad.
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5: Es ist kurz nach 14 Uhr. Einen schönen Montag. Ich bin Andreas Dorfmann. Der Countdown läuft. Nachher wieder News live am Abend. Heute wieder doppelt so lang als Wahlspezial. Und bereits ab 17 Uhr mit meinen Gästen News-Politikchef Ralf Schuler, Politikberaterin Antje Hermenau und News-Reporter Chris Hein. Und darüber spricht Deutschland heute. Nach den Wahlen in Berlin und Mecklenburg-Vorpommern die große Wahlanalyse am Tag danach. Alle Hintergründe dazu zwischen 17 und 19 Uhr hier bei News, das Radio. Bleiben Sie weiter dran. Jetzt haben wir für Sie Don't You Want Me von The Human League.
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2: Mit dem Buch zur Zeit. Und das ist gar keine gute Nachricht. Generation Debts, Generation Schulden, die Generation, die alles bezahlen muss, hat Frank Schäffler geschrieben, FDP-Rebell. Und heute ist er zu Gast bei mir. Herzlich willkommen.
3: Hallo, Herr Schuler. Freue mich.
2: Der digitale Euro ist ja gerade in Planung. Da verstehen, glaube ich, viele noch nicht so richtig, was das bedeutet, weil die meisten haben ja ohnehin schon ein digitales Konto. Aber der digitale Euro ist ja noch im Prinzip eine Kryptowährung, nur eben nicht Krypto, oder?
3: Ja, genau. So ein bisschen digital, ja. aber nicht dezentral, sondern zentral. Ja, das ist ja eine Zentralisierung unseres Währungssystems, ja, und gleichzeitig noch eine Operation am offenen Herzen unseres Währungssystems. Ja, wir haben jetzt inzwischen Bargeld, das kennen wir alle. Wir haben das Bankgeld, das Buchgeld. Und jetzt führt die Europäische Zentralbank noch was Drittes ein Zentralbankgeld, so dass jeder faktisch ein Konto bei der Zentralbank hat, mit allen Möglichkeiten, die so ein System dann hat. Der Überwachung, der Kontrolle, der Steuerung. Nicht ohne Grund hat das einzige Land, das das bisher erfolgreich eingeführt hat, ist China. Ja? Die sind jetzt nicht der Hort der individuellen Freiheit, was solche Themen betrifft. Also da gibt es viele, viele Gefahren und der Nutzen für den Verbraucher, für den Bürger, der ist eigentlich nicht erkennbar, denn wir haben ja funktionierende Zahlungssysteme in Deutschland und die EZB hat bis heute nicht klar gemacht, wofür das eigentlich sein soll. Es gibt eigentlich keinen Grund, das zu machen. Wir haben, wie gesagt, auch digitale Währungen, die jetzt aufkommen, die auch Zahlungsfunktionen übernehmen. Also das spielt insofern, ja, ist das eine sehr schwierige Entwicklung und ich hoffe, dass das am Ende nicht kommen wird.
2: Sie plädieren ja ganz stark am Ende des Buches für Anlagen in Bitcoin. Ja. Warum?
3: Ich glaube, Bitcoin ist der Gegenentwurf zum digitalen Euro, weil es dezentral ist, vom Staat unabhängig, in der Summe begrenzt ist und es eben als Wertaufbewahrungsmittel deshalb besonders gut geeignet ist.
2: Ja, ist aber auch Schwankungen unterlaufen.
3: Ist Schwankungen unterlaufen, aber ist natürlich auch ein neues Produkt oder ein neues Geld. Ja, und da finden natürlich auch Schwankungen statt, aber über lange Zeit, also Bitcoin gibt's ja noch nicht so lange, ist es natürlich sehr, sehr erfolgreich gewesen.
2: Vorausgesetzt, es bleibt dabei, dass es nur eine begrenzte Anzahl geben wird.
3: Genau, das ist ja algorithmisch so festgelegt. Das kann man auch nur im Konsens verändern. Und die dieses System aufrechterhalten, die haben alle kein Interesse daran, dass das sich ändert. Und der Staat hat keinen Zugriff drauf, weil es eben ein weltweites Netzwerk ist mit Computern, die auch weltweit verteilt sind, in Größenordnung von mehreren 10.000. Das ist nicht staatlich kontrollierbar. Und das ist das Attraktive daran.
2: Bitcoin wird, ich weiß nicht, ob man das jetzt im Detail erklären kann, in komplizierten Blockchain-Verschaltungen von Computern gesichert. Da könnte es in Deutschland immer noch passieren, dass wenn keine Sonne und kein Wind weht, dass wir keinen Strom haben, um da zuzugreifen.
3: Das kann schon theoretisch sein. Aber theoretisch können Sie Bitcoin auch auf einem Papier übertragen. Auch das ist technisch möglich. Ja. Das Internet ist natürlich schon eine notwendige Bedingung, ja.
2: Gut, dann gucken wir mal, dass wir die Energieprobleme in Deutschland gelöst kriegen, aber das ist ein ganz anderes Feld. Sind Sie eigentlich ein Fan von Milei und der Kettensäge?
3: Also ich beobachte das zumindest mit großem Interesse. Ich habe auch in meinem Buch ein ganzes Kapitel darüber geschrieben, weil Argentinien eigentlich ein sehr schönes Beispiel dafür ist, wie man zum einen zu Wohlstand kommen kann, aber wie man den auch in wenigen Jahrzehnten wieder vernichten kann. Argentinien war ja von Mitte des letzten, vorletzten Jahrhunderts in den 1990er, im 19. Jahrhundert eines der reichsten Länder dieser Welt. Das ist vielen gar nicht bewusst. Ja, die haben Wachstumsraten von 8% und mehr gehabt jedes Jahr und sind erst mit der Weltwirtschaftskrise dann abgestürzt und sind durch einen nationalen Sozialismus, den Peronismus, dann runtergewirtschaftet worden, sind heute das Armhaus. Und jetzt musste ein Milei kommen, um da sehr harte Maßnahmen zu ergreifen, um den Staat zurückzubauen. Und davor will ich zumindest unser Land bewahren. Also so weit sind wir noch nicht. Aber wenn man die Probleme nicht erkennt und nicht angeht, dann drohen solche Szenarien auch.
2: Christian Lindner ist, glaube ich, bei irgendeiner Talkshow mal schwer davor zurückgeschreckt, Milei als Vorbild nehmen zu wollen. Für Deutsche ist das, glaube ich, ein ziemliches Schreckensbild. Ich weiß auch nicht so genau, ob das mit unserem koalitionspolitischen System überhaupt funktionieren würde. Ein Präsidialsystem ist da nochmal anders, aber im Augenblick steht das, glaube ich, auch nicht direkt vor der Tür. Es ist, Sie haben Griechenland schon angesprochen. Es ist ja interessant, dass Griechenland, das war ja auch Ihre große Zeit, Sie waren ja vehement gegen die Eurohilfen. Inzwischen wird Mitsotakis, der Ministerpräsident, eingeladen als Beispiel für erfolgreiche Sanierung. Stimmt das denn alles so?
3: Ja, also Griechenland war 2010, ja, da fing das an. Und jetzt haben wir 2026, ja, und das heißt, sind 16 Jahre weiter. Und irgendwann findet natürlich in jedem Land dann irgendwann auch mal wieder ein Aufschwung statt. Aber wenn man,
2: sag ich mal, eine von Ihnen mitveranlasste Überschrift in Bild, spektakuläre Geschichte, verkauft auch eure Inseln, ihr pleite Griechen, weil Sie vorgeschlagen hatten, die können ja Inseln verkaufen.
3: Ja, also es ging um Grundbesitz, ja, der staatliche Grundbesitz. Der Staat sollte sich quasi erstmal sein eigenes Tafelsilber verkaufen, bevor er sich an andere wendet. Das war eigentlich damals meine Botschaft. Die ist natürlich dann auch etwas weitergesponnen worden, ich weiß, aber sei es drum. Fakt ist aber, dass diese Euro-Rettung damals zu Lasten der Griechen ging. Denn wenn Sie heute das reale Einkommen der Griechen sehen, dann ist das auf dem Niveau von 2010. Also sie haben jetzt 16 Jahre gehabt und haben keinen Wohlstandsgewinn persönlich gehabt. Ja, und das ist eben der Preis dafür. Wäre Griechenland aus dem Euro ausgetreten, hätte man sie da geordnet rausgeführt, dann wäre das wahrscheinlich viel, viel schneller gegangen.
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2: Wir müssen festhalten, was ARD, ZDF und Deutschlandradio nicht gerne hören. Aber das blaue Beben geht weiter. Nach Sachsen-Anhalt die AfD auch in Mecklenburg-Vorpommern die Landtagswahl gewonnen. Und zwar deutlich, mit fast 3 Prozentpunkten Vorsprung vor der SPD. Und es gab in Mecklenburg-Vorpommern einen desaströsen Abend für die CDU. Sie flog aus dem Parlament.
3: Der AfD-Landesverband Mecklenburg-Vorpommern siegt mit 38,2%. Die SPD von Ministerpräsidentin Manuela Schwesig kommt auf 35,5%. Und für die CDU geht nichts mehr. Sie fliegt mit 4,9% aus dem Landtag. AfD-Ministerpräsidentenkandidat Leif Erik Holm sieht in dem Ergebnis einen klaren Regierungsauftrag und will Gespräche mit anderen Parteien suchen.
4: Wir erwarten eigentlich auch eine Gesprächsbereitschaft, denn es kann ja nicht sein, dass man sich nur um sich selbst dreht. Es geht hier um die Bürger unseres Landes. Wir wollen die Politik verbessern.
3: Alle anderen Parteien haben eine Koalition mit der AfD zuvor allerdings ausgeschlossen. Auffällig ist auch der Blick auf die Altersgruppen. Bei Menschen mitten im Berufsleben ist die AfD besonders stark. Die über 70-Jährigen wählen dagegen vor allem SPD. Was bedeutet dieser Wahlsieg für Mecklenburg-Vorpommern und was für die Bundespolitik und den Kanzler? Vor allem, weil er seine CDU an der Ostküste versenkt hat. Über das blaue Beben sprechen wir jetzt bei News Live.
2: Ja, wir sprechen hier über einen klaren Wahlsieg der AfD in Mecklenburg-Vorpommern. Das vorläufige Endergebnis schaut nämlich wie folgt aus in Mecklenburg-Vorpommern. Demnach eindeutig auf Platz 1 mit 38,2% der abgegebenen Stimmen die AfD unter ihrem Ministerpräsidentenkandidaten Leif Erik Holm. Dahinter abgeschlagen auf Platz 2 mit 35,5% der abgegebenen Stimmen die SPD von Manu Schwesig. Sie wird allerdings voraussichtlich Ministerpräsidentin bleiben, denn die Linke kam trotz Verlusten ins Parlament mit 6,5% und ebenfalls mit Verlusten die Grünen mit 5,7%. Also drei Wahlverlierer könnten dort eine Regierung ausmachen und es gibt dann einen einzigen Oppositionsblock. Er bestünde nur aus der AfD mit 38,2%, denn die CDU hat es aus dem Landtag von Schwerin gekegelt mit 4,9%. Das ist wirklich historisch. Und auch in Berlin gab es einen klaren Wahlsieger. Das ist dort allerdings die unbenannte SED, die Linkspartei mit 25,7%, dann CDU 18,8%, AfD 16,3%, Grüne 14,3%, SPD 12,1%, BSW mit 4,7% nicht drin und die FDP auch nicht mit 2,5%. Also in beiden Ländern, Mecklenburg-Vorpommern wie Berlin, könnte es ein dunkelrot-grünes Regierungsbündnis geben, zwei linke Bündnisse voraus. Und das, obwohl wir zu Recht von einem blauen Beben sprechen müssen in Mecklenburg-Vorpommern. Der Wahlsieger heißt Leif Erik Holm von der AfD, 38,5%. Wir haben es eben gehört. Und jetzt schauen wir mal an, was er gesagt hat.
5: Es will keiner mit Ihnen reden. Das BSW vermutlich wird mit Ihnen möglicherweise eine Zusammenarbeit anbieten, aber alle anderen sagen nein.
4: Ja, das schauen wir uns dann an, wenn der Abend vorüber ist. Und dann werden wir natürlich gerne auch alle anderen Parteien einladen. Und wir erwarten eigentlich auch eine Gesprächsbereitschaft. Denn es kann ja nicht sein, dass man sich nur um sich selbst dreht. Es geht hier um die Bürger unseres Landes. Wir wollen die Politik verbessern. Darum geht es. Und deswegen erwarten natürlich auch die Bürger diese Gesprächsbereitschaft, um eine Regierung zu installieren, die dann auch Veränderungen vornimmt. Denn das hat das Wahlergebnis ja deutlich gezeigt. Die Menschen wollen Veränderungen und die möchten sie auch bekommen jetzt.
5: Aber es wird ja auch immer wieder deutlich, dass sie nicht mit Ihnen zusammenarbeiten wollen. Da geht es auch immer wieder darum, dass in Ihrer Partei rechtsextreme Mitglieder sind, dass Sie nahe sind den rechtsextremen Burschenschaften, rechtsextreme Vergangenheit haben. Da kann ja zum Beispiel die CDU nicht sagen, da machen wir eine Zusammenarbeit.
4: Ja, Sie främen jetzt hier wieder mit Rechtsextremen. Das sind immer dieselben Geschichten.
5: Nee, das sind die
4: kennen
5: Tatsachen.
4: Wir alle schon.
5: Sie sagen, das sei eine Jugendsünde.
4: Sie wissen, Frau Stichler, dass wir hier nicht unter Beobachtung des Verfassungsschutzes sind. Und insofern erübrigt sich diese ganze Diskussion jetzt hier auch in diesem Abend. Es geht darum, für die Bürger etwas zu tun. Und wir haben ein sehr vernünftiges, ein bürgerlich-konservatives Programm aufgelegt, das dazu führt, dass es den Menschen besser geht. Bei Bildung, bei Wirtschaft und auch bei der Sicherheit. Und das erwarten die Bürger drin. Mhm.
2: Ja, das Endergebnis dann noch einmal 38,2% für die AfD. Die öffentlich-rechtliche Moderatorin ist hier von einem großen Ehrgeiz getrieben. Sie will offenbar, Pauline, dem Wahl Sieger, den Wahlsieger, noch einmal aufs Butterbrot schmieren. Ja, sie können ja im Prinzip so viel Prozentpunkte erreichen, wie sie mögen. Aufgrund der Brandmauer haben sie keine Chance, irgendwo irgendwie mitzuregieren.
6: Ja, und es wird auch gleich so argumentiert, die CDU kann ja die Brandmauer gar nicht einreißen, weil sie so gefährlich sind. Also es ist mal wieder keine kritische Befragung. Kritische Befragung finde ich ja immer gut, aber es ist wirklich wieder das verzweifelte Rudern gegen jegliche Aufweichung der Brandmauer, das verzweifelte Ankämpfen gegen das Wahlergebnis, was sich da ja offenbart. Und das ist der Grund, warum immer weniger Leute die öffentlich-rechtlichen Programme einschalten, warum diese einen so wahnsinnigen Vertrauensverlust haben, weil man eben nicht das Gefühl hat, hier werden kritische Fragen gestellt, sondern weil hier versucht wird, wirklich eine Partei zu bekämpfen. Das ist ja aus all diesen Äußerungen herauszuhören und das wirkt eben einfach so parteiisch.
7: Muss man die Geschichte von Susanne Stichler kennen. Die war vor langer Zeit mal beim ZDF. Die Sendung gibt's immer noch morgens. Sie heißt Volle Kanne. Die hieß damals Volle Kanne Susanne. Und ich glaube, dieses Motto hat sie für sich behalten. Volle Kanne gegen die AfD. Scheißegal, welches Ergebnis die liefern. Das kann nicht gut für dieses Land sein. Du merkst ja, die Intuition von all den Öffentlich-Rechtlichen ist sofort auf Angriff schalten. Das war gestern Abend bei Mioska ja auch. Da saß Frau von Storch. Die durfte ja keinen Halbsatz reden, ohne sofort attackiert zu werden. Das merken Sie immer noch nicht. Die guten Ergebnisse der AfD sind unter anderem auf diese unhöfliche, unmögliche Art und Weise einseitige Befragung der Öffentlich-Rechtlichen zurückzuführen. Irgendwann kommt doch dieser Reflex bei den Leuten, hey Freunde, lass doch den mal ausreden. Und irgendwann kommt der Reflex, den helfe ich jetzt. Da habe ich mein Kreuzchen dahin. Sie haben es nicht kapiert. Sie sind die besten Wahlhelfer.
2: Das Spannende ist natürlich, was sie nicht thematisiert hat in ihrem seltsamen Fixierung auf die AfD und irgendwelche Burschenschaften. In der Union gibt es reihenweise Burschenschafter, also das ist überhaupt nichts Neues. Das Interessante ist natürlich, dass wir ein zweigespaltenes Land haben werden. Die Frau gegen Blau wird künftig mit allem regieren, was noch im Parlament irgendwie aufzutreiben ist, gegen eine Oppositionspartei. Ein völlig ungesunder Zustand, also dass man in der Opposition nur noch eine Meinung hat und in eine Vollpolarisierung reinläuft. Das wäre eigentlich das spannende Thema dieses Gesprächs gewesen. Kann eigentlich niemand ein richtiges Interesse daran haben, weil das natürlich auch die parlamentarische Kontrolle außer Kraft setzt. Entweder die AfD setzt jetzt permanent Untersuchungsausschüsse ein oder aber man könnte nochmal nach der bewährten Methode vorgehen. Die alten Mehrheitsverhältnisse treten nochmal zusammen und setzen das Quorum hoch. Aber das ist eine völlig ungute Situation, in die das Land da reinschlittert. Aber das war jetzt offensichtlich nicht das Thema.
8: Für mich die beste Situation ist hier aber tatsächlich, dass die AfD die Stärke hat, die Regierung in Zukunft mit zum Beispiel Untersuchungsausschüssen hart zu kontrollieren. Seien wir froh darüber, denn das Bizarre, was doch hier aus dieser öffentlich-rechtlichen Berichterstattung einfach nicht hervorschimmert, sondern leuchtet, sozialistisch rot leuchtet, ist doch, für die ist das eine vollkommene Normalität geworden, dass der Wahlsieger einfach nicht regiert. Das ist ja das, also man könnte ja sagen, das, was die Susi da beschreibt, ist sind die Fakten. Mit ihnen will doch keiner. Aber den Unterschied zwischen Fakten und Agitation hört man ja im Ton. Ja. Dafür sind wir Menschen ja geschult. Da haben wir ein feines Verständnis für. Und das, was sie da macht, ist ja, mit ihnen will doch gar keiner reden. Die CDU kann doch, sie haben doch Burschenschaftler. Wie soll denn das dann aussehen? Das hat ja nichts mit Fakten und Informationen zu tun. Es ist Agitation. Und der öffentlich-rechtliche Rundfunk betrachtet es als seine Rolle, am Wahlabend den Menschen zu erklären, warum der Wahlsieger nicht regieren kann und darf. Das ist die Situation, in der wir im Moment in Deutschland sind. Und deswegen kann man nur froh drum sein. Ja, Manu Schwesig wird sich die Macht schon irgendwie zusammenraffen. Ja, was übrigens auch vollkommen absurd ist. Gestern Abend ist so viel aufgeflogen. Ich weiß jetzt nicht, wie lange. Ich höre die ganze Zeit überall nur noch Putin-Partei. Es ist einfach alles Putin-Partei. Alles, was anderer Meinung ist, ist irgendwie Putin-Partei. Jetzt regiert Kreml, Manu, mit der Putin-Linkspartei. In Berlin regiert die Hamas-Linkspartei mit der SPD, die 1933 plakatiert. Gar kein Problem mit Antisemitismus aufmacht. Wir haben doch gestern Abend einfach, der große Bluff ist gecalled. Der große Bluff ist aufgeflogen. Nichts von dem, was man uns über die vorgeblich hehren Motive, wir müssen alle gegen den Faschismus und so weiter, nichts davon hat gestimmt. Gar nichts, kein einziges Wort. Und natürlich wird in der untergehenden Ideologie jedes Argument in Anführungsstrichen auf seine absurde Spitze getrieben. Und das hat man da doch gestern Abend gesehen.
2: Gestern hat sich auch der Wahlsieger von der AfD, live Erik Holm, zum Kanzler geäußert. Bitte sehr.
4: Ja, das ist ein desaströses Ergebnis für die CDU und der Kanzler hat in Sachsen-Anhalt schon vom schlechten Ergebnis gesprochen. Also das ist hier wirklich katastrophal aus Sicht der CDU, muss man sagen. Klar ist, dass die Politik in Berlin so nicht wird weitermachen können. Aus meiner Sicht wird der Kanzler das Jahresende nicht mehr erleben.
2: Tja, aus meiner Sicht wird der Kanzler das Jahresende nicht mehr erleben. Wagt er sich zu sehr vor vielleicht hier im Triumphgefühl oder hat das einen realistischen Gehalt? Was ist deine Einschätzung, Pauline?
6: Naja, also er ist ja wirklich der Kandidat der AfD, der in der Art, wie er spricht, kaum zu unterscheiden ist von der CDU. Also wenn die CDU es mal wagen wollte, vielleicht sich von der Brandmauer zu entfernen, dann könnte sie es theoretisch, hätte sie es gekonnt, in Mecklenburg-Vorpommern, nun geht's nicht mehr, weil man selber rausgewählt wurde. Es wäre also, man muss auch sagen, diese Frage, arbeitet man mit der AfD zusammen oder nicht, die wird halt bald dadurch beantwortet, dass man einfach völlig handlungsunfähig ist, weil man nicht mehr existiert. Und dieser Kandidat, dieser AfD-Kandidat, der hätte diese Möglichkeit geboten. Natürlich ist es inhaltlich hart, wenn er sagt, Friedrich Merz wird das Jahresende nicht mehr als Kanzler erleben, aber es ist auch realistisch. Deswegen finde ich es jetzt nicht irgendwie rhetorisch schwierig, sondern er beschreibt einfach einen Zustand, den ja das ganze Land empfindet und spricht auf eine Weise, die wirklich anschlussfähig ist. Und das ist ja immer genau der Kernvorwurf gegen die AfD, sie sei nicht anschlussfähig. Hier hat sie einen Kandidaten, der anschlussfähig ist. Und es ändert an der Art und Weise, wie auf diese Partei reagiert wird, sowohl aus der CDU, aber eben auch aus dem medialen Establishment überhaupt nichts. Also die AfD kann sich wenden, wie sie will, kann sich anpassen, wie sie will, an das, was immer gefordert wird. Man bleibt trotzdem bei der Idee, es ist doch eine faschistische Partei, davon wird man auch nicht mehr runterkommen.
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1: Ich bin Thomas Bleskin. CDU-Chef Friedrich Merz hat das Ausscheiden seiner Partei aus dem Landtag in Mecklenburg-Vorpommern als tiefe Zäsur bezeichnet. Der Bundeskanzler sprach von einem dramatischen und einmaligen Ergebnis für die CDU. Die Partei hatte mit 4,9% erstmals den Einzug in ein Landesparlament verpasst.
2: Dass wir die 5%-Hürde nicht überwinden konnten und dass eine ganze Landtagsfraktion aus dem Landtag heraus fällt, das ist ein schwerer Schlag. Und das wird auch für uns lange nachhallen. Wir werden uns über diese Konsequenzen noch lange zu unterhalten haben.
1: Merz räumte ein, dass auch die Bundespolitik und seine eigene Person bei dem Ergebnis eine große Rolle gespielt hätten. Die Gründe für das Ergebnis reichten nach seinen Worten aber weit darüber hinaus. Mecklenburg-Vorpommerns Ministerpräsidentin Schwesig will nach der Landtagswahl mit Linken und Grünen über eine gemeinsame Regierung sprechen. Die SPD-Politikerin kündigte an, den Parteigremien entsprechende Gespräche vorzuschlagen. Die bisherige Zweierkoalition aus SPD und Linken hat keine Mehrheit mehr. Auch die AfD als stärkste Kraft beansprucht den Auftrag zur Regierungsbildung, rechnet nach eigenen Angaben aber mit einer rot-rot-grünen Koalition. Immer mehr Menschen in Deutschland sind mit Bussen und Bahnen unterwegs. Knapp 6 Milliarden waren es im ersten Halbjahr, 2% mehr als im Vorjahr. Das hat das Statistische Bundesamt errechnet. Ein Plus, das auch am Deutschlandticket liegt.
3: Es läuft, zumindest im Nah- und Regionalverkehr. Allerdings im Fernverkehr, da gingen die Fahrgastzahlen zurück, vor allem bei der Bahn. Und das, sagen die Statistiker, liege vor allem an wetterbedingten Ausfällen oder Verspätungen. Im Moment kostet das Deutschlandticket gut 60 Euro im Monat. Doch angesichts der aktuellen horrenden Spritpreise fordern viele, das Ticket muss schnell wieder billiger werden. Claudia Wächter, Nachrichtenredaktion.
1: Und zum Fußball. Bundestrainer Jürgen Klopp hat vor seinen ersten Nations League-Spielen eine Änderung im deutschen Kader vorgenommen. Karim Adeyemi rückt für Bayern-Profi Lennart Karl in das 24-köpfige Aufgebot für die Partien gegen die Niederlande und Griechenland. Karl wechselt dafür in den zweiten Kader.
0: Soweit das Neueste. 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
1: Zum Wetter, die aktuelle Vorhersage des Deutschen Wetterdienstes. Heute bleibt es in der Nordosthälfte meist stark bewölkt, örtlich gibt es Schauer. Im Südwesten dagegen häufiger klarer Himmel, dort bleibt es trocken bei 16 bis 22 Grad. In der Nacht kühlt es auf 9 bis 2 Grad ab, örtlich bildet sich Nebel. Morgen wird es nach Auflösung der Nebelfelder vielerorts freundlich und trocken, nur am Erzgebirge sind noch schwache Schauer möglich. Die Höchstwerte liegen dann zwischen 15 und 23 Grad.
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5: Es ist kurz nach 15 Uhr, einen schönen Montag. Ich bin Andreas Dorfmann. Der Countdown läuft. Nachher wieder News live am Abend. Heute wieder doppelt so lang als Wahlspezial und bereits ab 17 Uhr mit meinen Gästen News-Politikchef Ralf Schuler, Politikberaterin Antje Hermenau und News-Reporter Chris Hein. Und darüber spricht Deutschland heute, nach den Wahlen in Berlin und Mecklenburg-Vorpommern. Die große News-Wahlanalyse am Tag danach. Alle Hintergründe dazu zwischen 17 und 19 Uhr hier bei News, das Radio. Bleiben Sie weiter dran. Jetzt haben wir für Sie Two Princes von den Spin Doctors.
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1: Egal, wie man es mit der AfD hält, ob man sie wählt oder nicht, sie ist derzeit die wichtigste Partei in unserem Land. Der Grund dafür sollte sich jedem Demokraten sofort erschließen. Wenn alle Parteien einer Meinung sind, dann ist die einzig abweichende Meinung die wichtigste in der Demokratie. Alle Parteien sind für offene Grenzen. Die AfD ist gegen offene Grenzen. Alle Parteien stehen gegen einen Wiedereinstieg in die Kernkraft. Die AfD ist dafür. Alle Parteien bekennen sich zur Klimaideologie und zur CO2-Bepreisung, die unser Leben unerträglich teuer macht und das Land rasend deindustrialisiert. Die AfD will dieses Instrument abschaffen. Alle Parteien sind für Masseneinbürgerungen von hunderttausenden Menschen, die illegal in unser Land gekommen sind. Die AfD ist dagegen. Alle Parteien finanzieren den NGO-Komplex und die militante Antifa mit Steuergeld. Die AfD will das restlos streichen. Alle Parteien wollen das öffentlich-rechtliche Umerziehungsfernsehen weiter fürstlich mit 10 Milliarden Euro Zwangsgebühren finanzieren, trotz der offenkundigen Propaganda, die dort stattfindet. Die AfD will dieses System abschaffen. Eine alternativlose Demokratie ohne Gegenposition, ein System der freien Wahl ohne wirkliche Wahlmöglichkeit, scheitert erst schleichend, dann schlagartig. Wenn nun allerorten ein AfD-Verbot gefordert wird, dann ist das nicht der Schutz der Demokratie, sondern das Ende der Demokratie. Ein AfD-Verbot wäre nichts anderes als ein Oppositionsverbot. Es wäre der Beginn der dritten deutschen Diktatur. Dass wir es mit den schrecklichen Geistern des Totalitarismus zu tun haben, das wird nun völlig offenkundig. Hier sehen Sie den freiheitsfeindlichen Kult in Aktion. Ein gottloser Kult, der die Geister der Unterdrückung heraufbeschwört.
2: Parteien, die vom Verfassungsschutz.
3: Alle Parteien, die vom Verfassungsschutz.
2: Als rechtsextremer Verdachtsfall.
3: Als rechtsextremer Verdachtsfall.
2: Oder gesichert rechtsextrem eingestuft werden.
3: Oder gesichert rechtsextrem eingestuft werden.
2: Sollen durch das Bundesverfassungsgericht überprüft werden.
3: Sollen durch das Bundesverfassungsgericht
1: Dieses Glaubensbekenntnis der Tyrannei ist nicht KI, sondern hat sich tatsächlich genau so zugetragen. Und zwar nicht irgendwo. Diese Leute sind auf dem Geschwister-Scholl-Platz in München aufmarschiert, wo Hans und Sophie Scholl zum letzten Mal ihre Flugblätter gegen Hitler und die Nationalsozialisten verteilten, bevor sie verhaftet, abgeurteilt und hingerichtet wurden. Wir erleben den Aufstieg einer totalitären, kollektivistischen Psychose. Ein Milieu so ängstlicher wie fanatischer Wohlstandskinder, die wir mit Steuergeld in eine Wahnwelt hineinsubventioniert haben und die nun die Opposition ausschalten wollen, um ihre Macht und ihre Deutungshoheit und ihre Gelder zu sichern. Wer sein Auge über diese Demos schweifen lässt, wird feststellen, dass jedes nächtliche Treffen des Ku Klux Klan vielfältiger ist als die Veranstaltung von Luisa Neubauer gegen den Faschismus. Schauen Sie und achten Sie vor allem auf all die weißen, schneeweißen Ärmchen, die sich ihnen da entgegenstrecken.
4: Berlin, mach mal Lärm!
5: Die Faschisten und die Weltverschwörer, die wünschen sich nichts mehr als unsere Gleichgültigkeit, unseren Zynismus und unsere Angst. Und wisst ihr was? Das kriegen sie keine Sekunde und kein Millimeter! Die wollen in diesem Augenblick, dass wir einpacken, bevor wir richtig ausgepackt haben. Und wisst ihr was? Da haben sie sich mit den Falschen angelegt. Weil wir lassen uns nicht einschüchtern, wir lassen uns nicht klein machen und wir lassen uns sowas von nicht entmutigen. Keine Sekunde und kein Millimeter. Und genau deshalb tun wir uns zusammen.
6: Kein Millimeter.
1: Wie kann es sein, dass offenbar kein einziger Mensch mit Migrationshintergrund Angst vor diesen ethnischen Säuberungen hat, die die AfD laut Friedrich Merz doch plant? Irgendwie seltsam, oder? Sollten Sie sich also mal so richtig völkisch und nach Apartheid fühlen, dann gehen Sie einfach zu einer Rede von Luisa Neubauer. Sie hält die weißesten Reden in Berlin seit 1943 im Sportpalast. Die größte und historisch sicherlich auch nachvollziehbare Sorge der Bürgerlichen in Deutschland ist es, unaufmerksam und aus ungeduldiger Frustration heraus einem neuen Todeskult zu verfallen, der das Land in eine Katastrophe stürzt. Eingelullt von der Tagesschau, eingeschüchtert von ihren aufgepeitschten Kindern wie Luisa Neubauer und eingeseift von einem Jahrzehnt der politischen Propaganda, übersehen sie dabei Folgendes. Wir befinden uns längst in diesem Todeskult. Die Politik der offenen Grenzen hat mindestens hunderte Menschen das Leben gekostet. Dieses Land akzeptiert eine Politik seit einem Jahrzehnt, eine Politik, die ihre Kinder ans Messer des Islamismus liefert und das leider und tragischerweise im wahrsten Sinne des Wortes. Die illegale Massenmigration ist eine Ideologie der Selbstzerstörung, der Frauen und Kinder zuallererst zum Opfer fallen. Weite Teile des öffentlichen Raums sind für Frauen nach Einbruch der Dunkelheit inzwischen geschlossen. Das Wort Gruppenvergewaltigung hat in Deutschland bis vor wenigen Jahren nicht einmal existiert. Und nun? Nun ja, 2024 gab es in Deutschland 788 Gruppenvergewaltigungen, 2025 waren es 751. Mehr als die Hälfte der Täter waren Ausländer. Täter mit Migrationshintergrund, die vor Gericht einen Dolmetscher brauchen, sind da natürlich nicht mitgezählt. Jeden Tag in diesem unserem Lande zwei Gruppenvergewaltigungen. Und wir diskutieren seit Jahren über Worte. Über Worte, die einige Personen in der AfD sprechen. Der überwältigende Anteil der Worte, die dabei erfasst und vom Geheimdienst bearbeitet wurden, waren dabei nicht einmal extremistisch oder gar verfassungsfeindlich, sondern schlichtweg drastische, ja, oft auch zugespitzte Beschreibungen der unverzeihlichen Zustände, die wir, die dieses Land für unsere Kinder geschaffen haben. In Deutschland werden nicht etwa die Messer bekämpft, sondern die Worte über die Messer.
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2: Wahlbeben, ein Erdrutsch. Die AfD siegt in Mecklenburg-Vorpommern klar und legt auch in Berlin mit den größten Stimmenzuwächsen zu. Vor allem allerdings die CDU fliegt zum ersten Mal in der Geschichte der Bundesrepublik aus einem Landtag, konkret aus dem Landtag von Mecklenburg-Vorpommern in Schwerin. Alle Details analysieren wir jetzt hier bei News Live.
3: Wahlkrimi in Mecklenburg-Vorpommern und Berlin. Die AfD mit Live-Erik Holm landet auf Platz 1 und will regieren. Ministerpräsidentin Schwesig landet nur knapp dahinter, sieht sich aber bestärkt und will weitermachen. Die CDU erlebt mit 4,9% ein wahres Desaster und fliegt aus dem Landtag. In Berlin ist die SED-Nachfolgepartei Linke erstmals auf Platz 1, trotz antisemitischer Rhetorik und Enteignungsansagen. Sie könnten mit Grünen und SPD die Regierung stellen. Für die CDU reicht es bei der Koalition mit Grünen und SPD aktuell nicht für eine Mehrheit. AfD-Chefin Weidel sieht die CDU als Volkspartei abgelöst. Was bedeuten die teils dramatischen Wahlergebnisse für die Bundesländer, aber auch für Deutschland? Kann sich Kanzler Friedrich Merz noch halten? Das besprechen wir jetzt bei News Live.
2: Ja, und die vorläufigen amtlichen Endergebnisse aus Berlin wie auch aus Mecklenburg-Vorpommern sind alles andere als gewöhnlich und wir schauen sie uns einmal an. Wir schauen zunächst nach Mecklenburg-Vorpommern. Dort hat die SPD mit 35,5% zwar einen Endspurt hingelegt, aber endet doch klar hinter der AfD. Die AfD sichert sich den Sieg mit 38,2%. Und dann kommt es dahinter die Linke mit 6,5%, die Grünen mit 5,7% auch noch im Landtag, aber mit 4,9 hat es die CDU von Spitzenkandidat Daniel Peters tatsächlich nicht geschafft. Die CDU ist im Landtag von Mecklenburg-Vorpommern nicht mehr vertreten. Ein historisches Debakel für die Merz-CDU. Und schauen wir auch noch kurz nach Berlin. Dort gibt es einen sehr, sehr klaren Wahlsieger und das ist die unbenannte SED. Das ist die Partei Die Linke. 25,7%. Mehr als jeder vierte Berliner, der zur Wahl ging, hat sich für die unbenannte SED entschieden. Gute Nachrichten sind das, meine ich, keineswegs. Dahinter die CDU hat fast ein Drittel ihrer Stimmen verloren mit 18,8% noch. AfD mit 16,3, relativ knapp dahinter. Grüne mit 14,3 haben verloren und die SPD auch ein Debakel, 12,1, ein historisches Tief für die SPD. Es könnte dort vermutlich also zu einer rot-dunkelrot-grünen Regierung kommen und das gleiche Farbenbündnis scheint auch in Mecklenburg-Vorpommern am wahrscheinlichsten. Dort allerdings wäre es ein Bündnis der Wahlverlierer, denn alle drei haben ja verloren, die SPD, die Linken und die Grünen. War das nun also der Anfang vom Ende der CDU, vom Ende der Merz-CDU, vom Ende der Volkspartei-CDU? Friedrich Merz hat sich auf jeden Fall keine 15 Minuten und sehr überraschend nach Schließung der Wahllokale an die Nation gewandt mit einer knapp 5-minütigen Rede, äußerst ungewöhnlich für Landtagswahlen. Er sei bereit, Verantwortung zu übernehmen. Schauen wir mal rein.
4: Und heute haben wir zwei Wahlen erlebt mit sehr unterschiedlichen Ergebnissen. Das Ergebnis in Mecklenburg-Vorpommern können wir nicht schönreden. Es ist ein Desaster. Die CDU hat gekämpft, aber es ist am Ende die CDU zerrieben worden in der Zuspitzung zwischen SPD und AfD. In unserer Hauptstadt, hier in Berlin, hat Stefan Evers in einer sehr schwierigen Situation den Staffelstab als Spitzenkandidat übernommen und er ist direkt in den Wahlkampf eingestiegen. Mit vollem Einsatz und großem Engagement hat er die CDU zu einem ordentlichen Ergebnis geführt, auch weil der Rückenwind aus Berlin ausgeblieben ist. Wir erleben einen Staat, der zu kompliziert geworden ist. Unsere Wirtschaft steht mitten in einem tiefen Umbruch. Und der Ton im Miteinander in unserer Gesellschaft ist rauer und unversöhnlicher geworden. Schließlich, das Vertrauen in die Institutionen unseres Landes sinkt und wird von radikalen Parteien links und rechts aktiv untergraben. In Deutschland und in Europa müssen wir daher wieder sehr grundsätzlich über Freiheit, über Sicherheit im Alltag, über Frieden und über unsere eigenen Stärken und auch über unsere Schwächen reden. Und das alles angesichts sehr konkreter Bedrohungen. Die Antwort darauf kann kein Zurück in die gute alte Zeit sein. Die Antwort kann aber auch nicht sein, alles Gute immerzu nur schlecht zu reden. Die Reformen müssen kommen. Natürlich bringt uns das alle in eine schwierige Situation. Aber wir übernehmen diese Verantwortung. Ich übernehme diese Verantwortung, denn ich möchte unser Land voranbringen. Deutschland ist reformfähig. Ich gehe sogar so weit und sage, diese Reformen sind das Mittel gegen das autoritäre Gift, das mit der Faszination des Autoritären immer tiefer in unsere Gesellschaft eindringt. Was jetzt zu tun ist, erfordert Rückgrat, Standhaftigkeit und Geduld. Ich werde das aufbringen, als Parteivorsitzender der CDU und vor allem als Bundeskanzler unseres Landes. Ich danke Ihnen.
2: Ja, das war also der CDU-Vorsitzende und Bundeskanzler Friedrich Merz. Reformen müssen sein. Er werde Rückgrat aufbringen und natürlich auch Geduld und Standfestigkeit. Wir haben es eben schon kurz gesagt, Ralf, es ist außergewöhnlich, dass sich ein Bundeskanzler unmittelbar nach der Schließung der Wahllokale bei einer Landtagswahl zu Wort meldet. Ungewöhnlich ist allerdings auch, was er gesagt hat. Über welches Maß an Ungewöhnlichkeit überwiegt denn? Der Zeitpunkt, dass er geredet hat oder was er gesagt hat?
5: Ja, der Zeitpunkt ist relativ clever gewählt, weil zu diesem Zeitpunkt zum Beispiel die Union in Mecklenburg-Vorpommern ja noch eine Chance hatte, in den Landtag zu kommen. Also er hat das Absacken der Werte ganz gut damit ausgebremst. Das andere ist natürlich wirklich beeindruckend. Also einmal schwer atmend, ist relativ selten bei Friedrich Merz. Das andere ist, er fegt thematisch so ziemlich alles zusammen, was ihm so durch den Kopf geht. Also einerseits ein komplizierter Staat, offensichtlich verstehen die Menschen das nicht mehr. Zurück zur guten alten Zeit wird es nicht geben. Die Reformen werden aber gebraucht. Ein autoritäres Gift sickert ein. Ganz eigentümliche Bilder, die ihm da ganz offensichtlich durch den Kopf gehen. Also er ist, steht im Mittelpunkt einer Zeit, die sich um ihn herum ereignet. Und dann kommt da hinten, was eigentlich ein Widerspruch ist, dazu, dass er mit seiner Statur, seiner Geradlinigkeit, seiner Geduld die Stärke repräsentiert, um all das zu ordnen. Und deshalb bleibt er in allen Ämtern und Verantwortung übernehmen. Wir kennen den Topos aus den letzten Jahren. Verantwortung übernehmen heißt vor allem bleiben, obwohl man der Verantwortliche eben auch fürs Desaster ist. Das ist wirklich ein bemerkenswerter Auftritt. Und wir haben gestern Abend ja schon kurz drüber gesprochen. Es ist etwas, was an der Basis der Union wirklich dramatisch einschlägt. Ich habe mal Felix Leidecker aus Rheinland-Pfalz rausgesucht, ein ganz einfach engagierter Unionsmensch, der sagt, die Einlassung des Bundeskanzlers von heute Abend in seiner Funktion als Parteivorsitzender lassen mich ratlos zurück. Für mich hat das ein Niveau erreicht, wo ich offen gestanden konstatiere, muss, dass das Empfinden des Regierungschefs mit den Wahrnehmungen der Menschen in diesem Land absolut nichts mehr zu tun hat. Und dann geht er noch hart damit ins Gericht, spricht von Nibelungen, Treue und Kadavergehorsam. Also dieses Statement wird dazu beitragen, dass die Demontage von Friedrich Merz noch schneller vorangeht. Das ist ein Effekt, wenn du die Zeichen der Zeit nicht mehr erkennst und glaubst, dich mit vorgetäuschter Härte dem entgegenzustellen, dann merken eben auch die letzten Mitstreiter, dass es so nicht mehr geht.
2: Julian, in der CDU herrscht also flächendeckend Ratlosigkeit nach diesem Auftritt. Was herrscht bei dir vor?
6: Fassungslosigkeit über diesen vollkommen entkoppelten Bundeskanzler. Also selten zuvor in der deutschen Geschichte haben wir eine derart technisch glasklare, saubere Übertragung, Fernsehübertragung so tief aus dem Bunker gehört. Es gibt ja, das ist ja mein ständiges Bonmot, zu allem, was in der deutschen Politik geschieht, immer den passenden Satz aus der Untergang. Und ich habe da was rausgesucht. Wir haben kein Ölgebiet mehr. Das ist katastrophal, weil es jede weiträumige Operation unmöglich macht. Wenn ich diese Geschichte hier erledigt habe, müssen wir wieder schauen, dass wir die Ölgebiete wiederbekommen. Das ist für mich die passende Szene. Wenn ich das hier erledigt habe, diesen Wahlabend, er sagt ja auch, das Wahljahr ist jetzt abgeschlossen und jetzt wollen wir uns wieder den Reformen zuwenden. Friedrich Merz ist weg, er ist nur noch nicht gegangen. Dieser Bundeskanzler ist geistig, moralisch am Ende. In jeder Redaktionsstube, wie man so schön sagt, jeder Redaktionsstube dieses Landes, werden jetzt schon die politischen Nachrufe angefertigt auf diesen Bundeskanzler. Den muss man bereit haben, weil es kann jede Sekunde vorbei sein. Sind etwa so wie die tatsächlichen Nachrufe bei Prinz Philipp. Die lagen auch überall bereit. So ist es jetzt mit den politischen Nachrufen auf Friedrich Merz. Und in den politischen Nachrufen neigen die politischen Kommentatoren, die sogenannten Hauptstadtjournalisten, ja zur gnädigen Milde in der Rückschau. Irgendwas Gutes findet man noch über irgendwen. Irgendein Kindergarten wird das schon eröffnet haben, irgendwo mal ein Band durchgeschnitten, irgendwas Kluges gesagt. Der politische Nachruf auf Friedrich Merz, was die positiven Dinge angeht, ist ein weißes Blatt Papier. Von diesem Bundeskanzler wird nichts, aber auch gar nichts Positives bleiben. Es gibt keine Lebensleistung als Bundeskanzler des Friedrich Merz. Sie existiert nicht. Jedes einzelne Wort gebrochen, gegen jedes Versprechen sich gewendet, gegen jeden einzelnen Vertrauten, den er jemals hatte, der ihn unterstützt hat, sich gewendet. Alle Menschen, die ihm gegenüber Loyalität gezeigt haben und ihn erst in dieses Amt getragen haben, politisch verraten. Die CDU ausradiert. Mir ist nicht klar, wie die CDU immer noch nicht begreifen kann, was dieser Mann da anrichtet. In einer funktionierenden Organisation hätte Friedrich Merz schon diesen 18-Uhr-Auftritt politisch nicht überlebt.
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1: Ich bin Thomas Bleskin. Nach dem schweren Rückschlag bei der Landtagswahl in Mecklenburg-Vorpommern hat CDU-Chef Friedrich Merz das Ausscheiden seiner Partei aus dem Landesparlament als tiefe Zäsur bezeichnet. Der Bundeskanzler sprach von einem dramatischen und einmaligen Ergebnis für die CDU.
2: Merz will weiterhin an seinen Reformplänen festhalten, weil viele Menschen Sorgen und Ängste haben, sei es für die schwarz-rote Koalition eine historische Aufgabe, Deutschland für die Zukunft fit zu machen. Und dann noch das vom Kanzler.
3: Wir haben, um es offen zu sagen, auf zu viele Fragen keine zufriedenstellenden Antworten mehr.
2: Die CDU hatte bei der Wahl in Mecklenburg-Vorpommern erstmals in ihrer Geschichte den Einzug in ein Landesparlament verpasst. Bei der Wahl in Berlin haben die Christdemokraten ebenfalls viele Wählerstimmen verloren. Rechnerisch wäre neben einer Koalition aus Linke, Grüne und SPD aber auch ein schwarz-rot-grünes Regierungsbündnis möglich. David Riemer, Nachrichtenredaktion.
1: Nach ihrem Wahlsieg in Mecklenburg-Vorpommern sieht sich die AfD-Spitze in ihrem politischen Kurs bestätigt. Die Parteichefs Weidel und Chrupalla forderten die CDU zu Kurskorrekturen auf und erklärten, für die AfD selbst bestehe kein Änderungsbedarf. Chrupalla zeigte sich zudem zuversichtlich, dass es noch vor Weihnachten den ersten AfD-Ministerpräsidenten geben werde. In Mecklenburg-Vorpommern hatte die AfD ihr Ergebnis auf 38,2% mehr als verdoppelt. Mit Aktionen an mehr als 200 Orten hat die IG Metall mehr Verantwortung von Autoherstellern und Politik gefordert. Gewerkschaftschefin Christiane Benner kritisierte im Volkswagen-Stammwerk in Wolfsburg die Vorstände der Branche scharf.
4: Sternmärsche, Kundgebungen, aktive Mittagspausen. In ganz Deutschland protestieren die Branchebeschäftigten in den Werken und auch in den Zulieferbetrieben. Im Zentrum der Krise steht aktuell vor allem Volkswagen. Zehntausende Stellen und mehrere Werke stehen auf der Kippe. Zukunft entstehe nicht durch Sparprogramme, warnte IG Metall-Chefin Benner. Unternehmen wie VW, BMW, Audi, Bosch, Mercedes und Porsche hätten für tolle Autos und gute Qualität gestanden. Jetzt würden die Vorstände die Branche mit Vollgas gegen die Wand fahren und dann Fahrerflucht begehen. Die Unterstützung aus der Politik kritisierte sie als mangelhaft. Ursula Winkler, Nachrichtenredaktion.
1: Die US-Medien CNN, MS Now und Politico wollen gegen ihren Ausschluss vom Weißen Haus klagen. Die Medienhäuser erklärten gemeinsam, das von Präsident Trump verhängte Zugangsverbot bedrohe die Pressefreiheit und unabhängigen Journalismus. Trump hatte ihnen vorgeworfen, Falschnachrichten zu verbreiten.
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1: Zum Wetter, die aktuelle Vorhersage des Deutschen Wetterdienstes. Heute bleibt es in der Nordosthälfte meist stark bewölkt, örtlich gibt es Schauer. Im Südwesten dagegen häufiger klarer Himmel, dort bleibt es trocken bei 16 bis 22 Grad. In der Nacht kühlt es auf 9 bis 2 Grad ab, örtlich bildet sich Nebel. Morgen wird es nach Auflösung der Nebelfelder vielerorts freundlich und trocken, nur am Erzgebirge sind noch schwache Schauer möglich. Die Höchstwerte liegen dann zwischen 15 und 23 Grad.
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1: Heute lautet unser Thema: Mit Merz ist die CDU am Ende. Friedrich Merz hat nichts begriffen. Er kann oder er will die Wirklichkeit nicht verstehen. Er will oder kann nicht wahrnehmen, wie es um ihn und um seine Partei steht. Die Wähler jagen die CDU vom Hof. Sie taten es in Sachsen-Anhalt, sie taten es nun in Berlin und erst recht in Mecklenburg-Vorpommern. Dort flog die CDU aus dem Parlament. Ein historischer Absturz. Der Kanzler und CDU-Vorsitzende aber hat nur hohle Posen und leeres Gerede im Angebot. Er kann nur Floskeln von gestern verkaufen. Deren Haltbarkeitsdatum ist ebenso abgelaufen wie das seiner Kanzlerschaft. Friedrich Merz wird niemanden mehr überzeugen. Seine Regierung wird nichts mehr gelingen. Die Rede nach dem doppelten Wahldebakel zeigt, der Kanzler lebt in seiner eigenen Welt. Es kann ein Zeichen von Schrulligkeit sein, wenn ältere Herrschaften an liebgewonnenen Illusionen festhalten. Dann lassen sie auf ihre Siege von damals nichts kommen. Die Schrulligkeit des Friedrich Merz aber ist eine fortgeschrittene Form der Wirklichkeitsflucht. Der Kanzler ist realitätsuntauglich. Er kündigt nach der doppelten Prügelstrafe für seine Partei in Schwerin und in Berlin kurzfristig eine Rede an. Als Merz vor die Kameras tritt, ist bereits klar: In Mecklenburg-Vorpommern erzielt die CDU ihr schlechtestes Ergebnis seit Gründung der Bundesrepublik. Und in Berlin wird sie ein knappes Drittel an Zustimmung einbüßen. Und was sagt in einer Stunde, da die CDU vom Wähler geschreddert wird, deren Vorsitzender, was sagt Friedrich Merz? Er verspricht nicht, dass sich an seinem Regierungsstil etwas grundsätzlich ändern werde. Er kündigt keinen Rückzug vom Parteivorsitz an. Er stellt keine konkreten, verbindlich überprüfbaren Maßnahmen in Aussicht. Nein. Friedrich Merz sagt, die CDU in Mecklenburg-Vorpommern sei zerrieben worden zwischen AfD und SPD. Ans handelte es sich um ein Unglück. Ein zu erduldendes Schicksal und nicht um eine ganz konkrete Absage an ihn, den rasend unbeliebten Kanzler. Und dann sagt er, der Staat sei zu kompliziert geworden. Und wenig später, der Ton in unserer Gesellschaft sei rauer und unversöhnlicher geworden. Er aber wolle das Land fit machen. Deutschland sei reformfähig, obwohl das autoritäre Gift wirke und die, wie er sagt, Faszination des Autoritären um sich greife. Wie bitte? Wie bitte? Was hat all das damit zu tun, dass immer mehr Deutsche von der CDU und ihrem Vorsitzenden nichts mehr wissen wollen? Will Merz uns allen Ernstes sagen, weil der Staat zu kompliziert geworden sei, wählten die Menschen die CDU nicht? Macht Merz allen Ernstes einen angeblich rauen und unversöhnlichen Umgangston dafür verantwortlich, dass die Menschen der CDU nicht mehr trauen? Glaubt er wirklich, irgendjemand nehme diesem gescheiterten Phrasenvertreter ab, er wolle Deutschland fit machen? Und vor allem, hält Merz es wirklich für eine gute Idee, die wachsende Menge der AfD-Wähler als Händler des Giftes zu beschimpfen, also ehemaligen CDU- und SPD-Wählern vorzuwerfen, sie würden durch ihre Wahlentscheidung die Gesellschaft vergiften? Ich fürchte, Merz hat die Leinen zur Wirklichkeit gekappt. Die MS Friedrich ist leckgeschlagen. Sie hat den Kompass verloren. Das Wasser läuft ins Unterdeck. Doch Merz sonnt sich auf der Kommandobrücke und lobt seinen Kurs. Die Wahrheit ist, mit der Merz-CDU ist es vorbei. Die Christdemokraten waren einmal. Davon zeugt auch der dümmste Spruch, den die untalentierteste Generalsekretärin in der Geschichte der CDU, Frau Hoppermann, jetzt einem peinlich berührten Publikum zum Besten gab. Es sei Aufgabe der CDU, Zitat, Lust auf Zukunft zu machen. Lust auf die CDU hat niemand mehr. Und die Zukunft kann nur gelingen ohne diese CDU. Merz wird es noch begreifen. Das war Kistler Kompakt, der erste Kommentar des Tages, Ausgabe 363. Nur selber denken, macht schlau.
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2: Nach dem Wahldebakel an der Küste. Die CDU ist aus dem Landtag von Mecklenburg-Vorpommern geflogen. Was geschieht nun mit den Reformen dieses Bundeskanzlers auf Abruf? Was geschieht nun mit der Bundesregierung? Die Spitzen der Koalitionspartner haben am Wahlabend sehr unterschiedliche Signale ausgesendet. Wir müssen uns nun fragen, kann der Kanzler, kann diese Regierung noch weitermachen? Das ist nun unser Thema hier bei News Live.
3: Die Parteien der Regierungskoalition, CDU und SPD, sind die Wahlverlierer des gestrigen Abends. Doch der Kanzler will eisern an seinem Reformkurs festhalten.
4: Aber genau deswegen können wir diese Entscheidungen jetzt nicht aufschieben. Die Reformen müssen kommen. Natürlich bringt uns das alle in eine schwierige Situation. Aber wir übernehmen diese Verantwortung. Ich übernehme diese Verantwortung, denn ich möchte unser Land voranbringen. Ich bin auch fest davon überzeugt, dass der Erfolg unserer Reformen nicht nur unser Zusammenleben verbessert, sondern auch unser Selbstbild und unser Bild in der Welt. Deutschland ist reformfähig.
3: Steht die SPD zum Reformkurs? SPD-Chef und Vizekanzler Lars Klingbeil will als Konsequenz aus den Wahlergebnissen das Regierungshandeln auf den Prüfstand stellen.
5: Wir müssen für uns als Bundesregierung analysieren, warum es diese große Unsicherheit im Land gibt.
3: Beim Thema Rente spitzt sich der Konflikt der Koalitionspartner zu. Fliegt die Regierung jetzt wegen der Reformen endgültig in die Luft? Darüber sprechen wir jetzt bei News Live.
2: Und die Grundlage unserer Gespräche und Analysen sind natürlich die beiden vorläufigen amtlichen Endergebnisse in Mecklenburg-Vorpommern und auch in Berlin. Und die müssen wir uns natürlich jetzt einmal anschauen. Das vorläufige Endergebnis der Landtagswahl in Mecklenburg-Vorpommern hat einen klaren Sieger. Und das ist dann doch die AfD geworden mit 38,2% unter ihrem Ministerpräsidentenkandidaten Leif-Erik Holm. Dahinter mit deutlichem Abstand 35,5% die SPD. Sie könnte aber weiter regieren, zusammen mit der abgestürzten Linkspartei mit 6,5%. Und zusätzlich der mit 5,7% ins Parlament gekommenen Grünen Partei, also Rot, Dunkelrot, Grün. Das könnte das Bündnis der Wahl an der Küste sein, mit einer einzigen Oppositionspartei dann noch im Landtag von Schwerin, der AfD. Denn, tja, die CDU ist nicht in den Landtag gekommen, 4,9%. Nie war die CDU schwächer seit Gründung der Bundesrepublik Deutschland. Und apropos schwach, 1% für die FDP. Willkommen bei den Sonstigen. Und damit schauen wir jetzt nach Berlin. Auch dort gab es natürlich ein sehr deutliches Ergebnis und einen klaren Wahlsieger. Und das ist die umbenannte SED. Die Linke hat 25,7% errungen. 25,7%, ein dunkelroter Erdrutsch in Berlin. Dahinter deutlich abgeschlagen, fast ein Drittel an Stimmen eingebüßt, hat die CDU mit 18,8%. Dann folgt mit 16,3% die AfD und danach eben die Grünen mit 14,3% mit Verlusten und mit deutlichen Verlusten nur noch 12,1% stehen für die SPD zu Buche. Auch an der 5%-Hürde gescheitert, wie eben auch in Mecklenburg-Vorpommern ist das BSW. 4,7% in Berlin und nur 2,5% auch für die FDP. Also die Operation Kubicki wird doch länger dauern, als man es dachte. Was sagte Kanzler Merz nach dieser Rede? Hat überraschend dann sich kurzfristig dazuschalten lassen in die laufende Wahlnachlese, hat dann ungefähr Viertel nach 18 Uhr eine 5-minütige Rede gehalten, hat gesagt, ja, komme was da wolle, er stehe zur Verantwortung, er halte an seinem sogenannten Reformkurs fest. Bitte sehr.
4: Die Reformen müssen kommen. Natürlich bringt uns das alle in eine schwierige Situation, aber wir übernehmen diese Verantwortung. Ich übernehme diese Verantwortung, denn ich möchte unser Land voranbringen. Ich bin auch fest davon überzeugt, dass der Erfolg unserer Reformen nicht nur unser Zusammenleben verbessert, sondern auch unser Selbstbild und unser Bild in der Welt. Deutschland ist reformfähig. Ich gehe sogar so weit und sage, diese Reformen sind das Mittel gegen das autoritäre Gift, das mit der Faszination des Autoritären immer tiefer in unsere Gesellschaft eindringt.
2: Ja, das war ein Ausschnitt aus der fünfminütigen historischen Rede des Bundeskanzlers nach der historischen Wahlschlappe von Mecklenburg-Vorpommern vor allem. Waldi, du hast dir das natürlich gestern auch angeschaut. Als er diese Rede gehalten hat, muss man sagen, gab es erst eine Prognose. Da war die CDU noch mit 5,5% im Landtag von Schwerin vertreten. Das ist sie nun nicht mehr. Wie hat diese Regierung, diese überraschende Rede des Bundeskanzlers und CDU-Vorsitzenden auf dich denn gewirkt?
6: Kam ja selbst für die übertragenden Öffentlich-Rechtlichen überraschend. Ich habe es im ZDF gesehen, Wolf Schniese sagte, er erscheint jetzt da, dann hatten sie eine Fehlschaltung, wussten nicht wohin, wo er dann steht. Und für mich war die größte Überraschung, dass er alleine da steht. Denn dieser Brief der 8 CDU-Ministerpräsidenten sollte ja etwas signalisieren. Und wenn sie diesen Kanzler ohne Namen in dem Brief stützen wollen und nicht stürzen, dann hätten sie da Zeit, Platz und auch den Auftrag gehabt, Solidarität zu zeigen. Sie hätten dort alle aufmarschieren müssen. Wir kennen das bei Wahlerfolgen, da ist die Bühne überfüllt. Ich kann mich erinnern an 2013, da wurde gesungen an Tagen wie diesen und Angela Merkel hat Hermann Grühe, dem Generalsekretär damals, die Deutschlandfahne aus der Hand gerissen. Und da kommt ein Mann und zeigt, wie er in der CDU steht. Ganz alleine. Das war das, was mich überrascht hat. Und was er dann gesagt hat, das war Peter Rossiger, als ich noch der Waldbauernbub war.
2: Sehr schön. Ein Klassiker der alten Ländervernichtung, Peter Rossiger. Um 7:00 Uhr. Vielen Dank, Waldi. Ist das auch für dich überraschend gewesen, Ralf A., dass er vor die Presse tritt, eine kleine Rede an die Nation hält sozusagen? Und dass er die dann hält aus dem Konrad-Adenauer-Haus. Und wir wissen ja, dort war er ja kurz vorher noch zusammen mit dem Präsidium der CDU. Wir dachten ja auch, die hat die dort zusammengetrommelt, um sich Unterstützung zu organisieren. Und dann tritt er allein vor die Kameras. Ist da was schiefgelaufen?
7: Die Genese dieser Rede ist eben auch sehr, sehr spannend. Im Laufe des Tages konnte man versuchen, was man wollte. Man kriegte keine Informationen darüber, ob es denn ein Statement gibt. Das war noch im Laufe des Nachmittags nicht klar. Dann sickerte durch über verschiedene Kanäle am Rande, dass es eine Rede geben werde, kurz nach 18 Uhr. Die verzögerte sich dann noch ein bisschen. Das war aber eine Entscheidung von Friedrich Merz allein. Er hat nicht die Ministerpräsidenten vorher in Kenntnis gesetzt oder das irgendwie organisiert, was auch wieder machttechnisch klug gewesen wäre. Und dann muss er natürlich auch alleine da raus. Mal abgesehen davon, dass auch niemand mit ihm gesehen werden wollte. Die innere Wahrheit in der ganzen Geschichte ist doch, dass das Vertrauen der Ministerpräsidenten weg ist. Schon der Brief hat ja gezeigt, dass sie ihn verantwortlich machen für den Niedergang der Union. Zu Recht. Und sich jetzt nicht mit ihm auf eine Bühne stellen wollen. Interessant ist im Übrigen auch der Hintergrund, diese staatstragenden Fahnen, die stehen da sonst nicht. Normalerweise ist da in der Ecke ein CDU-Schriftzug und dahinter ist dann die Wand mit irgendeinem Slogan, wir sind die Mitte oder jetzt letztens war es Berlin sei stabil. Berlin bleibt stabil. Punkt. Ein Appell an die Stadt irgendwie so, also ein Abwehrwahlkampf. Egal. Also er versuchte hier wirklich die Gravität des Staatschefs an den Tag zu legen. Und interessant ist für mich ein Begriffspaar in der Rede. Julian hat schon auf das Gift hingewiesen, was da drin kommt. Und der andere Begriff war das Vertrauen in die Institutionen des Staates, die schwankt. Demokratie ist nicht blindes Vertrauen und Gefolgschaft. Friedrich Merz geht davon aus, dass man irgendwie seinen Alltagsgeschäften nachgeht und der Staat wird das schon richten. Und wenn ich mich staatstragend an die Menschen wende, dann folgen die mir schon wieder und geben ihr Vertrauen bei mir ab, wie so ein Arzt-Patienten-Verhältnis. Ich verstehe nicht genau, was er macht, aber er wird mich schon heilen. Das ist einfach nicht der Fall. Und das ist auch längst nicht mehr ein kommodes Staatsverständnis. Von Anfang an hat Friedrich Merz immer wieder versucht, irgendwie die Stimmung im Lande dahingehend zu drehen, dass die Leute sozusagen diffus ihn für einen guten Regenten halten. Und so funktioniert Demokratie nicht, schon gar nicht im Internetzeitalter. Und entweder du hast irgendeine Bilanz, die du vorweisen kannst, oder aber du hast keine. Und das Lustige ist ja, dass er hier auch wieder auf die Reformen abhebt, die ja nicht umgesetzt sind. Also wenn es Reformen geben soll, dann hat er sie jetzt 16 Monate lang proklamiert und kriegt sie immer noch nicht durch. Also dass er an etwas festhält, was er nicht umsetzen kann, ist jetzt auch kein Ausweis von Stärke.
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All together now von The Farm hier bei News Radio. Es ist kurz vor 17 Uhr. Einen schönen Montag. Ich bin Andreas Dorfmann. Gleich wieder News live am Abend. Heute wieder doppelt so lang als Wahlspezial. Und bereits, wie gesagt, ab 17 Uhr mit meinen Gästen. News-Politikchef Ralf Schuler, Politikberaterin Antje Hamenau und News-Reporter Chris Hein. Und darüber spricht Deutschland heute. Nach den Wahlen in Berlin und Mecklenburg-Vorpommern. Die große News-Wahlanalyse am Tag danach. 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Bleiben Sie weiter dran. Jetzt haben wir für Sie Too Shy von Catch Google.

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1: Es ist 17 Uhr. Guten Abend, meine Damen und Herren. Am Montag. Hier ist das News Live am Abend. Wahlspezial. Nummer 3. Und darüber spricht Deutschland heute Abend. Der Tag nach dem Wahlsonntag. Saudis drehen den Ölhahn zu. Auf Deutschland kommt dramatische Energiekrise zu. Countdown in der Bundesregierung. Jetzt knallt es bei der Reformagenda. Und Linke in Berlin feiert ihren Sieg mit kriminellen Clans, offenem Judenhass und Terrorhelfern. Meine Gäste sind heute bis 19 Uhr. Wir machen heute wieder 2 Stunden Sendung. Antje Hermenau, zugeschaltet aus Dresden, Politikberaterin. Schönen guten Abend, Frau Hermenau. Und hier im Studio Ralf Schuler, News-Politikchef. Da ist er wieder.
2: Hallihallo.
1: Schönen guten Abend. Hast du irgendwann mal geschlafen eigentlich?
2: Da muss ich mal in meinen Kalender gucken.
1: Und zum ersten Mal mit dabei hier in der Redaktion, uns schon lange bekannt, aber das erste Mal hier in der Sendung, Chris Hein, Newsreporter. Freue mich.
3: Ich freue mich auch. Schönen guten Tag.
1: So, dann wollen wir mal schauen, ob Antje Hermenau auch noch dann vielleicht noch ein paar Worte für uns findet. Aber jetzt sage ich erstmal herzlich willkommen. Ich bin Andreas Dorfmann. Bei uns gibt es immer das Wichtigste vom Tage, über das ganz Deutschland spricht. Der Bundeskanzler hat vor den Wahlen am vergangenen Freitag noch schnell einen Tankrabatt und einen Preisdeckel bei Benzin verkündet. Das klingt gut, kann aber fatale Folgen haben. Denn um Preise für Benzin zu deckeln, muss man erstmal genug Benzin haben. Muss genug da sein. Aber genau da droht ein großes Problem. Und darüber sprechen wir jetzt bei News Live am Abend. Saudi-Arabien, einer der wichtigsten Erdölproduzenten, hat angekündigt, ab November werden 1 Million Barrel weniger Öl nach Deutschland geliefert. Grund sind Angriffe auf die wichtige Ost-West-Pipeline Saudi-Arabiens. Die Leitung musste nach den Attacken vorübergehend stillgelegt werden. Das klingt technisch. Wie dramatisch ist die Lage auf dem Ölmarkt, Chris?
3: Ja, das klingt tatsächlich dramatisch und es kann auch sehr dramatisch sein. Du hast es ja gerade eben schon gesagt, die wichtige Ost-West-Pipeline in Saudi-Arabien ist momentan unterbrochen. Unklar, wann es dort weitergeht. Etwa 4-5% der Ölproduktion fließt durch diese Pipeline und das ist ja schon die Umgehung quasi zu der Straße von Hormuz, die ja nach wie vor weiter eben halt gesperrt ist. Dort geht ja schon kein Öl durch und wenn es diese Pipeline halt zusätzlich auch längerfristig ausfällt, dann haben wir hier in Deutschland nicht nur die Preiskrise, sondern unter Umständen auch eine Versorgungskrise.
1: Der Wirtschaftsexperte Emanuel Böminghaus warnte auf X, Europa steht damit vor einer der schwersten Energiekrisen seiner Geschichte. Jetzt muss ich mal fragen, ist Frau Hermenau jetzt zugeschaltet? Haben wir sie jetzt dran? Eben haben wir sie ja nicht gehört. Dann frage ich doch
4: mal.
1: Kann
4: ja mal Hallo sagen.
1: Ja, da ist sie, da ist sie. Also sehen Sie das auch so, Frau Hermenau? Haben Sie die Frage noch mitbekommen von mir?
4: Gut. Ja, ich habe alles mitbekommen. Die Ölkrise. Also wir kriegen als Deutschland relativ wenig Rohöl aus Saudi-Arabien. Direkt betroffen sind wir nicht, aber indirekt wird natürlich der Markt erschüttert. Und dann gehen die Preise insgesamt wieder hoch. Das ist schon richtig. Wir beziehen aus den USA, aus Norwegen, aus Libyen. Aber ich sehe noch einen anderen Punkt. Es gab ja jetzt auch wieder Übergriffe auf die Raffinerien in Moskau und Russland. Und da sind auch Dieselraffinerien dabei. Und ich glaube, Diesel kriegen wir dort über 3 Umwege und 2 doppelte Plaketten auch noch aus Russland. Also es könnte hier und da zu Transportengpässen kommen. Das sehe ich schon kommen. Da muss man jetzt mal abwarten, wie sich die Preise entwickeln. Oft hat jeder, der noch mit Öl heizt, auch schon alles vollgetankt. Also sonst sieht es schlecht aus.
1: Ein Preisdeckel bedeutet, dass die Raffinerien darauf achten, so billig wie möglich einzukaufen. Wenn Öl aber knapp wird, steigen die Preise. Genau. Droht uns ja eine extreme Knappheit durch einen Preisdeckel, Ralf?
2: Also die Knappheit entsteht dadurch, dass der Gesetzgeber, wie es geplant ist, in die Preisbildung eingreift und dem Raffinerien vorschreibt, wie viel Gewinnspanne sie nach dem Abzug der Produktionskosten oben drauf schlagen können. Das hat Ungarn beispielsweise schon versucht und nachdem die Raffinerien dann die Kapazitäten eingegrenzt bzw. ganz eingestellt haben, hat man es wieder gelassen, weil natürlich das ein sehr flexibler Prozess ist und man kann aus dem Liter Rohöl nur einen kleinen Anteil zum Beispiel Kerosin produzieren. Man kann Diesel produzieren und Benzin. Das ist ein Frakturierungsprozess, der chemisch relativ kompliziert ist. Aber man kann die unterschiedlichen Produkte nur zu verschiedenen Preisen verkaufen. Wenn jetzt der Staat sagt, aber ihr schlagt höchstens 1% obendrauf, dann sagen die, gut, dafür lohnt sich's nicht, dann lassen wir das lieber. Außerdem werden Kraftstoffe international gehandelt und auch da gibt es einen Spielraum, dass Raffinerien dann sagen, dann lassen wir das. Und deshalb ist Ungarn ganz schnell wieder ausgestiegen aus dieser Deckelung. Es ist ein sozialistisches Element, dass der Staat einfach vorgibt, welche Gewinnspanne du haben kannst. Und das ist für einen normalen Produktionsprozess einfach nicht praktikabel.
1: Na, schauen wir nochmal auf das, was Merz angekündigt hat, der Kanzler. Also, dass der Tankrabatt zum 1. Oktober kommen soll, das wäre nächste Woche. Ist das denn überhaupt zu schaffen? Was müsste bis dahin passieren, Ralf?
2: Also der Tankrabatt, so wie er jetzt geplant ist, hat erstmal mit dem Eingriff auf die Raffineriepreise, mit dem Preisdeckel nichts zu tun. Denn diese Senkung, 17 Cent, die hatten wir schon im Frühjahr. Und da wird einfach von der Energiesteuer auf den Sprit einfach ein Teil abgezogen. Und weil die Mineralölsteuer auf die andere Steuer erhoben wird, was völlig irrsinnig ist, dass man eine Steuer mit einer anderen besteuert. Die erste Steuer ist ja schon etwas, was man weggibt. Und das, was ich jetzt weggebe an Steuer, das wird mir besteuert, als würde ich was bekommen, was man, das ist also, kann man einem normalen Menschen kaum erklären. Egal, da kommt man auf 17% Preissenkung. Das kann man relativ schnell machen. Aber die Koalition ist ja im Augenblick jetzt nicht in der besten Verfassung. Es muss dann in dieser Woche durch den Bundestag durchgehen. Ich weiß nicht, ob es ein oder zweimal gelesen werden muss. Und der Bundesrat muss dann, weil er ja über die Mehrwertsteuer auch betroffen ist, die Länder bekommen ja einen Anteil der Mehrwertsteuer, muss dann auch noch zustimmen. Das kann man auch auf dem Wege einer Eilanhörung machen. Aber das muss dann wirklich strukturiert und schnell passieren, wenn man voraussetzt, dass beide Koalitionspartner ein Interesse daran haben, die Menschen zu entlasten, könnte das klappen. Aber beschwören würde ich es im derzeitigen Zustand der Koalition nicht.
1: Das sagt unser Politikchef Ralf Schuler hier bei News Live am Abend, Wahlspezial. Also generell, wie stehen Sie denn zum Tankrabatt und Preisdeckel? Sind das, man benutzt ja diese Formulierung immer, Frau Hermenau, Instrumente, sind das sinnvolle Instrumente?
4: Nein, das haben wir ja schon getestet. Am Ende eben nicht. Also die Preise werden auf dem Markt gemacht. Wenn dann die Hersteller von Benzin oder Diesel merken, dass gar keiner mehr tanken fährt, dann gehen die Preise auch wieder runter. Also die schon ein eigenes Sensorium für Preisbildung und verstehen, was geht und was nicht geht. Gekniffen sind eben vor allen Dingen diejenigen wie in der Logistik, die natürlich darauf angewiesen sind, Diesel zu tanken. Das ist klar. Aber im Prinzip ist das eine Frage des Spiels der Kräfte. Und wenn Sie mal auf Ihre Tankquittung schauen, also ich fahre ja ein Smart 4-4, der verbraucht ja nicht viel. Ich habe früher so zwischen 38 und 42 Euro bezahlt, um ihn zu füllen. Inzwischen bin ich bei über 60 Euro. Dann gucke ich mir das an, was da alles drin ist. Und dann sehe ich da eine höhere CO2-Steuer als nötig wäre nach EU-Vorgabe. Ich sehe dann noch viele andere Steuerarten, die ich auch alle etwas überspannt finde. Also wenn man das alles entkleiden würde, dann wäre der aktuelle Benzinpreis, ich sag mal, bei 1,10 oder 1,20 oder sowas pro Liter. Das klingt ja schon ganz anders. Also diese Besteuerung ist eben das, was das Land lähmt. Und man sieht es am Benzinpreis sehr deutlich.
1: Gehen wir von Benzin zu Gas und Strom, alles Energie. Europa ist angeblich gegen Gasknappheit und dafür wächst die Abhängigkeit von Flüssiggas beim LNG. Und das brauchen wir, um Strom zu erzeugen. Bereits jetzt liegt der Strompreis an den Weltmärkten um die 60% höher als vor einem Jahr. Das ist längst nicht nur ein Problem für den privaten Haushalt. Hohe Energiepreise treffen besonders natürlich Industrie, Handwerk und ganz doll auch den Mittelstand. Also, welche Alternativen gibt es? Was müsste oder könnte Deutschland jetzt tun, Chris?
3: Ja, du hast es ja schon gesagt. Also die eine Sache ist, wir brauchen Gas zum Heizen, aber natürlich auch in immer größeren Mengen eben halt zur Verstromung, weil das ja mit der Energiewende komischerweise doch nicht alles ganz so gut funktioniert. Und kurzfristig müssen natürlich die Gasspeicher so voll werden, wie es eben halt nur geht. Wobei man halt immer sagen muss, ne, wir haben halt ja hauptsächlich ja Naturspeicher hier in Deutschland. Das heißt, technisch gesehen kann man auch immer nur ja eine bestimmte Anzahl von Gas gleichzeitig einspeichern. Also man könnte sogar, wenn man es wollen würde. Die Gasspeicher jetzt, die liegen, glaube ich, aktuell so etwa bei 56%, gar nicht mehr so voll machen. Ines, das ist der Verband der Gasspeicherbetreiber hier in Deutschland, sagen, technisch wären vielleicht noch so etwa 77% möglich bis zum 1. November. Das würde bei einem normalen Winter uns auch durch den Winter bringen. Vermutlich würde der so kalt werden wie jetzt vergangenen Winter. Könnte es tatsächlich passieren, dass wir Ende Januar hier schon über eine Gasmangellage sprechen, die wir ja fast auch schon erreicht hätten im vergangenen Winter. Da sind wir ja auch quasi sehr knapp nur dran vorbeigeschrammt. Na, also kurzfristig bleibt nichts anderes übrig, außer die Gasspeicher so viel zu befüllen, wie es geht. Und langfristig müsste man natürlich schauen, dass man die Energieversorgung hier in Deutschland wieder vom Kopf auf die Beine stellt. Ne? Mhm. Das ist halt im Industrieland mit Sicherheit nicht angemessen, dass man jetzt quasi hofft, dass der Winter nicht ganz so kalt wird und dass wir keine Dunkelflaute haben und mit Wind und Sonne irgendwie hier unsere
2: und Volkswirtschaft. Und keine Hellbrise. Wir lernen ja immer neue Vokabeln.
3: Stimmt, ja.
2: Die Dunkelflaute und die Hellbrise sind gefährlich.
1: Ja, genau. Und wir wissen ja, Wind und Sonne schicken keine Rechnung.
3: Richtig, genau.
1: Da haben wir so gelacht. Da lachen wir jetzt noch drüber, obwohl es nicht zum Lachen ist. Also jetzt nochmal kurze Nachfrage, Chris. Mhm. Also heißt das letztendlich zurück zur Atomkraft?
3: Aus meiner Sicht schon. Die Atomkraft ist verlässlich. Es war ein riesengroßer Fehler, damals halt auszusteigen. Durch die Panik damals von Fukushima vollkommen unbegründet am Ende des Tages, dort eben halt alle Atomkraftwerke jetzt zu sprengen. Und jetzt haben wir eben halt diese Probleme. Ne? Wir sehen halt, nur mit Wind und Sonne funktioniert es nicht in einer Volkswirtschaft. Und man kann halt Industriestandort sein oder nur Sonne und Wind machen. Na, beides gleichzeitig geht mit einfach nicht, nachgewiesenerweise. Und Atomkraft wäre mit Sicherheit ein wichtiger Baustein. Nur geht das natürlich nicht von heute auf morgen. Ne? Die Atomkraftwerke sind gesprengt. Dann bräuchte es erstmal ein bisschen Zeit, die wieder eben halt dementsprechend herzurichten bzw. neu zu bauen. Aber das wäre mit Sicherheit ein wichtiger Baustein.
1: Wer verhinderte denn das, Ralf?
2: Also einmal gibt es im Augenblick keine politische Mehrheit dafür, weil die Union sich da auch etwas lustlos verhält. Sie bekundet zwar immer, dass sie für den Wiedereinstieg in die Atomenergie ist, hat sich aber als kleinen rhetorischen Kniff auf die Kernfusion gestürzt, weil das angeblich das Saubere ist. Das Problem ist nur, die Kernfusion ist noch um Jahrzehnte nicht wirklich marktfähig, was Ausbeutung für Energiegewinnung in hohen Mengen betrifft. Also insofern ist das eine sehr schöne Vision, klingt eben auch gut und irgendwie modern, technologieoffen. Die normale Kernspaltung wäre sehr viel schneller möglich, aber da, wenn wir uns vergegenwärtigen, wie lange es dauert, einen Autobahnabschnitt zu planen und zu bauen, dann kann man sich vorstellen, wie lange das dauern würde, ein Atomkraftwerk zu bauen, wenn man jetzt heute den Startschuss geben würde, wir planen mit allem, was wir haben. Das tut aber gar keiner. Also es verstreichen Jahr und Monate am Stück. Es gibt halt niemanden, der das vorantreibt, auch weil die bürgerlichen Parteien den Konflikt mit Grünen und Linken scheuen.
1: Es ist jetzt 17.13 Uhr.
4: Entschuldigung.
1: Bitteschön, Frau Hermenau. Ich wollte es mal ganz kurz sagen, Dankeschön. Für alle, die sich jetzt eingeschaltet haben, es ist 17.13 Uhr, News live am Abend, Wahlspezial. Wir sind heute auch wieder 2 Stunden lang. Ich bin Andreas Dorfmann, bei mir im Studio ist Ralf Schuler, unser Politikchef und Dauerläufer, und Chris Hein, auch von News. Er ist News-Reporter. Und zugeschaltet ist uns Antje Hermenau. Freue mich sehr, und auch unsere Zuschauer und Zuhörer freuen sich, dass Sie heute wieder mit dabei sind. Ja, Frau Hermenau, Grüße nach Dresden. Die Energiepolitik, wie sie von der Merz-Regierung betrieben wird, bedroht die Wirtschaft. Wie dramatisch ist denn eigentlich die Situation insgesamt, also für Privathaushalte und Unternehmen? Wo sehen Sie denn die größten Probleme, Frau Hermenau?
4: Das größte Problem ist die Unberechenbarkeit, die entstanden ist. Energie muss eigentlich zuverlässig, sekündlich und billig anliegen und da sein. Das ist eigentlich eine Grundvoraussetzung für ein funktionierendes Industrieland. Als damals die Pipelines gesprengt worden sind, habe ich auch öffentlich gesagt, man muss jetzt sofort alles anwerfen, was Energie produziert, um keine Lücke entstehen zu lassen. Stattdessen hat man dann weitere Kraftwerke abgebaut. Die Atomkraftwerke waren heute schon im Gespräch. Es gibt ja inzwischen die modularen Reaktoren auf verschiedenen Funktionsweisen, aber die brauchen auch 10 Jahre oder so, bis sie in Massenproduktion möglich sind. Die sind dann sehr klein und passen in ein Stadtviertel oder sowas, aber das ist ja alles neu und dauert eben noch. Auch der Trassenausbau dauert noch. Also es wird alles nicht funktionieren. Im Prinzip haben die Grünen die Energiewende angefangen, indem sie das Dach gebaut haben und hat gesagt, nun macht man noch den ganzen Keller und das ganze Haus. So ungefähr ist das abgelaufen. Wir haben Unterkapazitäten, wenn das so weitergeht, eben Kraftwerken. Wir brauchen inzwischen so viel Kohle, dass wir wieder die schmutzigste Lande der Europäischen Union sind, was das CO2 betrifft. Das ist also das Gegenteil von dem, was Grüne, Rote und auch Schwarze mal versprochen haben. Die CDU hat vorsichtig, hat die Frau Reich immer mal angedeutet, ja, die Gaskraftwerke kriegen wir ja nicht so schnell hin, da müssen wir irgendwie noch ein bisschen improvisieren. Wir müssen die Kohle verlängern, das hat die CDU inzwischen begriffen. Bei der SPD denkt man noch darüber nach. Man merkt also, dass man jetzt mittendrin feststeckt. Es hat inzwischen wirklich relevante Industrie das Land verlassen, chemische Industrie, andere, die für ihre Prozesse hohe Betriebstemperaturen brauchen, schmelzen und andere sind alle weg oder gehen kaputt oder halten das nicht durch mit den hohen Energiepreisen. Auch der Industriepreis hat sie nicht gerettet. Und das ist die Situation. Wenn es dann zu Engpässen kommt, dann wird die Regierung sehr wahrscheinlich entscheiden, der Industrie und der Wirtschaft keinen Strom mehr zur Verfügung zu stellen, um die Leute sozusagen zu versorgen. Die mit einer Fernheizung brauchen ja auch Strom, damit das läuft. Ich glaube, es wird dann darauf hinauslaufen, dass man wieder die Wirtschaft abschaltet, wie damals bei Corona zum Beispiel. Großer Schaden, die kriechen alle auf dem Zahnfleisch, weil sie ja sowieso durch die höhere Besteuerung abgeschöpft werden, wo es nur geht. Also wie man seinen Mittelstand derart schlecht behandeln kann, als Industrieland, das aus dem Mittelstand erwachsen ist, ist mir völlig unverständlich.
1: Diese Frage stellt Antje Hermenau, Politikberaterin, hier zu Gast bei News Live am Abend, Wahlspezial. Neben Öl und Gas gibt es auch noch Wasserkraft. Unter anderem damit gewinnt man in Norwegen Energie. Aber Norwegen hat genug vom grünen Märchen der Energiewende und zieht Deutschland buchstäblich den Stecker. Bislang gleicht Norwegen regelmäßig Angebotsschwankungen im europäischen Strommarkt aus, die durch Wind und Sonne entstehen. Doch damit soll jetzt Schluss sein. Das hat der norwegische Außenminister angekündigt. Was heißt das, Chris? Wie funktioniert das mit dem Strom aus Wasserkraft in Norwegen? Und was hat Deutschland eigentlich damit zu tun? Das werden sich viele von unseren Zuschauern und Hörern fragen.
3: Also Norwegen hat neben fossilen Energieträgern, also Öl und Gas, setzt es halt sehr viel auf Wasserkraft. Norwegen hat riesengroße Staudämme und im Gegensatz zu Wind und Sonne lässt sich das eben halt sehr zielgenau steuern. Ne, Wasser fließt durch den Staudamm, man produziert Strom, man ist nicht abhängig davon, weht gerade Wind oder scheint jetzt gerade die Sonne. Also von daher sehr, sehr steuerbar das Ganze. Und nun ist es wenn der Strom auf den europäischen Strommarkt günstig ist, importiert Norwegen teilweise auch Strom. Ne, wir kennen ja die ganzen Meldungen, Deutschland hat zu viel Strom produziert. Teilweise entstehen dadurch dann Negativpreise, also quasi technisch gesehen verschenken wir quasi Strom dann ins Ausland, weil sonst die Netze zusammenbrechen. Ich glaube, Ostern war es jetzt der Fall, sehr viel Sonne, viel zu viel Strom im Netz, als was wir eigentlich dann verbrauchen. Das geht dann günstig nach Norwegen. Die Norweger nutzen dann diesen günstigen Strom wiederum, um dann Wasser auf höher gelegene Staudämme hoch zu transportieren. Das wird dann quasi dort gespeichert, zurückgehalten. Und dann, wenn der Strompreis wieder hoch ist, kann Norwegen zu höheren Preisen wiederum exportieren. Dann ist das Wasser, was man dann quasi dort oben angesammelt hat, geht dann wieder runter und dadurch kann man dann halt teuren Strom dann halt wiederum exportieren. Aber wie du gerade schon gesagt hast, Norwegen hat da einfach genug davon, quasi die grüne Batterie zu sein, eben halt, ne? Und geht jetzt eben halt diesen Schritt. Und das ist natürlich für die deutsche Versorgungssicherheit weiter ein dramatischer Schritt einfach, weil wir sind ja jetzt ja schon halt angewiesen auf Wasserkraftstrom aus Norwegen, auf günstigen Atomstrom aus Frankreich, aus den bereits benannten und bekannten Gründen eben teilweise, weil wir es halt nicht mehr schaffen, hier als Industrieland unsere Stromversorgung unabhängig von unseren Nachbarländern zu gestalten.
1: Wasserkraft aus Norwegen, Flüssiggas aus den USA oder Katar, Öl aus dem Nahen Osten, Gas aus dem Osten. Warum hat Deutschland keinerlei eigene Energiequellen oder reichen Wind- und Solarparks aus, Ralf? Was meinst du?
2: Naja, wir haben ein Allround-Problem. Wir haben einerseits lange Zeit zum mehr als 60% auf russische fossile Energieträger gesetzt, sowohl auf Öl als auch auf Gas. Mit den Sanktionen nach dem Ukraine-Krieg ist das inzwischen nahezu vollständig weggefallen. Wir haben andererseits grundsätzlich aufgrund sehr hoher Ansprüche an Umweltverträglichkeit es immer abgelehnt, die Fracking-Kapazitäten, die wir in der norddeutschen Tiefebene haben, selbst zu nutzen. Wir haben es abgelehnt, beispielsweise ein großes Gasfeld vor Borkum zu erschließen. Wir haben lieber das Gas der Holländer gekauft. Die haben beispielsweise bei Groningen ihre Gasfelder unterirdisch abgepumpt, bis die Häuser so viele Risse bekommen haben, dass sie gesagt haben, sie hören auf damit, sie machen es nicht. Jetzt wollen wir aber das Feld vor Borkum auch nicht nutzen, weil die Umweltschützer in Niedersachsen sagen, ja, das Wattenmeer ist uns heilig. Jetzt haben die Niederländer gesagt, na, dann lass es uns abpumpen. Man kann ja im holländischen Hoheitsgebiet in dieses Gasfeld vordringen und kann das abpumpen. Das wollen wir aber eigentlich auch wieder nicht. Also wir nehmen die Energie, die vor unserer Haustür liegt, nehmen wir nicht. Die wir aus Russland bekommen haben, kriegen wir nicht mehr. Die wollen wir ja auch nicht haben aus geostrategischen Gründen. Und dann müssen wir eben das sehr teure Flüssiggas einkaufen. Man muss sich immer klar machen, das muss mit sehr viel Energie erst verflüssigt werden, stark runtergekühlt werden. Wir müssen es dann wieder aufheizen. Dabei breitet es sich mit dem Faktor 1 zu 600, also wird wieder gasförmig. Das ist aber auch mit Energie behaftet. Also das ist so eine der teuersten Gasformen überhaupt. Und das müssen wir auf dem Weltmarkt aufkaufen. Und wenn die Saudis jetzt auch noch ihre Lieferungen einstellen, gehen die Preise nochmal nach oben.
5: Wir kritisieren hier regelmäßig die Arbeit des Bundeskanzlers wegen ihrer katastrophalen Folgen. Aber Merz selbst macht gar kein Geheimnis daraus. Die Zeit des Wohlstandes ist vorbei. Das hat er selbst klar und deutlich und ausdrücklich vor wenigen Tagen noch einmal wiederholt.
6: Seien wir doch ehrlich miteinander. Wir haben uns doch wohl gefühlt in dieser Arbeitsteilung. Billige Produkte aus China, hochentwickelte Produkte in die ganze Welt, billiges Öl aus Russland und Gas und die Sicherheit durch die Vereinigten Staaten von Amerika. Diese Zeit, dieses Geschäftsmodell Bundesrepublik Deutschland ist vorbei. Und das wird auch nicht wiederkommen.
5: Oh, das wird auch nicht wiederkommen, sagt der Kanzler. Merz sagt die Wahrheit. Mal scherzhaft gefragt, was machen wir ihm denn eigentlich zum Vorwurf, wenn er mal so ehrlich ist, Frau Hermenau?
4: Naja, wir machen ihm zum Vorwurf, dass er predigt, und zwar den anderen Leuten alle Wasser und er selber trinkt Wein. Im Prinzip ist das der Kern der Botschaft. Es gehört übrigens nicht zum Wohlstand, Energieanliegen zu haben. Ja, das ist der Brotpreis der Moderne. Also das ist was ganz Selbstverständliches und Aktuelles. Das werden wir alle noch mehr merken, wenn es eben knapper wird, dann sieht man das auch. Und dann werden sich vielleicht auch die Meinungen ändern, wenn es darum geht, die eigenen Gasvorkommen auszubeuten, die ja wirklich reichlich sind, unter Ost- und Nordsee, unter Schleswig-Holstein und Mecklenburg-Vorpommern. Und davon können wir ungefähr 30 Jahre lang substituieren, also was wir aus Russland bezogen haben von der Menge her, so sagen das jedenfalls die Fachleute. Es würde nur anderthalb Jahre dauern, diese Felder anzuschließen ans deutsche Gasnetz. Das ist nicht lange im Verhältnis zu der Frage von den Modularreaktoren im Atombereich oder von der Frage, bis die ganzen Gaswerke gebaut sind, von denen Robert Habeck geträumt hat, ohne das umzusetzen. Also ich denke, die Not wird dann erfinderisch machen und schlauer machen. Wahrscheinlich muss man solche heilsamen Schocks ertragen. Dass Herr Merz sich darauf sozusagen politisch ein Ei brät, finde ich ein bisschen unanständig.
5: Damit zu den Folgen aus dem gestrigen Wahlsonntag, denn das ist ja hier News Live am Abend, Wahlsondersendung, Wahlspezial. Und da haben wir ja schon einige Sendungen von gehabt und vielleicht haben wir demnächst noch mehr, man weiß es nicht. Ich gucke mal rüber zu Ralf Schuler, ob er irgendwas gehört
2: hat heute. Nein, der Kanzler hat gestern gesagt, das Wahljahr sei jetzt zu Ende.
5: Ach so. Gut, dann ja, nehmen wir das mal zur Kenntnis. Ne? Frau Hermenau, Sie unterschreiben das jetzt auch noch. Ne?
4: Es gibt keine Mehrheit im Bundestag, die Neuwahlen möglich macht, weil ich mal drauf wetten.
1: Okay, aber trotzdem schauen wir jetzt zu den Folgen aus dem gestrigen Wahlsonntag. Der Kanzler und die SPD sind sich einig, man will die schwarz-rote Koalition in der Bundesregierung fortsetzen. Oha, also das betonen beide Seiten. Und konkret heißt das, Bundeskanzler Friedrich Merz will trotz der schlechten Wahlergebnisse seiner CDU bei den Landtagswahlen in Mecklenburg-Vorpommern und Berlin im Amt bleiben und den eingeschlagenen Reformkurs fortsetzen. Das hat er gestern Abend unmittelbar nach der Schließung der Wahllokale betont. Und da bahnt sich der Konflikt an. Da rasen nämlich jetzt zwei Züge auf eingleisiger Strecke aufeinander zu. Denn die SPD sagt, der Reformkurs werde so auf gar keinen Fall fortgesetzt. Das hat gestern Abend der SPD-Generalsekretär Tim Klüssendorf gesagt. Das hat am Vormittag SPD-Arbeitsministerin Bärbel Baas gesagt und das hat dann auch SPD-Finanzminister Lars Klingbeil bekräftigt.
7: Und trotzdem bleibt in der öffentlichen Debatte und dieses klare Signal muss in Berlin gehört werden. Auf der Bundesebene bleibt das klare Signal der Wählerinnen und Wähler in allen drei Landtagswahlen. Wir sind nicht einverstanden mit dem, was ihr da tut in Berlin. Ihr müsst das grundsätzlich hinterfragen. Und das ist das, was im Präsidium, sicherlich gleich auch im Parteivorstand, eine Rolle gespielt hat. Wenn die Bürgerinnen und Bürger in unserem Land Reformen wahrnehmen als etwas, das ihr Leben bedroht und das nur zur Verschlechterung führt, dann ist es nicht nur die Kommunikation bei uns, die besser werden muss, sondern an der einen oder anderen Stelle auch die Substanz der Reform. Und gerade die Rentendebatte ist dafür das wichtigste Beispiel. Wir brauchen eine Rentenreform. Wir brauchen einen großen Konsens auch in der Rentenpolitik. Aber gerade in Fragen wie der Rente mit 45 Beitragsjahren müssen wir jetzt schnell zur Lösung auch in der Koalition kommen.
1: Der SPD-Co-Vorsitzende Klingbeil sagt, über die Reformen muss neu verhandelt werden. Das gilt für die Rentenreform mit der Rente nach 45 Jahren. Das gilt für die Gesundheitsreform mit den Kürzungen von Leistungen. Das gilt für die Pflegereform mit der Kürzung für Einrichtungen. Bleibt überhaupt noch etwas übrig von den März-Reformen? Anders gefragt, welche Reform hat die Regierung denn in 1,5 Jahren Amtszeit wirklich zustande gebracht, Frau Hermenau?
4: Gar keine, nicht wirklich. Also das eine ist, sowohl die SPD als auch die CDU haben natürlich die Wähleranalysen gesehen und wissen beide, dass sie mehrheitlich eigentlich nur noch von Leuten über 70 gewählt werden. Das erklärt die Hinwendung zu Renten und deren Bedürfnissen. Das ist sehr einfach. Zum anderen ist es aber so, dass die Reformen, die nötig sind und nicht umsonst hat ja gestern der Herr Bundeskanzler Merz eine Anleihe an Herrn Erhardt genommen, als Wirtschaftsminister, Wohlstand für alle, dann muss man so ganz dringend diesen Verwaltungsstaat schlank machen und entschlacken. Der kostet unendlich viel Geld. Also da geht ganz viel Geld dafür drauf. Das können Sie sich gar nicht vorstellen. Dann muss man natürlich im Sozialstaat gucken, welche Leistungen nötig und unnötig sind. Da würde ich vielleicht nicht bei der Pflegeversicherung anfangen, sondern eher mal zum Beispiel beim Bürgergeld und der, ja, also wer kriegt daraus überhaupt Bürgergeld? Solche Sachen. Man könnte den Bundeshaushalt, so wie ihn der Herr Klingbeil, den ich gerne Herrn Klingelbeutel nenne, vorgelegt hat, auch, es ist auch, sagen wir mal, um ungefähr 100 bis 120 Milliarden innerhalb eines Jahres reduzieren. Man kann die Ausgaben drastisch reduzieren. Das Vorbild dafür existiert bereits im Echtbetrieb und zwar ist das der Präsident von Argentinien, Herr Milei, der deutlich gemacht hat, was man erreichen kann, wenn man sich mal von diesen sozialistischen Wagenburgen entfernt.
1: Dann bitte her mit der Kettensäge. Also, trotz aller Treueschwüre zur Koalition kann das... Florett, okay, meinetwegen so. Also, trotz aller Treueschwüre zur Koalition kann das funktionieren, wenn man bei den Reformen nicht an einem Strang zieht, was wir hier ja täglich erleben, Ralf.
2: Also ich bin ja schon mal beeindruckt, dass Lars Klingbeil ausgemacht hat, dass die Wähler ihn dafür abstrafen, dass er bestimmte Reformen machen will. Denn erlebt hat ja noch niemand die Reformen. Da hat Frau Hermann auch völlig recht. Umgesetzt ist ja noch nichts. Also die Idee, die schlechten Wahlergebnisse haben damit zu tun, dass sie die Reformen machen wollen, ist ja erstmal eine Behauptung. Also die Union würde genau andersrum argumentieren, weil wir die Reformen, die wir angekündigt haben und von denen jeder weiß, dass sie unabdingbar sind, um die Sozialsysteme einigermaßen fit zu machen, weil wir die nicht angepackt haben, weil wir sie noch nicht vollzogen haben. Deshalb wirft man uns Zögerlichkeit vor, Unentschlossenheit und eben mangelnden Output in der Koalition. Das kann man genauso gut andersrum sehen. Also ich bin beeindruckt, dass Lars Klingbeil genau weiß, was die Wähler wollen. Die SPD wusste es in der Vergangenheit nicht und plötzlich ist sie ganz sicher, dass es die Reformen sind, die sie nach unten ziehen. Das wage ich zu bezweifeln. Aber selbstverständlich könnte man bei den anstehenden Reformprojekten natürlich anders zu Werke gehen. Die SPD möchte allerdings möglichst nichts reformieren. Wir geben zu viel Geld aus, mehr Geld, als wir einnehmen. Und die SPD sagt, holen wir einfach mehr Geld. Das kann man machen, aber wenn einem der Schuldnerberater nachweist, dass die monatlichen Einkünfte bei den Ausgaben um, sagen wir mal, 1.000 Euro überzogen werden, dann nützt es einem auch nichts, wenn man 10.000 Euro erbt, dann ist das nach einem halben Jahr auch wieder weg. Also man muss dann an die Strukturen ran und man muss die ständigen Ausgaben runterfahren. Das kriegt man auch hin, indem man beispielsweise sich anguckt, wer ist eigentlich im Bürgergeld drin? Sind die eigentlich wirklich alle bedürftig und ganz arme Menschen? Oder sind es welche, die vielleicht doch eine kleine Motivation brauchen, den Hintern hochzukriegen? Und das findet nicht statt, das möchte die SPD auch nicht. Sie möchte stattdessen den Druck so weit erhöhen, dass die Union Steuererhöhungen oder dem Schleifen der Schuldenbremse zustimmt und einfach irgendwo nochmal Geld herholt.
5: Jetzt habe ich auch noch eine richtig schöne Frage für Frau Hermenau hier bei News Live am Abendwahlspezial um 17.30 Uhr. Was kann man von den nächsten Wochen denn erwarten? Wo ist denn die Sollbruchstelle eigentlich? Werden die Reformen gekippt oder zerbricht die Koalition oder geht die CDU in ihren Bundestagsentscheidungen geschlossen in der SPD auf?
4: Das wird sich finden. Also der vorgelegte Haushalt von Herrn Klingbeil wurde ja schon auch vom Bundesrechnungshof kritisch bewertet. Der wäre so nicht in Ordnung, das geht so nicht. Er hat wieder ordentlich Schulden obendrauf geknallt und ist nicht bereit, irgendwelche Ausgaben zu reduzieren. Ich bleibe bei den wichtigsten Punkten. Also die Verwaltung ist zu groß. In den letzten Jahren sind immer noch mehr Beamte dazugekommen. Das Einzige, was in Deutschland als Branche noch wächst, ist die Verwaltung. Das kann es doch nicht sein. Wir brauchen Produktion. Also insofern, da würde ich drastisch kürzen. Wozu gibt's denn jetzt eine KI, wenn man immer noch so viele Beamte in mehreren Hierarchien übereinander gestapelt braucht und jeder macht in einer anderen Filzstiftfarbe sein Häkchen an die kleine Regelung oder den kleinen Vermerk? Das ist doch Blödsinn. Und das Zweite ist natürlich, bleibt dabei, die Ausgaben, die wir ins Ausland tätigen, da müssen wir wirklich mal kritisch rangehen, weil es kann ja nicht sein, dass zu Hause alles runter und drüber geht und zusammenbricht und wir anderswo weiterhelfen. Wir müssen jetzt erstmal zu Hause alles in Ordnung bringen, um überhaupt die Stärke wieder zu haben, dass man anderen auch unter die Arme greifen kann, wenn es dann schwieriger wird. Die Stärke haben wir aktuell nicht. Das ist ein wichtiger Punkt aus meiner Sicht.
5: Das ist ein wichtiger Punkt,
4: ich glaube, ne? Ja, und ich glaube, der Kolbenfresser in der Koalition wird uns bis Weihnachten beschäftigen.
3: Ja, Chris. Wenn ich da mal ganz kurz einhaken darf, ich bin da in einer Formulierung von Lars Klingbeil gerade hängen geblieben. Wir brauchen jetzt einen Konsens in der Rentenreform. Diesen Konsens gibt es doch. Das war doch die Expertenkommission. Die Expertenkommission hat man doch politisch besetzt und dann hat die ganz unabhängig vom politischen Ergebnis doch Vorschläge auf den Tisch gelegt und dann hieß es doch anschließend, das ist ein Gesamtkunstwerk, da darf man sich die Rosinen nicht rauspicken. Also diesen Konsens gibt es doch eigentlich schon. Also dachte ich zumindest. Ich dachte, es wäre eigentlich der Zweck dieser Expertenkommission gewesen, die man ja paritätisch auch besetzt hatte zwischen CDU und SPD.
2: Und das ist eigentlich der zentrale Punkt. Die SPD hat am 1. Juli nach dem Koalitionsausschuss genau diesen Kompromiss unterschrieben und mitgetragen. Die SPD hat bei der Kabinettsklausur in Neu-Hardenberg diesen Beschluss unterschrieben und mitgetragen. Die SPD-Fraktionsvorstände haben bei der Klausur in Münster diesen Beschluss unterstützt und mitgetragen. Und jetzt fällt ihnen plötzlich ein, dass sie diesen Beschluss nicht mehr mittragen wollen. Mit anderen Worten, Friedrich Merz müsste ganz klar sagen, ich habe hier keinen verlässlichen Koalitionspartner mehr. Mit Leuten, die sich von hier auf gleich umentscheiden, kann ich nicht zusammenarbeiten. Die Vertrauensbasis ist aufgebraucht. Das macht er nicht, weil er abhängig ist von der SPD. Und damit ist eigentlich der Kanzler derjenige, der hier ohne Mehrheit dasteht.
3: Genau, also wenn Merz jetzt sagt,
4: die SPD... Entschuldigung.
3: Alles gut. Wenn Merz jetzt eben halt sagt, ja, die SPD will die Koalition weiterführen, dann frage ich mich tatsächlich, hat Merz so die SPD-Aussagen der letzten, was haben wir jetzt mittlerweile, 24 Stunden sich eigentlich mal angehört im O-Ton, was Frau Schwesig gesagt hat, was Herr Klingbeil gesagt hat, was Frau Baas gesagt hat, oder geht das halt auch vollkommen an ihm vorbei?
1: Ja, ist das morgen dann im Bonner Generalanzeiger wahrscheinlich.
3: Also man könnte zu leicht anderen Schlüssen kommen als die des Bundeskanzlers, aber gut, das ist nun halt auch nichts Neues mehr.
1: Das dauert dann ein bisschen länger. Ja, also Frau Hermenau, Sie wollen es auch sagen.
4: Ich hätte noch eine Perspektive im Angebot. Es kann auch gut sein, dass Merz und die CDU die SPD einfach nicht aufbüchsen lassen wollen. Denn was passiert denn, wenn die SPD im Prinzip keine Verantwortung mehr tragen muss für die schwierigen Zeiten, die sie selber hauptsächlich mit verantwortet hat? Die war jetzt die ganze Zeit in den letzten 30 Jahren mehr oder weniger an der Regierung, außer mal die kleine Episode mit der FDP. So, und das heißt doch eigentlich, den Schaden hat sie ja mit angerichtet. Und Merz sagt, wir räumen auch mit auf hier, ne? So würde ich das mal interpretieren. Und das würde die SPD gerne vermeiden, denn die Grünen und vor allen Dingen die Linke, das hat man ja in Berlin gesehen, die kann dann alles Mögliche behaupten und die SPD muss halt auf den Boden der Tatsachen runtergezogen werden und da liegt nun mal bekanntlich wenig Glitzer. Das ist, glaube ich, das Problem, das die SPD hat. Und die sieht sich gar nicht mehr in der Lage, sich dieser Verantwortung zu stellen, weil sie auch gar nicht mehr das Personal für sowas hat. Das merkt man auch. Also die SPD hatte hochkarätige Politiker, aber da muss man schon ein bisschen im Geschichtsbuch nachblättern, um die zu finden.
1: Das sagt Antje Hermenau. Falls Sie sich fragen sollten, was ist das für eine muntere Runde hier, dann kann ich Ihnen sagen, das ist News live am Abend, Wahlspezial, 2 Stunden lang von 17 bis 19 Uhr. Heute mit Antje Hermenau, Politikberaterin. Sie ist uns zugeschaltet aus Dresden. Grüßen wir rüber nach Sachsen. Ne? Chris Hein ist dabei. Heute das erste Mal Newsreporter, uns sehr gut bekannt hier in der Redaktion. Er ist schon lange mit dabei, aber das erste Mal hat er gesagt, na gut, ich traue mich jetzt mal und komm mal zu Dorfmann. Ich bin Andreas Dorfmann und hier ist der Mann, der ja niemals schläft. Das klingt so ein bisschen nach James Bond, nämlich unser Politikchef, unser News-Politikchef Ralf Schuler. Danke, Ralf, dass du auch hier wieder mit dabei bist.
2: 00 Schuler.
1: 00 Schuler, genau. Also, jetzt um 17.36 Uhr hören wir mal rein, was Bärbel Baas und Lars Klingbeil heute als Lehre ihrer SPD aus der Wahl bzw. den Wahlniederlagen vorgegeben haben.
7: Wenn die Bürgerinnen und Bürger in unserem Land Reformen wahrnehmen als etwas, das ihr Leben bedroht und das nur zur Verschlechterung führt, dann ist es nicht nur die Kommunikation bei uns, die besser werden muss, sondern an der einen oder anderen Stelle auch die Substanz der Reform.
8: Wenn eine Regierung ausschlaggebend ist bei den Landtagswahlen für das, was sie tut und nicht vermitteln kann und deutlich machen kann, dass sie für die Bürgerinnen und Bürger in diesem Land durch Strukturreformen das Leben langfristig besser macht, dann müssen wir umdenken und dabei bleibe ich.
7: Ein schlichtes Weiter-so und mit dem Kopf durch die Wand und die Erklärung, wir müssen jetzt nur noch konsequenter das machen, was wir bisher gemacht haben und dann verstehen die Leute das hoffentlich, das wird nicht funktionieren.
1: So, zum Schluss nochmal Lars Klingbeil. Die SPD schnürt die Reformpakete auf und packt sie neu, weil man entlasten will, wie es ja so schön und so oft heißt. Die schwarz-rote Koalition spricht gerne von Entlastung für die Bürger. Tatsächlich kommen zum 1. Januar aber die nächsten Belastungen und nicht Entlastungen auf die Menschen zu. Die Beiträge für die Sozialversicherungen steigen. Das kann mehr als 100 Euro höhere Beiträge und zwar pro Monat bedeuten. Wahnsinn, pro Monat teilweise, wie gesagt. Grund, die Beitragsbemessungsgrenzen für Kranken-, Renten- und Arbeitslosenversicherungen, das geht natürlich dann nochmal nach oben. Die Grenzen werden angehoben. Wer knapp 6.000 Euro im Monat brutto verdient oder mehr, für den heißt es gut 1.200 Euro höhere Beiträge pro Jahr. Was hat das noch mit Entlastung zu tun, Chris?
3: Die kurze Antwort, gar nichts. Das ist also, ja. Nein, es hat nichts mit Entlastung zu tun. Es ist halt einfach so, alle Sozialkassen sind leer, mehr als leer und irgendwo muss das Geld halt herkommen. Und dann gibt es halt nur den einen Griff, die SPD kennt, und zwar Umverteilung, Umverteilung, Umverteilung. Was anderes kennt hat die SPD auch nicht im Angebot, wenn man mal ganz ehrlich ist. Also muss man jetzt an die vermeintlich Reichen noch stärker ran. Und wer heutzutage als reich in Deutschland gilt, ist ja im Endeffekt auch ein Witz, wenn man sich das jetzt mal überlegt. Einfach, das ist ja, das ist man ja weit entfernt von superreich zu sein, aber ich glaube, Klingbeil war es ja schon mal, sie, der mehr als 3.000, 4.000 Euro verdient, meiner Meinung nach ist ja schon fast schon reich. Das ist halt einfach die SPD. So, es war klar, es werden keine Entlastungen kommen. Es war von Anfang an einfach ein Märchen und man sieht es einfach, auch dort langt der Staat eben halt mehr zu, weil aus den genannten Gründen, dass wir heute schon hatten, die Kassen sind halt einfach leer und irgendwo muss das Geld halt einfach kommen.
1: Ja, es ist immer das Gleiche. Nichts wird.
4: Aber dieser Kolbenfresser in dieser Koalition, ne, geht nicht vorwärts, geht nicht rückwärts, geht nicht seitlich. Ne? Die bewegen sich einfach nicht mehr und werfen dem anderen immer vor, dass er das Falsche macht. Dieser Kolbenfresser ist im Prinzip das Aussetzen. Das ist eigentlich der alte Kohl in reiner Manier mit zwei Leuten. Es wird nichts gemacht, es wird nichts geändert, die Leute werden versichert, es wird alles gut und dann werden die falschen Entscheidungen getroffen. Beim Kohl war es vielleicht damals, die deutsche Einheit über die sozialen Versicherungssysteme abzufrühstücken, das war ein großer Einschnitt. Aber der Punkt, auf den es hinausläuft, ist, wir haben diese Zeit nicht darauf zu warten, bis die Leute in Berlin da in ihrem Traumschiff unterwegs sind, mal begreifen, wie ernst die Lage inzwischen ist bei der Neuaufstellung der deutschen Wirtschaft, bei der Neuaufstellung in der neuen globalen Systematik, in der Europa und Deutschland eine weniger wichtige Rolle spielen werden als früher. Das muss man mal verstehen und anerkennen. Und da muss man bei der Wirtschaft jetzt einfach alles da reinballern, damit man eben überhaupt in der Lage ist, Wohlstand herzustellen. Der kommt nicht aus höheren Schuldenbergen. Der Wohlstand kommt davon, dass Leute fleißig sind, dass es Menschen gibt, die das Risiko eingehen, eine Firma zu gründen und Kredite aufnehmen und dann jeden Monatsersten die Löhne pünktlich auszahlen müssen, was gar nicht immer so einfach ist. Also das lebt davon, dieses Land. Und ich bleib dabei. Diese Lebensader wird gerade abgebunden.
1: Jetzt muss ich mal Ralf fragen, hast du vielleicht irgendwo ein bisschen gegraben und irgendwo noch eine Entlastung gefunden? Also was hat das mit Entlastung zu tun?
2: Naja, ich habe mich ein bisschen gewundert, dass Lars Klingbeil sagte, wir können nicht so weitermachen wie bisher. Also wenn man bisher nichts gemacht hat, dann kann man es eigentlich auch dabei belassen. Aber was man natürlich dabei vergisst, bei den Belastungen, da war die Koalition schon recht fleißig. Da kann man nicht meckern. Also die Beitragsbemessungsgrenzen hochsetzen und mutmaßlich im Laufe des Herbstes wird es auch noch bei der Pflege Entscheidungen geben müssen, entweder aus Steuermitteln etwas zuzuschießen oder die Beiträge steigen auch dort. Das Interessante ist ja, dass er so tut, als habe er schon irgendetwas reformiert. Also er hat sich ja auch hingestellt, er habe, sagte er am Sonntagabend, er habe die Kapitaldeckung in der Rente ermöglicht. Das hat er nicht. Also die Haushälter im Haushaltsausschuss im Bundestag warten immer noch auf die Rechtsvorlage aus dem BMF, dem Bundesfinanzministerium, und auch was die kapitalgedeckte Säule in der gesetzlichen Krankenversicherung in der gesetzlichen Rentenversicherung betrifft, fehlen noch die rechtlichen Rahmenbedingungen. Also man müsste schon wissen, wer denn das Kapital verwalten soll, was demnächst eingezogen wird. Das ist allerdings dann auch schon wieder geplant. Also die zusätzliche Einziehung von 2 Prozentpunkten für die Kapitaldeckung, die ist schon in Planung. Also beim Geld abgreifen. Da ist Lars Klingbeil in der Tat fleißig. Und wenn er das gemeint haben sollte mit wir können nicht so weitermachen wie bisher, dann wäre es mir sehr recht. Aber ich fürchte, in der Geldakquise ist er deutlich quirliger als bei der Entlastung. Entlastung ist im Prinzip jetzt nicht nachvollziehbar. Er schafft ja nicht mal die kalte Progression auszugleichen in der Einkommenssteuerreform, was eigentlich wirklich ein Unding ist. Man muss es den Leuten mal klar sagen, wenn ich die kalte Progression auf 2 Jahre splitte, dann werden wir im nächsten Jahr ärmer. Das ist einfach inflationsbedingt ist so. Und da gibt es auch von Seiten von Herrn Klingbeil nichts daran schön zu reden.
1: Also, jetzt haben wir es nochmal festgestellt und wir halten es auch fest. Nichts wird günstiger, alles wird teurer. Die Menschen wollen eine andere Politik. Das haben die Wahlen ja in Sachsen-Anhalt, in Mecklenburg-Vorpommern und Berlin ganz klar gezeigt. In der CDU redet man über Personalwechsel, in Deutschland redet man über, ja, ich sag jetzt mal, Themenwechsel. Und der Bundeskanzler hält sich selbst für die Demokratie. Ja, Herr Merz hält sich für die Demokratie. So jedenfalls musste man ihn verstehen, als er heute Mittag vor der Presse über die über seine eigene Zukunft sprach und wörtlich sagte, es geht um die Zukunft der Demokratie. Also schon wieder mal Merz, wie man ihn kennt, der Staat bin ich. Oder habe ich das falsch verstanden, Frau Hermenau?
4: Nein, ich habe es auch so verstanden. Das ist dieses sogenannte unsere Demokratie. Das ist eine kleiner werdende Gruppe von Funktionären, die sich in einem fast Feudalsystem gut und bequem eingerichtet hat und denkt, das geht jetzt immer so weiter und muss mit allen Kräften verteidigt werden. Die Demokratie war das, was an der Wahlurne passiert ist. Das ist Demokratie. Wenn der Souverän sagt, wir wählen jetzt andere Parteien, weil die Alten nicht liefern und den Kolbenfresser sozusagen dann einen Tritt in den Hintern geben, ne? Und deswegen glaube ich, die Beharrungskräfte bei den Schwarzen und den Roten sind groß. Die wollen gerne so lange wie möglich noch im bequemen Status leben. Dafür verbiegen sie sich ab und zu mal vor dem Mikrofon, damit man denkt, sie würden was tun oder sie würden echt zerknirscht sein. Aber im Kern geht es einfach um den Erhalt der Wohllebe. Und das betrifft natürlich auch viele in der Verwaltung und andere, die im öffentlichen Dienst zum Teil ihre Gehälter bekommen. Ich rede nicht von der Polizist oder der Krankenschwester im Kreiskrankenhaus, aber zum Beispiel eben auch in den nachgeordneten Behörden. Die sind alle total wichtig, die brauchen wir alle ganz dringend und natürlich müssen die hohe Gehälter bekommen, also Bezüge. Und ich bin der Meinung, dass das einfach 20. Jahrhundert ist. Ist over. Und alleine da schon mal durchzugehen, würde so unendlich viel Entlastung für die Staatskassen insgesamt bringen. Dann muss man auch nicht noch ein bisschen was bei der Pflegekasse oder bei der Rentenkasse oder bei der Krankenversicherung wegmopsen. Echt jetzt.
1: Also unsere Zuschauer und Zuhörer reagieren, zum Beispiel unsere Zuschauer auf YouTube, die schreiben, und die Wissenschaft ist ja auch. Und Merz, the Godfather. Ja. Höher geht's ja schon gar nicht mehr, ne? Ja, muss man Merz manchmal mit Sarkasmus nehmen, Chris?
3: Es bleibt einem, glaube ich, nicht viel anderes übrig. An Anlehnung an einen großen Klassiker der Weltliteratur, Merz ist der Kanzler der traurigen Gestalt. Ein Mann aus der Zeit gefallen, ein Mann, der die Zeit auch nicht mehr versteht, der sich vollkommen in seiner eigenen Realität bewegt und Windmühlen für Riesen sieht und einfach dagegen ankämpft. So. Ja. Das ist Friedrich Merz. Und ich finde auch diese Verquickung von Partei, Staat, Demokratie einfach eine ungute Entwicklung. Na, es geht, wenn man Merz abwählt oder die CDU abwählt, das letzte Mal, als ich ins Grundgesetz geguckt habe, es gibt keinen Bestandsschutz für die CDU. Das steht nirgends in unserem Grundgesetz drin. Die CDU muss als Partei existieren oder muss regieren, wie auch immer. Wie Frau Herrmann auch gerade gesagt hat, das ist Demokratie. Und wenn der Wähler zu einer anderen Entscheidung kommt, dann ist das halt einfach so. Und dann liegt es an der CDU, ein besseres Angebot den Wählern zu unterbreiten. Das schafft sie immer weniger, wie wir es ja nun auch sehen und heute im Laufe des Abends ja auch weiter besprechen werden. Aber das hat halt nichts mit Demokratie zu tun. Ne? Wie Frau Herrmann auch gesagt hat, was am Wochenende wieder gesehen haben, das war Demokratie. Ne? Und wenn die CDU irgendwo nicht mehr regiert, dann geht das trotzdem also weiter. Eine Partei kommt, Partei gehen, Volksparteien entstehen, Volksparteien fallen in sich zusammen, wie jetzt momentan bei der CDU ja auch gut zu sehen ist. Aber Herr Merz steht halt nicht für Demokratie oder eigentlich auch nicht für unsere Demokratie.
1: Ja, die CDU hat damit nichts zu tun. Die CDU kannte das ja auch noch nicht. Das ist das erste Mal, dass sie aus dem Parlament rausgeflogen sind, ne? Ralf, soweit ich mich erinnern kann.
2: Ja.
1: Das ist wirklich jetzt natürlich ein harter Schnitt für die CDU, einfach mal aus einem Parlament in Mecklenburg-Vorpommern rausgewählt worden zu sein, vom Souverän, nämlich von uns. Also ich habe jetzt nun da nicht gewählt, sondern in Berlin, weil ich hier wohne. Aber trotzdem, das ist einfach nun mal so. Wir sind das Volk. Da kommt dieser Spruch ja eigentlich auch her. Ich sehe schon das Nicken von Frau Hermenau.
2: Aber der Landesvater von Frau Hermenau, der frühere Landesvater von Frau Hermenau, Kurt Biedenkopf, hat das 2018 mal in einem Interview in der Süddeutschen Zeitung gesagt, ob ihn das aufrege, der Erfolg der AfD. Und dann hat er geantwortet, nein, warum? Ich finde das interessant. Es belebt den politischen Diskurs. Wer sich aufrege über die AfD, seien die anderen Parteien. Die AfD nimmt ihnen die Stimmen weg. Also ändert sich die Parteienstruktur. Durch die neue Partei werden alle anderen gestört, sagte Biedenkopf. Ja, das ist eigentlich eine ganz nüchterne Erklärung. Keine Hasskappe, sondern schlichtweg Konkurrenz. Und diese Nüchternheit wünscht man sich manchmal von heutigen Politikergenerationen.
1: Oh ja, unser Politikchef Ralf Schuler wünscht sich mehr Nüchternheit hier bei News Live am Abend. Wahlspezial. Schön, dass Sie bei uns sind. 17.48 Uhr ist es. Zurück zur Pressekonferenz heute. Merz sprach über Gerechtigkeitsgefühle und über Krankenkassen. Und Merz bleibt sich treu. Auch heute sorgte für reichliche Verwirrung das, was Merz gesagt hat, als er durchblicken ließ, dass man die Unterschiede zwischen gesetzlicher und privater Krankenkassen abschaffen werde.
6: Wir haben in der Koalition verabredet, dass wir die Entscheidungen in der gesetzlichen Krankenversicherung wirkungsgleich auch auf die private Krankenversicherung übertragen. Und das haben wir bis jetzt nicht gemacht. So, und das werden wir nachholen müssen. Das Problem reicht aber sehr viel tiefer. Karl-Josef Laumann, mit dem ich, wie Sie vermutlich wissen, seit vielen Jahrzehnten befreundet bin, hat heute Morgen noch einmal darauf hingewiesen, dass dieses Nebeneinander von privater und gesetzlicher Krankenversicherung genauso wie von privater und gesetzlicher Pflegeversicherung ein erhebliches Problem auslöst im Gerechtigkeitsempfinden der Bevölkerung. Es gibt gute Gründe für beide Systeme, aber wenn die Bevölkerung das als ein so massives Problem ansieht und ich teile die Einschätzung, dann müssen wir daran etwas ändern.
1: Sagt der Bundeskanzler Friedrich Merz. Das heißt, er will die privaten Krankenkassen abschaffen. Oder wie ist das zu verstehen, Ralf?
2: Also man ist ja fassungslos und ich habe auch wirklich fassungslose Rückmeldungen aus der Union bekommen, weil das eigentlich immer ein zentrales Glaubensbekenntnis der Union gewesen ist, dieses duale System aus privaten Kassen und öffentlichen Kassen. Also man war völlig erstaunt, was Merz da plötzlich aufmacht, weil das eigentlich auch nie zur Disposition gestellt worden ist. Man muss sich immer klar machen, die privaten Krankenversicherungen und die privaten Pflegeversicherungen arbeiten kostendeckend, weil sie den individuellen Versicherten als Fall betrachten, Rückstellungen bilden für die erhöhte Morbidität, wie das so schön heißt, im Alter und im Prinzip nichts aus der öffentlichen Finanzierung brauchen. Also sie brauchen die Solidargemeinschaft nicht, dafür zahlt der Einzelne mehr ein. Wenn man jetzt sagt, dass das das Gerechtigkeitsgefühl von jemand anderem stört, ist das erstens die Argumentation von Lars Klingbeil, die wir vorhin schon mal hatten. Also irgendjemand fühlt sich gestört und jetzt müssen wir das gerne ändern. Das andere ist aber, man schichtet dann um von den funktionierenden privaten Kranken- und Pflegeversicherungen hin zu den gesetzlichen und macht die einfach noch teurer, obwohl sie eigentlich schon viel teurer sind. Aber man möchte dann gerne auch nochmal Geld abzapfen und rüberführen in die anderen Versicherungssysteme. Das kann man ganz gerne probieren, aber das war eigentlich nie Unionspolitik. Und begründet wird das damit, dass die privaten Versicherungen tendenziell gesündere Menschen versichern als die gesetzlichen, die nun jeden nehmen müssen. Also dann ist das aber eine im Grunde genommen die Abschaffung des privaten Kassensystems. Mhm. Dann kann man die alle in die gesetzliche stopfen und dann ist es auch gut. Es nützt allerdings auch niemandem, weil dann alle genauso lange auf die Termine warten wie alle anderen auch.
1: Gut, und jetzt kommt natürlich der geneigte Bürger, also das Wahlvolk, und sagt, Moment, kann denn ein Bundeskanzler das System der gesetzlichen und privaten Kassen überhaupt so ohne weiteres ändern, Ralf?
2: Ganz so einfach ist es dann nicht. Erstmal braucht es den politischen Willen der Union selbst. Den sehe ich noch nicht so richtig, auch wenn der Kanzler das mit seinem Freund Karl-Josef Laumann irgendwie mal ausdiskutiert haben sollte. Und das andere ist, das sind ja gesetzlich erworbene Anwartschaften, die in der privaten Krankenversicherung dort eingezahlt worden sind. Da kann man jetzt nicht einfach hingehen und kann sagen, also ihr zahlt das jetzt mal rüber, weil zum Beispiel die Rückstellung für die höhere Krankheitsanfälligkeit im Alter, die müsste man ja dann überführen in ein öffentliches System. Oder aber man sagt, also ihr müsst jetzt die Preise erhöhen, ihr schlagt jedem noch 100 drauf und die 100 gebt ihr dann uns ins andere System. Das war aber nicht der Vertragsdeal derjenigen, die in die privaten Versicherungen eingetreten sind. Also ich kann jetzt nicht einfach nachträglich die Konditionen für diejenigen ändern, die dort in diesen Systemen sind. Das ist sehr, sehr schwierig, dürfte Jahre dauern und Klagen ohne Ende nach sich ziehen.
1: So, jetzt kommt eine böse Frage, die gebe ich gleich weiter an Frau Hermenau. Also böse gefragt, ein Kanzler, der solche Verwirrung bei den Krankenkassen anrichtet, der ist doch auch ja biegsam genug, jede Reformidee der SPD-Arbeitsministerin anzunehmen und diesen Vorschlägen zuzustimmen. Also jetzt mal wirklich, wo hätte denn Merz Probleme auf die Werte und Vorstellungen der früheren CDU? Hört er ja schon lange nicht mehr. Also wo ist denn bei

0: die sind sowieso an der Kante. Und dann wird auch noch sozusagen die Kasse geplündert in Corona-Zeiten. Ne? Und jetzt haben sie ein Problem und kriegen das nicht mehr zu. Die Kassen haben sich ja zum Teil schon presseöffentlich geäußert zu dem Thema. Und deswegen kommt jetzt diese immer wiederkehrende, das ist ein Zombie, diese Idee, diese immer wiederkehrende Idee, ja, da müssen wir halt die Privaten anzapfen. Die Privaten machen das ordentlich und vernünftig. Die kriegen aber auch nicht irgendwie noch neue Sachen reingestopft und übergestülpt, die gar nichts damit zu tun haben, dass sie eine Versicherung sind. Die gesetzlichen Krankenkassen und Pflegekassen sind doch das arme Opfer politischer Fehlentscheidungen, weil da immer wieder versicherungsfremde Sachen gemacht werden, die dazu führen, dass mehr Geld gebraucht wird, als reinkommt. Das ist alles ganz einfache Mathematik, die beherrscht Herr Merz auch. Der weiß das. Also wirft er da so eine emotional-moralische Nebelkerze, die darin besteht zu sagen, ja, das ist ja hier mit den Privatkassen ein Privileg, das braucht ja keiner. Die zahlen ja ordentlich ein, die haben ganz schön hohe Beiträge. Das sind zum Beispiel auch viele freie Berufe dabei, Rechtsanwälte, Ärzte, Ingenieure. Also die haben ihre eigenen Versorgungswerke. Warum sollen sich denn die Berufsgruppen und Bürger nicht selber versichern? Warum muss das denn wieder so einen Dilettantenstadel manchmal machen, wenn irgendwelche Politiker versorgt werden müssen und die dürfen dann bei den Gesetzlichen mit rumvorwerken? Es sind auch sehr tüchtige Leute in der gesetzlichen Rentenversicherung. Nicht, dass wir uns missverstehen. Aber das ist immer so ein halbes Beuteschema, was da immer abläuft, wenn es um die öffentlichen Kassen geht. Und das ist ein Problem. Und wie gesagt, man hat den Fehler begangen, ganz viele Leute in diesen Kassen mitzubedenken, die niemals eingezahlt haben und die auch niemals einzahlen werden. Es sind also keine Versicherungen mehr.
1: Schauen wir noch mal auf den Wahlsonntag, also auf gestern. Friedrich Merz hatte gestern am frühen Abend zur Präsidiumssitzung geladen. Schon da kam es zu Wortgefechten. Aber dann Geheimtreffen ohne Merz. Die 8 noch amtierenden CDU-Ministerpräsidenten saßen gestern noch mehr als 2 Stunden zusammen in der Landesvertretung von Rheinland-Pfalz in Berlin. Das Treffen ging bis fast 23 Uhr und da lag noch nicht mal das amtliche Ergebnis von Mecklenburg-Vorpommern vor. Also raus mit der CDU, das war ja das, was dann einige Minuten beziehungsweise sagen wir mal eine Viertelstunde später kam. Aber passiert ist im Grunde ja nichts. Die Revolution, die blieb und bleibt ja weiterhin aus. Kann man überhaupt noch irgendjemandem in der CDU zutrauen, etwas in dieser Partei zu verändern, Ralf?
2: Naja, das ist, also wenn es einen Sturz des Kanzlers betrifft, dann wird es natürlich sehr, sehr heikel. Das wollten sich die Ministerpräsidenten nicht anziehen. Nun muss man eben auch dazu sagen, der regierende Bürgermeister von Berlin, Kai Wegner, ist auf Abruf. Sven Schulze aus Sachsen-Anhalt ist auch abgewählt. Das würde denen jetzt schlecht anstehen, über Friedrich Merz den Stab zu brechen. Mario Vogt aus Thüringen ist zumindest akademisch leicht beschnitten. Also auch das ist jetzt keine ganz kräftige Statur. Man hat sich, so wie ich höre, darauf verständigt, dass man Merz erstmal machen lässt. Wirklich zuständig wäre eigentlich der Bundesvorstand. Das ist das mächtigste Gremium innerhalb der Union. Dort ist allerdings jetzt der Mut auch nicht mit der ganz großen Kelle ausgegeben worden. Das Problem in diesen ganzen Gremien besteht darin, dass es eigentlich keine wirklich gute Perspektive gibt. Also man kann jetzt Merz zum Rücktritt drängen, aber was kommt dann? Wer kommt dann? Und wird es dann wirklich besser? Das eigentliche Problem ist ja der Koalitionspartner SPD. Also wenn man darauf setzen möchte, diese Koalition fortzusetzen, nur mit einem anderen Kanzler, ändert man an der Grundkonstellation nichts und die SPD wird nicht konsensfähiger, wenn ein anderer Kanzler da ist. Man kann sicherlich individuell mit einem guten Team ein bisschen mehr Druck machen. Man kann eine stärkere Statur als Unionskanzler dorthin stellen. Aber wenn die SPD sagt, machen wir nicht, dann steht man wieder vor der Wahl, bricht's oder muss ich nachgeben? Also das ist alles nicht sehr komfortabel, sodass es eben auch keine großen Anwärter gibt. Normalerweise müsste in so einer Situation ein ehrgeiziger Nachfolger im Gebüsch lauern und die Schwäche von Merz ausnutzen und jetzt sagen, nimm dies, ich mach's jetzt. Ist aber keiner da. Und das andere Problem besteht eben darin, dass das Prozedere nicht ganz einfach ist. Wenn man unblutig den Kanzler auswechseln wollte, dann müsste die SPD mitspielen und die hat gar kein Interesse daran, eine stärkere Position im Kanzleramt zu finden.
1: Während die CDU redet und knurrt, schaffen die Wähler draußen Fakten. Das stand ja gestern Abend lange auf der Kippe, kurz nach

Mitternacht kam die offizielle Bestätigung. Wir hatten es sogar schon vorher hier in der Abendsendung, kurz vor 22 Uhr, haben es schon die ersten User uns mitgeteilt. Da könnte es soweit kommen. Die CDU in Mecklenburg-Vorpommern ist also praktisch tot. Nur 4,9% bei den Wahlen unter der 5%-Hürde raus aus dem Landtag. Erstmals in der Geschichte der CDU. Heute Nachmittag hat Merz von Journalisten zugegeben, wir haben auf zu viele Fragen keine Antwort gefunden. Darüber sprechen wir gleich weiter nach 18 Uhr. Denn auch über die Lehren, die Merz aus dem Debakel zieht, machen wir uns natürlich noch Gedanken. Jetzt gibt es erstmal die Nachrichten und dann sind wir gleich wieder da. Das heißt, wir können einmal kurz durchatmen, bisschen was trinken. Und dann sind wir wieder zurück und dann geht's weiter mit dem News Live am Abend Wahl Spezial.

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1: Ich bin Tanja Römischer. Bundeskanzler Merz wertet das Abschneiden der CDU in Mecklenburg-Vorpommern als schweren Rückschlag. Der erstmalige Verlust der Landtagsvertretung werde die Partei noch längere Zeit beschäftigen, sagte er. Der Kanzler betonte dennoch, die Koalition in Berlin fortsetzen zu wollen. Nun sollen Gespräche mit den SPD-Vorsitzenden Klingbeil und Baas über das Wie folgen. Merz sagte:
2: Wir sind gemeinsam entschlossen, den historischen Aufgaben, denen sich unser Land gegenüber sieht, gerecht zu werden. Es geht nicht um weniger und um mehr als um die demokratische Zukunft unseres Landes.
1: Inzwischen kriselt es auch in der SPD. Grund ist die Unzufriedenheit der Parteibasis mit den Vorsitzenden Klingbeil und Baas. Im Dezember soll es einen Parteikonvent geben, auf dem über die künftige Ausrichtung entschieden wird. CSU-Chef Söder hat von der Union ein Ende von Personaldebatten gefordert. Entsprechend äußerte er sich zum Auftakt der Klausur der CSU-Landtagsfraktion im oberfränkischen Kloster Banz.
3: Zum einen ist wichtig, dass die Union jetzt nicht zum Hühnerhaufen entwickelt und jeder durcheinander rennt, sondern dass wir geordnete Verfahren und Prozesse haben. Wir haben einen Bundeskanzler, wir haben eine Bundesregierung, wir haben Parteivorstände, wir haben Fraktionen. Das heißt, in den jeweiligen Verantwortlichkeiten einen Beitrag dazu leisten, dass Stabilität herrscht. Klären mit der SPD, vielleicht sogar relativ bald in einem Koalitionsausschuss, was ist jetzt tatsächlich von den ganzen Interviewäußerungen zu halten. Wer ist auch die Nummer eins bei der SPD, um dann einen Weg zu finden, da erfolgreich gemeinsam etwas zu bewegen.
1: Söder betonte die Notwendigkeit von Reformen. Diese müssten erklärt werden, hieß es. In Mecklenburg-Vorpommern zeichnet sich nach dem Wahlsieg der AfD eine rot-rot-grüne Landesregierung ab. Ministerpräsidentin Schwesig betonte, sie werde den Parteigremien am Abend in Schwerin vorschlagen, mit Linken und Grünen Gespräche zu führen. Die AfD war bei der Wahl mit 38,2% stärkste Kraft geworden. Der Ministerpräsidentenkandidat der Partei, Holm, sieht darin einen Regierungsauftrag. Er beanspruchte bereits das Amt des Landtagspräsidenten für die AfD. Die SPD holte bei der Landtagswahl 35,5%, Linke und Grüne schafften ebenfalls den Einzug in den Landtag. Vor der neuen Tarifrunde in der Metall- und Elektroindustrie hat die IG Metall bundesweit rund 175.000 Beschäftigte aus der Autoindustrie mobilisiert. In etwa 280 Orten protestierten sie gegen Stellenabbau, mögliche Werksschließungen und längere Arbeitszeiten. Die Gewerkschaft fordert von den Arbeitgebern mehr Verantwortung für Arbeitsplätze und Investitionen. Die Autoindustrie verweist dagegen auf hohe Kosten und kürzere Arbeitszeiten in Deutschland. Die Tarifverhandlungen beginnen in Kürze. Die US-Medien CNN, MS Now und Politico wollen gegen den Entzug ihrer Zugangsrechte zum Weißen Haus klagen. Die drei Häuser werfen der US-Regierung einen Eingriff in die Pressefreiheit vor. US-Präsident Trump reagierte auf seiner Plattform Truth Social. Er betonte, dass man nicht gegen die freie Presse, sondern gegen Fake News vorgehe. Trump hatte den Zugang am Freitag gesperrt und den Sendern die Verbreitung von Falschnachrichten vorgeworfen. Wie lange das Verbot gelten soll, ist bislang offen.
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1: Das Wetter für Deutschland. Am Abend und in der Nacht bleibt es meist niederschlagsfrei. Mit leichtem Regen muss nur im Erzgebirge gerechnet werden. Sonst ist es wolkig oder gering bewölkt bei Werten zwischen 9 und 2 Grad. Morgen setzt sich nach der Auflösung von Nebelfeldern oft die Sonne durch. Im Nordwesten kann es auch stärker bewölkt sein. Mit letzten leichten Schauern muss nur im Osten gerechnet werden. Die Höchstwerte liegen zwischen 15 und 23 Grad.
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5: Es ist 18.04 Uhr. Guten Abend, meine Damen und Herren. Am Montag. Es geht weiter mit der zweiten Stunde. Ach, Sie haben jetzt erst eingeschaltet. Ah, haben Sie schon eine Stunde verpasst? Ja, aber egal. Dann kriegen Sie jetzt noch eine ganze richtig gute Stunde von unserem News live am Abend Wahlspezial. Darüber spricht Deutschland heute Abend. Das Possenspiel der Linken in Berlin. Wie nah stehen sie zu Kriminellen und Islamisten? Orientalische Klänge und Tänze zum Fest, so feiert man jetzt in den deutschen Hauptstädten bzw. in der deutschen Hauptstadt und machen SPD und Grüne das Täuschungsmanöver der Linken mit oder was bedeutet Ihnen nie wieder? Meine Gäste sind heute zugeschaltet aus Dresden, Antje Hermenau, Politikberaterin. Herzlich willkommen nochmal. Dann Ralf Schuler, der News-Politikchef.
4: Schönen guten Abend, ich führe keine Tänze auf.
5: Vielleicht aber Chris Hein, unser News-Reporter, oder auch er tendenziell weniger.
6: Tendenziell auch weniger trifft das, glaube ich, ganz gut.
5: Okay, ich bin Andreas Dorfmann. Bei uns gibt es immer das Wichtigste vom Tage, über das ganz Deutschland spricht. Wir haben schon angedeutet, Kanzler Merz hat zugegeben, dass man nicht auf alle Fragen eine Antwort hat. Er zog damit heute die Lehren aus der Wahlniederlage oder den Wahlniederlagen, muss man ja sagen, in Berlin und Mecklenburg-Vorpommern. Hören wir rein, was der Kanzler heute kleinmütig zugegeben hat.
2: Wir haben, um es offen zu sagen, auf zu viele Fragen keine zufriedenstellenden Antworten mehr. Und das werden wir und das müssen wir ändern. Ich bin dankbar, dass wir von den Sozialdemokraten heute Morgen hören, dass sie an der Koalition in Berlin festhalten wollen. Das gilt auch für uns. Das gilt auch für mich. Wir sind gemeinsam entschlossen, den historischen Aufgaben, denen sich unser Land gegenüber sieht, gerecht zu werden. Es geht nicht um weniger und um mehr als um die demokratische Zukunft unseres Landes.
5: Wir haben auf zu viele Fragen keine Antwort gefunden. Naja, gut, man wird Merz kaum widersprechen. Aber welche Lehren zieht man daraus? Was ändert denn die CDU jetzt, Chris?
6: Nichts. Also was soll die CDU ändern? Also ich sehe da, das hat Ralf ja gerade auch schon angesprochen vor 18 Uhr, es wird sich mit dieser CDU nichts ändern. Das ist der lustvolle Gang in den eigenen Niedergang. Also in Mecklenburg-Vorpommern aus dem Landesparlament rausgeflogen mit 4,9%, in Berlin abgestraft, Sachsen-Anhalt vor 2 Wochen abgestraft und so wird es eben halt auch weitergehen. Also mit diesem Kanzler wird halt auch einfach nichts mehr passieren. Und wenn ich als Kanzler sagen muss, ja, mein Koalitionspartner möchte die Koalition weiterführen, also wenn man es extra betonen muss, dann merkt man ja, in welchem Zustand diese Koalition ist und hat auch nicht erst seit gestern. Also das Einzige, was Merz richtig sagt, ja, sie haben einfach keine Antworten. Aber diese Antworten werden auch einfach nicht mehr kommen, meiner Meinung nach.
5: Ja, immer wieder hat er darauf hingewiesen, er ist der Kanzler und auch der Parteichef. Und das ist immer schon gefährlich.
6: Genau, wenn man betonen muss, dass man Kanzler ist, dann spricht das für sich.
4: Man fällt ja von einer Ohnmacht in die nächste, wenn der Kanzler spricht. Gestern erklärt er noch, er übernehme die Verantwortung und deshalb behält er beide Ämter. Und heute spricht er, als sei er nur ein Beteiligter, der gewissermaßen von außen drauf guckt und messerscharf seziert, dass die Partei auf viele Fragen keine Antworten mehr hat und in Teilen keine Volkspartei mehr sei. Also Politik ereignet sich unter ihm und er ist ein ganz kluger Kommentator des Ganzen. Nein, er ist der Vorsitzende des Ganzen. Und wenn ich so blank dastehe und das auch noch seziere, vor laufenden Kameras, dann bleibt eigentlich nur eine wirkliche Schlussfolgerung, nämlich der Rücktritt. Dann bedankt er sich auch noch, dass die SPD weitermachen möchte mit ihm. Prima. Also das stelle ich mir unter Führungskultur vor. Das ist die Richtlinienkompetenz. Ich habe keine Antworten, ich bin keine Volkspartei mehr, aber danke, dass ihr trotzdem noch mit mir wollt. Also besser kann man die Bankrotterklärung vor laufenden Kameras nicht abgeben.
5: Antje Hermenau lacht. Wie lieb haben Sie denn den Kanzler?
7: Naja, also er gibt ja wenigstens zu, dass er der Ritter von der traurigen Gestalt ist. Das Thema hat man heute schon mal. Also der Punkt ist der folgende. Er hat gestern deutlich gemacht, links und rechts gäbe es Extremisten und die würden unsere Demokratie bedrohen und die wären auch autoritär und er wäre das ja nicht und so weiter. Und er sieht die Demokratie im Land gefährdet. Ja, dieses Land wird langsam unregierbar. Sie glauben doch nicht, dass in den Landtagswahlen im nächsten Frühjahr, die im Westen stattfinden, Niedersachsen, Nordrhein-Westfalen, um einige zu nennen, dass die dann anders verlaufen. Die AfD wird dramatisch zulegen und die CDU wird runtergehen. Da das im Nordwesten der Republik ist, hat die SPD eine echte Überlebenschance, weil die immer so rot gewählt haben. Aber das ist doch die Lage, vor der wir stehen. Wir haben das doch bei der Kommunalwahl in Niedersachsen schon gemerkt. Und deswegen glaube ich, dass die Unregierbarkeit unseres Landes damit zu tun hat, dass sich eine extremistische Mitte sogenannte, selbsternannte extremistische Mitte, die extreme Politik gemacht hat, extreme Schulden, extreme Maßnahmen bei Corona, extreme Migration, alles extrem, dass die jetzt sich in der Wagenburg einschließt sozusagen, die anderen für die Extremisten erklärt, nur weil die populistischer arbeiten als sie, und das ist eine Methode und kein schlimmes Verbrechen, und sozusagen trotzig behauptet, sie seien der Ort der Wahrheit. Alle anderen drumherum wissen schon Bescheid. Das wird dann wahrscheinlich so ausgehen wie mit General Custer am Little Big Horn.
6: Mhm. Es ist halt auch einfach, also ich bin alt genug, um mich zu erinnern, wenn ein Politiker früher gesagt hat, er übernimmt Verantwortung, war das immer im nächsten Satz, deswegen trete ich jetzt so zurück. Das war ja eigentlich ursprünglich, also Frau Hermannauer, Ralf korrigiert mich da gerne, das war doch ursprünglich eigentlich mal so die Redewendung eines Politikers, ich übernehme Verantwortung, hieß eigentlich im nächsten Satz, deswegen trete ich jetzt eben zurück. Aber heutzutage heißt das einfach, ich übernehme Verantwortung, deswegen bleibe ich im Amt und mache einfach genauso weiter wie bisher, Fragezeichen. Also,
4: wenn man früher Glück hatte, dann sagte irgendein Parteifreund oder ein vorgesetztes Parteigremium, wir haben den Vorsitzenden gebeten, im Amt zu bleiben oder haben ihm den Rücken gestärkt oder ähnliches. Das tut aber ja in der Union keiner. Es hat sich ja wirklich dröhnend niemand gemeldet am Wahlabend. Weder haben sich die Ministerpräsidenten sehen lassen, zumindest nicht freiwillig, noch hat irgendein Vizechef oder Fraktionschef aus der Unionsfraktion sich zu Wort gemeldet. Also besser kann man sich nicht verstecken. Die spazieren alle wortlos in die Parteizentrale und sagen kein Wort zum Kanzler. Das ist im Prinzip eine Absetzbewegung. Und Friedrich Merz gibt dann seine Bankrotterklärung auch noch selbst ab.
8: Ja, bis hin zu kleinen Geheimtreffen in einem Restaurant in Berlin-Friedenau, das ich übrigens auch sehr gut kenne. Also da kann man durchaus ja auch sich verstecken und dann kamen die Wahlergebnisse. Sehr interessant, was da in den letzten, sagen wir mal, 48 Stunden alles so passiert ist. Nicht nur in den letzten 24, sondern in den letzten 48 Stunden. Wir hatten vor den Nachrichten schon darüber gesprochen, dass Merz die Koalition fortsetzen will und voll in den Crash bei den Reformen, ja, kann man schon sagen, reinschlittert. Nein, er rennt da rein in diese Reformen. Merz will Reformen fortsetzen, nur leider will der Partner SPD dabei ja in die entgegengesetzte Richtung. Das ist ja gar nicht so gut, wenn man in einem Zug sitzt, der eine will dahin, der andere will dahin, ja. Wir haben also vor den 18 Uhr Nachrichten ja ausführlich darüber gesprochen. Und Merz musste heute auch öffentlich zugeben, dass Alice Weidel von der AfD schon lange betont, nämlich, dass die CDU keine Volkspartei mehr ist.
2: Eine Volkspartei ist eine Volkspartei, wenn sie alle Gruppen einer Gesellschaft erreicht, durchaus graduell unterschiedlich, aber grundsätzlich alle Gruppen einer Gesellschaft, Arbeitnehmerinnen, Arbeitnehmer, genauso wie Unternehmen, sozial engagierte Menschen, genauso wie Familien, wenn sie dort einen Resonanzboden hat, wenn sie dort gesehen wird als eine politische Kraft, die in der Lage ist, die Sorgen der Menschen, die Probleme der Bevölkerung aufzunehmen und zu lösen. Das sind wir noch in Teilen, aber wir sind es nur noch in Teilen.
8: Upsala, da haben wir aber heute was gehört und nicht schlecht gestaunt. Die CDU ist keine Volkspartei mehr, sagt der Kanzler. Also besonders bitter, in 11 Gemeinden in Mecklenburg-Vorpommern gab es 0% für die CDU, das heißt gar kein Kreuz auf dem Wahlzettel bei der Erst- bzw. Zweitstimme. Keine einzige Stimme für die CDU in 11 Gemeinden. Wie interpretieren Sie das Ergebnis, Frau Hermannau?
7: Naja, so wie es gemeint ist. Die Leute sagen, wir wollen diese Politik der CDU nicht mehr haben. Die CDU gibt vor, eine CDU zu sein und macht Politik von Linken, Grünen und SPD zusammen. Was ist denn das? Das wählen wir nicht mehr. Das ist eine ganz klare Aussage.
8: Der Spitzenkandidat der CDU in Mecklenburg-Vorpommern, Daniel Peters, ist heute Vormittag gar nicht erst mehr nach Berlin gereist, nämlich zur Präsidiumssitzung. Da fährt man normalerweise dann immer nach Berlin. Er hatte bereits gestern Abend unumwunden zugegeben, Zitat, wir führen einen Überlebenskampf. Jetzt ist er damit beschäftigt, die Landtagsfraktionen der CDU aufzulösen. Wegen der Dramatik der Ereignisse schaut auch die internationale Presse auf die Wahlen in Deutschland. Man könnte es mal so zusammenfassen unter der Überschrift Merz gerät ins Taumeln. Also nehmen wir mal hier die britische Tageszeitung The Telegraph, spricht von einer demütigenden Doppelniederlage und sieht den Kanzler massiv unter Rücktrittsdruck. In eine ähnliche Kerbe schlägt die polnische Gazeta Wyborcza. Ich hoffe, ich habe das einigermaßen richtig ausgesprochen. Auch sie sieht Merz vor dem Rücktritt. Auch die französische bzw. der französische Libération zeichnet das Bild eines Kanzlers, der ins Taumeln gerät. The London Times analysiert, Merz habe zwar nur noch eine Handvoll unerschütterlich loyaler Freunde, aber es gibt keinen echten Gegenkandidaten. Einen interessanten Beitrag schreibt die New York Times. Sie schreibt nämlich, der wahre Extremist unseres Zeitalters war Angela Merkel. Oh ja, das ist natürlich schon eine harte Aussage. Ist das die Absage an den Glauben, Angela Merkel habe für eine stabile Mitte gesorgt, Ralf?
4: Ich bin gerade noch beim Nachzählen der Handvoll echten Vertrauten von Friedrich Merz und habe die Hand noch nicht zusammen. Ach so. Also im Augenblick ist es sehr, sehr einsam. Die Generalsekretärin ist zwar unterwegs, ist aber nicht wirklich eine Vertraute und kann ihm offensichtlich auch beratend nicht wirklich zur Seite stehen. Bei an solchen Situationen präsentiert man in der Regel sofort irgendeine Maßnahme. Also erstens stelle ich mich am Wahlabend hin und sage, was für mich wichtig ist. Deshalb muss die Einkommenssteuerreform jetzt in dieser Form verabschieden. Das ist das zentrale Herzstück unserer gemeinsamen. Und dann spielt man sozusagen der anderen Seite den Ball zu, damit die dann notfalls die Behinderer sind. Das hat er nicht gemacht. Er hätte auch heute beispielsweise ankündigen können, dass es jetzt Regionalkonferenzen in allen Landesverbänden gibt oder Ähnliches. Das hat Angela Merkel zum Vortäuschen von innerparteilicher Demokratie eine ganze Weile gemacht. Da kann dann jedes Mitglied sich mal aussprechen. Dann gibt es in der Regel eine straffe Sitzungsleitung und dann wird das Ganze wohlmeinend zusammengefasst und wir lassen es dabei bewenden. Aber so war das bei Angela Merkel immer. Was die harte Abrechnung mit Angela Merkel betrifft, dann trifft das aus meiner Sicht natürlich in der Tat den Kern. Das Problem ist, dass der Prozess ja so schleichend gewesen ist, dass Angela Merkel lange und auch noch bis heute von dem Ruhm ihrer Allürenlosigkeit und ihrer Bodenständigkeit lebt. Das hat aber ja nichts mit politischer Substanz zu tun. Und was ich Angela Merkel zumindest vorwürfe, ich will jetzt kein allgemeingültiges Urteil treffen, aber was ich ihr vorwerfe, ist halt, dass die gesamte Pflege der intellektuellen Landschaft im konservativen Bereich ihr überhaupt nicht wichtig war. Also wir haben heute eine Situation, die darin besteht, dass die Linke nach wie vor mit voller Vehemenz gegen rechts kämpft, aber rechts irgendwie nachlässig geworden ist und links ja so ein bisschen eher für eine Flause der Jugend hält, für eine launige Geschichte. Der Begriff rechts ist negativ besetzt und links, das ist irgendwie so ein bisschen, naja, schon engagiert und irgendwie aktiv. Die Union und da als Repräsentantin des, oder als Repräsentant, muss man ja sagen, des gesamten bürgerlichen Lagers rechts der Mitte hat es völlig unterlassen, intellektuelles Futter zu sammeln, um sich zu munitionieren gegen die Keime der Sozialismen, die immer wieder aufsprießen im gegnerischen Lager. Und dagegen gewappnet zu sein, intellektuell gewappnet zu sein, strategisch gewappnet zu sein, es ist denen eigentlich egal. Und wenn wir dann einfach mal so einen Tankdeckel übernehmen, dann machen wir das eben. Und wenn jetzt jemand kommt und sagt, private Krankenhäuser, dann machen wir das eben. Oder wir schreiben einfach mal die Haltelinie ins Rentengesetz rein, auch wenn das milliardenschwere Zusatzkosten für die nächste Generation bedeutet. Die Union ist einfach lässig geworden im Umgang mit linker Ideologie und hat das irgendwie als eine Art probates Mittel verstanden, sich irgendwie an der Macht zu halten und geliebt zu werden. Und damit sind einfach die politischen Sitten komplett verlottert.
8: Apropos Sitten, wir springen jetzt einfach mal um diese Zeit vom März, nicht zum Scherz, sondern zu ganz, ganz ernsten Dingen, die nämlich passieren, hier in der Bundeshauptstadt Berlin. Wir springen zu den Linken.
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8: News live am Abend, Wahlspezial. Ich bin Andreas Dorfmann, freue mich, dass Sie eingeschaltet haben. Heute sind wir noch 2 Stunden lang von 17 und wir haben noch, wie gesagt, noch viel Zeit bis 19 Uhr. Zugeschaltet ist mir Antje Hermenau aus Dresden. Grüße nochmal rüber, Politikberaterin. Und im Studio habe ich hier, Ralf Schuler, unseren News-Politik-Chef.
4: Schönen guten Abend.
8: Und Chris Hein, er ist News-Reporter.
6: Schönen guten Abend.
8: Und jetzt kommen wir, wie gesagt, zu den Linken nach Berlin. Schauen wir auf die Hauptstadt, wo die SED-PDS-Nachfolgerin Linke stärkste Kraft geworden ist. Ja, ihr ist es vor allem gelungen, kann man sagen, bei Frauen, bei Jungen und bei Zuwanderern zu punkten. In Berlin dürfen schon 16-Jährige wählen, also jetzt, seit Sonntag war das möglich. Sie dürfen nicht Auto fahren und Verträge voll unterschreiben, aber sie dürfen wählen. Das muss man sich mal überlegen, ja? Also kein Auto fahren kann man zum Beispiel in den USA, mit 16 geht das durchaus. Ja. Verträge eben halt auch nicht, aber sie dürfen wählen. Sie dürfen bestimmen, was in dieser Stadt passiert. Profitiert die Linke vor allem von den jungen Menschen und von den Migranten, die ich gerade angesprochen habe, Chris?
6: Ja, natürlich, auf jeden Fall. Ich habe gerade nochmal nachgeschaut. In Berlin 16- bis 24-Jährige haben 43% die Linke gewählt. 43%, fast jeder Zweite. Das sind natürlich auch mit migrantischem Hintergrund, aber das werden nicht nur das sein. Und da würde ich gerne ein bisschen anknüpfen an dem, was Ralf gerade eben auch gesagt hat. Die Ursünde der CDU oder der Union der letzten 10, 12 Jahre ist es einfach, dass sie den Kulturkampf von links nicht angenommen haben und ihn bis heute nicht führen wollen, weil sie ihn anscheinend nicht verstehen. Oder ein Blick ins Ausland hätte gereicht. In Großbritannien, in Frankreich, in Italien, wo die großen alten christdemokratischen Parteien alle untergegangen sind oder im Untergang bestehen sind, wo die gar keine Rolle mehr spielen. Auch ein Blick in die USA einerseits, wie es halt Trump geschafft hat, eben halt das Republikanerlager zu erweitern, nämlich um Arbeiter zum Beispiel, dem man gesagt hat, wir sprechen eben halt auch den vernünftigen Arbeiter, an dem soziale Gerechtigkeit halt wichtig ist, aber der hat auf diesen ganzen woken, queeren, sozialistischen Quatsch gar keine Lust hat. Das ist ja eine neue Basis, die sich Trump aufgebaut hat. Ja. Die AfD ist jetzt quasi neue die Arbeiterpartei geworden. Da sind ja viele von der SPD auch zur AfD halt auch rübergegangen, wenn die gesagt haben, ja, Arbeitsplatzsicherheit ist wichtig, soziale Gerechtigkeit muss es irgendwie auch vernünftig sein, aber dieses ganze andere, worin sich die SPD heutzutage verliert, das will ja der, sag ich mal, anständige Arbeiter im Ruhrgebiet oder sonst wo eben halt auch gar nicht. Nur mal auf die Frage zurückzukommen. Klar, die Linke profitiert ganz extremst davon, weil, und da sind wir auch wieder bei dem, was ich gerade gesagt habe, Linke haben einfach eine bessere PR-Abteilung. Sie haben bessere Botschaften. Dieses Ganze, ne, wer ist denn so gegen soziale Gerechtigkeit? Ist ja vom Prinzip her niemand, da muss man gucken, klar, bei Sozialisten verstehen unter soziale Gerechtigkeit etwas komplett anderes, als wir hier in unserer Runde eben halt tun. Das ist natürlich, da sprichst du junge Leute natürlich mehr mit an, als wenn du sagst, du musst Eigenverantwortung übernehmen, du musst Leistung erbringen. Das ist natürlich jetzt, sag ich mal, nicht so die sexy Themen unbedingt für den 16- bis 20-Jährigen. Die sehen, okay, gut, ich bekomme keine Wohnung und die sagen mir, wir enteignen, nennen wir es, wie es ist, hier Wohnungen, und da sagen junge Leute natürlich, ja klasse, dann ist das doch eine gute Sache. Und so setzt sich das eben halt auch zustande, und das ist natürlich sehr spannend zu sehen, zu sein, wenn dann hier 5 Jahre Rot-Grün regiert, wie es dann anschließend ausschaut.
8: Ja, da kann man schon sagen, die Linken haben immer das Showgeschäft besser verstanden. Viele Linke sind natürlich auch aus dem Showgeschäft gekommen. Also mit dem Sieg der Linken verändert sich nicht nur das Gesicht der Politik, auch die Musik. Hören Sie die Klänge, die nun angesagt sind in Deutschland, die Musik, die Linke anstimmt als die Ergebnisse vorlagen.

0: Tja, also so feiert und tanzt die Wahlgewinnerin in der deutschen Hauptstadt in Berlin. Ist ja nur Musik. Und die Geschmäcker sind ja schließlich verschieden. Oder ist das programmatisch, Frau Hermenau?
1: Naja, da steckt schon einiges dahinter. Also wir beobachten ja in anderen europäischen Nachbarländern, wie zum Beispiel in Großbritannien, dass dort, wenn zum Beispiel ein Bürgermeister, der zugewandert ist, also zugewanderten Migrationshintergrund hat, dann auf einmal die britische Flagge, den Union Jack, gar nicht mehr aufhängt, sondern dann kommt zum Beispiel auch mal die Palästinenserfahne mit hoch vors Rathaus und solche Sachen. Das ist dann schon alles sehr schwierig aus meiner Sicht. Weil das eigentlich immer so diese symbolische Landnahme bedeutet. Ne? Das soll so aussehen, als ob wir haben jetzt ja ganz viel zu sagen. Das ist ja immer so wichtig. Und es gibt im Islam, das wissen viele Menschen leider nicht, auch die Möglichkeit der Takia. Takia ist die Möglichkeit, sich so lange zu verstellen, solange die Mehrheit in der Umgebung nicht muslimisch ist. Wenn aber die Mehrheit muslimisch ist, dann soll man bitte auch alles so machen wie in einem muslimischen Land. Dann ist eben die neue Minderheit sozusagen, ist angeraten, dann eben, was weiß ich, Arabisch zu lernen, sich an die Scharia zu halten und solche Sachen zu machen. Das wird dann so erwartet, sage ich mal. Das sind die, die immer vom Kalifat reden. Ne? Also wir haben eine bunte Mischung in dem ganzen Migrationsspektrum. Berlin wird jetzt natürlich wahnsinnig viele Leute zu Deutschen machen, egal ob die Deutsch können oder nicht. Das wird also auch die Wählerspektren in der Stadt, im Stadtstaat verschieben, davon bin ich überzeugt. Die Konservativen werden da keinen Stich mehr sehen auf Dauer. Das ist wohl so.
0: Über die Musik kann man ja durchaus streiten, aber die Linke geht ja noch weiter. Es geht ja nicht nur um Musik. Zu den ersten Gratulanten und prominentesten Gästen auf der Wahlparty der Linken in Berlin zählte Clan-Boss Issa Remo. Man muss Remo nicht gleich zum gefährlichsten Islamisten machen, aber er ist der Chef eines Clans und eindeutig Judenfeind. Gleichzeitig macht sich die Linke dafür stark, die Polizei abzubauen und die Polizeiarbeit stärker zu reglementieren. Also, überspitzt gefragt, wird Remo, der Berater der künftigen Senatsverwaltung für Inneres, also in Sachen Sicherheit und Polizeiaufgaben, Ralf?
2: Ich hoffe doch nicht. Also ich bin ja schon beeindruckt vom Soundtrack eines Milieus, was sich dort selbst feiert, weil das offensichtlich nicht mehr deutsch ist. Also die Wurzeln sind dann offensichtlich andere und das legt eigentlich schon eine Spur dazu, welches Milieu die ehemalige Staatspartei SED inzwischen gekapert hat. Im Prinzip ist dieser Teil der Linkspartei eigentlich nur noch die Hülle, die organisatorische Hülle der alten Linkspartei SED, PDS. Das ist eine ganz praktische Geschichte, wenn man so eine Partei übernimmt. Man hat dann Geschäftsstellen, man hat Strukturen, man hat sogar auch Gelder, die ja aus den Abgeordnetenbezügen und aus der Wahlkampfkostenerstattung reinkommen. Das ist die praktische Variante im Vergleich zur Neugründung. Und wenn ich das dann mir überlege, welche regionale Zugehörigkeit da zu sehen ist, nämlich tatsächlich Neukölln, Kreuzberg, Wedding, dann sind das schon Hochburgen migrantischer linker Milieus, die künftig sich anschicken, hier die Geschicke der Stadt zu übernehmen. Das stimmt mich nicht fröhlich und das ist jetzt ganz sicherlich auch nicht meine Musik und mein kultureller Hintergrund. Also ich fühle mich milde gesagt fremd und ich möchte damit auch nichts zu tun haben.
3: Ich denke nämlich auch, dass es halt natürlich, klar, über Musik kann man streiten, aber es ist natürlich, hat eine Symbolkraft eben halt weit über jetzt die reine Musik eben halt hinaus. Und das ist halt, wie wir es gerade auch schon gesagt haben, ist das im Endeffekt die Übernahme, die islamistische Übernahme der Linkspartei. Ne, was Ralf gerade gesagt hat, das hat mit der alten Linkspartei, PDS, SED halt gar nichts mehr großartig zu tun, ne, wie Ralf gerade gesagt hat. Das ist im Endeffekt die Hülle, die jetzt einfach nach und nach übernommen wird, wenn man sich die Wahlplakate in Berlin anguckt. Freiheit für Palästina. Das ist jetzt auch nicht so das Thema. Das wird ja nun auch nicht hier jetzt ordinär im Abgeordnetenhaus von Berlin entschieden, wie es jetzt nun im Nahostkonflikt weitergeht. Aber man merkt halt einfach, oder die Linke hat gemerkt, dass es natürlich das ist, womit sie einfach ihre Wähler mobilisieren können.
2: Das Rechtsverständnis des Remo-Clans würde ich mir auch unter rechtsstaatlichen Gesichtspunkten nicht zu eigen machen. Das ist doch ein sehr robustes Mandat, wenn man das mal so umschreiben möchte.
0: Da habe ich auch noch was Passendes dazu, Ralf. Hier aus Kreisen der Linken wird nämlich der Begriff Clan-Kriminalität als diskriminierend abgelehnt. Im Wahlprogramm verspricht man, also von den Linken, im Wahlprogramm, also SED-Linke, die Rechte der Polizei einzuschränken, die man seit Jahren zudem unter Rassismusverdacht stellt. Also was heißt denn das für die Polizei in Deutschland beziehungsweise hier für die Polizei in Berlin und natürlich auch irgendwann darüber hinaus, Chris?
3: Dass es hier schwieriger wird, Recht und Ordnung noch durchzusetzen, das ist doch ganz klar. Wenn ich im Roten Rathaus eine regierende Bürgermeister sitzen habe, die nicht hinter unseren Einsatzkräften, den Männern und Frauen in Uniformen steht, dann wird es einfach schwieriger. Und ich meine, wir haben in Berlin jetzt schon No-Go-Areas, wo man einfach sich nicht mehr traut, als Deutscher hinzugehen oder zumindest nicht sehr gerne hingeht, wo es einfach schon Parallelgesellschaften gibt, Friedensrichter, wo dann unter klaren Streitigkeiten dann gar nicht mehr das deutsche Rechtssystem bemüht wird, sondern das regelt man irgendwie untereinander. Und das wird jetzt ja auch schon irgendwie toleriert, wenn man so, ja, wenn sie sich da am runden Tisch bei einem Kaffee oder beim Tee treffen, bei einer Shisha, dann ist das schon okay so. Und da, das ist jetzt schon Fakt. So ist, läuft ja. Das hier teilweise schon in Berlin, in der bundesdeutschen Hauptstadt. Und das wird natürlich einfach verstärkt. Und auch das ist halt einfach eine Seite aus dem Playbook der Sozialisten aus den USA. Das sehen wir halt in New York eben halt auch, wo der Bürgermeister auch ein Punkt war, Wohnung enteignen, Steuer auf Luxuswillen, wo man immer sagen muss, was bedeutet das im Einzelnen, und halt eben halt Defund Police, also eben halt die Mittel für die Polizei zurückfahren. Und da sehen wir halt einfach diese ungute Verbindung aus Sozialismus, Islamismus und Clankriminalität.
0: Ja, das ist sehr interessant in New York. Vor allen Dingen, wir hatten gerade diesen Gedenktag 25 Jahre her, die Anschläge, die islamistischen Terroranschläge auf New York und Washington. Und in Berlin denken wir einfach mal zurück in das Jahr 1989. Erst da ist die Mauer gefallen, die 28 Jahre trennend zwischen Ost und West gestanden hat. Ja, aber das spielt auch anscheinend keine Rolle mehr. Aber kommen wir mal zurück zu dieser Personalie. Ja,
3: vielleicht noch ein ganz kurzer Gedanke.
0: Ja,
1: Entschuldigung, Frau Hamelauer. Ja, also ich würde mal gerne die Frage des Verfassungsschutzes bemühen. Also wir haben bei Sachsen-Anhalt vor 2 Wochen ein Riesengetöse erhört, wir haben was vom Bundeszwang gehört, pipapo, als ob da sozusagen der Teufel selber nach der Macht greifen würde. Dabei stand überhaupt nicht so stark in der Rede, dass die Verfassung verletzt wird. Das muss man ja erstmal nachweisen. War alles nur vorweggeplänkel, wahrscheinlich auch, um die Wähler in Mecklenburg-Vorpommern zu erschrecken. Aber unabhängig davon finde ich jetzt hier aber die Frage, Verfassungsschutz erst recht angemessen. Also wie kommen wir denn dahin, wenn kriminelle Clans sich sozusagen mit den Leuten in der Regierung in Berlin, in Stadtstaat Berlin zusammentun? Was macht denn der Innenminister? Welche Informationen darf man dem denn dann noch zur Verfügung stellen? Wo muss man aufpassen? Was macht der Verfassungsschutz? Was darf der noch? Was soll der noch? Also das heißt, die ganzen Drohszenarien, die gegenüber Sachsen-Anhalt ausgesprochen worden waren, treffen aus meiner Sicht in Berlin ja nochmal um ein Vielfaches mehr zu, wenn die Linke die Regierung übernimmt. Vielleicht kommt es ja auch zu einer Regierung aus CDU, SPD und Grünen, man weiß es nicht. Aber ich halte das für verfassungsrechtlich äußerst bedenklich, was da wahlprogrammatisch aufgetischt worden ist bei der Linken in Berlin, und bin also sehr gespannt, wie da jetzt die Reaktionen aussehen. Im Prinzip müsste ja der Bundeskanzler mit einer Elle messen und nicht mit 2 verschiedenen.
0: Die Personalie Remo ist sehr wichtig, um das politische Geschehen zu begreifen. Denn einerseits öffnet dieser Name den Zugang zu migrantischen Milieus für die Linke. Das muss man ganz deutlich unterschreiben. Andererseits schreckt er ab, insbesondere mit Blick auf den Judenhass. Also deshalb muss man genau betrachten, was er sagt. Clanchef Issa Remo war unter anderem auf der Wahlparty der Linken in Berlin-Neukölln. Während sich die Partei eilig distanzierte, lobt Remos Sohn Firas die Zusammenarbeit mit dem Bundestagsabgeordneten der Linken Ferhat Kocak. Außerdem veröffentlichte er vermeintliche Chatnachrichten zwischen sich und Kocak. Wie glaubwürdig sind die Mentis einer Nähe zu den Remos, Ralf?
2: Ich möchte mich jetzt juristisch nicht angreifbar machen, aber gar nicht. Also das ist einfach dort eine Symbiose, die da schon lange besteht. Und das ist einfach eine Hygiene, eine politische Hygiene, die nicht vorhanden ist. Also wir haben lange Zeit gebraucht, türkischen Milieus klarzumachen, dass die Nähe zu Grauen Wölfen und anderen extremen Organisationen nicht funktioniert mit politischen Ämtern. Das haben, glaube ich, die meisten auch soweit begriffen, dass wenn jetzt das neue Einfallstor zwischen organisierter Kriminalität und den politischen Mandaten hier in Berlin ausgerechnet in der Hauptstadt angebahnt wird, dann ist das völlig inakzeptabel. Ich glaube auch nicht, dass das mit rechtsstaatlichen Strukturen vereinbar ist. Und ich bin im Übrigen auch nicht davon überzeugt, dass die Enteignungspläne der Linkspartei, wenn sie denn tatsächlich die Regierung stellen sollte, mit der Eigentumsgarantie des Grundgesetzes in Einklang zu bringen sind. Dort ist sehr stark geregelt, wann für das Allgemeinwohl nützliche Immobilien oder Flächen enteignet werden können. Aber man kann nicht einfach hingehen und kann sagen, passt mir irgendwie nicht, diese Branche nehme ich mir jetzt mal. Dann sind wir wirklich zurück in der Willkürherrschaft und dann lasst fahren alle Hoffnung.
0: Leider war Isaremo nicht der einzige auffallende Gast bei der Linken. Einer der Männer, die dort neben Remo zu sehen waren, ist der Anti-Israel-Aktivist Ibrahim Ibrahim. Er gilt als führender Unterstützer der Terrororganisation Volksfront zur Befreiung Palästinas. Er trat auf als Vertreter des Vereinigten Palästinensischen Nationalkomitees. Die Gruppe wird vom Verfassungsschutz als extremistisch eingestuft, von der Europäischen Union und den USA als Terrororganisation. Und Ibrahim nannte den früheren Hamas-Chef Sinwar standhaften Führer und Märtyrerhelden. Sinwar war als Hamas-Führer im Gazastreifen maßgeblich für die Koordination des Massakers vom 7. Oktober in Israel verantwortlich. Was sagt das aus, wenn eine Partei so enge Verbindung hält zu jemandem, dessen Kreise bzw. Gruppen in Verbindung gebracht werden, zum Beispiel mit der Landshut-Entführung 1977 und anderen terroristischen Überfällen? Frau Hermenau, was sagen Sie, was denken Sie dazu?
1: Naja, es macht mir große Sorgen. Also wir importieren hier immer mehr Kriege von Menschen und Ländern, mit denen wir so nichts zu tun haben. Die Linke war immer palästinenserfreundlich. Ich weiß, dass Joschka Fischer als junger Mensch mal zu so einem Kongress gefahren und so. Aber im Kern ist es doch seit Jahren klar, dass es keine Möglichkeit gibt, sich zu einigen. Man hat ja alles probiert, den Oslo-Vertrag und was nicht alles. Ich war selber in der Region, mir das alles mal angesehen, ist zwar 20 Jahre her, aber bestimmte Sachen bleiben ja leicht unverändert. Ich glaube, dass wir hier in eine gefährliche Mithaftung kommen. Das haben wir schon jetzt bei der Ukraine erlebt, mit dem moralisch überbordenden Betonen des Zusammenstehens mit den Ukrainern. Also das ist immer wenig rational begründet. Es wird meistens mit Moral begründet. Das finde ich als Begründung für die Kriegspartnerschaft, finde ich das zu wenig. Das ist populistisch. Das haben wir jetzt hier wieder im Prinzip mit der Solidarität mit den Palästinensern. Das kommt den Linken ganz zu Pass, weil die ja mit ihrer Kapitalismuskritik natürlich auch, wie übrigens Adolf Hitler und die Nationalsozialisten auch, der Meinung ist, dass die reichen Juden sozusagen den Bürgerkapitalismus vorantreiben und alle erwürgen finanziell. Also da ist eine merkwürdige Parallele entstanden, die ich also ganz schwierig finde. Ich weiß von Juden, die in Berlin leben, dass sie seit Jahren und Jahrzehnten eigentlich immer nur in geschützten Räumen verkehren können. Wir alle kennen doch die Polizisten, die vor stehen und dann dafür sorgen müssen, dass da kein Unrecht geschieht. Die Schulen und die Kindergärten werden bewacht. Also das ist alles inzwischen eine geschützte Raum. Das ist für die Menschen, die Juden sind, doch eine unheimliche Zumutung, Quälerei, dass sie kein normales Leben führen können wie alle anderen auch. Und natürlich gibt es schon No-Go-Areas in Berlin, wo du dich mit der Kippa nicht blicken lassen kannst. Da wirst du angegriffen. Es ist ja im muslimischen Recht sozusagen durchaus erlaubt, Juden anzugreifen.
0: Also, sagen wir mal so, die Linke könnte, ich sage jetzt noch könnte, die regierende Bürgermeisterin stellen. Aber sie braucht, und das ist ganz wichtig, zwei Koalitionspartner, um regieren zu können, SPD und Grüne. Was sagt das über die SPD, wenn sie in Berlin mit dieser Linken koaliert, Chris?
3: Es sagt über die SPD, dass nie wieder einfach eine Floskel ist für Sonntagsreden und für Gedenktage. Man kann ruhigen Gewissens nicht mit dieser Linkspartei hier in Berlin koalieren, auch nicht als SPD. Und man darf auch nicht vergessen, die Linkspartei hier in Berlin ist halt einfach nochmal durchaus radikaler als die Bundeslinke, die ich auch schon als radikal empfinde. Aber die Linke hier in Berlin ist halt einfach, wie wir es jetzt auch schon die letzten 40 Minuten gesagt haben, es ist eine antisemitische Partei und zwar nicht nur in Ausnahmeerscheinung, sondern der Antisemitismus ist in der Linkspartei, gerade auch in der Berliner Linkspartei. Es ist strukturell. Und deswegen, wenn man als SPD sagt, nie wieder, kann man, und wir wollen jüdisches Leben hier in Berlin und in ganz Deutschland schützen, kann man mit dieser Linkspartei keine Koalition eingehen. Und ganz interessant, Herr Klüssendorf wurde gestern gefragt, glaube ich, auch dahingehend, bei Talkformat fällt mir jetzt gerade nicht mehr ein, und da hat sich Klüssendorf ja auch schon so ein bisschen gewundert, ja, kein Platz für Antisemitismus, aber reden müsste man ja trotzdem eben halt mit denen, also ich gehe davon aus, es wird Rot-Rot-Grün hier geben in dieser Hauptstadt, und weil wir gerade ein Gedanken, den ich dazu noch hatte, ja auch beim 11. September waren. Ich frage mich, wenn wir Rot-Rot-Grün ja dann haben hier in Berlin, wie lange wird es dauern bis zum nächsten Jahrestag vom Breitscheidplatz, wo dann die Rede ist, die wahren Opfer waren die Muslime durch den strukturellen antimuslimischen Rassismus seit dem Anschlag auf den Breitscheidplatz. Wird das dann dieses Jahr schon sein? Wird das erst nächstes Jahr sein? Es bleibt abzuwarten.
0: Wir schauen uns jetzt noch mal ein bisschen genauer die Spitzenfrau an von der Linken, von der SED-Linken, nämlich Elif Eralp. Sie hatte sich für den Wahlkampf professionelle Hilfe geholt, und zwar aus den USA. Und da schließt sich mal wieder der Kreis. Eralp heuerte den Coach Morris Katz an, mit dem zuvor ja Zoran Mamdani gearbeitet hat, also der zum linken Flügel der Demokraten gehört und der neue New Yorker Bürgermeister wurde. Also jetzt ist es ja schon ein paar Tage her.
2: Seit Januar, glaube ich.
0: Ja, aber es wird immer noch viel darüber gesprochen, gerade auch im Zusammenhang mit 25 Jahren 9/11. Da gab es ja auch sehr unschöne Szenen mit seiner Ehefrau auch gemeinsam. Man lachte also bei diesem schlimmen, schlimmen, traurigen Trauerakt, der da stattgefunden hat, mit Angehörigen, mit Menschen, die also Opfer waren oder eben halt Menschen verloren haben aus ihrem Umfeld. Ja, also mit anderen Worten, einen besseren Strategieberater hätte sie sich gar nicht kaufen können, als den, der mit einem Muslim in New York gearbeitet hat und ihn ja mehr oder minder zum Chef gemacht hat. First we take Manhattan and then we take Berlin. Dieser gute alte Song, der wurde ja auch schon benutzt von den Linken. Da wird nichts dem Zufall überlassen. Alles, was da so jugendlich, menschenfreundlich und ach so gerecht rüberkommt, ist haarklein choreografiert von den Top-PR-Managern aus den USA. Das nur nebenbei. Und so hat in der Linkspartei mit Schließung der Wahllokale ein politisches Täuschungsmanöver begonnen. SPD und Grüne sollen in die Lage versetzt werden, eine Koalition mit der Linken zu rechtfertigen. Das heißt, Terror- und Clanverbindungen müssen als Einzelfälle getarnt werden und nur gemäßigte Araber oder Palästinenser dürfen gezeigt werden. Die Linke vertraut einfach darauf, dass der Antisemitismus dieser Leute nicht so deutlich wahrgenommen wird. Ja, den Anschein hat es ja zumindest erweckt. Das heißt also, die Linke geht davon aus, dass die Deutschen in Sachen Antisemitismus nicht besonders hellhörig sind. Was erschüttert denn mehr, die Taktik oder die Annahme, Ralf?
2: Ja, mich erschüttert zunächst mal die doppelte Todessehnsucht der SPD, sich mit jemandem in Koalitionsverhandlungen zu begeben, der versucht hat, die SPD im Ostteil der Stadt nahezu auszurotten. Man darf ja nicht vergessen, dass in der geteilten Stadt die SED gewesen ist, die Geschäftsstellen der Sozialdemokraten geschlossen hat, die auch bis heute nicht bereit war, das irgendwie aufzuarbeiten. Das höchste der Gefühle war mal eine Redewendung, es habe Elemente von Zwang gegeben. Nein, es hat keine Elemente von Zwang gegeben. Sozialdemokraten wurden in der DDR verfolgt, sie wurden außer Landes getrieben, ihre Geschäftsstellen wurden geschlossen und das Vermögen eingemeindet in die SED. Also einmal das ist die alte SED-PDS-Linkspartei, und jetzt legt man sich als SPD ins Bett mit einer neuen Linken, die migrantisch geprägte linksradikale Fetische verfolgt und gleichzeitig noch antisemitische Tendenzen in sich trägt, und zwar massiv migrantisch geprägt. Also das ist im Prinzip, wenn du dich irgendwie vom klassischen sozialdemokratischen Milieu verabschieden möchtest, dann machst du das so, und dann ist aber auch der letzte Industriearbeiter in Duisburg weg, weil der hat damit überhaupt nichts mehr zu tun. Der brave Arbeiter, der einfach möchte, dass seine Tarifinteressen gewahrt bleiben, dass sein Sozialsystem einigermaßen stimmt, der hat mit diesem Milieu des nach arabischen Rhythmen tanzenden Milieus überhaupt nichts zu tun. Also wenn die SPD das gerne machen möchte, dann muss sie aber auch dem eigenen Verschwinden nicht hinterher trauern hinterher.
0: Und sagt Newspolitikchef Ralf Schuler bei News Live am Abendwahl-Spezial um 18.44 Uhr. Noch einmal zur Verdeutlichung. Wenn man die AfD von der Regierung fernhalten will, dann kann eine Regierung in Berlin nur gebildet werden, wenn SPD und Grüne entweder mit der CDU oder mit der SPD zusammengehen. Also tut die Linke jetzt alles, ja, um diese Koalition so ein bisschen hübsch zu machen. Ne? Das soll alles gut aussehen, ein paar Blumen dazwischen, es duftet auch unglaublich gut, und dazwischen kommt dann noch jemand mit einem schönen Tattoo. Ja, also so ungefähr muss man sich das vorstellen. Aber wie der Bildkollege Philipp Biatow auf X schreibt, die Frage ist nicht, ob SPD und Grüne sich blenden lassen, denn sie wissen genau, was die Linken, ihren radikalsten Verband in Neukölln, nicht von der Macht fernhalten kann. Die Frage ist nur, machen SPD und Grüne bei diesem Täuschungsmanöver mit? Also Steffen Krach, der Spitzenmann der SPD in Berlin, wurde heute Vormittag gefragt, ob er mit der Linken koalieren würde. Er hat nicht geantwortet. Ja, ist das ein Offenbarungseid? Hauptsache, der eigene Dienstwagen bleibt erhalten, die Macht gesichert, Frau Hermenau?
1: Naja, wissen Sie, wir haben ja diese Pattsituation oder Kolbenfresser, wie ich das schon genannt habe, zwischen der CDU und der SPD im Bund. Das haben wir jetzt in den Ländern wiedergespiegelt auch. Die AfD ist in zwei Landtagswahlen in Flächenländern stärkste Fraktion geworden. Trotzdem versucht man zu vermeiden, dass sie an der Regierung kommt. Dasselbe würde ich hier in Berlin dann auch sagen aus der Sicht der CDU. SPD und Grüne, ihr habt die Pflicht, dass wir in der Mitte zusammenhalten und die Extremen nicht drankommen. Jetzt gibt's zwei Wege. Der eine Weg ist, man lässt in Sachsen-Anhalt zu, dass dann dort die AfD regiert, und man lässt in Berlin zu, dass die Linke regiert. Dann kann man die extremistischen Ränder sozusagen mal in Echtzeit studieren und wird sehen, was dran ist an den Vorwürfen und was nicht. Ist aber ein Experiment auf dem Rücken der Bürger. Oder aber die Kolbenfresser-Fraktion macht weiter, schließt sich wieder in ihrer Wagenburg zusammen und sagt, wir regieren trotzdem weiter, egal ob wir einen linken oder einen rechten extremen Rand im Land haben. Das Problem bei der Sache ist, wenn diese Kolbenfresser-Koalition in der Mitte, diese Wagenburg, ihre Politik nicht grundsätzlich ändert, dann wird es einfach nicht besser. Und einen Punkt muss ich noch machen zum Thema Populismus. Ja, die Linken sind da meistens besser aufgestellt. Den Konservativen ist das oft ein bisschen zuwider. Die finden das ein bisschen aufdringlich, glaube ich. Aber so ein Mensch wie Franz Josef Strauß, der sehr populistisch gewesen ist, den braucht man eben ab und zu mal, um zu markieren, wo die Grenze ist. Denn alles, was man linksgrün sozusagen nicht deutlich mit Grenze zurückweist, denken die, das ist normal, das machen wir jetzt so.
0: Ne? Bei Karin Mioska wurde auch der SPD-Generalsekretär Tim Klüssendorf, ich glaube, das meintest du,
2: genau, Chris, bei
0: Mioska, genau, gestern genau. Abend gefragt, wie er zu einer Koalition aus SPD und Linken im Berliner Abgeordnetenhaus stehe. Er ist ausgewichen. Auf X heißt es heute dazu. Klüssendorf weicht aus und belegt damit, dass er es selbstverständlich akzeptieren würde, wenn die SPD, um an der Macht natürlich zu bleiben, mit linksextremen Antisemiten und Hamas-Anhängern paktieren würde. Eine Schande. Ja, sagt das alles, das Nichtssagen von Klüssendorf, also...
3: Natürlich sagt das vieles.
0: Das sagt viel. Also
3: oder
0: das Schweigen alles, ist ja Gold das, manchmal.
3: Genau,
0: ne?
3: Das Schweigen, ja, genau. Ja. Manchmal kommt es auch darauf an, was man eben halt nicht sagt. Und natürlich hätte er eigentlich bei Mioska direkt sagen müssen, nein, mit Antisemiten gehen wir nicht zusammen, das funktioniert so nicht, wir müssen das Gespräch mit den anderen Parteien suchen, der angeblichen demokratischen Mitte, wie auch immer. Das weiß man ja auch nie, was demokratische Mitte ist. Ich weiß nicht, zählt die Linkspartei dazu hier, Berlin, man weiß es nicht ganz genau, das ist alles manchmal sehr verwirrend. Nein, aber zurück zum Thema. Klar, wie gesagt, ich gehe davon aus, es wird rot-rot-grün werden. Da muss die SPD aber auch niemals wieder sagen, nie wieder, weil das hat dann einfach nichts weiter als das ist nichts weiter als dann eben halt eine Phrase. Und man ist sich, glaube ich, weil das ist ja auch die SPD ist ja auch nicht mehr die gute alte Arbeiterpartei von Müntefering und Co., sondern die ist ja in Teilen halt auch schon durchaus extremer, als es früher mal der Fall war. Jetzt nicht im Antisemitismus, auch nicht in der Frage von Israel-Palästina, aber ansonsten sehe ich da durchaus schon gewisse Schnittmengen, die die SPD mit der Linkspartei teilweise da, glaube ich, auch hat. Ich glaube, so dieses Konzept von Wohnungen enteignen und sowas, das findet die SPD jetzt, glaube ich, auch nicht ganz so schlecht unbedingt. Und wenn es an die Reichen, die vermeintlich Reichen hier in der Hauptstadt geht, glaube ich auch, dass die SPD sich damit sehr, sehr gut abfinden kann. Ich glaube immer etwas, was sehen wir es einfach mal, Sozialisten unterschätzen ist, und das ist auch eine Entwicklung, die sehen wir jetzt auch in den USA, dieses Milieu, was sich jetzt die Linkspartei da so zu eigen gemacht hat, die wählen im ersten Schritt immer die sozialistischen Judenhasser und im nächsten die islamistischen Judenhasser. Das ist, die Linkspartei ist einfach nur das Gefäß, in dem, wie wir es ja heute ja sehr, sehr ausführlich drüber gesprochen, jetzt diese Strömungen reinfließen, diese Partei wird eben halt übernommen, und auf deine Frage zurückzukommen, die SPD müsste eigentlich Nein sagen, aber ich gehe nicht davon aus, dass das der Fall sein wird.
0: Herr Christo, hast was sehr Wichtiges gesagt, nämlich nie wieder. Und bezeichnend ist ein Kommentar heute in der Jüdischen Allgemeinen. Darin heißt es, wenn SPD und Grüne sich für die Koalition mit der Linken entscheiden, dann können sie nicht mehr von sich behaupten, demokratisch zu sein. Und schon gar nicht können sie behaupten, sie hätten Konsequenzen gezogen aus dem ständig beschworenen Nie wieder. Haben wir in Deutschland das zu billig einfach nur behauptet, nie wieder, Ralf?
2: Ja, das ist auf jeden Fall zu billig behauptet. Also wir erinnern uns ja an diese regelmäßig durchs Land gehenden Wellen, wo sich irgendjemand auf Instagram mit einem Pappschild hinstellt und dann schreibt er da nie wieder ist jetzt oder irgendwie sowas drauf. Das ist einfach so banal, es ist so primitiv, dass es einfach auch überhaupt nichts kostet und dass ich eigentlich mich schon wundere, wer da alles mitmacht, weil das ist eine Währung, die braucht nun wirklich keiner. Das ist gratis Mut. Es gibt allerdings noch die Theorie, dass Grüne und SPD sich mit den Linken zu Koalitionsgesprächen treffen, die dann scheitern. Und dann können die beiden Parteien ihren Basisleuten erklären, dass sie jetzt dann notgedrungen mit der Union sprechen müssen. Also um die Akzeptanz für das Gespräch mit den Bürgerlichen zu schaffen, geht man erst in die Verhandlungen. Ich bin nicht ganz sicher, ob das die Hoffnung der Union widerspiegelt, diese Theorie, oder ob es da wirklich eine Chance für gibt. Denn vor der Hand gibt es keine Neigung des linken Lagers, auf die Union zuzugehen.
0: So, jetzt noch ein ganz anderer Aspekt, sind Enteignungen. Natürlich. Ja, bitte, Frau Hermenau.
1: Ja, danke schön. Ich habe noch einen Punkt, und zwar finde ich, es ist sogar die Frage, ob zweimal nie wieder schon eine Phrase ist. Einmal das nie wieder, was jetzt die Judenverfolgung im Dritten Reich betrifft, aber das zweite nie wieder müsste doch eigentlich sein, nie wieder Sozialismus auf deutschem Boden. Hat man denn aus dem Untergang der DDR kollektiv hier in diesem Land nichts gelernt? Also ich frage mich, die Kinder, die in Schulen sind, die aus Migrationsfamilien kommen, für die ist das egal, das spielt für sie keine Rolle, die wissen da nichts drüber, aber die deutschen Kinder müssten doch wenigstens mal gelernt haben, was der Sozialismus DDR bedeutet hat. Ich mache gerne praktische Vorträge in Schulen, wenn das nötig ist, um zu erklären, warum die Taubenzecken bei löchrigen Dächern dann auch bis in die dritte Etage runterkommen und die Babys beißen. Das können wir gerne mal alles praktisch abklären. Also ich finde das unglaublich, dass hier so getan wird, als wäre der Sozialismus ein Weg zu Wohlstand und Gerechtigkeit. Wir wissen es historisch besser und keiner denkt darüber nach, was das bedeutet.
2: Also ich habe persönlich keine Neigung, alle paar Jahre an irgendeinem sozialistischen Experiment teilzunehmen. Dann bitte sollen diese Leute das woanders probieren. Gerne in Nordkorea oder in Kuba, wenn sie es gerne möchten. Obwohl ich den Leuten dort auch gönnere, mal bessere Zeiten zu erleben.
0: Ja, ihr hattet das ja beide. Ne? Also sowohl Frau Hermenau als auch du.
2: Es war nicht überzeugend.
0: Nee, es war nicht überzeugend.
3: Es wurde nicht richtig ausgeführt.
0: Ja, obwohl da Deutsche Demokratische Republik stand, so mit Demokratie. Und mit Republik hatte das wenig zu tun und nachher hat man auch nach Deutschland verschwiegen. Ein ganz anderer Aspekt. Ja, ein ganz anderer Aspekt sind die Enteignungen. Riesenthema natürlich, hatten wir auch schon angesprochen hier. Kanzler Merz hat heute noch einmal betont, dass es das nicht geben dürfe. Das sagt auch die Berliner SPD übrigens, also zumindest bislang. Aber die Linke sagt, sie bestehe auf Enteignung von großen Wohngesellschaften. Im Wahlkampf war sie noch viel weiter gegangen. Wie radikal die Basis der Linken bisweilen denkt, belegt ein Instagram-Video. 2020 wurde darin wörtlich davon gesprochen, wenn wir die Reichen erschossen haben.
4: Und ich wollte noch mal kurz sagen, Energiewende ist auch nötig. Nach einer

0: Ausbau der regenerativen Energien, bei der Windenergie, bei der Photovoltaik.
1: Sandra, komm mal zum Ende. Dankeschön.
2: Ich muss sagen, wir erschießen Sie nicht, wir setzen Sie schon für nützliche Arbeit ein.
3: Wenn wir 1% der Reichen erschossen haben, also was kommt da auf uns zu, Frau Hermenau?
4: Naja, also wer die Staatsgewalt nicht akzeptiert, sondern sozusagen selber dann vielleicht sogar überlegt, als ausübende Staatsgewalt Gewalt zu verüben, die ihr nicht zusteht nach Grundgesetz, hat sich ja meiner Meinung nach schon vollkommen disqualifiziert für jedes Amt, das man politisch einnehmen kann, dem was zu melden hat. Also ich finde das so furchtbar, was ich da gerade gesehen habe. Das erinnert mich an so viele schreckliche Szenen in den letzten Jahrzehnten, wo ich immer mal Zeuge war und dann rausgegangen bin und erst mal eine rauchen musste, weil ich das nicht ertragen habe. Aber der Punkt, auf den ich hinaus will, ist folgender. Das sind ganz gefährliche Theorien. Die Welt ändert sich global massiv. Wir müssen uns wirklich etwas tüchtiger aufstellen. Insofern hat Merz durchaus recht. Die Frage ist, wie wir das machen. Das machen wir, indem wir den ganzen Ballast abwerfen, den wir uns über Jahrzehnte sozusagen da drauf getan haben. Und wer das nicht bringt, der wird den Deutschen in Zukunft keinen Wohlstand mehr liefern können. Das ist dann eben so.
3: Das ist dann eben so. Und dazu gibt's jetzt auch meinen Kommentar.
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3: Ich sage es deutlich, meine Heimatstadt wird mir langsam fremd. Unfassbar. Das war mein erster Gedanke am gestrigen Wahlabend um 18.01 Uhr. Dass die SED-Linke 37 Jahre nach dem Mauerfall wieder die Hauptstadt regieren würde, das hätte ich mir niemals träumen lassen. Die Linke, also die alte DDR-Staatspartei SED, holte bei der Berlin-Wahl 25,7% der Wählerstimmen. Im zusammengelegten Ost-West-Bezirk Friedrichshain-Kreuzberg rund 40%. Wie kann das sein, dass ausgerechnet die SED-Linke die stärkste Partei im ehemals geteilten Berlin wird? Dafür gibt es mehrere Gründe. Berlin war schon immer eher eine linke Stadt. Selbst die ehemals konservative Berliner CDU war tendenziell etwas linker. Vor allem junge Menschen haben die SED-Linke gewählt. Diesmal auch die Berliner ab 16 Jahren. Dann gibt es seit langer Zeit einen starken Zuzug von überwiegend linksorientierten Leuten aus anderen Bundesländern und die große und immer stärker wachsende migrantische Community. Nun vermischen sich Israel und Judenhasser, Clanmitglieder, gewaltbereites Antifa-Klientel sowie sozialromantische linke Wähler. Alle ignorieren die Mauermörder-Vergangenheit der SED-Linken. Ja, die Spitzenkandidatin Elif Eralp kommt bei vielen Berlinern gut an. Gebildet, türkische Wurzeln, wortgewandt, jung und attraktiv. Aber eine Frau mit fragwürdigen Ideen. Beispiel die Schwächung der Berliner Polizei. Eine große Gefahr in der ohnehin kriminellen Hochburg Berlin. Ich sage es deutlich, die Enteignungsfantasien und eine wirtschaftsfeindliche Politik inklusive der neuen Gewaltpalette plus Abbau bei Polizeikräften. Die SED-Linke wird mit ihrer Politik Berlin einen sehr großen Schaden zufügen. Die beiden möglichen Koalitionspartner SPD und Grüne sollten das bedenken.
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3: So, haben wir den Kommentar auch noch geschafft. Und damit sind wir ja schon fast durch, muss man sagen. Vielleicht noch eine letzte Einschätzung. Ein paar Sekunden haben wir ja noch. Ralf?
6: Über die SED-Linke?
3: Ja, wie geht das weiter? Gibt es vielleicht doch noch eine Koalition mit der CDU? Das ist ja eigentlich jetzt die Kernfrage.
6: Also ich gehe davon aus, dass die sich im linken Lager einigen werden. Ich halte nichts von dieser seltsamen Umwegtheorie, dass man das nur macht, um die eigene Basis ruhig zu stellen. Was ich mit Grünen in letzter Zeit besprochen habe, hatte ich da wenig Resonanz, als ich auf den Antisemitismus angesprochen habe. Das schien da weniger problematisch zu sein. Bei der Wohnungsthematik habe die Linke ja schon einen Punkt. Gut, dann bin ich gespannt auf das Rechtsstaatsverständnis der Grünen.
3: Das sind wir wohl alle hier. Ich sage Dankeschön nach Dresden an Antje Hermenauer, Politikberaterin. Grüße aus Berlin und ich freue mich schon auf den nächsten Besuch hier im Studio oder zugeschaltet. Und auch an Ralf Schuler.

0: Dankeschön, unser Marathonmann, morgen früh schon wieder mit dabei, Politikchef hier bei News und Chris Hein, das erste Mal Newsreporter, war toll. Gutes Gefühl? Ja, ne?
1: Auf jeden Fall hat Spaß gemacht.
0: Das kann man wohl sagen. Ich bin Andreas Dorfmann. Morgen früh Alexander Kissler ab 6 mit den Gästen Ralf Schuler, da ist er wieder, und Gunnar Schupelius, der gestern ja bei mir war, unser News-Kolumnist. Und ich bin morgen Abend wieder da, ab 18 Uhr mit News Live am Abend, wieder eine normale Sendung. Dr. Reinhard Zittelmann ist bei mir, der Historiker, und Pastor Bernd Siegelko, Archegründer und auch Politiker. Denken Sie daran, der Tag beginnt mit News.
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3: Ich bin Thomas Bleskin. Bundeskanzler Merz will trotz des historischen Wahldebakels der CDU an seinem Reformkurs festhalten. Eine Diskussion über seine politische Zukunft habe es in den Führungsgremien der Partei nicht gegeben, sagte Merz am Nachmittag in Berlin. Gleichzeitig bekannte er sich zur weiteren Zusammenarbeit mit der SPD.
4: Die Sozialdemokraten fordern Änderungen am bereits beschlossenen Reformpaket. Merz hat sich dazu bisher nicht bereit erklärt, auch nicht am Tag nach den Wahlen. In MacPom war die CDU aus dem Landtag geflogen, einmalig in der Parteigeschichte. Auch in Berlin erlitt sie eine schwere Niederlage. Merz kündigte eine Klausurtagung des Parteipräsidiums an, einen Termin gibt es noch nicht. In der CDU gibt es allerdings weiter Stimmen, die auch über eine Trennung von Kanzlerschaft und Parteivorsitz sprechen wollen. Merz soll nun noch eine Chance bekommen, sein Reformprogramm durchzusetzen. Daran wird ihn die Partei, vor allem die Basis, messen. David Riemer, Nachrichtenredaktion.
3: Die Bundesregierung will den geplanten Tankrabatt schnell auf den Weg bringen. Nach dem Gesetzentwurf soll die Energiesteuer auf Benzin und Diesel von Oktober bis Ende Dezember um rund 14 Cent je Liter sinken. Einschließlich Mehrwertsteuer könnten Autofahrer an der Zapfsäule um bis zu 17 Cent entlastet werden. Nach dem Ausschluss von CNN aus dem Weißen Haus schränken mehrere große US-Sender ihre tägliche Begleitung von Präsident Trump ein. Betroffen ist der sogenannte TV-Pool aus ABC, CBS, CNN, Fox News und NBC. Hintergrund ist das von Trump verhängte Zugangsverbot für CNN, MS Now und Politico.
5: Die verbannten Medien klagen gegen den Rauswurf. Sie sehen das Recht der Öffentlichkeit auf unabhängigen Journalismus unmittelbar bedroht. Die Regierung habe nicht zu entscheiden, worüber die Presse berichtet. Die anderen großen Networks sind solidarisch und verweigern die Begleitung Trumps im sogenannten Pressepool, mit dem die Medien Infos und Material zusammenlegen. Trump reist also ohne Begleitung zur UN-Generaldebatte nach New York. Er bezeichnet CNN und die anderen Medien als Müll, deren Fake News wie ein Krebs wuchere und die nationale Sicherheit bedrohe. Tina Eck, USA.
3: Intelligente Stromzähler sind in Deutschland weiterhin wenig verbreitet. Ende Juni waren sie nach Angaben der Bundesnetzagentur an knapp 6% der gut 54 Millionen Messstellen installiert. Die Geräte erfassen den Stromverbrauch alle 15 Minuten und können Verbrauchern helfen, Strom gezielt zu günstigeren Zeiten zu nutzen.
2: Soweit das Neueste. 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
3: Zum Wetter die aktuelle Vorhersage des Deutschen Wetterdienstes. Heute bleibt es in der Nordosthälfte meist stark bewölkt. Örtlich gibt es Schauer. Im Südwesten dagegen häufiger klarer Himmel. Dort bleibt es trocken bei 16 bis 22 Grad. In der Nacht kühlt es auf 9 bis 2 Grad ab. Örtlich bildet sich Nebel. Morgen wird es nach Auflösung der Nebelfelder vielerorts freundlich und trocken. Nur am Erzgebirge sind noch schwache Schauer möglich. Die Höchstwerte liegen dann zwischen 15 und 23 Grad.
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2: Es ist der spannendste Krimi der Neuzeit. Wer sprengte die Ostsee-Pipeline Nord Stream 2 und ein Teil der Pipeline 1 auch noch gleich mit? Wer ist es gewesen? Welche Hintermänner gab es? Welche Weltmächte standen dahinter? Und einer, der sich damit bis ins Detail beschäftigt hat, ist heute bei Schula Fragen, was ist? Mein Gast, Bojan Panczewski ist mein Gast. Der hat diesen Bestseller geschrieben, die Nord Stream-Sprengung. Und ich kann Ihnen versprechen, Sie legen das Buch nicht mehr aus der Hand, wenn Sie angefangen haben zu lesen. Bojan ist ein alter Freund von mir. Wir duzen uns, das ist nicht ganz gewöhnlich in diesem Format. Und du arbeitest für das Wall Street Journal, früher Sunday Times. Und die zentrale Frage eigentlich, was passierte am 26. September 2022?
3: Ja, zuerst mal danke für die Einladung. Ich will ein bisschen interner hier herausplaudern. Also, wo du mir das Interview angeboten hast, hast du mir gesagt, dass du auch ein Tiefseetaucher bist obendrauf. Also du, als ich dich kennengelernt habe vor 10 Jahren oder so, hast du so ein schickes Motorrad gehabt, so ein Rennmotorrad, oder? Hast du noch? Genau, BMW, glaube ich, oder? Ja. Und du spielst das Schlagzeug und dann bist du jetzt auch Tiefseetaucher, was mich sehr überrascht hat, weil im Grunde genommen du hättest das auch machen können, was die da gemacht haben, und wir werden jetzt gerade
2: würde
3: einsteigen.
2: Würde ich natürlich niemals tun.
3: Aber technisch wärst du in der Lage, und ich habe mir während des Schreibens des Buches oft überlegt, was würde ich in so einer Situation machen, weil das ist so beängstigend zu überlegen, was da alles passiert. 80 oder 100 Meter unter der Oberfläche, und da bin ich schwer begeistert, dass du das eigentlich technisch könntest. Aber gut, was da passiert ist, ist ein kleines Boot, eine Segeljacht namens Andromeda mit 6 Leuten an Bord. Später ist ein 7. dazugestoßen. Das ist eine Crew gewesen, 3 Soldaten und 3 Taucher, Zivilisten. Wie gesagt, der 4. kam erst später, auch Taucher. Auch
2: wir sehen hier gerade im Hintergrund diesen Geysir aus Gas, der sich aus den Röhren...
3: Das ist, glaube ich, dann ein Tag nach der Explosionen, und immer noch sehr heftig sieht das aus. Also das hat einen Diameter von fast 1 Kilometer hier, glaube ich, wenn nicht mehr. Das ist aufgenommen worden von einem Helikopter, glaube ich, der dänischen oder der schwedischen Marine. Und das ist ein Riesending gewesen. Die Energie, die Kraft, die da ausgelöst wurde, war enorm. Also so gleich einem Nuklearreaktor eigentlich.
2: Um sich die Dimensionen klar zu machen, es ist die größte jemals von Menschen freigesetzte Menge an Methan gewesen.
3: So ist es.
2: Und hätte, glaube ich, 1 Milliarde Euro gekostet, diese Energie zu erzeugen.
3: Zu damaligen Preisen in Deutschland wäre das so ungefähr 1-2 Milliarden, glaube ich. Also genug für 2 Millionen Haushalten, ein ganzes Jahr zu besorgen. Und das war auch, ich glaube, äquivalent von den jährlichen Emissionen von Dänemark oder Portugal, so eine kleinere Industrienation, was natürlich sehr viel ist.
2: Und du schilderst im Buch minutiös, wie eine relativ kleine Gruppe von ukrainischen Verschwörern, du nennst sie Start-up, weil sie wirklich von Hand verlesen, sich zusammengefunden hat, von 6 Soldaten, eine Frau war dabei, die interessanterweise konventionell technisch getaucht ist, während alle anderen Atemkreislaufgeräte benutzt haben. Also genau. Geräte, die auf dem Rücken die ausgeatmete Luft vom CO2 befreien und dir wiedergeben. Außerdem ist das ein bisschen bequemer als mit den Flaschen, was die Frau gemacht hat. Aber das klingt ja erstmal ziemlich abenteuerlich. Also was war die Motivation einer solchen Truppe, sich zusammenzufinden? Im Buch liest sich das so ein bisschen wie in diesen amerikanischen Filmen, wo irgendwie die Welt gerettet werden muss und man stellt eine Truppe von 6 gescheiterten Personen zusammen. Der eine kann Auto fahren, der andere ist Weltraum und der dritte Programmierer oder sowas.
3: So ähnlich war das eigentlich. Und das war ja nicht 6, sondern 12. Eigentlich gab es 2 Operationen, die gleichzeitig liefen. Die Ostsee-Operation gegen Nord Stream, und dann aber im Schwarzen Meer auch hatten sie ein Kommando geschickt, um Turk Stream in die Luft zu sprengen. Das ist dann gescheitert. Also das ist nicht passiert.
2: Die südliche Pipeline.
3: Die südliche Pipeline. Also das sind die 2 großen Pipelines, die direkt Gas von Russland nach Europa gebracht haben. Die Motivation war sehr einfach. Das war Krieg. Also das war eine Kriegsoperation, geplant und exekutiert von einer Eliteeinheit der ukrainischen Streitkräften. Die haben das geplant einen Monat nach der Vollimmersion, also das heißt irgendwo Ende März, Anfang April 2022, wo sich Ukraine immer noch in so einem existenziellen Kampf befindete. Und die Idee war, das war für sie ein Wirtschaftskrieg, also diese spezielle Einheit ist geführt worden von einem Veteran-Geheimdienstler. Und der ist spezialisiert worden für Wirtschaftskrieg und hybriden Krieg. Also die wollten halt die Geldflüsse, die Putins Kriegsmaschine gefüttert haben, sozusagen unterbrechen.
2: Aber du beschreibst im Buch auch, dass sie auch Selenskyj treffen wollten, dem sie irgendwie nicht über den Weg trauten, den sie für unfähig hielten. Also es gab im Prinzip zwei Gegner. Das eine waren die Geldflüsse für Russland und das andere die korrupte Machtelite in der Ukraine. Oder lese ich das falsch?
3: Also die haben Selenskyj nie gemocht, das stimmt, und er sie auch nicht. Also es gibt eine Vorgeschichte, dann muss man das Buch kaufen und lesen, ist zu lange jetzt zu erzählen.
2: Das aber, kann man auf jeden Fall empfehlen.
3: Ja, und die haben dann im Grunde genommen unter General Valery Zaluzhny gearbeitet, der war damals der Oberkommandierende der Streitkräfte. Und der hat am Anfang dem Selenskyj gar nichts von der Operation erzählt, wie er auch von anderen Operationen ihm nicht erzählen wollte, weil Selenskyj war vor dem Krieg nicht willens, Ukraine für einen Krieg zu vorbereiten, weil der hat ja nie geglaubt an diese Warnungen, die aus Amerika und aus Großbritannien kamen. Der hat sich so stur dagegen gestellt, dann ist der Krieg angefangen, die haben viel verloren in den ersten Wochen, weil eben die waren nicht vorbereitet für diese massive Attacke aus Russland, aus vier Direktionen. Und am Ende hat der Zaluzhny aber dem Selenskyj doch davon erzählt, in der späteren Phase, weil der wollte sich, wie ein Berater von ihm sich ausgedrückt hat, den Arsch absichern.
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2: Wir müssen über ein Ergebnis reden, das in dieser Form dann doch nicht zu erwarten war. Der klare Wahlsieger der Wahl zum Berliner Abgeordnetenhaus ist die umbenannte SED mit 25,7%. Und dieses Ergebnis ist deshalb ja erschütternd, weil der Wahlkampf der Berliner Linken von antisemitischen Grenzüberschreitungen dominiert war. Und das Ergebnis, ich sagte es eben, 25,7% für die Linkspartei, weit abgeschlagen. Die CDU mit 18,8, AfD 16,3, Grüne 14,3, SPD 12,1, BSW mit 4,7 und FDP mit 2,5 draußen. Aber 25,7% für die unbenannte SED, für jene Partei also, die auf einer Wahlkampfbühne zur Intifada und sogar zum Tod israelischer Soldaten aufgerufen haben. Zuschauer haben gesungen und getanzt auf palästinensische Weise. Genau wie New Yorks Bürgermeister Soran Mamdani hat Elif Eralps Partei ein gravierendes Antisemitismusproblem. Die Berliner Linke ist durchsetzt mit Juden und Israel-Hassern. Zugleich sympathisieren viele offen mit der Terrororganisation Hamas. Dazu wurde die Wahlsiegerin, die Spitzenkandidatin Elif Eralp, am Wahlabend befragt.
3: Ich stehe ganz klar für den Schutz und die Stärkung von jüdischem Leben, genauso wie von muslimischem Leben, von palästinensischem Leben, von queeren Leben, für alle Berlinerinnen und Berliner. Das ist mein Ziel. Deswegen habe ich auch einen 5-Punkte-Plan für die Stärkung von jüdischem Leben vorgelegt. Und das werde ich im Roten Rathaus umsetzen, genauso wie meine Maßnahmen gegen Rassismus, genauso wie gegen Antisemitismus.
2: Ja, das hört man immer. Ich habe doch einen 5-Punkte-Plan, sei gegen jede Form von Rassismus. Alle sollten sich sicher fühlen. Aber was ist von solchen Bekenntnissen zu halten angesichts des Wahlsieges der Linkspartei und angesichts der Kampagne davor, aber auch der Ereignisse, Julian, die wir im Rahmen von verschiedenen Wahlfeiern jetzt nach der Wahl erleben mussten?
4: Was davon zu halten ist, sollten wir hier mit Fakten belegen. Die Antwort lautet natürlich, gar nichts ist davon zu halten. Und der Beweis dafür ist, dass die Linkspartei, und ich würde bitten, dass unsere Regie uns das einmal zeigt, den gestrigen Abend mit, ich sage jetzt mal, dem geistigen Statthalter der Hamas verbracht und gefeiert hat. Nicht nur derselbe palästinensische Nationaltanz, der nach dem Pogrom vom 7. Oktober aufgeführt wurde, gestern als Siegestanz aufgeführt, sondern, das Foto müssten wir jetzt einmal zeigen, auf der Siegesfeier der Linkspartei war gestern ein Funktionär der palästinensischen Dachorganisation Ibrahim Ibrahim, der ganz klar als das Bindeglied, das politische Bindeglied dieser Stadt, dieser Partei, der Linkspartei, nicht zu irgendwelchen Bürgerrechtsbewegungen, sondern zur Hamas betrachtet wird. Die Wahlparty gestern Abend war ein Verbund aus Linkspartei und Hamas. Das ist das, was hier passiert ist. Und man kann leider zu keinem anderen Schluss kommen. Ja, es ist die umbenannte SED. Ralf analysiert das regelmäßig sehr gut. Hier sehen wir es eingeblendet. Das Foto ist ein bisschen klein. Da ist eben zu sehen, der Vorsitzende des Vereinigten Palästinensischen Nationalkomitees, Dach für PLFP und Hamas in Berlin. Die Dachorganisation für die palästinensische sogenannte Befreiungsfront und Hamas in Berlin auf der Wahlparty. Seit dem 7. Oktober haben sie nicht mehr so ausgelassen gefeiert wie gestern bei der Linkspartei. Und diese umbenannte SED, das ist natürlich nicht mehr die betongraue Sozialisten-SED von früher. Gar keine Frage. Da ist immer noch das ganze sozialistische Gedankengut drin vorhanden. Aber der Wahlsieg hatte genau zwei Säulen. Die eine Säule war die Enteignung. Das ist die Antwort auf, ja, das existierende Wohnungsproblem in Berlin, was einfach auch mit dem Versagen zum Beispiel der CDU, es wird so wenig gebaut, zu tun hat. Enteignung. Aber das zweite große emotionale Thema, der große emotionale Treiber für diese neue SED war eben der Hass auf Juden. Der Hass auf Juden hat die Wahl in Berlin entschieden und der Hass auf Juden hat die Wahl in Berlin gewonnen. Das ist der Zustand der deutschen Hauptstadt, in der bei der Wannsee-Konferenz der Holocaust geplant worden ist. Und ich vernehme nicht annähernd das Geschrei, dass es seit 10 Jahren über jeden Prozentpunkt in Umfragen mehr über die AfD gibt. Daran sehen wir doch, ich habe es vorhin gesagt, der große Bluff fliegt auf. Diesem ganzen linken Milieu ging es niemals darum, die Schrecken der Vergangenheit, die bösen Geister der Vergangenheit zu vertreiben. Denn sie haben ja hier die Wahl gewonnen und das linke Lager freut sich. Es ging ihnen immer nur um Machterhalt und Aufstieg an die Macht. Und jetzt sind wir in der Situation, dass die Linkskandidatin schon offen über das Rote Rathaus spricht. Es war der antisemitischste Wahlkampf in Deutschland seit 1933. Und wir kommen zu der bitteren Erkenntnis, zu der wirklich erschütternden Erkenntnis. Du gewinnst in Berlin den Wahlkampf mit Judenhass.
2: Vielleicht können wir den Tweet kurz nochmal einblenden von dem Kollegen Alexander Fröhlich, der wirklich ja ungeheuerlich was er da zutage gefördert hat. Ich darf es kurz mal ablesen. Also Alexander Fröhlich schreibt bei Twitter X: MdB Ferhat Kocak, ein MdB der Linken, ein extremer Linker, Berliner MdB der Ferhat Kocak, feiert bei Wahlparty seiner Linke Neukölln mit Ibrahim, dem Vertreter des extremistischen Vereinigten Palästinensischen Nationalkomitees, Dach für RFLP und Hamas in Berlin. RFLP wiederum ist die Volksfront zur Befreiung Palästina, auch eine Terrorgruppe. Und Ibrahim, so endet der Post dann von Alexander Fröhlich, Ibrahim gratuliert VPNK, also das Vereinigte Palästinensische Nationalkomitee, war, Zitat, Teil dieses Erfolgs, und damit ist gemeint Teil dieses Erfolgs der Linkspartei.
5: Und zur Feindengesellschaft gesellte sich auch noch Issa Remo. Er ist der Chef des Clans, des berühmt-berüchtigten Remo-Clans, und hat sich natürlich mit dem Wahlsieger gefreut, denn unter anderem steht in dessen Programm, nämlich der SED, dass bei der Polizei große Sparmaßnahmen eingeleitet werden, dass die Videoüberwachung wegkommt, Luxuswillensteuer, da kommen wir noch sicherlich dazu, aber sie wollen quasi den Rechtsstaat auch noch beschneiden. Und da hat dieser Clan jetzt natürlich freie Fahrt, dann kommt das alles dazu und dann frage ich mich, du hast ja versucht zu erklären, Julian, und ich glaube, das ist auch die Lösung, wo kommen diese Menschen her? Die kommen doch nicht alle aus Berlin. Die sind doch hierher gezogen. Und ich habe letzten Montag schon, vielleicht in weiser Vorhersicht oder was auch immer, gesagt, dass Bundestagswahlergebnisse unter den Muslimen 29% der Deutsch mit deutschem Pass wählten, haben die Linke gewählt. Und 28% die SPD. Und ich habe das vor einem halben Jahr hier schon gesagt, mit dem Alter auf 16 runterzuziehen und Wahlkampf zu machen. Die Turbo-Einbürgerung waren alles Gründe, dass die Linken sich ihre Wähler aus dem muslimischen Bereich eingekauft haben mit all diesen Erleichterungen.
6: Das ist ein ganz wichtiger Punkt. Dieses Wahlergebnis kann sich zu jeder Zeit in jeder deutschen Großstadt wiederholen, weil es ein demografisches Ergebnis ist. Also es ziehen massiv junge Muslime in die Großstädte und bilden dort genau diese Milieus. Und was wir hier gesehen haben, ist übrigens der gleiche Remo, der schon mal angeboten hat, die Sicherheitspatenschaft über den Görlitzer Park zu übernehmen. Und witzigerweise haben eigentlich alle Kommentatoren geschrieben, naja, bei dem hätte es Zoch. Ja. Also das ist schon irre. Aber das Verhalten hier, also auch noch die brüderlichen Kampfesgrüße der Palästinensischen Volksfront zu überbringen, das erinnert mich einfach fatal an SED-Parteitage, wo diese ganzen Leute alle schon auf der Matte standen. Yasser Arafat und wie sie alle hießen. Also es wird hier ganz fröhlich Urständ gefeiert und man muss das mal einfach zusammenfassen. Die Linkspartei hat kein Antisemitismusproblem, sie hat kein Problem mit dem Antisemitismus. Eine vernünftige Partei würde an so einem Abend, wissend um ihr Image, jederzeit und in jede Kamera adressieren, wir stehen für den Schutz jüdisches Leben. Nein, sie ordnet es gleich in eine lange Kette von antimuslimischen Rassismus, von Queerfeindlichkeit und sonst irgendetwas ein. Du weißt ganz genau, du kannst die Wachen rund um die Berliner Synagogen künftig verdreifachen. Das wird wahrscheinlich nicht reichen.
4: Oder
6: das
4: du brauchst sie nicht mehr, weil keine Synagogen mehr da sind.
7: Ja. Das Versprechen dieser Berliner Linkspartei ist, man muss es so klar sagen, man kann Juden auch wieder umbringen. Das ist das Versprechen. Denn man hat mehrfach mit Intifada geworben. Man hat den Wahlkampf mit Intifada gemacht. Was ist Intifada? Intifada ist Terror gegen Juden. Terror, der darauf ausgerichtet ist, Juden umzubringen. Anders kann man es nicht sagen. Das ist einfach die faktische Lage. Wir hatten im Wahlkampf einen Rapper, der auf der linken Bühne aufgetreten ist und von Intifada gerappt hat. Wir hatten dann gestern einen linken Kandidat, der von Wahlintifada gesprochen hat. Also man soll bei der Linken sein Kreuzchen machen, um eine Intifada zu bekommen. Was bedeutet die Intifada? Die bedeutet, dass einfach Berlin judenfrei wird. Das ist die Idee, die hinter weiten Teilen der linken Wählerschaft steht. Und das ist etwas, von dem sich die Linke nicht distanziert. Wenn man solche Skandale hätte, dann müsste man massivst so etwas aufklären. Man müsste massivst quasi gucken, was ist eigentlich in den Parteistrukturen los. Und das tut Elif Erab ja gerade nicht. Sie sagt dann mal so, ja, wir haben einen Fünf-Punkte-Plan. Mit diesem Fünf-Punkte-Plan ist keinem Juden in Berlin geholfen, wenn man eine Partei hat, die gleichzeitig mit Terror gegen Juden wirbt.
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1: Ich bin Thomas Bleskin. CDU-Chef und Bundeskanzler Friedrich Merz hält trotz der schweren Wahlniederlagen seiner Partei in Mecklenburg-Vorpommern und Berlin an der Koalition mit der SPD im Bund fest. Er sei dankbar, dass auch die SPD die Zusammenarbeit fortsetzen wolle, sagte Merz in Berlin.
2: Der Kanzler will mit den SPD-Vorsitzenden Baas und Klingbeil über die weitere Zusammenarbeit sprechen. Im CDU-Bundesvorstand sei seine Position nicht in Frage gestellt worden, von niemandem, stellte Merz klar. Es habe weder am Wahlabend noch heute eine Personaldebatte gegeben, sagte er. Gleichzeitig räumte er große Zustimmungsprobleme zur Politik der Bundesregierung ein. Das Gefühl, dass es im Land nicht mehr gerecht zugehe, erreiche die Menschen jenseits aller Parteipolitik. Darüber müsse die Koalition sprechen, unklar, ob Schwarz-Rot danach was ändert. David Riemer, Nachrichtenredaktion.
1: Nach dem Wahlsieg der Linken in Berlin hat Bundeskanzler Friedrich Merz die geplante gesetzliche Begrenzung von Enteignungen großer Wohnungsgesellschaften bekräftigt. Der CDU-Chef sagte, privaten und internationalen Investoren müsse signalisiert werden, dass es in Deutschland keine Enteignungen privaten Eigentums gebe. Die Linke will dagegen Vergesellschaftungen gegen Entschädigung zum Thema möglicher Koalitionsverhandlungen machen. Die Bundesregierung drückt beim angestrebten Tankrabatt aufs Tempo. Der Gesetzentwurf soll noch heute vom Kabinett auf den Weg gebracht werden. Nach Angaben des Finanzministeriums sollen die reduzierten Steuersätze von Anfang Oktober bis Ende Dezember gelten.
3: Die Preise an den Zapfsäulen haben sich übers Wochenende zwar etwas entspannt, die Rohölpreise sanken. Aber trotzdem, tanken ist aktuell sehr teuer. Mit dem Rabatt greift die Regierung zu einem erprobten Mittel. Wie schon im Mai und Juni soll der Liter Sprit so rund 17 Cent günstiger werden. Beim letzten Mal wurden die Preise gesenkt. Allerdings gaben die Mineralölkonzerne die Steuersenkung nicht komplett an Autofahrer weiter. Die Regierung plant daneben eine weitere, neue Maßnahme. Spätestens zum Jahreswechsel soll befristet ein Spritpreisdeckel kommen. Ursula Winkler, Nachrichtenredaktion.
1: Mit Aktionen an mehr als 200 Orten hat die IG Metall mehr Verantwortung von Autoherstellern und Politik gefordert. Gewerkschaftschefin Christiane Benner kritisierte im Volkswagen-Stammwerk in Wolfsburg die Vorstände der Branche scharf. Die Unternehmensspitzen müssten Verantwortung für Beschäftigte, Arbeitsplätze und Standorte übernehmen.
0: Soweit das Neueste. 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
1: Zum Wetter, die aktuelle Vorhersage des Deutschen Wetterdienstes. Heute bleibt es in der Nordosthälfte meist stark bewölkt, örtlich gibt es Schauer. Im Südwesten dagegen häufiger klarer Himmel, dort bleibt es trocken bei 16 bis 22 Grad. In der Nacht kühlt es auf 9 bis 2 Grad ab, örtlich bildet sich Nebel. Morgen wird es nach Auflösung der Nebelfelder vielerorts freundlich und trocken, nur am Erzgebirge sind noch schwache Schauer möglich. Die Höchstwerte liegen dann zwischen 15 und 23 Grad.
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1: Die sogenannte Energiewende, also die ökosozialistische Klimaideologie, hat uns die höchsten Strompreise aller G20-Staaten beschert. Doppelt so teuer wie der Durchschnitt, um genau zu sein. Und für diesen Irrsinn haben wir bis heute ungefähr 500 Milliarden Euro Volksvermögen verpulvert. Geld, das unwiederbringlich verloren ist, aber unsere selbst gleichgeschalteten Medien berichten unerschütterlich, dass unsere erneuerbaren Energien besonders billig sind und dass schon alles in Ordnung kommen wird, wenn wir in Mannheim erstmal das Gasnetz aus dem Boden gerissen haben. Unterdessen zieht Friedrich Merz durchs Land, bezeichnet noch mehr Abgaben und Steuerlast als Entlastung der Bürger und verspricht nun, noch konsequenter die deutsche Klimapolitik voranzutreiben, um Waldbrände in NRW zu verhindern. Was ich sagen will, wir haben alle noch gar keine Ahnung, wie abgehängt wir sind. Mark Zuckerberg plant ein Rechenzentrum so groß wie Manhattan für ca. 50 Milliarden Euro Investment. Im hessischen Groß-Gerau hingegen wurde gerade ein Rechenzentrum für 2,5 Milliarden Euro, auch eine Menge Geld, gestoppt, weil man Sorge hatte, dass die warme Abluft, Achtung, das gibt's nur in Deutschland, dass die warme Abluft einen wichtigen Frischluftkorridor erwärmen und sich das ungünstig aufs Weltklima auswirken könnte. Das ist ungefähr so, als würden wir aufhören, uns die Haare zu föhnen, weil der Föhn die Welt wärmer macht. Die Grüne Partei jubelte, bye bye Rechenzentrum, Milliardendeal glücklich geplatzt. Was nun geschieht im Deutschland des Friedrich Merz ist dies. Die Besten stimmen mit den Füßen ab. Jeder fünfte Deutsche will das Land verlassen. Besonders die Jungen verstehen nicht, warum sie 50% Abgaben für ein Niedergangsprojekt bezahlen sollten. Friedrich Merz reagiert darauf mit Worten, die man wirklich kaum glauben kann.
2: Wie erklären Sie sich dann, dass jeder fünfte darüber nachdenkt zu gehen?
3: Immerhin sind es dann 4 von 5 nicht, die der Meinung sind, dass sich es lohnt, in Deutschland zu arbeiten. Und dass viele darüber nachdenken, ob sie vielleicht irgendwo anders hingehen, ist ja völlig in Ordnung. Ich stelle immer nur die Gegenfrage, wohin denn?
1: Aber
3: wo würdet ihr denn dann gerne hingehen, wenn es anderswo so viel besser ist als in Deutschland?
1: Ja, wo wollt ihr denn dann hingehen? Wo soll es denn besser sein als hier bei mir, bei Friedrich Merz? 20% unserer bestausgebildeten Arbeitskräfte der Zukunft wollen vor der deutschen Politik flüchten. Und Friedrich Merz freut sich darüber, dass es nicht noch mehr sind. Sollte man sagen. Nachdem der Bundeskanzler wenige Tage zuvor sagte, wir müssen nicht immer nach dem Besten streben, wir müssen nach dem Notwendigen schauen, erinnert das alles zunehmend an sozialistische Resignationsrhetorik. Wo wollen Sie denn hingehen, wird zur Merzschen Version von wir weinen Ihnen keine Tränen nach. Für Friedrich Merz gibt es noch exakt zwei Reden, die er halten könnte, um einen Kurzauftritt als gescheiterte Witzfigur in den Geschichtsbüchern abzuwenden. Erstens eine würdevolle, anständige, möglichst kurze und einsichtige Rücktrittsrede, in der er den Weg frei macht für neue Personen, neue Politik und ein neues Zeitalter. Zweitens eine zu allem entschlossene Rede, in der er verkündet, sein eigenes Wahlprogramm im Bundestag zur Abstimmung zu stellen, egal wer zustimmt, allem voran den sofortigen Wiedereinstieg in die Atomkraft. Eine Rede zur Rettung Deutschlands, um damit die SPD aus der Regierung zu werfen. Beides wird Friedrich Merz natürlich nicht tun. Er wird nicht mehr verstehen, dass seine Koalition der Unterwerfung mit der SPD gescheitert ist. Er versteht nicht, dass es mit diesen autoritären Sozialisten keine gültigen Verträge gibt. Das ist eine Adenauer-Weisheit, die Friedrich Merz nicht wahrhaben wollte, schon weil er viel zu sehr aus der Zeit gefallen ist, geistig viel zu sehr zwischen dem Sauerland und dem Bonn der 90er Jahre festhängt, um das zu verstehen. Um zu verstehen, dass Lars Klingbeil und Bärbel Baas eben keine vernünftigen Sozis wie Franz Müntefering und Gerd Schröder sind, sondern einfach Sozialisten. Man kann mit diesen Leuten nichts vereinbaren, weil sie nichts anderes kennen und wollen und verfolgen als die Zerstörung des politischen Gegners. Hier ist Deutschlands mächtigste Hauptschülerin Bärbel Baas.
4: Also erstmal schöne Grüße an die Union. Die machen auch immer wieder Sachen auf, wie heute die Ministerin Reiche, wenn es um die Einkommensteuer geht. Also insofern kann ich die Grüße nur zurückgeben. Und natürlich muss es immer so sein, dass wir haben ja bei der Rente erstmal nur einen Kommissionsbeschluss. Das ist ja noch keine politische Einigung. Wir wollen das Konzept umsetzen, aber natürlich gibt es Bereiche wie bei den Minijobs, wo auch die Unternehmen sagen, wir brauchen da noch einen Bereich, gerade in der Gastronomie. Dann bei der Rente gibt es, was ist mit den Menschen, die sehr lange gearbeitet haben, weil in dem Konzept sind ja auch Ideen zur Erwerbsminderungsrente, Berufsunfähigkeitsrente. Deshalb, ich will eine Rentenreform und die brauchen wir auch, weil die junge Generation muss eine Perspektive haben und natürlich gibt es Gesprächsbedarf über das ein oder andere Element. Aber ich warne davor, das Paket komplett aufzumachen, weil dann werden wir keine Reform machen.
1: Es gibt also keine politische Einigung, sagt Bärbel Baas. Vor wenigen Wochen hatte Baas noch genau diese Einigung neben Friedrich Merz sitzend verkündet und sie sogar als Gesamtkunstwerk bezeichnet. Hier noch einmal zur Erinnerung.
5: Alle Elemente dieses Reformpakets, betone, alle Elemente dieses Reformpakets müssen jetzt zügig umgesetzt werden. Wir können es uns nicht erlauben, einzelne Maßnahmen herauszunehmen oder abzulehnen. Die einzelnen Maßnahmen greifen ineinander und balancieren sich aus. Sie bilden ein Gesamtkonzept, das nur in seiner Gesamtheit funktioniert. Deswegen bin ich auch sehr froh, ich will das noch einmal betonen, dass wir uns in der Koalition einig sind, dass wir dieses Paket vollständig umsetzen werden.
6: In Rekordzeit ein wirklich gutes Gesamtpaket auf den Tisch gelegt. Und es ist deshalb so wichtig, dass es ein Gesamtpaket ist, was der Kanzler gerade schon gesagt hat, alles greift ineinander. Und man kann das jetzt auch nicht aufschnüren und an einzelnen Stellen sich, ich sag mal, Rosinen picken, das eine oder andere rausnehmen, was einem gefällt und das andere weglassen, was einem nicht gefällt. Aber es ist so, es gibt jetzt kein Rosinenpicken, sondern es ist ein Gesamtkunstwerk, wie ich bereits gesagt habe. Und ich betrachte das auch so, weil alles ineinander greift und man jetzt nicht das eine oder andere weglassen kann, sondern es ist schon so, dass man sich jetzt den Mut aufbringen muss, ob man es in der Gesamtheit auch umsetzen will oder ob man es nicht will.
1: An nichts von dem, was Bärbel Baas dort verkündet hat, kann sie sich noch erinnern oder will sie sich noch halten. Noch einmal, es gibt keine gültigen Verträge mit den zerstörerischen autoritären Sozialisten. Alles, was sie anstreben, ist die öffentliche Demütigung und schlussendlich die Zerstörung der CDU. Und dank Friedrich Merz an der Spitze haben sie es schon fast geschafft.
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2: Der Chef der Drogeriekette DM, Christoph Werner, hat in einem Podcast Position zur Werbung seines Drogeriekonzerns auf YouTube bezogen. Seine Antworten überraschen sehr und sie widersprechen der Darstellung der linken NGO Campaign. Das ist nun unser Thema hier bei News Live.
3: DM-Chef Christoph Werner widerspricht Campacts politischer Kampagne. Im Podcast mit Paul Ronsheimer verteidigt er ein breites politisches Meinungsspektrum als Voraussetzung einer offenen Gesellschaft.
4: Und letzten Endes, muss ich Ihnen sagen, Herr Ronsheimer, fand ich es auch ein positives Signal. Jetzt mal unabhängig davon, wie man zu diesen einzelnen Kanälen stehen mag. Aber wenn wir Menschen haben, die sagen, Meinungspluralismus ist wichtig, um sich eine Meinung zu bilden, dann ist es schon mal eine ganz wichtige Grundlage für eine funktionierende, liberale und lebendige Demokratie.
3: Die linken Aktivisten von Camp Act nahmen rund 60 YouTube-Kanäle ins Visier, darunter auch Medien wie News, Apollo News und die Weltwoche, und versah sie pauschal mit dem Etikett Hetzkanäle. Anschließend wandte sich Camp Act an die betroffenen Unternehmen und rief sie dazu auf, die ausgewählten Kanäle bei ihrer Werbeschaltung auszuschließen. DM ließ die von Camp Act gelieferten Beispiele prüfen und entschied anschließend nach eigenen Kriterien, welche Kanäle für die Werbung des Unternehmens gesperrt werden sollten. Über den Sieg der Meinungsfreiheit, den DM über die Camp Act-Hetze gewonnen hat, diskutieren wir jetzt bei News Live.
2: Ja, wir sehen auch hier wieder einmal, jede Geschichte ist erst dann vollendet, wenn sie ihre spektakulärste Wendung genommen hat. Sehr frei nach Friedrich Dürrenmatt. DM-Chef Christoph Werner schildert also seine Reaktion auf die Kampakt-Kampagne und warum ihm die öffentliche Debattenkultur so wichtig ist. Paul Ronsheimer versucht dem DM-Chef Kritisches gegen News zu entlocken. Da hören wir doch mal rein in den Podcast von Paul Ronsheimer.
5: Jetzt ist es so, dass in dieser Pressemitteilung von Kampakt ist ja vor allem um Kanäle wie News, Apollo News, Weltwoche, Tichys Einblick ging, also zumindest in der Öffentlichkeit. Das sind ja auch Kanäle, die eher bekannter sind. Und insbesondere bei diesen haben sie gesagt, dass sie, also sie als DM, die nicht von der Werbung ausgeschlossen haben. Aber diese Kanäle haben das zunächst so wahrgenommen oder interpretiert aufgrund der Pressemitteilung von Campak. Was ist dann passiert? Also als diese Kanäle gesagt haben, ja, schaut her, DM und andere wollen bei uns nicht mehr werben, was ist da über sie hereingebrochen?
4: Ja gut, es wurde dann von einzelnen der genannten Kanäle wurde in der Tat darüber auch recht ausführlich berichtet. Und was dann halt geschehen ist, ist, dass wir sehr, sehr viele Zuschriften gekriegt haben, die in erster Linie die Frage gestellt haben, wie kommt es denn jetzt, Herr Werner, auch, dass Sie bei Lanz Ende letzten Jahres sich ja für Debattenkultur ausgesprochen haben und jetzt dort eigentlich nicken. Das war so der Vorwurf, der dann im Raum stand. Weil es ja so ist, in der Tat, dass wir uns für Debattenkultur einsetzen. Wir halten das für ganz wichtig in einer liberalen und lebendigen Demokratie, dass unterschiedliche Gesichtspunkte debattiert werden, um einen gesellschaftlichen Erkenntnisprozess auch zu haben. Interessant war bei den Zuschriften, und das hat sich in meiner Wahrnehmung auch unterschieden von dem, was wir Ende letzten Jahres hatten, dass da gerade zu Anfangs doch viele Zuschriften waren, wo deutlich wurde, dass sich da die Menschen echt Sorge gemacht haben, ne? Dass die gesagt haben, warum boykottiert ihr gewisse Nachrichtenkanäle, wenn wir doch Meinungspluralismus in Deutschland wollen?
2: Ja, das ist die Aussage des DM-Chefs Christoph Werner. Die Menschen haben sich echt Sorgen gemacht, sagt er. Ja, und zwar um den Zustand der Meinungsfreiheit und um den Boykottaufruf von Campak. Darum geht es ja, Pauline. Also eine linke Organisation, Campak kann man sagen, hat zahlreiche Unternehmen dazu aufgerufen, bei YouTube nicht mehr präsent zu sein, bei Kanälen, die sie als rechts- oder rechtspopulistisch brandmarken. Also es war ein knallharter Boykottaufruf. Und nun sagt hier Christoph Werner, der Chef von DM, ja, die Leute haben sich mehr darum Sorgen gemacht, dass wir diesem Boykottaufruf folgen, als dass wir es nicht tun.
6: Ja, diese Aussagen von DM-Chef Werner zeigen, die Zeiten, in denen Linke definieren konnten, was gesagt werden darf und was nicht, sind vorbei. Sie sind ganz eindeutig vorbei. Kampakt wollte verbieten oder zumindest diejenigen unter Druck setzen, die bei konservativen rechten Kanälen werben und wollte damit diese neuen Medien zerstören. Das war das Ziel von Kampakt und das haben sie nicht erreicht. Und ich muss sagen, ich finde dieses Statement von Herrn Werner ganz toll. Er ist hier ein Held der Meinungsfreiheit, das muss man wirklich betonen. Und er hat verstanden, was genau diese Begriffe bedeuten, die Linken seit Jahren versucht haben, den Menschen zu entreißen, nämlich Vielfalt und Demokratie. Demokratie bedeutet, dass alle zu Wort kommen und Vielfalt bedeutet, dass alle Meinungen erstmal berechtigt sind und geäußert werden können. Und Linke haben seit Jahren versucht, diese beiden Begriffe zu kapern und sie eigentlich umzudeuten zum Gegenteil, nämlich dazu, dass nur noch Linke sagen dürfen, was sie meinen und das dann Vielfalt nennen und Rechte oder Konservative einfach den Mund halten müssen. Und diese Zeiten sind ganz offensichtlich vorbei. Herr Werner spricht sich hier für Meinungspluralismus aus. Das ist wichtig, das ist richtig. Und die Tatsache, dass er das tut, zeigt natürlich auch, wie sehr die Zeiten sich geändert haben, weil er offenbar in Sorge ist, wenn er da jetzt sich nicht positioniert gegen Kampakt, dann wird ihm das womöglich negativ ausgelegt. Und dann hat er womöglich auch Angst, dass die Leute einfach seine Läden nicht mehr besuchen.
7: Wir wissen ja nicht, wie viel ökonomisches Kalkül hinter so einem Statement steckt, aber ich fand es eigentlich auch menschlich und intellektuell sehr beeindruckend, weil er ja sagte, ich habe damals gesagt, dass wir für Debattenkultur stehen und er sich dann selbst ganz offensichtlich klar macht, dass er konsequenterweise dann an seine eigenen Grundsätze erinnert worden ist. Und diese Reflexion finde ich eigentlich sehr glaubwürdig. Und insofern ist das einer der hoffnungsvollen Punkte in dieser ganzen aufgeheizten Debattenkultur, dass da einfach jemand sagt, also wenn ich mich selbst ernst nehme, dann muss ich konsequenterweise eben auch andere Meinungen zulassen. Und da haben mir unsere Kunden nochmal das vor Augen geführt. Also fand ich also von der Reflektiertheit her sehr beeindruckend, auch nicht großartig aufgeregt. Eigentlich braucht man viel mehr solcher Stimmen, die ganz gelassen und klug eben auch sich in die Debatte einmischen.
2: Und da haben ja viele DM-Kunden offenbar selber nachgedacht, weil sie hatten noch im Ohr oder vor Augen, wie sich eben Herr Werner bei Markus Lanz geäußert hatte.
8: Das hatten sie noch im Ohr. Man muss aber hier in aller Transparenz auch sagen, vielleicht hatten Sie es auch im Ohr, weil wir hier bei News nochmal groß darüber berichtet haben. Und das war auch vollkommen legitim. Was ist hier also passiert? Es gab diese Auktion, diese Kampagne, Paulina hat sie geschildert. Wir bei News haben darüber berichtet. Und ja, wir haben auch gesagt, was immer Sie darüber denken, lassen Sie es doch DM wissen. Wir haben dazu aber keine E-Mails veröffentlicht oder sowas. Wir haben einfach gesagt, Sie können den ja schreiben. Und hier finde ich sehr interessant und auch sehr erfreulich. Es gab eine linksradikale Vernichtungskampagne gegen neue Medien mit aller Perfidie, Hass erfüllt, mit Lügen und Fake News. Und dann gab es eine positive Gegenbewegung. Und dass sie positiv war, das sage nicht ich. Das sagt jetzt DM-Chef Werner ganz persönlich, weil er sich ja sehr anerkennend über all die Zuschriften äußert, die er da bekommen hat, weil diese Zuschriften ihm offenkundig nochmal zu denken gegeben haben über den Zustand, in dem sich unsere Debattenkultur befindet und weil er, und das finde ich großartig, diese Zuschriften zum Anlass genommen hat, sich dann noch einmal sehr klar zu positionieren. Auch da gab es ja ein bisschen Verwirrung. Stehen News, stehen Apollo jetzt auf der Blockierliste bei DM, um das vielleicht nochmal ganz kurz hier aufzuarbeiten. Es gab eben diese Pressemitteilung von Kampakt, dass wir blockiert sind. Daraufhin haben wir, wie es sich gehört, bei DM angefragt und DM hat uns begründet in der Antwort darauf, die logischerweise vor der Berichterstattung erging, warum wir blockiert sind. Warum wir blockiert sind, was die Kriterien sind. Und so kam es zu der Wahrnehmung, dass wir blockiert sind. Im Nachhinein sagt DM-Chef Werner, war gar nicht so. News war nicht blockiert, Apollo war nicht blockiert. Sei es drum, wie es auch immer gewesen sein mag, ist ja auch nicht das entscheidende Thema. Das entscheidende Thema ist hier doch, es gibt eine perfide, wirklich ekelhafte linke Kampagne und es gibt eine bürgerliche, anständige Gegenbewegung von Menschen, die neue Medien konsumieren und dann sagen, naja, der Herr Werner hat ja so und so gesagt bei Lanz, jetzt steht das irgendwie in Zweifel, das finde ich nicht gut. Ich schreibe dem mal einen freundlichen, höflichen Brief. Und das ist ja das, was Herr Werner hier sagt, dass das sehr freundliche Zuschriften waren. Wir haben hier nicht so ein linksradikales, aufgeheiztes Steinewerferpublikum wie die von Kampakt mit dem mentalen Steinewerfen, ja, dem geistigen Steinewerfen. Nein, unser Publikum schreibt einfach Briefe. Das ist ja auch was, was wir immer wieder erleben. Wir kriegen ganz viel Post, ganz viel Briefe zu ganz vielen Themen. Was mir immer wieder auffällt, unsere Zuschauer, unsere Leser schreiben ohne Rechtschreibfehler und ohne Kommafehler. Das ist was, was man in diesem Kampakt-Milieu nur noch sehr, sehr selten findet. Die haben sich im Prinzip inspirieren lassen von der Rechtschreibung der Roten Armee-Fraktion. Ja, keine Komma, kein Gloss, kein Klein, alles wurscht, auch ein bisschen nach Gehör. Da gibt es schon einen Unterschied zwischen denen und uns. Und ich freue mich enorm, dass sich hier diese Bewegung des Anstands gegen diese unanständige Cancel-Kultur einfach durchgesetzt hat.
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1: Ich bin Thomas Bleskin. Bundeskanzler Merz will trotz des historischen Wahldebakels der CDU an seinem Reformkurs festhalten. Eine Diskussion über seine politische Zukunft habe es in den Führungsgremien der Partei nicht gegeben, sagte Merz am Nachmittag in Berlin. Gleichzeitig bekannte er sich zur weiteren Zusammenarbeit mit der SPD.
2: Die Sozialdemokraten fordern Änderungen am bereits beschlossenen Reformpaket. Merz hat sich dazu bisher nicht bereit erklärt, auch nicht am Tag.

0: nach den Wahlen. In Meck-Pomm war die CDU aus dem Landtag geflogen, einmalig in der Parteigeschichte. Auch in Berlin erlitt sie eine schwere Niederlage. Merz kündigte eine Klausurtagung des Parteipräsidiums an, einen Termin gibt es noch nicht. In der CDU gibt es allerdings weiter Stimmen, die auch über eine Trennung von Kanzlerschaft und Parteivorsitz sprechen wollen. Merz soll nun noch eine Chance bekommen, sein Reformprogramm durchzusetzen. Daran wird ihn die Partei vor allem die Basis messen. David Riemer, Nachrichtenredaktion.
1: Die Bundesregierung will den geplanten Tankrabatt schnell auf den Weg bringen. Nach dem Gesetzentwurf soll die Energiesteuer auf Benzin und Diesel von Oktober bis Ende Dezember um rund 14 Cent je Liter sinken. Einschließlich Mehrwertsteuer könnten Autofahrer an der Zapfsäule um bis zu 17 Cent entlastet werden. Nach dem Ausschluss von CNN aus dem Weißen Haus schränken mehrere große US-Sender ihre tägliche Begleitung von Präsident Trump ein. Betroffen ist der sogenannte TV-Pool aus ABC, CBS, CNN, Fox News und NBC. Hintergrund ist das von Trump verhängte Zugangsverbot für CNN, MS Now und Politico.
2: Die verbannten Medien klagen gegen den Rauswurf. Sie sehen das Recht der Öffentlichkeit auf unabhängigen Journalismus unmittelbar bedroht. Die Regierung habe nicht zu entscheiden, worüber die Presse berichtet. Die anderen großen Networks sind solidarisch und verweigern die Begleitung Trumps im sogenannten Pressepool, mit dem die Medien Infos und Material zusammenlegen. Trump reist also ohne Begleitung zur UN-Generaldebatte nach New York. Er bezeichnet CNN und die anderen Medien als Müll, deren Fake News wie ein Krebs wuchere und die nationale Sicherheit bedrohe. Tina Eck, USA.
1: Intelligente Stromzähler sind in Deutschland weiterhin wenig verbreitet. Ende Juni waren sie nach Angaben der Bundesnetzagentur an knapp 6% der gut 54 Millionen Messstellen installiert. Die Geräte erfassen den Stromverbrauch alle 15 Minuten und können Verbrauchern helfen, Strom gezielt zu günstigeren Zeiten zu nutzen.
3: Soweit das Neueste. 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
1: Zum Wetter die aktuelle Vorhersage des Deutschen Wetterdienstes. Heute bleibt es in der Nordosthälfte meist stark bewölkt. Örtlich gibt es Schauer. Im Südwesten dagegen häufiger klarer Himmel. Dort bleibt es trocken bei 16 bis 22 Grad. In der Nacht kühlt es auf 9 bis 2 Grad ab. Örtlich bildet sich Nebel. Morgen wird es nach Auflösung der Nebelfelder vielerorts freundlich und trocken. Nur am Erzgebirge sind noch schwache Schauer möglich. Die Höchstwerte liegen dann zwischen 15 und 23 Grad.
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1: Ich bin Tine Klimach. Trotz des historischen Wahldebakels der CDU setzt Parteichef und Kanzler Friedrich Merz weiter auf den geplanten Reformkurs. Er hat ausgeschlossen, dass es in der CDU-Spitze eine Diskussion über seine politische Zukunft gegeben habe. Das sagte er am Nachmittag nach Beratungen seiner Partei in Berlin.
2: Merz steht nach den Wahlklatschen in Mecklenburg-Vorpommern, Berlin und vor 2 Wochen in Sachsen-Anhalt massiv unter Druck. Gut möglich, dass ihm die Union eine letzte Chance gibt, verlorenes Vertrauen zurückzugewinnen und die nötigen Reformen anzuschieben. Scheitert das Projekt, dürfte sein politisches Ende kaum noch zu verhindern sein. Merz taumelt gewaltig und die AfD reibt sich die Hände. Aus Berlin, David Riemer.
1: Nach dem Ausscheiden der CDU aus dem Landtag in Mecklenburg-Vorpommern ziehen mehrere Parteifunktionäre Konsequenzen. Spitzenkandidat Daniel Peters legte den Landesvorsitz nieder, auch Generalsekretärin Kathi Hoffmeister trat zurück. Kommissarisch soll Staatsminister Philipp Amthor die Landespartei führen.

0: Die CDU war bei der Wahl auf 4,9% gekommen und hatte damit erstmals den Einzug in ein Landesparlament verpasst. Die EU hat nach dem Beginn von Russlands Krieg gegen die Ukraine Sanktionen gegen viele milliardenschwere Oligarchen verhängt. Nun erzwingen Mitgliedstaaten aber einen umstrittenen Rückzieher. Das Bündnis will die Strafmaßnahmen gegen 2 Milliardäre aufheben.
1: Mit ihrer Entscheidung beugt sich die EU dem Druck mehrerer Mitgliedstaaten, die nämlich drohten, Sanktionen gegen rund 3000 andere Russen nicht mehr zu verlängern, wenn die Sanktionen gegen Usmanow und Friedmann nicht aufgehoben werden. Die Slowakei und Frankreich forderten Reisefreiheit für Usmanow. Paris tat das, um 2 eigene Bürger aus der Haft in Aserbaidschan zu befreien. Und Luxemburg forderte, dann dürfe auch Friedmann, einer der wichtigsten russischen Finanziers, nicht länger sanktioniert werden. An Bedenken gegen dieses Vorgehen fehlte es nicht, sagen Diplomaten. Aus Brüssel, Dieter Ebeling.
0: Nach den Rekordständen der vergangenen Woche haben die Spritpreise übers Wochenende nachgegeben. Im bundesweiten Tagesdurchschnitt des Sonntags kostete ein Liter Super E10 rund 2,28 Euro. Ein Liter Diesel knapp 2,45 Euro, wie der ADAC mitteilte. Angesichts der hohen Preise haben sich Bund und Länder auf einen neuen Tankrabatt von Anfang Oktober bis Ende Dezember geeinigt.
2: Soweit das Neueste. 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
0: Das Wetter, die aktuelle Vorhersage des Deutschen Wetterdienstes. Heute Nacht bleibt es weitgehend trocken, nur im Erzgebirge fällt noch etwas Regen. Sonst teils wolkig, teils klar, örtlich bildet sich Nebel. Die Temperaturen sinken auf 9 bis 2 Grad. Später am Tag gibt es nach Auflösung von Nebelfeldern vielerorts Sonne, nur im äußersten Nordwesten bleibt es dichter bewölkt. Die Höchstwerte liegen zwischen 15 und 23 Grad.
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1: Ich bin Tine Klimach. CDU-Chef Friedrich Merz hat das Ausscheiden seiner Partei aus dem Landtag in Mecklenburg-Vorpommern als tiefe Zäsur bezeichnet. Es sei ein für die CDU in Deutschland dramatisches Ergebnis, dass man die 5%-Hürde nicht überwinden konnte.
2: Ich werde auch von meiner Seite aus sehr konkrete Vorschläge machen, wie wir das wieder erreichen, was wir mal waren und was wir leider nur noch in einigen Teilen des Landes sind, nämlich Volkspartei.
1: Merz stellte auch noch mal klar, dass er seine beiden Ämter, Kanzler und CDU-Chef, behalten und seinen Reformkurs fortsetzen will. Nach ihrem Wahlsieg in Berlin will die Linke, Grünen und SPD Sondierungsgespräche über eine gemeinsame Regierung anbieten. Spitzenkandidatin Elif Erhalb kündigte an, in möglichen Koalitionsverhandlungen die Vergesellschaftung großer Wohnungskonzerne gegen Entschädigung in den Mittelpunkt zu stellen. Die Linke war bei den Wahlen in Berlin mit 25,7% stärkste Kraft geworden. Rechnerisch möglich wäre auch ein Bündnis aus CDU, Grünen und SPD. Nach dem Rauswurf des TV-Senders CNN aus dem Weißen Haus eskaliert die Fehde zwischen US-Präsident Trump und mehreren US-Medien. Die vom Ausschluss betroffenen Medien CNN, Politico und MS Now ziehen vor Gericht, um ihre Plätze im Weißen Haus zurückzuerkämpfen.
3: Die verbannten Medien klagen gegen den Rauswurf. Sie sehen das Recht der Öffentlichkeit auf unabhängigen Journalismus unmittelbar bedroht. Die Regierung habe nicht zu entscheiden, worüber die Presse berichtet. Die anderen großen Networks sind solidarisch und verweigern die Begleitung Trumps im sogenannten Pressepool, mit dem die Medien Infos und Material zusammenlegen. Trump

0: Trump reist also ohne Begleitung zur UN-Generaldebatte nach New York. Er bezeichnet CNN und die anderen Medien als Müll, deren Fake News wie ein Krebs wuchere und die nationale Sicherheit bedrohe. Aus den USA, Tina Eck.
1: Zum Sport. FIFA-Präsident Infantino zeigt sich im großen Führungsmachtkampf erstmal gesprächsbereit für Reformen im Fußball-Weltverband. Der Schweizer äußerte in einem Brief an die Chefs der Mitgliedsverbände und die Mitglieder des FIFA-Councils, der der deutschen Presseagentur vorliegt, eine unabhängige Überprüfung der FIFA-Governance sowie Konsultationen über eine Stärkung der Entscheidungsprozesse anzustreben, inklusive der Rolle des Präsidenten.
2: Soweit das Neueste. 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
1: Das Wetter, die aktuelle Vorhersage des Deutschen Wetterdienstes. Heute Nacht bleibt es weitgehend trocken, nur im Erzgebirge fällt noch etwas Regen. Sonst teils wolkig, teils klar, örtlich bildet sich Nebel. Die Temperaturen sinken auf 9 bis 2 Grad. Später am Tag gibt es nach Auflösung von Nebelfeldern vielerorts Sonne, nur im äußersten Nordwesten bleibt es dichter bewölkt. Die Höchstwerte liegen zwischen 15 und 23 Grad.
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1: Ich bin Tine Klimach. Nach den CDU-Wahlpleiten in Mecklenburg-Vorpommern und in Berlin fordert CSU-Chef Markus Söder von der Union ein Ende von Personaldebatten.
2: Zum einen ist wichtig, dass die Union jetzt nicht zum Hühnerhaufen entwickelt und jeder durcheinander rennt, sondern dass wir geordnete Verfahren und Prozesse haben. Wir haben einen Bundeskanzler, wir haben eine Bundesregierung, wir haben Parteivorstände, wir haben Fraktionen. Das heißt, in den jeweiligen Verantwortlichkeiten einen Beitrag dazu leisten, dass Stabilität herrscht. Klären mit der SPD, vielleicht sogar relativ bald in einem Koalitionsausschuss, was ist jetzt tatsächlich von den ganzen Interviewäußerungen zu halten. Wer ist auch die Nummer eins bei der SPD? Um dann einen Weg zu finden, da erfolgreich gemeinsam etwas zu bewegen.
1: Das sagte der bayerische Ministerpräsident zum Auftakt der Klausur der CSU-Landtagsfraktion im oberfränkischen Kloster Banz. Die Bundesregierung drückt beim angestrebten Tankrabatt aufs Tempo und hat den Gesetzentwurf dazu auf den Weg gebracht. Er wurde nach Angaben einer Regierungssprecherin vom Kabinett beschlossen. Von Oktober bis Ende Dezember soll die Energiesteuer auf Diesel und Benzin gesenkt werden.
3: Die Preise an den Zapfsäulen haben sich übers Wochenende zwar etwas entspannt, die Rohölpreise sanken. Aber trotzdem, tanken ist aktuell sehr teuer. Mit dem Rabatt greift die Regierung zu einem erprobten Mittel. Wie schon im Mai und Juni soll der Liter Sprit so rund 17 Cent günstiger werden. Beim letzten Mal wurden die Preise gesenkt. Allerdings gaben die Mineralölkonzerne die Steuersenkung nicht komplett an Autofahrer weiter. Die Regierung plant daneben eine weitere, neue Maßnahme. Spätestens zum Jahreswechsel soll befristet ein Spritpreisdeckel kommen. Aus Berlin, Ursula Winkler.
1: Die unter dem Druck einzelner EU-Staaten geplante Aufhebung von Sanktionen gegen die beiden russischen Oligarchen Usmanow und Friedmann hat am Abend nicht wie geplant beschlossen werden können. Wie ein EU-Diplomat mitteilte, kam die erforderliche Einstimmigkeit in dem schriftlichen Entscheidungsverfahren nicht zustande. Nun sollen heute Morgen erneut die Botschafter der Mitgliedstaaten zu Beratungen zusammenkommen. Zum Sport. FIFA-Präsident Infantino geht im Machtkampf beim Fußball-Weltverband auf seine Kritiker zu. Die Strukturen sollen überdacht werden. In einem Brief an die Chefs der Mitgliedsverbände und die Mitglieder des FIFA-Councils hat er erstmals Gespräche über mögliche Reformen im Fußball-Weltverband angeboten. Der Brief liegt der deutschen Presseagentur vor. Infantino machte gleichzeitig

0: aber klar, dass er die FIFA weiter anführen will.
1: Soweit das Neueste. 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
0: Das Wetter, die aktuelle Vorhersage des Deutschen Wetterdienstes. Heute Nacht bleibt es weitgehend trocken, nur im Erzgebirge fällt noch etwas Regen. Sonst teils wolkig, teils klar, örtlich bildet sich Nebel. Die Temperaturen sinken auf 9 bis 2 Grad. Später am Tag gibt es nach Auflösung von Nebelfeldern vielerorts Sonne, nur im äußersten Nordwesten bleibt es dichter bewölkt. Die Höchstwerte liegen zwischen 15 und 23 Grad.
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1: Ich bin Tine Klimach. Nach den schweren Wahlniederlagen der CDU hält Parteichef und Bundeskanzler Friedrich Merz an seinem Reformkurs fest. In den Führungsgremien habe es nach seinen Angaben keinerlei Personaldebatte über seine politische Zukunft gegeben. Zugleich bekannte sich Merz zur weiteren Zusammenarbeit mit der SPD. Das Ausscheiden der CDU aus dem Landtag in Mecklenburg-Vorpommern bezeichnete er als dramatisches und einmaliges Ergebnis. Über die Folgen der Wahlen soll demnächst auch das CDU-Präsidium bei einer Klausurtagung beraten. In New York beginnt heute die politisch wichtigste Woche des Jahres bei den Vereinten Nationen. Mit einer Rede von US-Präsident Trump startet die UN-Generaldebatte.
2: Trump will am Rande der Vollversammlung Vertreter der Golfstaaten treffen. Der eskalierende Iran-Krieg gefährdet Städte, US-Stützpunkte und wichtige Öl- und Schifffahrtswege in der Golfregion. Großbritannien, Frankreich und Kanada, die Palästina als Staat anerkennen, sprechen in New York über eine Zwei-Staaten-Lösung und Reden gibt es heute unter anderem von den Präsidenten aus der Türkei, Frankreich und dem britischen Premierminister Andy Burnham. Für Deutschland ist Außenminister Wadefuhl in New York dabei. Aus den USA, Tina Eck.
1: Immer mehr Menschen sind mit Bussen und Bahnen unterwegs. Knapp 6 Milliarden waren es im ersten Halbjahr, 2% mehr als im Vorjahr. Das hat das Statistische Bundesamt errechnet. Ein Plus, das auch am Deutschlandticket liegt.
3: Es läuft, zumindest im Nah- und Regionalverkehr. Allerdings im Fernverkehr, da gingen die Fahrgastzahlen zurück, vor allem bei der Bahn. Und das, sagen die Statistiker, liege vor allem an wetterbedingten Ausfällen oder Verspätungen. Im Moment kostet das Deutschlandticket gut 60 Euro im Monat. Doch angesichts der aktuellen horrenden Spritpreise fordern viele, das Ticket muss schnell wieder billiger werden. Claudia Wächter, Nachrichtenredaktion.
1: Persönliche Gegenstände der französischen Filmikone Brigitte Bardot haben bei einer Auktion in Paris ein überraschendes Ergebnis erzielt. Die Versteigerung von über 280 Gegenständen aus ihrem Besitz brachte über 950.000 Euro ein, wie das Auktionshaus Million mitteilte. Versteigert wurden unter anderem eine Schreibmaschine, auf der Bardot den zweiten Band ihrer Memoiren verfasste, Ballettschuhe, Porträts oder Plüschtiere. Brigitte Bardot war im Dezember im Alter von 91 Jahren gestorben.
0: Soweit das Neueste. 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
1: Das Wetter, die aktuelle Vorhersage des Deutschen Wetterdienstes. Heute Nacht bleibt es weitgehend trocken, nur im Erzgebirge fällt noch etwas Regen. Sonst teils wolkig, teils klar, örtlich bildet sich Nebel. Die Temperaturen sinken auf 9 bis 2 Grad. Später am Tag gibt es nach Auflösung von Nebelfeldern vielerorts Sonne, nur im äußersten Nordwesten bleibt es dichter bewölkt. Die Höchstwerte liegen zwischen 15 und 23 Grad.
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1: Ich bin Tine Klimach. Trotz des historischen Wahldebakels der CDU setzt Parteichef und Kanzler Friedrich Merz weiter auf den geplanten Reformkurs. Er hat ausgeschlossen, dass es in der CDU-Spitze eine Diskussion über seine politische Zukunft gegeben habe. Das sagte er am Nachmittag nach Beratungen seiner Partei in Berlin.
2: Merz steht nach den Wahlklatschen in Mecklenburg-Vorpommern, Berlin und vor 2 Wochen in Sachsen-Anhalt massiv unter Druck. Gut möglich, dass ihm die Union eine letzte Chance gibt, verlorenes Vertrauen zurückzugewinnen und die nötigen Reformen anzuschieben. Scheitert das Projekt, dürfte sein politisches Ende kaum noch zu verhindern sein. Merz taumelt gewaltig und die AfD reibt sich die Hände. Aus Berlin, David Riemer.
1: Nach dem Ausscheiden der CDU aus dem Landtag in Mecklenburg-Vorpommern ziehen mehrere Parteifunktionäre Konsequenzen. Spitzenkandidat Daniel Peters legte den Landesvorsitz nieder, auch Generalsekretärin Kathi Hoffmeister trat zurück. Kommissarisch soll Staatsminister Philipp Amthor die Landespartei führen. Die CDU war bei der Wahl auf 4,9% gekommen und hatte damit erstmals den Einzug in ein Landesparlament verpasst. Nach dem Rauswurf des TV-Senders CNN aus dem Weißen Haus eskaliert die Fehde zwischen US-Präsident Trump und mehreren US-Medien. Die vom Ausschluss betroffenen Medien CNN, Politico und MS Now ziehen vor Gericht, um ihre Plätze im Weißen Haus zurückzuerkämpfen.
3: Die verbannten Medien klagen gegen den Rauswurf. Sie sehen das Recht der Öffentlichkeit auf unabhängigen Journalismus unmittelbar bedroht. Die Regierung habe nicht zu entscheiden, worüber die Presse berichtet. Die anderen großen Networks sind solidarisch und verweigern die Begleitung Trumps im sogenannten Pressepool, mit dem die Medien Infos und Material zusammenlegen. Trump reist also ohne Begleitung zur UN-Generaldebatte nach New York. Er bezeichnet CNN und die anderen Medien als Müll, deren Fake News wie ein Krebs wuchere und die nationale Sicherheit bedrohe. Aus den USA, Tina Eck.
1: Auf dem Münchner Oktoberfest ist ein Mitarbeiter eines Fahrgeschäfts nach einem Unfall an seinen schweren Verletzungen gestorben. Das teilte die Polizei mit. Der Mitarbeiter habe sich wohl in einem Bereich aufgehalten, in dem er nicht hätte sein sollen, hieß es. Er sei dann getroffen und möglicherweise auch eingequetscht worden. Der Mann wurde mit lebensgefährlichen Verletzungen ins Krankenhaus gebracht, wo er dann später starb.
0: Soweit das Neueste. 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
1: Das Wetter, die aktuelle Vorhersage des Deutschen Wetterdienstes. Heute früh wolkig oder nur leicht bewölkt, örtlich Nebel. Mit Temperaturen von 9 bis 2 Grad, an den Küsten milder. Später am Tag im äußersten Nordwesten oft bedeckt, in der Mitte und im Südosten teils wolkig. Sonst nach Auflösung von Nebelfeldern oft sonnig. Mit Höchstwerten von 15 bis 23 Grad. Am Mittwoch bleibt es meist freundlich und trocken, nur an der Nordsee kommt etwas Regen auf.
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